BR-Klassik mit dem ARD-Nachtkonzert und das Orchestra della Svizzera Italiana unter der Leitung von Howard Shelley mit dieser großen Konzertouvertüre in F-Dur von Louis Spohr. Charles McCarris leitet das Scottish Chamber Orchestra und zwar in der Sinfonie Nummer 29 in A-Dur von Wolfgang Amadeus Mozart.

Musik von Wolfgang Amadeus Mozart im ARD-Nachtkonzert. Das Scottish Chamber Orchestra hat uns seine Sinfonie Nummer 29 gespielt, unter der Leitung von Charles McCarris. Miniaturszenen über vier Noten. So hat Robert Schumann seinen Karneval Opus 9 genannt. Herbert Schuch spielt ihn uns und mal hören, ob sich das mit den vier Noten auch erschließt.

Herbert Schuch mit dem Karneval von Robert Schumann im ARD-Nachtkonzert, präsentiert von BR Klassik. Die Engel sollen sie spielen und in Bayern ist sie im ländlichen Raum, auch gerade an Weihnachten, gut zu hören, die Harfe. Hier aber ist sie mal richtig dramatisch inszeniert in Albert Heinrich Zabels Konzert für Harfe in C-Moll. Emmanuel Saint-Saëns spielt zusammen mit der Staatsphilharmonie Rheinland-Pfalz. Am Pult Hanno Lintu.

Das Harfenkonzert in C-Moll, Opus 35 von Albert Heinrich Zabel im Adenacht-Konzert, hat es uns Emmanuel Sesson gespielt und er wurde begleitet von der Staatsphilharmonie Rheinland-Pfalz unter Hannu Lintu. Es wird immer später, die Nacht schreitet voran, vielleicht werden wir auch müder und können etwas Power gebrauchen. Hier The Power of Love in Percy Aldrich Grangers Danish Folk Music Suite. The Melbourne Symphony Orchestra spielt sie uns.

Jeffrey Symonds und the Melbourne Symphony Orchestra mit dieser Danish Folk Music Suite von Percy Grainger. Gleich 4 Uhr, wir hören noch Brahms und die Berliner Philharmoniker.

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1: Um 4 Uhr mit Gabriela Kühne. Aus Europa kommt nach den Attacken aus den USA Unterstützung für den ukrainischen Präsidenten Selenskyj. Von der Bundesregierung hieß es, Deutschland halte an seinem Russlandkurs fest. Aus der Nachrichtenredaktion Constanze Semidey.
2: Regierungssprecher Cornelius sagte, die Unterstützung der Ukraine sei ungebrochen. Das Wirtschaftsministerium erklärte, Deutschland stehe zu den EU-Sanktionspaketen und beziehe kein Öl aus Russland. Der britische Premier Burnham telefonierte nach eigenen Angaben mit Selenskyj und vereinbarte ein Treffen. Er kündigte außerdem schärfere Sanktionen gegen Russland an. Hintergrund sind Äußerungen von US-Präsident Trump. Er hatte verlangt, dass Selenskyj als Präsident abgelöst wird. Trump hatte am Freitag mit dem russischen Staatschef Putin vereinbart, dass Moskau wieder Diesel in die USA liefert. Selenskyj hatte das heftig kritisiert.
1: Bei einem erneuten Angriff auf den internationalen Flughafen der saudischen Hauptstadt Riad sind 12 Menschen getötet und mehr als 300 verletzt worden. Saudi-Arabien macht die Houthi-Miliz für den Angriff verantwortlich. Aus der Nachrichtenredaktion Lukas Knauer.
3: Es war bereits der dritte und bislang wohl schwerste Angriff auf den Flughafen Riad in dieser Woche und der tödlichste im Land seit 2015. Unter den 12 Toten befinden sich mehrere Saudis, Staatsbürger aus den USA, Jordanien, Palästina, Syrien, dem Sudan, Ägypten und Bangladesch. Das teilte die zivile Luftfahrtbehörde in Saudi-Arabien mit. Augenzeugen berichteten von einer Explosion und mehreren Verletzten. Der Flughafen wurde vorübergehend geschlossen und alle Flüge umgeleitet.
1: Klageverfahren zu Asylentscheidungen dauern in Deutschland immer länger. Ein Grund für die Entwicklung ist die steigende Zahl von diesen Klagen. Aus einer Regierungsantwort auf eine Frage der linken Abgeordneten Bünger geht hervor, dass die Verfahren im Schnitt mittlerweile mehr als 15 Monate dauern. Der Referenzzeitraum ist das erste Halbjahr 2026. Ein Jahr zuvor waren es 14 Monate. Am längsten warteten Asylsuchende auf eine Entscheidung demnach in Sachsen. Am schnellsten ging es in Rheinland-Pfalz. RB Leipzig hat im Bundesliga-Topspiel gegen Eintracht Frankfurt einen 6:0-Kantersieg gefeiert. Damit springen die Leipziger auf Rang 5. Weiter spielten Augsburg Bayern München 2:2. Hoffenheim, Hamburger SV 2:3, Union Berlin, Elversberg 1:0, Mainz gegen Leverkusen 3:4 und Paderborn gegen Stuttgart 0:2. Das waren die Nachrichten. Das Wetter in Deutschland. Am Tage örtlich Schauer, im Norden Gewitter möglich, später freundlicher bei 9 bis 17 Grad. Und die Zeit, es ist gleich 4:03 Uhr.
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4: Französische Eleganz bringt uns weiter durch die Nacht. Ich bin Christopher Mann und Stéphanie Marie de Gand spielt von Joseph Bologne Chevalier de Saint-Georges das zweite Violinkonzert zusammen mit Le Parlement de Musique.

Das ist das ARD-Nachtkonzert mit Stéphanie-Marie de Gand und Le Parlement de Musique. Wir haben das zweite Violinkonzert von Joseph Bologne Chevalier de Saint-Georges gehört. Hoch oben drüber thront die Festung und mittendurch fließt die Salzach. In Salzburg haben Thomas Albertus Irnberger und Barbara Moser diese sechs Stücke von Pauline Viardot-Garcia aufgenommen.

Sechs Stücke von Pauline Viardot haben uns Thomas Albertus Irnberger und Barbara Moser gespielt. Das ist das ARD-Nachtkonzert und das präsentiert Ihnen BR Klassik. Landschaften prägen uns, beeindrucken uns manchmal und inspirieren uns. Jean Sibelius hat Karelien inspiriert, beziehungsweise andersrum. Wir hören seine Karelia-Suite vom Philadelphia Orchestra, dirigiert von Eugene Ormandy.

Eugene Ormandy und das Philadelphia Orchestra im AD-Nachtkonzert mit der Karelia-Suite von Jean Sibelius. Echos von Tschaikowski habe ich noch bis zu unseren 5 Uhr Nachrichten.

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1: 5 Uhr mit Gabriela Kühne. Aus Europa kommt nach den Attacken aus den USA Unterstützung für den ukrainischen Präsidenten Selenskyj. Von der Bundesregierung hieß es, Deutschland halte an seinem Russlandkurs fest. Aus der NDR-Nachrichtenredaktion Konstanze Semidey.
2: Regierungssprecher Cornelius sagte, die Unterstützung der Ukraine sei ungebrochen. Das Wirtschaftsministerium erklärte, Deutschland stehe zu den EU-Sanktionspaketen und beziehe kein Öl aus Russland. Der britische Premier Burnham telefonierte nach eigenen Angaben mit Selenskyj und vereinbarte ein Treffen. Er kündigte außerdem schärfere Sanktionen gegen Russland an. Hintergrund sind Äußerungen von US-Präsident Trump. Er hatte verlangt, dass Selenskyj als Präsident abgelöst wird. Trump hatte am Freitag mit dem russischen Staatschef Putin vereinbart, dass Moskau wieder Diesel in die USA liefert. Selenskyj hatte das heftig kritisiert.
1: Bei einem erneuten Angriff auf den internationalen Flughafen der saudischen Hauptstadt Riad sind 12 Menschen getötet und mehr als 300 verletzt worden. Saudi-Arabien macht die Husi-Miliz für den Angriff verantwortlich. Aus der Nachrichtenredaktion Lukas Knauer.
3: Es war bereits der dritte und bislang wohl schwerste Angriff auf den Flughafen Riad in dieser Woche und der tödlichste im Land seit 2015. Unter den 12 Toten befinden sich mehrere Saudis, Staatsbürger aus den USA, Jordanien, Palästina, Syrien, dem Sudan, Ägypten und Bangladesch. Das teilte die zivile Luftfahrtbehörde in Saudi-Arabien mit. Augenzeugen berichteten von einer Explosion und mehreren Verletzten. Der Flughafen wurde vorübergehend geschlossen und alle Flüge umgeleitet.
1: Der frühere CSU-Chef Seehofer kritisiert Bundeskanzler Merz. Seehofer sagte der Bild am Sonntag, durch den Bruch von Wahlversprechen sei ein massiver Glaubwürdigkeitsverlust entstanden. Die Union habe als Sofortprogramm eine Senkung der Stromsteuer versprochen, zu der sei es aber nicht gekommen. Merz' Kritik, wonach die Deutschen zu wenig arbeiten und zu viel krank feiern würden, verletze die Menschen und gehe völlig an der Realität vorbei. Die CDU-Spitze trifft sich heute und morgen zu einer Klausurtagung. Dort soll über den künftigen Parteikurs gesprochen werden. RB Leipzig hat im Bundesliga-Topspiel gegen Eintracht Frankfurt einen 6:0-Kantersieg gefeiert. Damit springen die Leipziger auf Rang 5. Weiter spielten Augsburg FC Bayern München 2:2, Hoffenheim Hamburger SV 2:3, Union Berlin Elversberg 1:0, Mainz Leverkusen 3:4 und Paderborn gegen Stuttgart 0:2. Das waren die Nachrichten. Das Wetter in Deutschland. Am Tage örtlich etwas Regen, im Norden Gewitter möglich, später freundlicher. Maximal 9 Grad im bayerischen Vogtland bis 17 Grad am Oberrhein. Am Montag wechselhaft mit etwas Sonne, vereinzelt Schauer. Es ist 5.03 Uhr.
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4: Einen schönen guten Morgen. Wir kommen wunderbar in Schwung mit Geschichten aus dem Wienerwald. Eine Paraphrase über die Walzermelodie von Eduard Schütt.

Leichtigkeit ist eine Kunst. Konstantin Schabakow hat uns gezeigt, wie es geht mit dieser Paraphrase über Walzermotive aus den Geschichten aus dem Wienerwald von Eduard Schütt. Giovanni Mossi wurde in Rom geboren, ist in Rom gestorben, war Corellis Schüler und Bediensteter von so manch großer Adelsfamilie in Rom. Das ist ein Concerto Grosso von ihm.

Das Ensemble Harmonie Universelle mit diesem Concerto Grosso in D-Moll von Giovanni Mosso. Johann Strauss' Sohn hat einen Walzer geschrieben und ihn Spiralen genannt. Ich bin dafür, dass es an diesem Sonntag Spiralen sind, die uns aufwärts tragen. Die Wiener Symphoniker.

Die Wiener Symphoniker und Václav Neumann mit Johann Strauss Sohns Spiralenwalzer im ARD-Nachtkonzert. Und das präsentiert Ihnen BR Klassik. Bei einem Nonett, da muss man schon gut austüfteln, wer jetzt das Sagen hat und kammermusikalisch große Ohren haben. Das Ensemble Capricorn kriegt's gut hin in diesem Nonett von Charles Villiers Stanford.

Das Ensemble Capricorn mit dem vierten Satz aus diesem Nonett von Charles William Stanford. Franz Clement war selbst Geiger und hat auch komponiert und Miriam Konzen spielt uns von ihm ein Rondo aus seinem ersten Violinkonzert. Clement konnte also immer schön ausprobieren, wie was klingt und wie schwer es zu spielen ist. Das WDR-Sinfonieorchester Köln begleitet unter der Leitung von Reinhard Göbel.

Miriam Konzen, das WDR-Sinfonieorchester Köln und Reinhard Göbel mit dem Rondo aus dem ersten Violinkonzert von Franz Clement. Das ist das AD-Nacht-Konzert. Ihnen präsentiert's BR Klassik. Und wir wünschen Ihnen einen schönen Sonntag.

Lucas de Barque mit diesem Andantino der Sonate für Klavier in A-Dur von Domenico Scarlatti. Mozart hören wir noch bis zu unseren 6 Uhr.

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1: Um 6 Uhr mit Mareike Kühler. Nach der Serie von verlorenen Landtagswahlen trifft sich heute in Berlin das CDU-Präsidium zu einer zweitägigen Klausurtagung. Dabei soll es auch um den weiteren Kurs der Partei gehen. Heftige Kritik an Kanzler Merz kam vorab aus Bayern. Andreas Hein aus der Nachrichtenredaktion berichtet.
2: Der ehemalige bayerische Ministerpräsident und CSU-Vorsitzende Seehofer nutzt ein Interview in der Bild für scharfe Kritik. Dem Kanzler wirft er soziale Kälte vor und Wahlversprechen gebrochen zu haben. Die Union habe eine Senkung der Stromsteuer versprochen, passiert sei nichts. Außerdem brauche es nicht ständig neue Expertenkommissionen, sondern Politiker mit Haltung, zum Beispiel bei der Pflege. Als Kernproblem sieht Seehofer ein grundlegendes Vertrauensdefizit der Bevölkerung gegenüber Kanzler Merz.
1: Der SPD-Spitzenkandidat für die Landtagswahl in Nordrhein-Westfalen, Ott, sieht Altkanzler Schröder in der SPD isoliert. Zwar seien dessen Putin-Kumpeleien von der Meinungsfreiheit gedeckt, aber niemand in der SPD hätte sich mit Schröder solidarisiert, sagte Ott dem Kölner Stadtanzeiger. Schröder ist seit seiner Kanzlerschaft mit dem russischen Präsidenten Putin befreundet und war kürzlich auf dessen Geburtstagsfeier. Dafür wird er scharf kritisiert. Frankreichs Präsident Macron ist so unbeliebt wie nie in seiner neunjährigen Amtszeit. Nur noch 15% der Franzosen sind laut einer französischen Umfrage mit Macron zufrieden. Die Befragten nennen die hohen Energiekosten und die Staatsverschuldung als Grund. Frankreich ist so stark verschuldet wie kein anderes EU-Land. Bei Angriffen auf den internationalen Flughafen der saudi-arabischen Hauptstadt Riad hat es 12 Tote und mehr als 300 Verletzte gegeben. Die saudischen Behörden machten die mit dem Iran verbündete Houthi-Miliz im Jemen dafür verantwortlich. Es war der dritte und bisher folgenschwerste Angriff auf den Flughafen in dieser Woche. Unter den Toten seien 4 Saudis sowie Staatsbürger unter anderem aus den USA, Palästina und Ägypten, teilte die Zivilluftfahrtbehörde mit. Die ukrainische Regierung weist die Forderung von US-Präsident Trump nach einem neuen Staatschef zurück. Außenminister Sibiha schrieb in Online-Medien, Präsident Zelensky genieße die Unterstützung des ukrainischen Volkes. Zelensky hatte zuvor eine Vereinbarung zwischen den USA und Russland über Diesellieferungen kritisiert und sie als Investition in die russische Kriegskasse bezeichnet. Daraufhin forderte Trump Zelenskys Ablösung. Beim Ironman Triathlon in Hawaii hat die Heidelbergerin Laura Philipp sich mit dem 2. Platz erneut eine Medaille gesichert. In einem dramatischen Rennen musste sie sich nur der Amerikanerin Taylor Nipp geschlagen geben. Bei den deutschen Männern sah es nicht so gut aus. Robin Niehaus.
3: Die Silbermedaille ist das beste Ergebnis, das die 39-Jährige je auf Hawaii eingefahren hat. Ihren Weltmeistertitel gewann Philipp 2024 in Nizza. Vor ihr lief im Rennen der Frauen nur die Britin Taylor Nipp ins Ziel. Sie wurde nach 8 Stunden und 36 Minuten Weltmeisterin. Bei den Herren sicherte sich der Franzose Vincent Louis nach 7 Stunden und 47 Minuten den WM-Titel. Der dreimalige deutsche Weltmeister Patrick Lange konnte sein letztes WM-Rennen nicht beenden. Der 40-Jährige stieg nach knapp 3,5 Stunden während des Radfahrens aufgrund von Krämpfen aus.
1: SWR Nachrichten, Redaktion Stefan Everts. Das Wetter in Baden-Württemberg und Rheinland-Pfalz. Heute überwiegen die Wolken, zwischendurch zeigt sich aber auch die Sonne. Im Tagesverlauf bilden sich hier und da Schauer. Bis zum Nachmittag erreichen die Temperaturen maximal 10 Grad auf der Ostalb und 17 Grad an der Weinstraße. Der Westwind frischt tagsüber wieder böig auf. Die Zeit, es ist 6.04 Uhr.
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4: Mit Luise Wunderlich am Mikrofon. Einen schönen guten Morgen wünsche ich Ihnen. Der Oktober, ob golden oder nicht, ist da und weist mit seinem Herbstgesicht ziemlich eindeutig Richtung Jahresende. Wir lassen uns davon nicht abschrecken und beginnen, wie wir das gerne tun, erst einmal mit einer Ouvertüre. Diesmal ist es das Presto aus der D-Dur-Ouvertüre von William Smethurst.

Das Südwestdeutsche Kammerorchester spielte das Presto aus Williams Mothergills Ouvertüre D-Dur aus seinem Opus 2. Die Leitung hatte Douglas Bostock. Die Eltern von Alessandro Scarlatti sind wohlhabende Künstler und können es sich leisten, ihren kleinen Alessandro während einer Hungersnot im heimatlichen Sizilien, die Familie stammt aus Palermo, nach Rom zu schicken, damit das Kind etwas zu beißen hat. Selbstredend wird hier gleich das Nützliche mit dem Angenehmen verknüpft und das Alessandrochen auch zum Musikunterricht geschickt. Das führt dazu, dass Rom neben Neapel in einem eher unruhigen Leben ein Fixpunkt bleibt. Sein Sohn Domenico ist bekannt für seine Cembalo-Sonaten, aber auch der Vater, mehr der Oper und dem Oratorium zugeneigt, hat für das Cembalo als Soloinstrument komponiert. Hier ist das Cembalo-Konzert in E-Moll.

Die Accademia Byzantina unter der Leitung von Ottavio Dantone mit dem dritten Cembalo-Konzert E-Moll von Alessandro Scarlatti. Musik am Morgen in SWR Kultur. Von Anton Reicher, geboren in Prag, gibt es eine lateinische Geburtsurkunde mit dem Vornamen Antonius Josephus. Später in Wien nennt er sich schlicht Anton und in Paris, wo er nachher Karriere macht, Antoine Joseph Reicher, wie man wiederum aus der Sterbeurkunde ersehen kann. Soweit. So ordentlich. In Paris bedient er neben anderem auch eine wichtige Nische als Komponist, nämlich für Bläser. Das ist gesucht und bringt ihm Ansehen. Er wird Professor für Komposition am Conservatoire und unterrichtet zum Beispiel Hector Berlioz, Franz Liszt, Charles Gounod oder Louise Farranque. Sarah Willis spielt von ihm nun Introduktion und Rondo für Horn und Orchester.

Introduktion und Rondo für Horn und Orchester F-Dur von Anton Reicha mit der Hornistin Sarah Willis und dem Prager Kammerorchester unter der Leitung von Ottavio D'Antone. Es ist 6.27 Uhr, Sie hören die Musik am Morgen von SWR Kultur. Georg Friedrich Händels Orgelkonzerte Opus 7 gehören zu seinem Spätwerk und sind erst nach seinem Tod veröffentlicht worden. Er hat sie als Zwischenmusiken während der Aufführung seiner Oratorien eingesetzt. Die Pianistin Ragnar Schirmer spielt eine Klavierbearbeitung des zweiten Orgelkonzerts. Andreas Seidel leitet das Ensemble Da Core.

Die Pianistin Ragna Schirmer und das Ensemble da Cuore mit dem zweiten Orgelkonzert aus dem Opus 7 Händel-Werke-Verzeichnis 307 von Georg Friedrich Händel. Musik am Morgen in SWR Kultur. Dies ist ab sofort die erste Anlaufstelle, wenn es um die Musik des für eine Legion geltenden Bach geht, heißt es in einer Besprechung. Im Jahr 2014 bringt die Pianistin Anna-Maria Markowina zum 300. Geburtstag von Karl Philipp Emanuel Bach im folgenden Jahr die erste Gesamtaufnahme aller Klavierwerke des großen Tastenmeisters heraus. Das sind, halten Sie sich fest, 26 CDs. Ein Marathon. Wir hören sie jetzt mit einem winzigen Teil dieses Werks, nämlich mit den 8 Variationen über eine Arietta in A-Dur.

Das waren die 8 Variationen über eine Arietta in A-Dur von Carl Philipp Emanuel Bach. Gespielt wurden sie von Anna Maria Markowina, die vor einigen Jahren die Ausdauer, die Präsenz, Kraft und das Vermögen aufgebracht hat, das gesamte Klavierwerk des Meisters auf 26 CDs zu veröffentlichen. Nach 7 Uhr geht es hier weiter mit der Musik am Morgen, dann mit Stücken von Charles Evison, Gaetano Brunetti und Johann Wenzel Kalivoda. Bis gleich. Und hier läuft schon eine Aufnahme der Berliner Barocksolisten von Wolfgang Amadeus Mozarts Andante für Flöte und Orchester in C-Dur.

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1: Tiere fressen Pflanzen. 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
5: Um 7 Uhr mit Mareike Köhler. Guten Morgen. Die ukrainische Regierung weist die Forderung von US-Präsident Trump nach einem neuen Staatschef zurück. Außenminister Sibiha schrieb in Online-Medien, Präsident Zelensky genieße die Unterstützung des ukrainischen Volkes. Zelensky hatte zuvor eine Vereinbarung zwischen den USA und Russland über diese Lieferungen kritisiert und sie als Investition in die russische Kriegskasse bezeichnet. Daraufhin forderte Trump Zelenskys Ablösung. Bei Angriffen auf den internationalen Flughafen der saudi-arabischen Hauptstadt Riad hat es 12 Tote und mehr als 300 Verletzte gegeben. Die saudischen Behörden machten die mit dem Iran verbündete Houthi-Miliz im Jemen dafür verantwortlich. Es war der 3. und bisher folgenschwerste Angriff auf den Flughafen in dieser Woche. Unter den Toten seien 4 Saudis sowie Staatsbürger unter anderem aus den USA, Palästina und Ägypten, teilte die Zivilluftfahrtbehörde mit. Nach der Serie von verlorenen Landtagswahlen trifft sich heute in Berlin das CDU-Präsidium zu einer 2-tägigen Klausurtagung. Dabei soll es auch um den weiteren Kurs der Partei gehen. Heftige Kritik an Kanzler Merz kam vorab aus Bayern. Andreas Hein aus der Nachrichtenredaktion berichtet.
6: Der ehemalige bayerische Ministerpräsident und CSU-Vorsitzende Seehofer nutzt ein Interview in der Bild für scharfe Kritik. Dem Kanzler wirft er soziale Kälte vor und Wahlversprechen gebrochen zu haben. Die Union habe eine Senkung der Stromsteuer versprochen, passiert sei nichts. Außerdem brauche es nicht ständig neue Expertenkommissionen, sondern Politiker mit Haltung, zum Beispiel bei der Pflege. Als Kernproblem sieht Seehofer ein grundlegendes Vertrauensdefizit der Bevölkerung gegenüber Kanzler Merz.
5: Frankreichs Präsident Macron ist so unbeliebt wie nie in seiner 9-jährigen Amtszeit. Nur noch 15% der Franzosen sind laut einer französischen Umfrage mit Macron zufrieden. Die Befragten nennen die hohen Energiekosten und die Staatsverschuldung als Grund. Frankreich ist so stark verschuldet wie kein anderes EU-Land. Beim Ironman-Triathlon in Hawaii hat die Heidelbergerin Laura Philipp sich mit dem zweiten Platz erneut eine Medaille gesichert. In einem dramatischen Rennen musste sie sich nur der Amerikanerin Taylor Nipp geschlagen geben. Bei den deutschen Männern sah es nicht so gut aus. Robin Niehaus.
7: Die Silbermedaille ist das beste Ergebnis, das die 39-Jährige je auf Hawaii eingefahren hat. Ihren Weltmeistertitel gewann Philipp 2024 in Nizza. Vor ihr lief im Rennen der Frauen nur die Britin Taylor Nipp ins Ziel. Sie wurde nach 8 Stunden und 36 Minuten Weltmeisterin. Bei den Herren sicherte sich der Franzose Vincent Louis nach 7 Stunden und 47 Minuten den WM-Titel. Der dreimalige deutsche Weltmeister Patrick Lange konnte sein letztes WM-Rennen nicht beenden. Der 40-Jährige stieg nach knapp 3,5 Stunden während des Radfahrens aufgrund von Krämpfen aus.
5: Die Ultras des Fußball-Zweitligisten Bochum kritisieren das Hüpfverbot in ihrem Heimstadion als irrsinnig und lächerlich. Sie forderten die Stadtverwaltung auf, das Verbot sofort aufzuheben. Völlig zu Recht mache sich Deutschland darüber lustig. Die Begründung der Stadt war, das Hüpfen erzeuge so starke Schwingungen, dass es ungeübten Zuschauern schlecht werden könnte. Ob das Bauamt auf die Forderung reagiert, ist unklar. Der VfL spielt heute Mittag zu Hause gegen Bielefeld. SWR Nachrichten, Redaktion Günter Laubis. Das Wetter. Heute überwiegen die Wolken, zwischendurch zeigt sich aber auch Sonne. Im Tagesverlauf bilden sich hier und da Schauer. Bis zum Nachmittag erreichen die Temperaturen maximal 10 Grad auf der Ostalb, 17 Grad an der Weinstraße und 18 am Kaiserstuhl. Der Westwind frischt tagsüber wieder böig auf. Die Zeit 7.04 Uhr.
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8: Am Mikrofon heute früh ist Luise Wunderlich. Ich wünsche Ihnen einen schönen guten Morgen. Die Orgel ist ja ein sehr stationäres Instrument. Ein Organist auf Konzertreise kann nicht mal eben zu Hause in der Kirche die Orgel ausbauen, auf ein Wägelchen verladen und mitnehmen. Nein, er oder sie muss sich an jedem Ort auf das jeweilige Instrument einstellen. Da ist die kleinere Thrunorgel doch deutlich beweglicher. Tom Foster spielt jetzt auf einer Thrunorgel beim dritten Satz aus Johann Sebastian Bachs Konzert Bachwerkeverzeichnis 982. Dazu Tabea Debus mit der Altblockflöte.

Tabea Debus, Altblockflöte und Tom Foster, Truhenorgel mit dem dritten Satz aus Johann Sebastian Bachs Konzert, Bachwerkeverzeichnis 982. Charles Everson ist im Hauptberuf Organist in London und Komponist/Bearbeiter. Daneben auch Konzertveranstalter und Kritiker. Als Kritiker hat er ein Buch geschrieben, in dem er die Musikstile von Georg Friedrich Händel mit dem seines Lehrers Francesco Geminiani und von Benedetto Marcello vergleicht. Das geht zu Ungunsten von Händel aus und bleibt natürlich auch nicht unwidersprochen. Das Ensemble Café Zimmermann spielt jetzt sein Concerto Nummer 6 von Domenico Scarlatti.

Die Spezialität von Charles Avison ist es gewesen, die Klaviersonaten von Domenico Scarlatti in Concerti Grossi umzuarbeiten. Das war sein Concerto Nummer 6 nach Scarlatti mit dem Café Zimmermann unter der Leitung von Pablo Valetti. Musik am Morgen in SWR Kultur. Wenn Sie den Namen Brunetti hören, denken Sie dann auch an den sympathischen Kommissario, Geschöpf der Krimischriftstellerin Donna Leon, der in Venedig ermittelt? Heute darf ich Ihnen einen anderen Brunetti vorstellen, nicht Guido, sondern Gaetano, der sein Berufsleben in Madrid verbringt. Als Geigenlehrer des Prinzen von Asturien, als Leiter der Musik in Aranjuez, dem Sommersitz der spanischen Königsfamilie, und schließlich ist er gemeinsam mit seinem Sohn und einem weiteren Musiker als Geiger einer von drei Mitgliedern der Musica del Real Camera, die nur zum privaten Vergnügen des Königs aufspielt. Das war damals übrigens Karl IV. Das Schuppanzig-Quartett spielt Brunettis Streichquartett in S-Dur.

Gaetano Brunettis Streichquartett in S-Dur mit dem Schuppanzig-Quartett hier in der Musik am Morgen in SWR Kultur. Dieter Klöcker war ein international bekannter Klarinettist, Solist in mehreren Orchestern, einer, der die Klarinette nach allen Regeln der Kunst beforscht hat. Er war Professor an der Freiburger Musikhochschule und Sammler. In Jahrzehnten hat er ein großes kammermusikalisches Archiv aufgebaut. Natürlich hat er auch Johann Wenzel Kalliwoda, seinerzeit Donaueschinger Hofkapellmeister, gekannt. Wir hören ihn als Solisten in Kalliwodas Introduktion und Variationen für Klarinette und Orchester.

Dieter Klöcker, Klarinette und die Hamburger Symphoniker spielten Introduktion und Variationen für Klarinette und Orchester von Johann Wenzel Kaliboda. Die Leitung hatte Johannes Mösus. Ja, und das war's auch schon für heute mit der Musik am Morgen. An diesem mehr oder minder goldenen Oktobersonntag, das wird sich noch rausstellen. Die Redaktion hatte Sebastian Kamsheide und ich bin Luise Wunderlich und wünsche Ihnen noch einen schönen Sonntag. Nach 8 lade ich Sie ein zur Kantate. Heute gibt es 2 Kantaten von Georg Philipp Telemann und von Christoph Graupner. Und hier ist noch zum Ausklang Musik aus der Zeit vor Bach. La Viviana nennt Antonio Pandolfi Mealy seine Sonate für Violine und Basso Continuo.

0: Das Lied zum Sonntag mit Tina Blomenkamp, Evangelische Kirche.
1: Lieder ohne Worte komponiert Felix Mendelssohn Bartholdy in der ersten Hälfte des 19. Jahrhunderts. Mit seinen kleinen, feinen Klavierstücken möchte er Gefühle erwecken, Stimmungen einfangen und sie weitergeben. Mendelssohn glaubt, das gelingt ihm mit Musik besser als mit Worten. Trotzdem oder gerade deshalb enthalten seine Lieder ohne Worte viele schöne Melodien, die auch gesungen werden könnten. Seine Schwester Fanny Hensel, auf die die Bezeichnung Lied ohne Worte vielleicht zurückgeht, notiert über einer ihrer Kompositionen die Spielanweisung, mit den Fingern zu singen.

Paul Gerhardt schreibt im 17. Jahrhundert Gedichte. Er ist Pfarrer und fasst seine Stimmungen und sein Gottvertrauen in Worte. Freude über die liebe Sommerzeit. Trauer über das Haupt voll Blut und Wunden beim Anblick des Gekreuzigten. Dank für Öl und Most und das schöne Himmelszelt. Paul Gerhardt gibt weiter, was ihn selbst tröstet. Und seine Worte finden Melodien. Manche sogar mehrere und immer wieder neue. Seine Texte werden immer noch gesungen. Du, meine Seele, singe. Wohlauf und singe schön, zum Beispiel. Die Melodie, mit der wir es heute kennen, ist zwar genauso alt wie der Text, aber die beiden wurden erst 200 Jahre nach ihrer Entstehung zum ersten Mal in einem Gesangbuch zusammen abgedruckt.

Ob und wie Musik und Worte zusammenfinden, das kann sehr unterschiedlich sein. Spannend finde ich, was Bernd Stegmann sich vorgenommen hat. Aus Mendelssohns Liedern ohne Worte macht er Lieder mit Worten für Chor und Orgel. Weil Mendelssohn ja bewusst auf Worte verzichtet hat, ist diese Idee nicht ohne Risiko. Aber beim Hören der Musik wird deutlich, wie fruchtbar die Begegnung ist. Stegmann spielt mit Mendelssohns musikalischen Motiven

und mit Textbausteinen aus dem evangelischen Gesangbuch. Er fügt Melodien und Worte neu zusammen und das Ergebnis ist wunderbare Musik. Ganz im Sinne Paul Gerhardts. Wohlauf und singe schön.

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2: Um 8 Uhr mit Mareike Köhler. Guten Morgen. Die ukrainische Regierung weist die Forderung von US-Präsident Trump nach einem neuen Staatschef zurück. Außenminister Sibiha schrieb in Online-Medien, Präsident Zelensky genieße die Unterstützung des ukrainischen Volkes. Zelensky hatte zuvor eine Vereinbarung zwischen den USA und Russland über diese Lieferungen kritisiert und sie als Investition in die russische Kriegskasse bezeichnet. Daraufhin forderte Trump Zelenskys Ablösung. Bei Angriffen auf den internationalen Flughafen der saudi-arabischen Hauptstadt Riad hat es 12 Tote und mehr als 300 Verletzte gegeben. Die saudischen Behörden machten die mit dem Iran verbündete Houthi-Miliz im Jemen dafür verantwortlich. Es war der dritte und bisher folgenschwerste Angriff auf den Flughafen in dieser Woche. Unter den Toten seien 4 Saudis sowie Staatsbürger unter anderem aus den USA, Palästina und Ägypten, teilte die Zivilluftfahrtbehörde mit. Die CDU sucht einen Weg aus der aktuellen Krise der Partei. Am Nachmittag startet dazu ein zweitägiges Treffen des Parteipräsidiums einer Gruppe von etwa 25 Mitgliedern. Thema wird sein, wie man konkret auf die Unzufriedenheit der Bevölkerung mit der Arbeit der Regierung reagieren soll. Außerdem geht es um die langfristige Ausrichtung der Partei. Die CDU hatte zuletzt 3 Landtagswahlen verloren, steht in Umfragen unter 20% und Kanzler Merz und seine Politik haben nur noch wenig Zustimmung in der Bevölkerung. Baden-Württembergs Ministerpräsident Özdemir lässt sich demnächst von Jugendlichen beraten. Er wolle nicht nur über junge Menschen reden, sondern regelmäßig mit ihnen, sagte Özdemir der deutschen Presseagentur. Das Staatsministerium will dafür mehr als 5000 Teenager in Baden-Württemberg anschreiben. Sie können sich um einen Platz in einer jugendlichen Beratergruppe bewerben. Das Los soll dann entscheiden, wer in die Gruppe kommt. Der Beraterkreis soll für zunächst 2 Jahre einberufen werden. Er soll die unterschiedlichen Lebenswirklichkeiten junger Menschen im Land abbilden. Frankreichs Präsident Macron ist so unbeliebt wie nie in seiner 9-jährigen Amtszeit. Nur noch 15% der Franzosen sind laut einer französischen Umfrage mit Macron zufrieden. Die Befragten nennen die hohen Energiekosten und die Staatsverschuldung als Grund. Frankreich ist so stark verschuldet wie kein anderes EU-Land. Bei der Ironman-WM auf Hawaii hat die Heidelbergerin Laura Philipp die Silbermedaille gewonnen. Vor ihr lief im Rennen der Frauen nur die Britin Taylor Knipp ins Ziel. Bei den Herren sicherte sich der Franzose Vincent Louis den WM-Titel. Der dreimalige deutsche Weltmeister Patrick Lange konnte sein letztes WM-Rennen nicht beenden. Er musste beim Radfahren wegen Krämpfen aufgeben. Die Ultras des Fußball-Zweitligisten Bochum kritisieren das Hüpfverbot in ihrem Heimstadion als irrsinnig und lächerlich. Sie forderten die Stadtverwaltung auf, das Verbot sofort aufzuheben. Völlig zu Recht mache sich Deutschland darüber lustig. Die Begründung der Stadt war, dass Hüpfen erzeuge so starke Schwingungen, dass es ungeübten Zuschauern schlecht werden könnte. Ob das Bauamt auf die Forderung reagiert, ist unklar. Der VfL spielt heute Mittag zu Hause gegen Bielefeld. SWR Nachrichten, Redaktion Günter Laubis. Das Wetter. Heute überwiegen die Wolken, zwischendurch zeigt sich aber auch Sonne. Im Tagesverlauf bilden sich hier und da Schauer. Bis zum Nachmittag erreichen die Temperaturen maximal 10 Grad auf der Ostalb, 17 Grad an der Weinstraße und 18 Grad am Kaiserstuhl. Der Westwind frischt tagsüber wieder böig auf. Morgen bleibt es trocken. Die Zeit 8.04 Uhr.
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3: Am Mikrofon ist Luise Wunderlich. Guten Morgen. Heute hören wir 2 Kantaten zum heutigen 19. Sonntag nach Trinitatis. Die erste ist von Georg Philipp Telemann. Lobe den Herrn, meine Seele. Die Anfangszeilen aus Psalm 103 stehen im Mittelpunkt seiner Kantate »Ich werfe mich zu deinen Füßen« aus seinem französischen Kantatenjahrgang. Er vertont die Verse in einem doppelchörig wirkenden Satz, in dem Vokal- und Instrumentalstimmen einander antworten. Wir hören eine Aufnahme mit den Gutenberg-Soloists und dem Neumeier-Konsort unter der Leitung von Felix Koch.

Ich werfe mich zu deinen Füßen. Kantate zum 19. Sonntag nach Trinitatis, Telemann-Werke, Verzeichnis 1, Nummer 882 von Georg Philipp Telemann. Mit den Gutenberg-Soloists und dem Neumeier-Konsort unter der Leitung von Felix Koch. Und nun? Dein Schade ist verzweifelt böse von Christoph Graupner. Ein Dialog zwischen Jesus, gesungen von Dominik Wörner, Bass, und der gläubigen Seele, gesungen von der Sopranistin Marie-Louise Werneburg. Der Text bezieht sich auf die Heilung eines Lahmen im 9. Kapitel des Matthäusevangeliums. Florian Heyerick leitet das Kirchheimer Bach-Konsort.

Das war Christoph Graupners Kantate »Dein Schade ist verzweifelt böse« zum 19. Sonntag nach Trinitatis. Mit Dominik Wörner als Jesus, Bass, Marie-Louise Werneburg, Sopran als gläubige Seele und dem Kirchheimer Bach-Konsort unter der Leitung von Florian Heyerick. Ihnen noch einen schönen Sonntag.

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1: Tiere fressen Pflanzen. Pflanzen betreiben Photosynthese, ernähren sich sozusagen also von Sonnenlicht. So scheint die Ordnung der Natur. Doch fleischfressende Pflanzen halten sich nicht daran. Sie fangen Tiere, verdauen sie und gewinnen daraus Nährstoffe. Für den schwedischen Naturforscher Carl von Linné, der die Natur im 18. Jahrhundert in klare Kategorien ordnen wollte, waren solche Pflanzen ein Störfall. Sie verhielten sich in mancher Hinsicht wie Tiere und passten nicht recht in sein Bild einer geordneten Natur. Und bis heute geben sie auch Rätsel auf. Wie kann eine Pflanze genau jagen? Und warum hat sich diese Lebensweise überhaupt entwickelt? Mein Name ist Julia Nestlen und darüber spreche ich mit dem Biologen Simon Popinga. Hallo.
2: Hallo.
1: Sie erforschen ja seit vielen Jahren fleischfressende Pflanzen. Welche Art würden Sie denn jemandem zeigen, der überzeugt ist, Pflanzen seien passive Lebewesen?
2: Das ist ja so eine landläufige Meinung. Oder wenn man mal so rausguckt und sich die Pflanzenwelt anguckt, ich sehe da durchs Fenster vom SWR-Gebäude hier so ein paar Bäume stehen, da bewegt sich ja nicht viel. Ja. Dass das ganz anders ist, haben wir tatsächlich auch Forschung an fleischfressenden Pflanzen zu verdanken, dass wir das heutzutage wissen, dass Pflanzen also mannigfaltige Bewegungen vorführen können, dass die auf Reize reagieren können und auch quasi fast wie ein Mensch Entscheidungen treffen können. Das verdanken wir der Forschung an fleischfressenden Pflanzen. Und vielleicht so die sinnbildlichste, ikonischste Art daraus, und ich jemandem zeigen würde, wie Sie es gerade gesagt haben, wäre wahrscheinlich die Venusfliegenfalle. Mhm. Nordamerikanische Herkunft, Blätter mit Schnappfallen. Wenn man da die Finger reinhält oder ein unvorsichtiges Insekt dort reinkriecht, dann schnappt das halt zu. Mhm. Ist doch der absolute Wahnsinn, dass eine Pflanze sowas machen kann, auch noch so schnell. Und das ist halt, wie schon gesagt wurde in der Literatur, ein Wunder der Natur, lässt sich aber erläutern und erklären.
1: Und das machen wir jetzt auch. Pflanzen, die können ja Photosynthese betreiben, wir haben es schon gesagt. Warum haben denn manche Arten dann angefangen, Tiere zu fangen?
2: Ja, also könnte ich das ja vorstellen. Photosynthese ist ja im Endeffekt der Energielieferant, der wird in Zucker hergestellt. Ja. Was die Pflanze auch noch braucht, sind Nährstoffe, um Substanz aufzubauen. Und wenn sie auf einem Boden wachsen als Pflanze, wo wenig Nährstoffe drin sind, zum Beispiel Sandböden, Moore, dann sind sie entweder ein Spezialist, ein Hungerkünstler, der mit wenig auskommt, oder sie fangen sich die Nährstoffe quasi aus der Tierwelt. Und das ist tatsächlich so, dass Pflanzen, die fleischfressend sind, in der Regel auf nährstoffarmen Böden wachsen, um dort einen Konkurrenzvorteil zu haben durch den Beutefang.
1: Haben sich fleischfressende Pflanzen dann nur in bestimmten Regionen der Welt entwickelt oder gibt es sie eigentlich überall? Weil nährstoffarme Böden gibt es ja überall.
2: Nährstoffarme Böden gibt es überall, das stimmt. Wo wir fleischfressende Pflanzen nicht finden, sind die Meere und vor allem Wüstenregionen. Fleischfressende Pflanzen besiedeln vornehmlich sehr sonnige und sehr nasse Böden und Habitate. Das hat physiologische Gründe, ne? Aber wenn sie in nährstoffarmen, nassen Boden ein nasses Habitat vorfinden, können sie eigentlich weltweit fast sicher sein, dass irgendwo eine fleischfressende Pflanze da mit drin ist.
1: Und die fängt jetzt zum Beispiel eine Fliege, ein Wasserfloh, was auch immer eben da auch lebt. Was genau kann sich die Pflanze aus der holen? Sind das wirklich genau dieselben Nährstoffe, die sonst auch im Boden wären?
2: Ja, das ist vor allem Stickstoff, Phosphor und so ein paar wichtige Elemente, die da noch mit da reingehören. Und das sind genau die Sachen, die die Pflanze braucht. Man muss dazu sagen, Fleischfresserei ist nicht als obligat bekannt, also dass die Pflanze das braucht, um zu überleben. Die machen das alles als Zusatz. Dadurch werden die fitter, widerstandsfähiger, blühenreicher, fruchten besser. Es ist von keiner einzigen fleischfressenden Pflanze bekannt, dass sie obligat karnivor ist, also zum Überleben die Beute auch wirklich braucht.
1: Also ganz nährstoffarm darf der Boden dann doch nicht sein.
2: Ja, sozusagen.
1: Was wissen wir denn heute darüber, warum sich die Form der Jagd überhaupt evolutionär durchgesetzt hat? Und wo beginnt dann auch das große Rätsel? Was weiß man, was nicht?
2: Ja, also wie man sich das heute vorstellt, ist, dass die Karnivorie sich von Abwehrmechanismen ableitet. Also dass die Natur und die Evolution sozusagen auf bereits vorhandenen Prozessen Strukturen und Mechanismen aufgebaut und diese quasi umfunktioniert hat. Die Pflanzen haben also nicht das Jagen neu erlernt als Innovation, sondern die haben im Endeffekt gelernt, ihre Feinde zu fressen. Mhm. Ne, Pflanzen stehen ja immer unter Fraßdruck. Ne, da sind irgendwelche Blattläuse, die an ihnen rumsaugen, Raupen, die an ihnen fressen. Und Pflanzen können das detektieren, Reize losschicken, Hormonbotschaften senden, Abwehrmechanismen in Gang setzen, Enzyme ausschütten zum Beispiel und andere Sachen, die dann diese Fraßfeinde quasi abwehrt. Und aus diesem Set an Möglichkeiten Und auf nährstoffarmen Böden, wo halt eben Nährstoffmangel herrscht, hat sich dann im Laufe der Evolution diese Kaskade an Prozessen und Strukturen und Mechanismen dahingehend gewandelt, dass die Pflanzen jetzt quasi Tiere anlocken, töten, verdauen und die Nährstoffe aufnehmen können. Und das ist sozusagen der Stand des Wissens aktuell.
1: Haben Sie da wirklich auch Funde, wo Sie sehen können, da war noch dieser Evolutionsschritt, da sind wir noch eher auf der Seite, hier geht es eher so um Weghalten. Hier geht es dann schon um, wir machen auch wirklich was mit dem Tier?
2: Ja, das ist schwierig zu beantworten. Idealerweise hat man natürlich Fossilien vorliegen, die einem so Zwischenstufen zeigen. Ne? Man muss dazu aber sagen, fleischfressende Pflanzen sind mit ein paar Ausnahmen natürlich oftmals krautig. Das heißt, die haben keine vollen Strukturen und der Fossilbeleg ist mau, um es mal nett zu sagen. Ja. Also das ist schon mal schwierig, bis hin zu gar nicht vorhanden. Es gibt einige in Bernstein eingeschlossene Inklusen, die so ein paar frühe Karnivoren zeigen. Aber uns fehlen da tatsächlich die wirklichen Bilder, die uns das zeigen, wie das ausgesehen haben könnte. Aber man kennt natürlich diese Mechanismen und weiß, dass die auch schon früher stattgefunden haben müssen und erklärt sich das Szenario eben dahingehend. Und das kann man dann auch nachweisen, dass das abgewandelt wurde und dann halt eben zu diesen Fleischfressereimechanismen geworden ist.
1: Okay, es gibt also noch große Rätsel, höre ich da, auch für die Forschung genau zu wissen, wie das alles funktioniert hat. Aber heute haben wir sie auf jeden Fall, die fleischfressenden Pflanzen. Und Sie haben ja schon die Venusfliegenfalle genannt. Vielleicht schauen wir uns mal diese Art zu jagen durch das Schnappen genauer an. Die hat ja so zwei Fangblätter, die klappen blitzschnell zusammen und bilden dann so eine Art Käfig, so wie zwei Hände, die auch ineinander sich verfalten. Warum ist denn diese Strategie so erfolgreich? Warum funktioniert das so gut?
2: Naja, also das ist schon eine sehr, sehr trickreiche Falle. Das ist nicht nur ein Blatt, was irgendwie zuschnappt, sondern da sind auch ganz viele andere Prozesse reingeschaltet, die diesen Fangvorgang, ja fast kann man schon sagen, optimieren. Das weiß man in der Regel vielleicht gar nicht, aber dieses Schnappen muss man auch erstmal wissen, wie das ausgelöst wird. Man kann sich ja vorstellen, so ein Schnappen und auch der Verdauungsvorgang, der nachher eingeleitet wird, der ist für die Pflanze kostspielig. Der kostet Energie und Nährstoffe und was weiß ich noch alles. Und das will die Pflanze natürlich vermeiden, wenn da irgendein Blatt reinfällt oder ein Sandkorn oder ein Regentropfen. Das heißt, da sind auch Schutzmechanismen vorgestellt, die die Pflanze nur dann zuschnappen lassen, wenn es sich auch wirklich lohnt. Und das ist zum Beispiel bei der Venusfliegenfalle so. Da werden bei Berührung von Sinneshärchen in der Falle elektrische Signale gesendet bzw. aufgebaut. Und zwei von denen sind notwendig, um die Falle zum Zuschließen zu bringen. Wenn man die nämlich nur einmal berührt oder nur ein Regentropfen reinfällt oder nur ein Blatt reinfällt, dann schließt die Falle nicht. Das sind so physiologische Mechanismen. Dann haben Sie ja auf der Venusfliegenfalle auch noch diese Zähne, die immer ganz, ganz gruselig aussehen. Manche Leute haben da auch so ein bisschen Respekt vor, da mal die Finger reinzuhalten, weil sie denken, das tut weh. Das tut es überhaupt nicht weh. Das ist alles krautig, nicht steif.
1: Die sind ganz weich.
2: Die sind ganz weich, ja. Aber diese Zähne haben wohl auch eine ganz, ganz wichtige Bedeutung. Denn wenn diese Falle zugeschnappt ist, ist die noch halb offen. Diese Zähne vorne, die stehen so auf Kreuz, aber die lassen Lücken frei. Und da können dann kleine Tiere wieder durch, für die sich der Verdauungsprozess nicht lohnt. Nur große Tiere werden zurückgehalten und die Venusfliegenfalle zählt dann auch weiter diese Berührung an diesen Sinneshärchen. Die kann also das wirklich zählen und auch chemische Reize werden wahrgenommen. Und nur dann, wenn das auch stattfindet, wird es dann nochmal enger fürs Beutetier. Dann verengt sich die Pflanze, bildet wirklich so einen grünen Magen, so nennen wir das. Und das Tier wird im Endeffekt dann getötet und verdaut und die Nährstoffe aufgenommen.
1: Pflanzen können zählen.
2: Okay. Ja, für Matheunterricht bestimmt nicht schlecht.
1: Und woher kommt dann die Energie, beziehungsweise Sie haben jetzt auch schon von elektrischen Signalen gesprochen. Ist das dann wie auch bei uns in Nervenbahnen, dass da was weitergeleitet wird?
2: Also Pflanzen haben jetzt keine Nerven und Nervenstränge, wie es bei uns Menschen ist. Das sind eher elektrische Prozesse, Signale, die zellulär weitergeben, auch über ganze Gewebe und ganze Organe weitergeleitet werden. Das sind Membranpotenziale, die sich aufbauen, umgeschaltet werden und sich dann als elektrische Leitung fortsetzen können und dann zu Effektorzellen gelangen, die dann eben das Gewünschte ausführen, wie zum Beispiel eine Bewegung des Zuschnappen.
1: Bewegung ohne Muskeln. Wie funktioniert das?
2: Ja, Pflanzen sind Meister der Bewegung. Das sieht man nicht nur an der Venusfliegenfalle, auch bei ganz, ganz vielen anderen Beispielen. Nur wie Sie gerade sagten, die haben ja gar keine Muskeln, die haben keine Gelenke, die haben keine echten Nerven. Wie machen die das? Man nennt das, wenn man da mal aus Ingenieurssicht drauf guckt, nennt man das nachgiebige Mechanismen. Während man bei einer Technik und bei uns irgendwelche Gelenke hat, Schultergelenke, Armgelenke oder Scharniere an Türen oder an Laptops, bewegen sich bei Pflanzen meistens die gesamten Organe oder Organteile. Also die verbiegen sich in irgendeiner Art und Weise, verformen sich durch verschiedene Prozesse. Das kann Quellung sein, das kann Wachstum sein, das kann innerliche hydraulische Drücke sein, die das Ganze zum Verformen bringen. Und dadurch können die Pflanzen schon mal ein gutes Set an zugegebenermaßen allerdings relativ langsamen Bewegungen durchführen. Wenn die jetzt schnell werden wollen, und die Venusfliegenfalle muss ja schnell zuschnappen, weil sonst das Beutetier schubst schon wieder weg aus der Falle raus, dann kommen mechanische Tricks zum Einsatz. Und das ist auch was, was mich in meiner Forschung total fasziniert, wie diese Pflanzen diese Tricks anwenden. Bei einer Venusfliegenfalle ist das quasi ein ganz simpler Taschenspielertrick. Diese Fallenhälften, die sind, wenn man da genau hinguckt, im offenen Zustand, doppelt gekrümmt. Wenn man von außen guckt, sind die konkav, das heißt, die Wölbung geht nach innen. Und wenn die Falle geschlossen ist, dann ist diese Krümmung genau umgekehrt, dann ist die nach außen gewölbt, ist also konvex. Und genau diese konkav-konvex-Krümmungsumkehr ist mit einem sehr schnellen Durchploppen versehen. Das kennt man vielleicht von so Kinderspielen. Diese Ploppscheiben, die man auf links dreht, dann irgendwo hinstellt oder hinschmeißt und dann ploppen die so durch und springen hoch. Und genau so ein Prozess, nicht ganz so rabiat und mit Lautstärke versehen wie bei den Ploppscheiben, aber genau so ein Prozess findet auch in diesen Fallenhälften statt. Und dadurch, hydraulisch angetrieben natürlich und zum Ploppen gebracht, werden die Venusfliegenfallen dann schnell genug und schnappen in wenigen 100 Millisekunden zu. Und das reicht dann, um die Beute zu überlisten. Die ist dann da drin gefangen. Hat nicht schnell genug reagiert.
1: Und davor muss aber ja, wie Sie auch schon gesagt haben, das Beutetier irgendwie angelockt worden sein. Mhm. Ja, wir haben ja auch, vielleicht war es vorher ein Abwehrprozess, jetzt ist es ein Anlockungsprozess. Was ist das bei der Venusfliegenfalle? Warum wollen da überhaupt Fliegen reinfliegen?
2: Also bei fleischfressenden Pflanzen sagt man in der Regel, dass das ganz oft Blüten- oder Blumenimitate sind, die also in irgendeiner Art und Weise Nektar anbieten zum einen. Ja, und das ist auch bei der Venusfliegenfalle der Fall. Auf diesen Fallen finden sich, das nennt man extraflorale Nektarien. Extrafloral heißt, die sind halt nicht an der Blüte. Man kennt es an der Blüte, die Biene kommt, überträgt den Pollen, nimmt Pollen mit, die kriegt was dafür. Nektar oder andere Sachen. Nektar am häufigsten natürlich. Und genau diese Anlockmechanismen findet man dann aber auch in diesen Fallen. Und zum Beispiel bei der Venusfliegenfalle ist Nektar. Dann gibt es optische Reize, oftmals eine sehr schöne Färbung. Auch UV-Muster, die von Insekten wahrgenommen werden können, treten dort auf. Olfaktorische Reize, also Gerüche, können auch auftreten. Ne? Und ganz oft eben auch einfach das Aussehen. Ganz oft ist es aber auch einfach die generelle Morphologie der Falle, die einfach sehr einladend aussieht für die Beutetiere, weil das halt mit irgendwelchen Öffnungen oder Eintrittszonen versehen ist, die oftmals eben auch optisch attraktiv für diese Tiere sind und die dann halt eben dort landen. Und dann ist es in der Regel auch schon passiert und geschehen.
1: Unglaublich trickreich. Okay, wir haben dieses Anlocken, wir haben jetzt das Zuschnappen schon mal als eine Strategie. Manche können ja auch saugen beispielsweise. Ja. Viele denken ja erstmal an tropische Exoten, aber es gibt die auch bei uns. Wir haben es ja schon besprochen, auch in Deutschland gibt es fleischfressende Pflanzen, nicht nur in botanischen Gärten. Zum Beispiel den Sonnentau oder auch Fettkräuter oder auch Wasserschläuche. Und Sie beschäftigen sich seit vielen Jahren besonders mit den Wasserschläuchen. Was macht denn diese Pflanzen so spannend und wie saugen die?
2: Ja, erstmal, was für ein blöder deutscher Trivialname, ne? Wasserschlauch. Ja, im Botanischen Garten in Darmstadt haben wir sehr viele Wasserschläuche. Ja, kann man sich vorstellen, wir müssen die Pflanzen ergießen. Nee, es gibt auch Pflanzen, die Wasserschlauch heißen. Und das ist total irreführend, weil aus dem Wasserschlauch, dem Gartenutensil, kommt ja Wasser rausgespritzt. Die Pflanzen, die man Wasserschlauch wissenschaftlich Utricularia nennt, die machen genau das Gegenteil. Die saugen Wasser ein. Die sind Millimeter groß, 3-4 Millimeter vielleicht, leben in Teichen, nährstoffarmen Gewässern, haben unter dem Wasser kleine Bläschen an ihren Sprossen, die hohl sind, unter Unterdruck stehen und wenn Beutetiere diese Bläschen berühren, dann schwingt eine Fallentür auf, diese Bläschen entspannen sich ganz, ganz schnell, dadurch wird Wasser eingesaugt und das Beutetier eben mit da reingesaugt und wird dann da drin verdaut. Das sind auch die schnellsten Fleischfresser. Da das ein unterdruckbasierter Mechanismus ist, sind wir hier nicht wie bei der Venusfliegenfalle in dem 100er Millisekundenbereich, sondern in dem einstelligen Millisekundenbereich. 5-6 Millisekunden dauert das, wenn so ein Wasserfloh eingesaugt wird. Und da treten auch enorme Beschleunigungskräfte auf. Das ist unglaublich. Also wenn man das mit bloßem Auge durch ein Mikroskop anguckt, die Sachen sind ja mikroskopisch klein mit wenigen Millimetern, dann sieht man eigentlich immer nur vorher, nachher. Das eigentliche Fangen entzieht sich einem komplett. Da braucht man dann hochfähige Hochgeschwindigkeitskameras, um das Ganze dann entschleunigt wiedergeben zu können. Und dann sieht man auch erst, was passiert.
1: Das ging jetzt sehr schnell. Ja. Können wir vielleicht einmal so einen Wasserfloh kurz verfolgen, wie er in diese Falle gelangt?
2: Ja, sehr gerne. Also ich bin jetzt ein Wasserfloh. Ich sehe da so eine Wasserschlauchfalle und die ist voll mit Algen besetzt. Viele Algen wachsen ja auf anderen Pflanzen drauf. Und es gibt eben viele Wasserflöhe, die genau diese Algenteppiche abweiden. Das heißt, ich setze mich jetzt auf diese Falle drauf, Das sind so Antennenstrukturen oder Borsten, wo ganz viele Algen drauf sind. Und die leiten mich dann als Wasserfloh, der diese Algen abgrast, zum Falleneingang hin. Also auch hier im Endeffekt schon mit Anlockung auch alles versehen. Dieser Falleneingang ist mit einer Tür verschlossen und dort ragen Auslösehärchen, ganz ähnlich wie bei der Venusfliegenfalle, ins umgebende Wasser. Wenn ich jetzt so unvorsichtig bin als Wasserfloh und diese Auslösehärchen berühre, dann bewirkt das eine kleine Verformung auf der Fallentür. Und diese kleine Verformung sorgt dafür, dass ein Siegel im Endeffekt gebrochen wird, Wasser einströmen kann, die Falle wird dadurch schlagartig breiter, Wasser wird eingesaugt, die Tür schwingt natürlich parallel dazu auf und ich werde mit reingesaugt. Die Tür schließt sich wieder durch elastische Rückstellkräfte und ich bin in der Falle drin als Wasserfloh, komme nicht mehr raus, weil die Tür nur nach innen aufgeht, nicht nach außen. Ja, und dann sind da drin anoxische Bedingungen, also sie haben kein Sauerstoff mehr und Enzyme werden ausgeschüttet und dann wird man dann natürlich getötet, enzymatisch abgebaut und die Nährstoffe können dann aufgenommen werden.
1: Wir haben jetzt über Schnapppflanzen gesprochen und auch über Saugpflanzen. Gibt es denn bei den beiden einen gemeinsamen Vorfahren oder haben die sich ganz unabhängig voneinander entwickelt?
2: Ja, wenn wir es mal wüssten, das ist ja so eines der großen Rätsel. Ne? Gibt es Übergangsstrukturen, wo man diese komplexen Saugfallen in Vorstufen mal sehen würde? Also bei den Wasserschläuchen ist das so, da ist mindestens eine Art im Verdacht. Man weiß es nicht so hundertprozentig. Da ist eine Art im Verdacht, vielleicht keine Saugfallen auszubilden, weil man das dort bei der noch nie beobachtet hat. Nun ist es ja nun aber so, beweisen Sie mal als Wissenschaftler die Nicht-Existenz eines Features. Das ist wesentlich schwieriger, als die Existenz zu zeigen, weil dann zeigen Sie es halt einmal, dass es funktioniert. Ne? Das ist das Problem. Da gibt es also einen Kandidaten, der im Verdacht ist, keine Saugfallen zu haben, sondern so eine Art Reusenfalle, wo Tiere einfach reinkriechen, durch die Tür nicht mehr rauskommen, aber die saugt halt noch nicht aktiv ein. Ja? Das ist also, das könnte so eine Art Übergangsstruktur sein zu einer nächstverwandten Gattung, die auch fleischfressend ist. Das sind die Reusenfallen, sie heißt auch noch so. Also da hätte man schon dann so einen evolutionären Zwischenpunkt, wenn sie so wollen. Aber das ist noch längst nicht gegessen. Genauso schwierig ist es eigentlich bei den Schnappfallen. Da gibt es zwei Gattungen, die das machen, nicht nur die Venusfliegenfalle, auch die Wasserfalle. Und da weiß man mittlerweile, dass die von Klebefallen abstammen. Da gibt es also den großen Stammbaum der Sonnentaupflanzen. Sonnentau ist auch bei uns mit drei Arten heimisch, die ja Blätter machen, wo Klebedrüsen dran sind, wo Zuckerkleber drauf sezerniert wird, auf sogenannten Tentakeln, die über optische Reizwirkung dann Tiere anlocken, die daran kleben bleiben. Die Tentakel können sich oftmals auch bewegen und die Tiere dann weiter auf die Blattmitte drücken und dann ist das Tier da drauf geklebt und wird verdaut. Und nun kann man sich ja vorstellen, dass aus diesen reizsensitiven Tentakeln durch Modifikation im Endeffekt irgendwann sowas wie eine Schnappfalle entstanden ist. Die klebt dann nicht mehr, die Tentakel, vor allem die randlichen, sind vielleicht zu diesen Zähnen geworden und dass die inneren Tentakel vielleicht zu diesen Sinneshärchen geworden sind und die Blatthälfte sich geteilt hat, sodass man dann zwei spiegelbildliche Hälften hat, die dann aufeinander sich zubewegen und zuklappen. So kann man sich das vorstellen. Aber es ist eine Vorstellung. Wir waren nicht bei dem evolutiven Prozess dabei und uns fehlen allerlei die ganzen Fossilien, die das zeigen könnten.
1: Ja, doof, dass die Pflanzen keine Holzstrukturen bilden.
2: Und vielleicht sei noch gesagt, also Karnivorie ist auch etwas, was wir in der Biologie als konvergente Erscheinung bezeichnen. Das ist mehrfach unabhängig im Pflanzenreich entstanden. Also die sind auch gar nicht näher miteinander verwandt. Also es gibt zum Beispiel Gleitfallen, wo Tiere ausrutschen und reinfallen. Die sind gleich mehrfach unabhängig im Pflanzenreich entstanden. Schnappfallen nur einmal, Klebefallen mehrfach, Saugfallen nur einfach. Und da sind verschiedenste evolutionäre Ursprünge und Prozesse, die man sich da vorstellen könnte, wie das passiert sein könnte. Es ist nicht gerade einfach, die Evolution danach zu vollziehen.
1: Es scheint also so zu sein, als hätten Schnappfallen Klebefallen als Vorläufer, evolutionäre Vorläufer. Aus Abwehrmechanismen sind dann Unlockmechanismen geworden. Aber bleiben wir doch mal bei diesen Prozessen, wie aus A dann B wurde. Gibt es da noch weitere Beispiele?
2: Nehmen wir mal zum Beispiel die tropisch altweltlichen Kannenpflanzen. Das sind also Pflanzen, die werden auch gerne als hängende Mägen von Borneo bezeichnet. Das sind Fallen, die wie Krüge aussehen und meistens an Lianescenten, also als lianwachsenden Pflanzen, produziert werden. Und das sind auch ganz, ganz stark modifizierte Blätter. Die eigentliche Blattspreite, das Grüne, ist zur Krugfalle geworden. Der Blattstiel ist immer noch ein Blattstiel und der Blattgrund, der bei vielen Pflanzen gar nicht wirklich sichtbar ist und eigentlich auch keine größere Funktion oft einhernimmt, ist jetzt hier verbreitert worden und zur eigentlichen photosynthetisch aktiven Fläche geworden. Und wenn man sich danach verwandte Gattungen und Arten anguckt, dann findet man im Endeffekt noch gar nicht diese verrückte Blattabwandlung. Aber man sieht auch hier, dass im Endeffekt das gleiche Set an Strukturen, Blattgrund, Blattstiel und Blattspreite, genommen wurde und modifiziert wurde. Also es wurde eigentlich auch wieder nichts neu erfunden. Und das ist das Tolle, was wir da eigentlich immer sehen, dass die Natur im Endeffekt die Würfel nochmal in den Becher macht, neu mischt und Funktionen umgewandelt werden und das Ganze dann umfunktioniert wird.
1: Sie sprechen jetzt von Blattstiel, Blattgrund, Blattspreite. Das sind ja alles Teile eines Blattes. Aber für alle, die es nicht direkt vor Augen haben, was jetzt welcher Teil ist, wenn wir ein Blatt in der Hand haben, was ist was?
2: Ja, Blattgrund, also wenn Sie diesen Blatt abknipsen, zum Beispiel vom Rosenblatt, dann haben Sie unten meistens noch so ein verbreitetes kleines Reststück unten dran. Und da sitzen dann manchmal auch noch Nebenblätter dran, das sind die Stiepeln. Es wird beliebig komplex, also Blätter sind sehr komplex zu beschreiben. Das ist also im Endeffekt der unterste Teil eines Blattes, woran sich dann der Blattstiel anschließt, der dann die Blattspreite trägt. Und die Blattspreite ist alles das, was flächig und grün ist.
1: Was wir eigentlich so landläufig als Blatt bezeichnen.
2: Richtig, genau, richtig, ja.
1: Okay, ich verstehe. Es gibt auf jeden Fall auch fleischfressende Pflanzen, die nicht unbedingt auf Geschwindigkeit setzen, sondern die mehr so, ja, Fallen stellen vielleicht. Warum sind die dann auch erfolgreich? Sie haben ja schon so 1, 2, 3 angesprochen, Tier rutscht aus.
2: Ja, man könnte so zu dem Gedanken kommen, also das, was sich nicht bewegt, ist irgendwie weniger komplex oder weniger smart. Das ist nicht so. Das sind auch Fallensysteme. Die sind unglaublich, was die leisten. Versuchen Sie doch mal, eine Fliege oder eine Ameise zum Ausrutschen zu bringen. Die läuft doch an der Decke, an der Glasscheibe kopfüber. Und so eine Ameise kann noch das 100-fache ihres Körpergewichts dabei tragen. Und die fällt dann nicht runter. Dann haben Sie so ein komisches Fallenblatt. Und da latscht die drauf, entschuldigen Sie meine lapidare Ausdrucksweise. Und dann rutscht die dort rein. Das ist doch irre. Das sind ganz, ganz spezielle funktionsmorphologische Anpassungen auf dieser Blattoberfläche, die die Haftstrukturen dieser Tiere außer Kraft setzt, sie in ein Bassin fallen lässt, das mit Wasser und Verdauungsenzymen gefüllt ist. Die ertrinken dann dort, die können nicht wieder raus und dort werden die dann schlussendlich auch verdaut.
1: Wie genau kann sich eine Ameise an einer Wand festhalten, aber nicht an diesem Blatt?
2: Ja, also da gibt es 2 Grundprinzipien. Sie können sich ja vorstellen, es gibt entweder Substrate zum Festhalten für so eine Ameise, die sind entweder rau oder glatt. Und an beiden können die sich sehr gut festhalten. Raue Oberflächen haben die Krallen für. Also ein Ameisenfuß, der hat Krallen und richtig große Krallen im Verhältnis. Und dadurch kann der sich natürlich an rauen Strukturen einhaken und sich festhalten. Absolut gar kein Problem. Was macht man jetzt bei glatten Oberflächen? Dort kommen sogenannte Hafthaare oder Haftkissen zum Einsatz. Das sind mikroskopisch kleine Strukturen, die sich submikroskopisch und noch viel feiner immer weiter verdünnen und aufspalten. Also wirklich fast auf molekularer Ebene aufgespaltene Strukturen. Dadurch haben sie eine extreme Kontaktaufspaltung. Die Kontaktfläche wird riesig hoch, weil sie ihr Haftorgan so weit aufspalten. Und es summieren sich intermolekulare Wechselwirkungen, sogenannte Van der Waals-Kräfte, die eigentlich vollkommen vernachlässigbar sind, wenn wir uns an der Wand festhalten, wir können dort nicht hoch, Van der Waals

0: wegen zusammenklebt, ja?
1: Ja, also da gibt es halt Ladungen, die sich eigentlich abstoßen, die aber alternierend sind. Und manchmal kommt es halt zu Ladungen, die dann eben plus minus gegenüberstehen und sich dann anziehen. Mhm. Und das sind dann zwischenmolekulare Wechselwirkungen, die gering sind, sehr gering sogar, aber eben in der Summe, wie sie sich bei dieser ganz starken Kontaktabspaltung auftreten, dann eben doch aufsummieren und dann eben zum Haften führen.
0: Okay.
1: Und jetzt haben diese Pflanzen eben Oberflächen, die weder rau sind, sodass sich diese Haftkrallen dort halten können, noch sind die besonders glatt, sodass diese Van der Waals und Hafthaare sich dort gut halten können. Die sind so Mittelding, so mittelrau. Kritische Rauigkeit. Und genau dort funktionieren diese Insektenfüße dann plötzlich nicht und die rutschen da rein. Das ist ein Prinzip. Da gibt es noch andere. Aquaplaning. Ich hoffe, dass das noch keiner Ihrer Hörer und Hörerinnen mal erlebt hat. Also wenn man auf der Autobahn, es regnet und da ist ein Wasserfilm auf der Autobahnfläche, man bremst und dann rutscht man über diesen Wasserfilm und kann nicht mehr lenken. Man rutscht quasi hilflos drüber. Sowas gibt es auch auf fleischfressenden Pflanzen. Eben auch bei diesen hängenden Mägen von Borneo, da gibt es dann Falleneingänge, sogenannte Kragenregionen, Peristome, die Wasser spreiten können. Wenn es also regnet, dann ist dann Wassertropfen drauf und der spreitet darüber, sodass die ganze Fläche mit einem Wasserfilm bedeckt ist. Dann kommen Ameisen und durch Aquaplaning rutschen die dann in diese Falle rein. Wie ein Auto auf der Autobahn. Ist irre.
0: Total. Da muss es doch ein Wettrüsten geben, also zwischen Tieren und Pflanzen. Bei den Tieren überleben ja schließlich auch immer diejenigen besser, die eben nicht ausrutschen und weiterleben und sich eben fortpflanzen können.
1: Ja, das kann man sich gut vorstellen, dass es das gibt, natürlich. Es gibt auch Tiere, die das Ganze austricksen. Es gibt Ameisen, die eben nicht ausrutschen. Es gibt Spinnen, die sich in diese Fallen reinsenken lassen an so einem Faden und die Beute wieder rausholen oder ihre Spinnennetze aufhören. Da gibt es Wettrüstszenarien, aber da sind wir erst ganz, ganz, ganz, ganz jung in der Forschung, um das zu verstehen.
0: Mhm. Können Sie ja live die Evolution miterleben.
1: Ja.
0: Gehen wir nochmal zum Anfang zurück. Wir haben da ja von dem Botaniker Linné gesprochen und dass für ihn eben die fleischfressenden Pflanzen nicht so ganz in sein Bild gepasst haben. Heute passen die Pflanzen ja schon ins Bild. Welche Rolle haben denn diese fleischfressenden Pflanzen in der Geschichte der Biologie sonst noch gespielt? Also Darwin fand sie dann ja sehr faszinierend beispielsweise.
1: Ja, Darwin hat ja auch ein Buch über fleischfressende Pflanzen geschrieben. Das ist ein Standardwerk der fleischfressenden Pflanzenforschung, was immer noch weit hoch und runter zitiert wird. Es war genial, was er da gemacht hat, ne? Und man kennt ihn jetzt eher von anderen Forschungsarbeiten, ne? Entstehung von Arten und so weiter, Evolution. Aber der hat eben auch bewiesen, dass es Fleischfresserei im Pflanzenreich gibt und dadurch zu unserem grundständigen Verständnis vieler biologischer Systeme beigetragen und vor allem eben zu diesen Wundern der Natur namens fleischfressende Pflanzen. Und ich würde sogar so weit gehen zu sagen, dass fleischfressende Pflanzen eigentlich die Gruppe an Pflanzen sind, aufgrund der Forschung an ihnen wir das zu dem Verständnis gelangt sind, dass Pflanzen eben nicht nur passive Organismen sind, sondern eben Organismen sind, die aktiv mit ihrer Umwelt interagieren, auf Reize reagieren können, sich darauf anpassen können, Entscheidungen treffen, fast wie ein Mensch, aber nicht, natürlich nicht gleich, aber halt eben irre Sachen machen können. Und da hat Darwins Forschung eben maßgeblich dazu beigetragen, was auch nicht direkt akzeptiert war. Da wurde also auch nochmal ordentlich Kritik dran geübt, aber mittlerweile ist das Standardwissen. Und er hat es gemacht. Er hat ja da in England Sonnentau mit Käse gefüttert und so weiter. Also ganz, ganz tolle Sachen, ja. Und er kannte auch schon einen Großteil der auch heute bekannten fleischfressenden Gattungen.
0: Entscheidungen treffen, wenn Sie das so sagen, klingt das ein bisschen nach einer Form von Intelligenz? Handeln, aber in unserem Fall bei Pflanzen bedeutet das, dass es mehr so Entscheidungsbäume sind. Also wenn A passiert, passiert in der Pflanze auch B. Kann man das so sagen?
1: Genau, also durch zum Beispiel mechanische Reizung in der Venusfliegenfalle kann die Venusfliegenfalle im Endeffekt zählen, was dort auf ihrem Blatt passiert. Aha, ich wurde zweimal berührt und daraufhin ergeben sich andere interne Prozesse, die dann zum Verschließen führen.
0: Jetzt könnte man natürlich sich mal der Fantasie hingeben, und sich Pflanzen ausmalen, die wirklich Tieren hinterherlaufen, ja, oder so wirklich, ja, in dem Sinne handeln, sich bewegen, dass sie, ja, wie wir uns Jagen vorstellen, das tun. Wäre das denkbar oder in der Evolution völlig undenkbar?
1: Das müsste halt natürlich sinnvoll sein, zum einen. Ne? Also es müsste sich für die Pflanze lohnen, sowas zu machen. Ne? Und da gehe ich mal stark davon aus, dass das eher nicht der Fall sein würde. Es gibt ja freie Ortsbewegungen bei Pflanzen. Ne? Also wenn wir mal gucken, Pflanzen produzieren Samen und der Samen ist nichts weiter als die fertige Pflanze, verpackt zur Verbreitung. Aber es ist die fertige Pflanze. Die macht Ortsbewegungen. Die will ja vom einen Ort zum anderen. Tja, ob man das als Jagdstufe mit einführen könnte, wage

0: mal zu bezweifeln. Dann gibt es Pflanzen, denen man nachsagt, dass sie wandern können. Also da gibt es Palmen zum Beispiel, die haben so Stelzwurzeln, die in eine Richtung produziert werden. Die hinteren werden eingezogen oder abgebaut und dadurch kann die mehrere Meter halt dann laufen. Aber damit kriegen sie auch kein Beutetier im Endeffekt. Ich stelle es mir eher schwierig vor, dass ich sowas evolutiv entwickeln will, weil Laufen und wirklich Jagen ist hochgradig komplex und sie müssen dann wirklich Geschwindigkeiten erreichen, die am Endeffekt dann auch wirklich zum Beutefang führen und die sehr, sehr hoch sein dürften. Bei Pflanzen sehe ich das eher so, dass die wahrscheinlich eher als sessile Fallenstelle, die aber sich auch bewegen können, weiter existieren. Aber man weiß ja nie, was so passiert.
1: Wie Sie sagen, man weiß ja nie und die Forschung weiß auch noch nicht alles über die Evolution der fleischfressenden Pflanzen. Deswegen forschen Sie ja auch dazu. Herzlichen Dank fürs Gespräch.
0: Ja, sehr gerne. War mir eine große Freude.
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1: Fleischfressende Pflanzen. Wie sie jagen, schnappen und verdauen. Darüber habe ich mit dem Biologieprofessor Simon Popinger von der TU Darmstadt gesprochen. Mein Name ist Julia Nestlen.
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3: Um 9 Uhr mit Mareike Köhler. Guten Morgen. Deutschland soll einen Dieselhandel mit Russland abschließen. Das fordert das BSW. Vorbild ist die Vereinbarung von US-Präsident Trump mit dem russischen Präsidenten Putin. Die BSW-Politikerin Wittig sagte, man brauche nicht nur einen Dieseldeal, sondern die reguläre Rückkehr zu russischem Öl und Gas. Die bisherige Sanktionspolitik schade Deutschland und sei auf ganzer Linie gescheitert. Wegen des Abkommens steht Trump weltweit in der Kritik. Sein Ziel, die Dieselpreise in den USA zu drücken, erreiche er nicht, sagten Ökonomen und Vertreter der Mineralölwirtschaft. Einziger Profiteur, so die Einschätzung von Politikern in der EU und auch in den USA, sei Russland. Die ukrainische Regierung weist die Forderung von US-Präsident Trump nach einem neuen Staatschef zurück. Außenminister Sibiha schrieb in Online-Medien, Präsident Zelensky genieße die Unterstützung des ukrainischen Volkes. Zelensky hatte zuvor die Vereinbarung zwischen den USA und Russland über Diesellieferungen kritisiert und sie als Investition in die russische Kriegskasse bezeichnet. Daraufhin forderte Trump Zelenskys Ablösung. Bei Angriffen auf den internationalen Flughafen der saudi-arabischen Hauptstadt Riad hat es 12 Tote und mehr als 300 Verletzte gegeben. Die saudischen Behörden machten die mit dem Iran verbündete Houthi-Miliz im Jemen dafür verantwortlich. Es war der dritte und bisher folgenschwerste Angriff auf den Flughafen in dieser Woche. Unter den Toten seien 4 Saudis sowie Staatsbürger unter anderem aus den USA, Palästina und Ägypten, teilte die Zivilluftfahrtbehörde mit. Die CDU sucht einen Weg aus der aktuellen Krise der Partei. Am Nachmittag startet dazu ein 2-tägiges Treffen des Parteipräsidiums, einer Gruppe von etwa 25 Mitgliedern. Thema wird sein, wie man konkret auf die Unzufriedenheit der Bevölkerung mit der Arbeit der Regierung reagieren soll. Außerdem geht es um die langfristige Ausrichtung der Partei. Die CDU hatte zuletzt 3 Landtagswahlen verloren, steht in Umfragen unter 20% und Kanzler Merz und seine Politik haben nur noch wenig Zustimmung in der Bevölkerung. Baden-Württembergs Ministerpräsident Özdemir lässt sich demnächst von Jugendlichen beraten. Er wolle nicht nur über junge Menschen reden, sondern regelmäßig mit ihnen, sagte Özdemir der deutschen Presseagentur. Das Staatsministerium will dafür mehr als 5000 Teenager in Baden-Württemberg anschreiben. Sie können sich um einen Platz in einer jugendlichen Beratergruppe bewerben. Das Los soll dann entscheiden, wer in die Gruppe kommt. Der Beraterkreis soll für zunächst 2 Jahre einberufen werden. Er soll die unterschiedlichen Lebenswirklichkeiten junger Menschen im Land abbilden. Der britisch-französische Anwalt und Autor Philippe Sands bekommt heute in der Frankfurter Paulskirche den Friedenspreis des deutschen Buchhandels für seinen Einsatz für Menschenrechte. Er ist Professor in London und arbeitet als Menschenrechtsanwalt am Internationalen Gerichtshof in Den Haag. Der Preis ist einer der wichtigsten Kulturpreise Deutschlands. Er ist dotiert mit 25.000 Euro. SWR Nachrichten, Redaktion Günter Laubis. Das Wetter in Baden-Württemberg und Rheinland-Pfalz. Heute wird es wechselnd, zum Teil stark bewölkt. Es gibt einzelne Schauer bei maximal 10 bis 18 Grad und böig auffrischendem Westwind. In der Nacht wird es dann meist trocken. Örtlich besteht Nebel bei Tiefstwerten von 7 bis 1 Grad. Morgen dann nach Nebelauflösung Sonne und Wolken, überall trocken bei maximal 12 bis 18 Grad und am Dienstag von Westen her dichte Wolken und etwas Regen. Die Zeit, es ist 9.04 Uhr.
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4: Heute mit Tonsur und Kutte. Die Matinee heißt In geschlossener Gesellschaft Mönche. Willkommen zur Terz, der dritten Stunde des Tages. Zur sechs gibt's Mittagessen und dazwischen Ora et Labora. Guten Morgen und Pax Vobiscum, sagt Jörg Biesler. Und Audite Nunc.

Der Chor der Mönche war das mit Musik von Josquin des Prez. Audite nunc, hör nun zu. Die Mönche allerdings, das konnte man vielleicht auch ein bisschen vermuten, die waren gar keine Mönche, sondern schwäbische Musikkabarettisten. Aber im Mönchsein, oder jedenfalls in der Behauptung des Mönchseins, da haben sie einen Weg gefunden, zugleich distanziert und involviert die Welt zu betrachten. In geschlossener Gesellschaft Mönche heißt heute die Matinée in SWR Kultur, und dieser angebliche Mönchschor, der ist ein Beispiel dafür, wie uns Mönche faszinieren, selbst wenn es kaum mehr welche gibt. Der Mönch, der füllt sogar die Schlagzeilen der Boulevardzeitung. Wird er nämlich zusammen mit Drogen- oder Sexspielzeug genannt, wie in sogenannten Nachrichten aus den letzten Tagen, dann ist Aufmerksamkeit garantiert. Die Matinée geht wie immer analytisch an die Sache ran und untersucht den Mönch und unser Verhältnis zu ihm heute. Das Interesse an mönchischem Dasein, das hat ja enorm zugenommen, während das Mönchsein selbst quasi verschwunden ist. Das Durchschnittsalter der knapp 3.500 Mönche in Deutschland, das liegt so bei über 70 Jahren jedenfalls. Nachwuchs gibt's kaum, aber so ein zeitlich begrenzter Aufenthalt im Kloster, eine sogenannte Auszeit, das scheint doch attraktiv zu sein. Stille, Einkehr und Erholung stehen da auf dem Tagesplan, aber auch Wellness, Fitness, Yoga, Meditation und natürlich Digital Detoxing. Der Weg in ein besseres Leben, er führt offenbar raus aus dem WLAN und hinter Klostermauern und vielleicht ein bisschen auch ins Mittelalter. Allerdings nur für ein Wochenende natürlich, um dann wieder sich fit zu machen für den stressigen Job in der Gegenwart. Aber wie ist das denn eigentlich tatsächlich, wenn das Kloster noch Kloster ist und der beheizte Pool, der entgiftende Smoothie und die Yogamatte fern? Und wie war das früher im Kloster? So wie im Film? Was machten Mönche und wie wichtig waren sie für Bildung und Verwaltung zum Beispiel? Wir sprechen drüber mit dem Historiker Sebastian Steinbach, der das Museum Kloster Liesborn leitet. Und auf Mönche der Gegenwart schauen wir natürlich auch. Im Kloster und im Podcast, in den sozialen Medien und in chinesischen Kung-Fu-Schulen. 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

0: Die Capella Musica Dresden mit der Polka Neues Leben von Johann Strauss Sohn, hier bearbeitet für Streichquintett. Ja, neues Leben, das bringt man nicht unbedingt mit Mönchen zusammen. Die werden ja immer weniger. Klöster schließen. Überall? Nein. In einem kleinen Ort in Brandenburg wird gerade ein neues Kloster gebaut. Vor nicht ganz 10 Jahren, da haben sich Mönche aus Österreich in der Zisterzienserabtei Neuzelle niedergelassen. Genau genommen im ehemaligen Pfarrhaus dieser Abtei, denn das barocke Kloster, das ist mittlerweile ein Museum. Der Platz im Pfarrhaus aber, der ist knapp und deshalb bauen die Mönche neu auf einem ehemaligen Stasi-Gelände. Aktuell gibt's in Neuzelle 7 Mönche. Einer davon ist der junge Pater Christoph Seemann. Rocco Tiede hat ihn besucht und ihn gefragt, wie findet man heute eigentlich zu Gott ins Kloster?
1: Mein Name ist Pater Christoph Seemann, bin geboren in Schwerin am 15. März 2001, dort aufgewachsen, zur Schule gegangen, Abitur gemacht. Und dann über einen kleinen Umweg über Dresden hier nach Neuzelle gekommen und dort vor 5 Jahren eingetreten und meine ewige Profess, die Mönchsgelübde, abgelegt.
2: Ein ungewöhnlicher Weg für einen jungen Mann in der heutigen Zeit. Mit dem Gelübde wurde er Mönch in der Gemeinschaft von Heiligen Kreuz und dem Priorat Kloster Neuzelle. Und nicht nur das. Parallel studiert er im gut 750 Kilometer entfernten Mutterhaus der Zisterzienser in Österreich. Doch der Weg des jungen Ordensmannes verlief nicht schnurgerade. Als Jugendlicher entfernte sich Pater Christoph genauso vom Glauben wie seine 2 Brüder.
1: Wir hatten eigentlich alle gemeinsam dann in der Pubertät dann eher einen Abstand von der Kirche gesucht. Der Sonntagsgottesdienst war dann so kritisch. Aber zu der Zeit habe ich dann auch spätestens aufgehört, dann irgendwie selber zu beten.
2: Für den als Benedikt Seemann geborenen Pater Christoph war sein katholisches Gymnasium in der mecklenburgischen Landeshauptstadt wichtig. Und doch war sein Weg ins Kloster keineswegs vorgezeichnet. Seine Eltern sind Ärzte, naturwissenschaftlich geprägt, katholisch-kritisch, aber offen.
1: Was ich von denen vor allem mitbekommen habe, ist dann so die kritische Haltung. Also nicht gleich alles glauben, auch die Schwächen oder auch einfach Fehler sehen, die in der Kirche so passiert sind.
2: Jugendliche sind oft rebellisch, lehnen das ab, was ihre Eltern empfehlen und vorleben. Er hat
1: vor allem viel Zeit am Computer verbracht, YouTube, Videospiele, ja, alles, was dazu gehört.
2: Über das Internet kam er auch bei seinen Glaubenszweifeln weiter und fragte sich,
1: was ist das überhaupt, die Bibel? Ja? Was hat die mir zu sagen? Was ist das überhaupt irgendwie verlässlich? Oder kann man das beiseite lassen jetzt im 21. Jahrhundert? Ja? Also wenn ich das Internet habe, komme ich ja sehr schnell an alle möglichen Informationen und Sichtweisen darauf. Und darüber habe ich dann über verschiedene Kanäle dann auch zum Katholischen gefunden.
2: Bevor Benedikt Seemann zu Pater Christoph wurde, kam nach dem Abitur 2019 ein technisches Studium in Sachsen.
1: Ich hatte angefangen, Mechatronik dann zu studieren. Also erstmal eine sehr pragmatische Entscheidung, dahin zu gehen. Jetzt nicht weiter diese Glaubensfragen durch Studium oder sowas nachzugehen, aber dann sehr wohl in Dresden die Studentengemeinde besucht.
2: Über Jugendtage im nördlichsten Benediktinerkloster Deutschlands in Nützschau und dann in Gebetskreisen fand er zum Glauben zurück.
1: Man ist halt irgendwie katholisch, aber das hat mir da nicht mehr gereicht und da wollte ich sagen ans Wesentliche irgendwie heran. Ja. Und bin besonders gern auch in die Anbetung da gegangen, beichte bei einem sehr guten Seelsorger.
2: Dann kam Corona. Das Studentenleben brach weg, Vorlesungen liefen nur noch online. Pater Christoph empfand das aber nicht als Verlust, sondern als Chance. Denn in dieser Zeit lernte er das Kloster Neuzelle kennen. Im brandenburgischen Kloster war er sofort berührt von der Präsenz der Mönche, vom gemeinsamen Gebet, von der Einfachheit des Lebens. Warum kam er ausgerechnet nach Brandenburg? Zu den Zisterziensern ins Kloster Neuzelle.
1: Ich habe es auch so als göttliche Fügung auch gesehen. Wenn man sich einmal dann in einen Ort auch verlebt, ja, dann schaut man sich jetzt nicht noch 10 andere an. Da war es schon eher die Überlegung, vielleicht Theologie zu studieren. Auch Heiligenkreuz hatte ich schon gehört, dass man da wohl auch sich sehr gut im Glauben auch vertiefen kann.
2: Im Mutterkloster Heiligenkreuz in Österreich im Wienerwald studiert er. In Brandenburg lebt er nach dem Motto Ora et Labora mit seinen 8 Mitbrüdern.
1: Regelstudienzeit ist 10. Ich werde es wahrscheinlich nicht ganz darin schaffen. Unter anderem auch deswegen, weil das Noviziat bei uns, also ein Jahr eben mit der intensiven auch Prüfungszeit, in der man das Studium unterbricht und nur, sag ich mal, in der Gemeinschaft oder im Haus eigenen Unterricht hat. Und dadurch kommt man dann so ein bisschen aus dem Rhythmus raus, in dem die Vorlesungen angeboten werden, und dann muss man das nachholen.
2: Fern der Herkunftsfamilie feiert Pater Christoph als Mönch auf Lebenszeit bald auch Weihnachten. Für ihn eine besondere Erfahrung.
1: Wie für alle eine sehr intensive Zeit, besonders auch, weil die Weihnachtsfeiertage selber natürlich sehr intensiv, auch im Chorgebet, also in dem, was wir jeden Tag auch beten, was wir betrachten dürfen, sehr intensiv vorbereitet wird. Je näher man kommt, man spürt auch schon irgendwie diese Vorfreude, diese Gespanntheit auf die Geburt Jesu Christi, die wächst und wächst. Und das ganze Alte Testament kommt dann irgendwie nochmal so ganz, ganz nah. Und Liturgie spielt eine große Rolle, auch die Vorbereitung.
2: Die Klostergemeinschaft der Zisterzienser in Neuzelle ist für den jungen Mönch schon seit über 5 Jahren seine neue Familie.
1: Besonders berührend finde ich immer die Christnacht selber. Einmal, weil die Kirche wirklich so kalt ist, wie nur geht, ja, und irgendwie am Ende dann alle auch halb durchgefroren, aber halb auch irgendwie von innen gewärmt sind. Und natürlich irgendwie die Lichter, ja, also diese Bewegung aus der Dunkelheit und irgendwie in das volle Licht mit der vollen Orgel und allem, was dazugehört.
0: Christoph Thiemann haben wir da gehört. Er hat sich für ein Leben als Mönch entschieden im Kloster Neuzelle in Brandenburg, wo mittlerweile 9 Mönche leben. In geschlossener Gesellschaft Mönche. Auch die Matinée in SWR Kultur geht heute ins Kloster.

0: Jeroen van Veen war das mit Musik von Philip Glass. The Morning Passages aus der Musik zum Film The Hours. Das hat gar nichts mit Mönchen zu tun, dieser Film, aber morgen und die Stille vor dem Beginn des Tages ja durchaus. Am Morgen ist das Kloster ja in ganz besonderer Weise eine geschlossene Gesellschaft und so heißt ja heute die Matinee in SWR Kultur über die Mönche. Während draußen noch fast alle schlafen, da gibt's im Kloster bereits zu tun. Morgengebet, Meditation, Studium und das alles in einer Ruhe, die auch außerhalb der Klostermauern vielen heute attraktiv erscheint. Sebastian Steinbach ist Historiker mit Schwerpunkt Mittelalter und leitet das Museum Abtei Liesborn. Guten Morgen, Herr Steinbach.
1: Guten Morgen, Herr Wiesler.
0: Heute ist Ihre Abtei Museum. Sie liegt im Kreis Warendorf, das ist im nördlichen Westfalen. Gegründet wurde sie um 800, also kurz danach, wenn ich richtig informiert bin. Und damals war ja tatsächlich eine Zeit, in der mehr und mehr Klöster in Europa gegründet wurden. Um 1200, da gab es mehr als 30.000 Klöster. Wer braucht die denn damals eigentlich?
1: Ja, bei der Abtei Liesborn ist das wie bei vielen anderen Klöstern in Westfalen der Fall, dass das ursprünglich ja mal eine Art Missionsgründung gewesen ist. Also muss ich ja vorstellen, dass dieses Gebiet, was von den Sachsen damals oder vom Stamm der Sachsen bewohnt wurde, zuvor erst in einem 30-jährigen Krieg von Karl dem Großen von den Franken erobert wurde. Und dann wurden diese Klöster nach und nach strategisch sozusagen gegründet. Einerseits, um Missionszellen natürlich zu bilden, also um die Bevölkerung zum Christentum zu bekehren, aber natürlich auch, weil diese Klöster ja auch Wirtschafts- und Verwaltungszentren gewesen sind in einer Welt und in einer Zeit, in der bei weitem nicht jeder lesen und schreiben konnte, eher sogar die wenigsten lesen und schreiben konnten. Und insofern also diese Klöster auch Mittelpunkte bildeten, wo eben sich Verwaltung konzentrierte, wo man den Raum langsam herrschaftspolitisch durchdrang.
0: Ja, und die Frauen und die Männer, die in diese Klöster dann eingezogen sind, die also Nonnen oder Mönche geworden sind, wer waren die?
1: Also in der Frühzeit sind das vor allen Dingen adlige Frauen und Männer gewesen, also dieses Bild, was wir vielleicht manchmal haben, dass da Leute dann sofort die Weltflucht auch in der Zeit immer gesucht haben, was sicherlich auch zum Teil stimmte, ist ein bisschen korrekturbedürftig insofern, als dass man sagen muss, natürlich gab es auch handfeste Interessen außerhalb des Klosters, jemanden in ein Kloster zu geben. Bei den Frauenstiften ist das häufig so gewesen, dass es eben vielleicht die zweite oder drittgeborene Tochter eines Adligen war, die man jetzt nicht mehr abfinden oder verheiraten konnte oder wollte und die man dann eben ins Kloster gab, wo sie versorgt gewesen ist. Aber im Falle Liesborns ist das so, dass das eben ein Stift war und das bot zumindest die Option, das Kloster auch wieder zu verlassen, hinterher, falls man die Tochter doch noch brauchte.
0: Mhm. Aber 30.000 Klöster, das waren eine Menge Leute. Also heute sind im Kloster oft nur noch ein halbes Dutzend oder ein Dutzend Mönche. Damals waren das ja doch deutlich mehr. Gab es so viele Adlige, die keinen Weg finden in der weltlichen Welt?
1: Ich glaube, man muss ein bisschen unterscheiden bei den Leuten, die im Kloster leben und auch natürlich bei der Größe der Klosteranlagen. Natürlich gab es sehr große Klöster wie Cluny beispielsweise, die auch mehrere hundert Klosterinsassen, also Mönche hatten. Aber viele dieser Klöster waren auch relativ klein, hatten vielleicht ein Dutzend oder so um die 25 Mönche. Aber da lebten natürlich auch ganz viele andere Menschen. Ne? Also die Felder mussten ja auch von jemandem bestellt werden. Das machten nicht alles ganz allein die Mönche, die dort lebten. Es gab oftmals Handwerksstätten und die Familien der dort lebenden Bauern, sagen wir jetzt mal, die waren natürlich auch mit im Kloster. Das ist so ein bisschen, Sie haben am Anfang natürlich auch die Stille angesprochen, die Ruhe, die heute im Kloster gesucht wird. Und ich denke manchmal, dass das vor allen Dingen daran liegt, dass die Umwelt so laut geworden ist. Ich glaube, mittelalterlichen Menschen wäre das genau umgekehrt vorgekommen.
0: Da war es im umgebenden Wald still und im Kloster war es laut, weil alle gearbeitet haben.
1: Richtig, sozusagen.
0: Ja, Stille suchen viele Leute, aber vielleicht auch sowas wie Ordnung. Es gibt auch die benediktinischen Regeln, was man da zu tun hat, zum Beispiel im Kloster. Das ist ja auch eine Form von Sicherheit, Ordnung, was viele Leute vielleicht heute attraktiv finden. Wie wichtig sind diese Klosterregeln gewesen historisch?
1: Wenn man über Mönchtum im Mittelalter spricht, dann muss man sich vielleicht vor Augen halten, dass das Ganze ursprünglich mal aus einem eher asketischen, eremitischen Mönchtum entstanden ist. Also einzelne Personen, die die Welt gemieden haben und für sich innere Einkehr suchten. Und dann kamen mehrere davon, ich mache das jetzt mal ein bisschen einfach zusammen und lebten dann irgendwann doch in Gemeinschaften. Das nennt man das sogenannte kynobitische Mönchtum, also das gemeinschaftliche Mönchtum. Und wenn natürlich viele Menschen zusammenleben, dann muss man das ein bisschen regeln, weil sonst kommt es relativ schnell zu Konflikten. Und so haben sich im Frühmittelalter verschiedene Regeln herausgebildet, von denen eigentlich zwei sich dann letztlich durchgesetzt haben. Und die eine, das ist die bekannteste, ist die sogenannte Benediktregel. Und die gibt halt relativ strenge Tagesabläufe vor. Die gibt vor, wann was zu essen ist, was auch an Kleidung zu tragen ist. Aber ich glaube, ein Erfolg der Benediktregel lag auch darin, dass sie zwar einerseits schon konkrete Dinge benennt, die Mönche zu tun und zu lassen haben, aber andererseits auch sehr viel Spielraum lässt für Interpretationen. Es gibt die sogenannten Consuetudines, das sind, man nennt das übersetzt, Gewohnheiten. Und was heißt das? Es gibt quasi ein Grundgerüst an Regeln, aber die jeweilige mönchische Gemeinschaft kann diese erweitern, anders auslegen, wenn es einem bestimmten Zweck dient. Ein einfaches Beispiel: Wenn ich vielleicht in Nordeuropa, in Skandinavien ein Kloster gründe, dann könnte ich relativ schnell feststellen, dass die Kleidung, die mir vorgeschrieben wird, vielleicht ein bisschen zu dünn ist für den Winter. Und dann kann ich als klösterliche Gemeinschaft innerhalb der Benediktregel aber festlegen, dass die Kleidung, die die Mönche zu tragen haben, der Witterung angepasst ist.
0: Sie haben vorhin schon gesagt, im Kloster gab es auch Leute, die lesen und schreiben konnten. Das war für die Verwaltung wichtig, aber natürlich wollte man auch die heiligen Texte lesen. Was für eine Rolle haben die Klöster, was die Bildung der Bevölkerung angeht oder jedenfalls derjenigen, die im Kloster leben?
1: Also gerade für das Frühmittelalter, also etwa sagen wir den Zeitraum vom 6. bis zum 11. Jahrhundert, waren Klöster eigentlich die einzigen fast ausschließlichen Orte, wo man Bildung erlangen konnte, wenn man vielleicht nochmal von den königlichen Hofschulen absieht, aber von denen gab es natürlich nicht so viele. Also einzig und allein im Kloster wurde geschrieben und gelesen, gelehrt und gelernt, weil dort eben auch die Texte sich befanden. Bibliotheken im modernen Sinne gab es in der Zeit ja noch nicht. Die entstehen eigentlich erst dann, ja, mehr oder weniger im Spätmittelalter mit den Universitäten und so. Das gab es eigentlich im Frühmittelalter nicht. Also wer lesen und schreiben lernen wollte, musste an eine Stifts- oder Klosterschule gehen. Und dort unterschied man auch zwischen inneren und äußeren Schulen, also Schulen, die für die Mönche nur vorbehalten waren. Aber auch jemand, der es sich leisten konnte, ja, sind wir wieder in der Regel bei den Adligen, konnte auch seinen Sohn ins Kloster geben, damit er da zumindest eine gewisse Grundbildung bekam. Und das hatte natürlich letztlich damit zu tun, dass man die heiligen Texte eigentlich vordergründig lesen wollte. Also erstmal die Bibel natürlich, Altes, Neues Testament, aber auch die Auslegung, die Erklärung zu den Bibeltexten der Kirchenväter, das nennen wir die sogenannte Patristik, aber auch Heiligenviten, also fromme Männer und Frauen, die als Heilige ein Vorbild sein sollten für die Mönche. Und natürlich machen dementsprechend liturgische, theologische Texte einen Großteil der Werke aus, die wir heute noch in Klosterbibliotheken finden.
0: Die dann auch reproduziert wurden im Kloster, also vervielfältigt und in die Welt hinausgeschickt. Ist das was, was wir heute vielleicht zu sehr als die Aufgabe eines Klosters ansehen, das Abschreiben von Texten, diese Kontemplation? Sie haben ja vorhin gesagt, das waren auch Höfe, da war ziemlich viel los. Oder gibt es einfach die beiden Welten nebeneinander?
1: Es gibt die beiden Welten natürlich nebeneinander und ganz unterschiedliche Mönche sind für verschiedene Aufgaben zuständig. Aber auch hier ist unser Bild vom Kloster natürlich sehr stark von Hollywood beeinflusst. Ich glaube, der Name der Rose muss ich nicht extra sagen, das kennt jeder. Und natürlich steht da das Skriptorium und der geheimnisvolle Text im Mittelpunkt. Und andererseits
0: auch die Texte, die nicht öffentlich werden dürfen. Ne?
1: Natürlich, also es gab auch in diesen Klosterbibliotheken und Texte, die mit Prohibitus oder so gekennzeichnet waren, also die verbotenen Texte. Aber natürlich ist es auch in Ausstellungen so, wenn Sie heute Ausstellungen besuchen, die das Mittelalter fokussieren, dann faszinieren uns natürlich immer noch diese schönen Kodizes mit ihren Malereien darin. Und insofern liegt unser Fokus halt sehr stark auf diesen Texten, auf dem Abschreiben, wiewohl man wahrscheinlich sagen muss, dass der geringste Teil der Mönche ständig mit Abschreiben beschäftigt war.
0: Wo Sie Hollywood ansprechen, da kennen wir auch die Mönche, die es sich gut gehen lassen. Das ist ja zum Teil auch im Namen der Rose, den Sie erwähnt haben, der Fall. Das heißt, es gibt immer ein paar dicke Mönche, die auch gerne Bier trinken und auch brauen natürlich. Und es gibt diese ganzen Fastenregeln, die man sich schön geredet hat, damit man doch irgendwas mit Fleisch essen konnte während der Fastenzeit. Und Sie haben eine Forschung betrieben, was den Alltag im Kloster angeht, auch zum Thema Spielen. Da haben Sie auch eine Ausstellung dazu gemacht. Also wie normal war vielleicht auch das Leben im Kloster?
1: Naja, zunächst einmal muss man ja sagen, natürlich sind das alles Menschen, die da leben, ne, mit all ihren Schwächen und Vorzügen und Fehlern. Und wir haben 2022 eine Ausstellung gemacht, wo wir anhand von Brett- und Computerspielen versucht haben, der Frage nachzugehen, welches Bild vom Mönchtum eigentlich vermittelt wird. Und da bieten sich Spiele halt auch sehr gut an. Und da haben wir relativ schnell gemerkt, dass es vor allen Dingen zwei große Komplexe gibt, die immer wieder angesprochen werden. Das ist einerseits das Kloster als Rätselort, als Kriminalfall. Und das andere ist das Kloster dann eben als Wirtschaftsort, wo man Ländereien kaufen muss und tauschen muss und Viehzucht betreiben muss und sowas. Und was auch faszinierend ist, ist, eigentlich tragen die Mönche fast immer eine braune Kutte, ganz ungeachtet aber der Tatsache, welchem Orden er angehört. Ich könnte ja auch sagen, jetzt, na gut, Benediktiner würden eher eine schwarze Kutte tragen und Dominikaner eher eine weiße und braune eher die Franziskaner. Aber das spielt für das Spiel jetzt gar keine so große Rolle. Wichtig ist, dass man erkennt, dass es ein Mönch ist.
0: Unser Bild vom Mönch, Sebastian Steinbach, war das, Historiker und Leiter des Museums Abtei Liesborn über Klischees und Realitäten des Klosterlebens in der Matinee in geschlossener Gesellschaft Mönche. Dankeschön, Herr Steinbach.
1: Vielen Dank, Herr Biesler.

0: Da vibriert doch irgendwas Nicht-Physikalisches ganz stark in den zweiten Geigen. Das Royal Scottish National Orchestra, geleitet von Kellen Gray, war das, mit der Nummer 2 Prayer Meeting aus Margaret Bonds Montgomery Variations für Orchester. Und ein paar Prayer, die können jetzt gar nicht schaden, denn jetzt sind Sie gefragt. Hier kommt
1: das Matinee-Rätsel.
0: Im Matinee-Rätsel suchen wir stets einen Titel. Heute ist es der eines Buchs und wenn Sie den herausfinden wollen, dann müssen Sie richtig kombinieren und vielleicht ein bisschen beten dabei. Im folgenden kleinen Hörspiel, da kommen die zentralen Wörter des Titels gar nicht vor, das wäre sonst viel zu einfach. Aber das Ganze, was Sie gleich hören, das kann doch verstanden werden als eine Art akustische Illustration des Titels. Wenn Sie also eine Überschrift finden für das, was Sie gleich hören, dann sollte die dem gesuchten Titel doch ziemlich nahe kommen. Mit etwas Glück jedenfalls. Wenn Sie drauf kommen, dann rufen Sie uns an 07221 2000 oder Sie schicken uns die Lösung an matinee@swrkultur.de. Wenn Sie richtig liegen, dann können Sie gewinnen, und zwar das Buch unseres Gastes in der nächsten Stunde. Das ist Sascha Wenk, der in chinesischen Klöstern Kung Fu gelernt hat. Und darüber geschrieben hat er eben auch. Shaolin Life heißt sein sehr lesenswertes Buch. Wie gesagt, das können Sie gewinnen, wenn Sie aus dem hier einen Titel machen.
2: Herr

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3: Wie heißt der gesuchte Titel? Es ist der eines Buchs. Wie gesagt, geschrieben hat es ein Regisseur. Und wenn Sie drauf kommen, dann melden Sie sich unter 07221 2000 oder matinee@swrkultur.de. Ob Sie gewonnen haben, das erfahren Sie hier nach 22:30 und so lange ist auch Zeit für die richtige Lösung. Sind noch nicht sicher? Hier gibt's das Rätsel nochmal und übrigens auch auf der Matinee-Seite bei SWR Kultur im Netz. Viel Glück!
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0: Die Wiederholung macht offenbar das Lob aus. Die Capella della Torre war das, geleitet von Katharina Bäumel, mit Musik von Guillaume Dufay. Gloria ad modum tube. Erschallet Schalmein, könnte man auch sagen. Die wurde hier von Katharina Bäumel gespielt. Guillaume Dufay lebte im 15. Jahrhundert in Burgund am Hof von Herzog Karl dem Kühnen. Da war die Schalmei auch ein wichtiges Instrument. Und diesem Karl dem Kühnen, dem hat er unter anderem eine Messe und mehrere Bücher mit diversen Chanterien gewidmet. In geschlossener Gesellschaft Mönche heißt heute die Matinée in SWR Kultur. Und vom Burgund, genau genommen von Cluny aus, ging im Hochmittelalter eine Reform des Mönchtums. Und im August 1940 noch eine zweite. Die initiierte dann der aus der Schweiz stammende Roger Schütz. Er kaufte mitten im Krieg ein Haus nahe bei Cluny im Örtchen Thésée und gründete dort gemeinsam mit Freunden die Communauté de Thésée, einen internationalen ökumenischen Männerorden. Und in die Geschichte von Thésée bringt uns jetzt
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0: Und mit der landen wir im Jahr 1965, und das kann man sich leicht ausrechnen, 1940 gegründet, genau. Es wird gefeiert in Thésée, und zwar 25 Jahre Thésée. Johannes Lehmann ist unser Reporter.
2: Dreimal täglich ziehen sie in weißen Kutten in die Kirche, um das urchristliche Gebet des Maranatha, unser Herr komm, zu singen. Und dann hängen die 60 weißen Kutten wieder in einer langen Reihe im Vorraum der Kirche. In Kortsamthosen, im blauen Overall, in bunten Hemden und Rollkragenpullovern gehen die Brüder zurück an die Arbeit. Träfe man sie auf der Straße einer Großstadt, an nichts würde man merken, dass es Mönche sind, die das dreifache Gelöbnis der Ehelosigkeit, der Armut und des Gehorsams abgelegt haben. Und man trifft sie oft auf den Straßen. Das alte Gutshaus in Thésée ist nur ihr Zentrum, der Ort, an dem sie mindestens einmal im Jahr zur Kontemplation zurückkehren. Ihre Aufgaben sind draußen. In Coventry in England, in Montbéliard in Frankreich, in Holland, Deutschland oder in Tunis, wo sie in kleinen Gruppen, den sogenannten Fraternitäten, arbeiten. Frère Etienne, der 4 Jahre lang einer Fraternität in Algerien angehört hat, beschreibt es so.
3: Eine Fraternität ist eine Gruppe von 3 oder 4 Brüdern. Eine Fraternität lebt ohne Hilfe von Thésée und hat auch sonst keine finanziellen Hilfsmittel. Die Fraternität muss sich selbst ernähren. In gewisser Weise ähneln wir doch den Arbeiterpriestern. Insofern nämlich, weil unsere Hauptaufgabe in den Fraternitäten der Kontakt zu den Menschen ist.
2: Ein Beispiel weltzugewandter Frömmigkeit. Das ist die Communauté Thésée. Nicht fromme Worte oder eine würdige Heiligkeit von Amts wegen bestimmen die Atmosphäre dieser Gemeinschaft, sondern die Hinwendung zum Nächsten. Öffne dich dem Menschlichen. Steh zu deiner Zeit. Pass dich den Bedingungen des Augenblicks an. Diese Worte aus der Ordensregel von Thésée sind der Schlüssel zum Verständnis dieser Gemeinschaft, der inzwischen über 60 Brüder der verschiedensten protestantischen Kirchen aus Frankreich, der Schweiz, Holland, Skandinavien und Spanien angehören. Nichts von dem war geplant, als 1940, also vor 25 Jahren, der Genfer Pfarrerssohn und Sprecher der Studentengemeinde von Lausanne, Roger Schütz, mit dem Fahrrad durch das benachbarte Burgund fuhr. Unzufrieden mit der Unverbindlichkeit und dem Individualismus der Kirchenchristen, suchte er einen Ort, um mit gleichgesinnten Studenten in der Stille gemeinsam nachdenken zu können. Er fand ein verlassenes und halb verfallenes Weinbauerndorf mit einem alten, schmalbrüstigen Herrenhaus, Thésée. Er kaufte das Haus und setzte es wieder in Stand. In der Stille des verlassenen Dorfes schrieb er seine Doktorarbeit. Sie trug den Titel »Das Mönchsideal bis Benedikt und seine Übereinstimmung mit dem Evangelium«. Das Thema dieser Arbeit wurde zum Entwurf für sein Leben. In der Osternacht des Jahres 1949 verpflichteten sich 7 Männer zu einem gemeinsamen Leben der Armut, des Gehorsams und der Ehelosigkeit. So begann die Communauté von Thésée. Ihr Prior wurde Roger Schütz. Jahre später, als der protestantische Prior auf persönliche Einladung des Papstes Johannes des 23. zum Konzil in Rom war, beschrieb er noch einmal den Beginn. Er sagte: Als wir in Thésée eine klösterliche Gemeinschaft mitten im europäischen Protestantismus gründeten, wollten wir nur dieses: Menschen zusammenbringen, um durch die Hingabe des ganzen Lebens und gemeinsamen Suchens die Versöhnung zwischen den Christen und darüber hinaus zwischen allen Menschen zu erbitten. Vor der Kirche in Taizé steht eine Tafel, auf der in drei Sprachen zu eben jener Versöhnung aufgefordert wird. Praktische Beispiele und Möglichkeiten werden genannt. Die gleichen, die Roger Schütz in einem Grußwort ausspricht.
4: Eine Aufforderung an alle, die Versöhnung zu wollen und zu verwirklichen, der Vater mit dem Sohn, der Mann mit seiner Frau, derjenige, der glaubt, mit denen, die nicht glauben können,
2: sagt Roger Schütz. Und die kommenden Generationen werden immer weniger den Widerspruch der Spaltung der Christenheit in verschiedene Konfessionen ertragen. Sie werden den Verlust an Energie nicht mehr dulden, die dazu aufgewendet wird, konfessionelle Positionen zu rechtfertigen. Sie werden sich dagegen wehren, dass diese sich wechselseitig nachweisen, wie wohlbegründet ihre konfessionellen Einstellungen sind. In Taizé gibt es keinen Skandal der Spaltung. In der Krypta der protestantischen Kirche ist eine katholische Kapelle. Nebenan ist in diesem Jahr ein orthodoxes Studienzentrum gebaut worden. In Taizé tragen Reformierte und Lutheraner die gleiche weiße Kutte und empfangen gemeinsam das Abendmahl. Gemeinsam sprechen sie Gebete der östlichen Orthodoxie, des Protestantismus und der katholischen Tradition. In Taizé ist die Einheit der Getrennten bereits Wirklichkeit geworden. Und das ist das Vorbild, für das das winzige burgundische Bergdorf mit seinen 10, 12 Häusern den Namen hergegeben hat. Lebendiges Beispiel zu sein für die Einheit der Kirche. Für die Kirche von morgen.
0: Gelebte Ökumene in den 40er Jahren nicht selbstverständlich und auch danach noch immer umstritten. Die Gemeinschaft Taizé im Burgund. 2024 gab es darin noch 80 Brüder aus etwa 30 Ländern. Sie hören die Matinée in SWR Kultur, heute ganz eingekehrt in geschlossener Gesellschaft. Mönche.

Musik von Arvo Pärt, der zeitgenössische musikalische Ausdrücke für Spiritualität findet. Der Alleluja-Tropus war das für gemischten Chor und Orchester. Vox Clamantis und die Sinfonietta Riga wurden geleitet von Tonu Kaljuste. In geschlossener Gesellschaft Mönche heißt heute die Matinee in SWR Kultur. In der nächsten Stunde geht's um prominente Klosterinsassen, um Guido von Arezzo zum Beispiel und Sascha Wenck. Wofür die berühmt sind, das hören Sie hier nach den Nachrichten. Erstmal aber Musik von Anton Bruckner. Der lernte das Musizieren im Kloster, im Stift St. Florian, einem der größten und bekanntesten Klöster Österreichs. Das liegt in der Marktgemeinde St. Florian, nicht weit von Linz. Nach dem frühen Tod des Vaters 1837, da war Bruckner dort als Sängerknabe und lernte außer Singen auch den Umgang mit Geige und Orgel. 1845 wurde er dann dort Stiftsorganist und Lehrer. Die Wiener Philharmoniker unter Christian Thielemann spielen jetzt den vierten Satz, Finale Allegro aus der Sinfonie F-Moll von Bruckner. Die gilt auch als Sinfonie Null oder Studiensinfonie. Bis gleich.

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1: Um 10 Uhr mit Mareike Köhler. Deutschland soll einen Dieselhandel mit Russland abschließen. Das fordert das BSW. Vorbild ist die Vereinbarung von US-Präsident Trump mit dem russischen Präsidenten Putin. Die BSW-Politikerin Wittig sagte, man brauche nicht nur einen Dieseldeal, sondern die reguläre Rückkehr zu russischem Öl und Gas. Die bisherige Sanktionspolitik schade nur uns und sei auf ganzer Linie gescheitert. Wegen des Abkommens steht Trump weltweit in der Kritik. Sein Ziel, die Dieselpreise in den USA zu drücken, erreiche er nicht, sagen Ökonomen und Vertreter der Mineralölwirtschaft. Einziger Profiteur, so die Einschätzung von Politikern in der EU und auch in den USA, sei Russland. Die ukrainische Regierung weist die Forderung von US-Präsident Trump nach einem neuen Staatschef zurück. Außenminister Sibiha schrieb in Online-Medien, Präsident Selenskyj genieße die Unterstützung des ukrainischen Volkes. Selenskyj hatte zuvor eine Vereinbarung zwischen den USA und Russland über Diesellieferungen kritisiert und sie als Investition in die russische Kriegskasse bezeichnet. Daraufhin forderte Trump Selenskyjs Ablösung. Bei Angriffen auf den internationalen Flughafen der saudi-arabischen Hauptstadt Riad hat es 12 Tote und mehr als 300 Verletzte gegeben. Die saudischen Behörden machten die mit dem Iran verbündete Houthi-Miliz im Jemen dafür verantwortlich. Es war der dritte und bisher folgenschwerste Angriff auf den Flughafen in dieser Woche. Unter den Toten seien 4 Saudis sowie Staatsbürger unter anderem aus den USA, Palästina und Ägypten, teilte die Zivilluftfahrtbehörde mit. Die CDU sucht einen Weg aus der aktuellen Krise der Partei. Am Nachmittag startet dazu ein zweitägiges Treffen des Parteipräsidiums einer Gruppe von etwa 25 Mitgliedern. Thema wird sein, wie man konkret auf die Unzufriedenheit der Bevölkerung mit der Arbeit der Regierung reagieren soll. Außerdem geht es um die langfristige Ausrichtung der Partei. Die CDU hatte zuletzt 3 Landtagswahlen verloren, steht in Umfragen unter 20% und Kanzler Merz und seine Politik haben nur noch wenig Zustimmung in der Bevölkerung. Ermittler sollen in Zukunft mehr Mittel bekommen, um das sogenannte Cyber-Grooming besser bekämpfen zu können. Das fordert der baden-württembergische Justizminister Oppelt von der CDU. Beim Cybergrooming bahnen Täter über das Internet, Gaming-Plattformen oder Chats sexuelle Kontakte mit Kindern an. Eine Ausnahmeregelung der EU schafft zwar noch gut ein Jahr die Möglichkeit, nach Spuren davon im Netz zu suchen, Nachrichten mit einer weit verbreiteten Verschlüsselungstechnik sind davon aber ausgenommen. Oppelt kritisierte, hier gehe Datenschutz immer noch vor Kindeswohl. Der britisch-französische Anwalt und Autor Philip Sands bekommt heute in der Frankfurter Paulskirche den Friedenspreis des deutschen Buchhandels für seinen Einsatz für Menschenrechte. Er ist Professor in London und arbeitet als Menschenrechtsanwalt am Internationalen Gerichtshof in Den Haag. Der Preis ist einer der wichtigsten Kulturpreise Deutschlands. Er ist dotiert mit 25.000 Euro. SWR Nachrichten, Redaktion Günter Laubis. Das Wetter in Baden-Württemberg und Rheinland-Pfalz. Heute überwiegen die Wolken, zwischendurch zeigt sich aber auch Sonne. Im Tagesverlauf bilden sich hier und da Schauer. Bis zum Nachmittag erreichen die Temperaturen maximal 10 Grad auf der Ostalb, 17 Grad an der Weinstraße und 18 Grad am Kaiserstuhl. Der Westwind frischt tagsüber wieder böig auf. Morgen bleibt es trocken mit Sonne und Wolken bei ähnlichen Temperaturen. Die Zeit, es ist 10.04 Uhr.
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2: Heute mit geregeltem Zugang in geschlossener Gesellschaft Mönche heißt diese Matinee. Guten Morgen, sagt Jörg Biesler.

Musik der ersten Hälfte des 18. Jahrhunderts. Der vierte Satz, Gic war das aus der Sonate für zwei Flöten G-Moll von Joseph Baudin de Boismortier, gespielt von Inga Stampfel und Notker Wolf. Der war Benediktinermönch, der 9. Abt Primas der Benediktinischen Konföderation und eben Musiker. Er war mit seiner Rockband unterwegs und mit seiner Querflöte, wie wir es gerade gehört haben. Und als Abt wie als Musiker brachte er es doch zu ziemlicher Bekanntheit. In geschlossener Gesellschaft Mönche heißt heute die Matinée in SWR Kultur und in dieser zweiten Stunde geht's uns um solche klösterlichen Berühmtheiten wie Notker Wolf. Auch solche, die Musik gemacht haben. Guido von Arezzo zum Beispiel, auch der ein Benediktiner und er gilt als Erfinder der modernen Notenschrift. Und dann treffen wir in dieser Stunde Sascha Wenck. Der hat sich als Jugendlicher entschlossen, nach China zu gehen, in ein Shaolin-Kloster und dort Kung Fu zu lernen. Heute ist er der Shaolin-Mönch im Netz und hat 3,8 Millionen Follower bei Instagram. Wir sprechen ihn in etwa 20 Minuten. Wir starten aber in Arezzo, wo der Film La Vita e Bella gedreht wurde. Das ist Musik dazu.

0: Vicente Patiss und sein Ensemble mit Musik zum Film La Vita e Bella, gedreht unter anderem in Arezzo. Das ist eine Stadt mit knapp 100.000 Einwohnern südöstlich von Florenz und sie ist Heimat eines Mönchs gewesen, der sich die frühe Notenschrift ausgedacht hat, Guido von Arezzo. Der lebte im frühen 11. Jahrhundert, so ganz genau kennt man die Lebensdaten gar nicht, aber sein System, das ist heute noch ganz aktuell. Mit dem lässt sich Musik exakt aufschreiben. Henning Hubert über eine Innovation bei der Notation und den Unterschied zwischen Musiker und Sänger.
1: Am östlichen Rand der Toskana, zwischen Rom und Bologna, liegt Arezzo. Die Stadt zieht den Benediktinermönch Guido magisch an. Hier herrscht der Geist, den er für seine Neuerungen braucht. Das Gehör bilden und Musik nach Noten aufführen? Das konnte er in seiner Benediktinerabtei Pomposa bei Ferrara nicht. Als Lehrer in der Kathedral- bzw. Domschule von Arezzo fasst er nach 1025 in lateinischen Versen zusammen, wo für ihn der Konflikt lag.
2: Musicorum et cantorum magna est distantia isti dicunt, illi sciunt quae componit musica. Es besteht ein großer Unterschied zwischen Musikern und Sängern. Letztere tragen lediglich vor, während erstere wissen, was die Musik ausmacht.
1: Das schreibt Guido nicht nur in Latein, sondern denkt es auch in Latein, sagt der Historiker Etienne Dublier. So vertraut ist ihm die Sprache der Kleriker und Gelehrten. Dublier ist Professor für hochmittelalterliche Geschichte an der Universität zu Köln. Er forscht aktuell zu Bischof Thedald bzw. Theobald von Arezzo. Dieser hat den Musiktheoretiker Guido aus dem Kloster heraus und in seine Domschule von Arezzo hineingeholt, in eine Art Vorstufe der späteren Universitäten.
3: Was wir sagen können, der hat in der Domschule unterrichtet. In Domschulen wurden die klassischen Artes Liberales vermittelt. Die bestehen aus Trivium, das sind Grammatik, Rhetorik und Dialektik, und Quadrivium, das ist Arithmetik, Astronomie, Musik und Geometrie. Und Musik ist vielleicht in diesem Zusammenhang das magische Wort, steht nicht losgelöst von der Arithmetik und auch von den anderen Artes, denn Musik beinhaltet auch rhythmische Elemente, die für die Konstruktion, für den Aufbau von Texten und Reden zentral sind. Also das ist der Ort, wo dann in Arezzo eben dieser ehemalige Mönch von Pomposa tätig war.
1: In der Wiener Nationalbibliothek hat sich eine Zeichnung aus dem 12. Jahrhundert erhalten. Sie zeigt Guido mit Tonsur und Bischof Theodaldus mit Hut am Monochord. Mit diesem Instrument zuerst hörbar machen, in welchem genauen Verhältnis die Töne zueinander stehen. Und das dann auch den Sängern der gregorianischen Choräle mit neuartigen Notenlinien klar machen. Das ist Guidos Leistung. Er nutzt dafür vier Notenlinien, jeweils im Terzabstand, und verschiedene Notenschlüssel.
3: Also freigesungen wurde nicht, es wurde alles mnemonisch vermittelt, und das war vor allem eine Methode, die auf Sprache und Klänge basierte. Was Guido eingeführt hat, ist eine schriftliche Komponente, die das Verfahren deutlich beschleunigt hat.
1: Stolz gibt Guido an, ein Mönch braucht mit seinen neuen gedächtnisfördernden Methoden statt der üblichen 10 Jahre nur noch 1 Jahr, bis er alle gregorianischen Choräle sicher drauf hat. Neben den Notenlinien im Terzabstand sind auch Guidos Tonreihen wichtig. Die werden seit ihm, dem Vorbereiter der Solmisation, nach festgelegten Silben gesungen. Ut re mi fa sol la. Heraushörbar sind sie im Johanneshymnus. Hat Guido von Arezzo durch seine Musiktheorie nur alte Normen aufrechterhalten wollen? Hat er gar mit seiner Erfindung, alte Gesänge in Notenschrift genau festzuhalten, verhindern wollen, dass sich Melodien weiterentwickeln? Mittelalterhistoriker Etienne Dublier ist sich da sicher. Guido von Arezzo wollte Neues schaffen.
3: Mit Innovationen hat die mittelalterliche Kulturwelt immer Probleme gehabt. Alles, was neu und nicht traditionskonform ist, ist verdächtig. Andersrum, alles, was alt ist, ist womöglich gut und besser. Dessen war sich Guido bewusst und hat ganz geschickt seine innovative Methode als eine Hilfestellung für die Tradition präsentiert, nämlich zur Verbesserung, zur Verfeinerung der Liturgie. Und es gab kaum so eine alte Sache wie die Liturgie. In diesem Sinne war Guido zugleich Erfinder und Systematisator.
1: Papst Johannes der 19. hat diesen berühmten Mönch gerne bei sich empfangen. Und sein Mikrologus wird das am häufigsten kopierte und studierte Musiklehrbuch des Mittelalters. Auch die Idee der guidonischen Hand lebt in Weiterentwicklungen fort. Durch Solmisation, also mit Hilfe von Handpositionen und Handzeichen, die richtigen Tonstufen anzeigen, ausgehend von dem von Guido von Arezzo erstmals notierten Gesang des Johanneshymnus. Das machen Chorleiter auf der ganzen Welt.

Ein Mönch, der die Notenschrift erneuerte und damit die Musik tatsächlich für alle veränderte. Guido von Arezzo in der Matinée in SWR Kultur. Gleich ein Mönch, der ganz schön fest zuschlagen kann. Aber vielleicht ist das Einstecken noch wichtiger. Sascha Wenk, der Weg zu ihm führt in den fernen Osten.

0: Die US-amerikanische Pianistin Jenny Lin, die bringt uns nach China mit einer Etüde über ein chinesisches Thema, Presto Opus 25 Nummer 3 von Anton Arensky. In geschlossener Gesellschaft, Mönche heißt heute die Matinee in SWR Kultur. Und in China, da wurde vor 1500 Jahren das Hauptkloster der Shaolin-Mönche gegründet. Die sind nicht nur kontemplativ und nach innen gewandt, sie können auch ganz schön austeilen. Kung Fu heißt ihre Kampfkunst, aber die besteht aus mehr als solchen Kämpfen, wie wir sie in B-Action-Movies sehen. Sascha Wenk lebt seit 7 Jahren das Leben eines Shaolin-Mönchs, ist aber auch Influencer mit Millionen Followern. Hallo nach China, Herr Wenk.
1: Ja, hallo, schönen guten Tag. Danke für die Einladung.
0: Warum sind Sie nach China gegangen? Was bedeutet Ihnen das Mönchsein?
1: Also Mönchsein, muss ich erstmal sagen, ich bin kein Mönch. Ich bin einfach jemand, der sich dafür sehr stark interessiert hat, das Leben von einem Mönch gelebt hat. Aber ich selber bezeichne mich nicht als Mönch, das schon mal kurz vorab. Und der Grund, warum ich nach China gegangen bin, ich wollte einfach mehr über diese ganzen Shaolin-Mythen rauskriegen. Ich wollte wissen, was ist hinter dieser Qi-Kraft, von der ich schon seitdem ich ganz klein bin gehört habe. Und das waren die Gründe, warum ich dann die Entscheidung getroffen habe, jetzt vor 10 Jahren nach China zu reisen.
0: Aber Shaolin, Kung Fu, das hat ja sehr viel mit dem Mönchsleben zu tun. Wie sieht Ihr Tag aus?
1: Genau, also das Shaolin Kung Fu, das ist verbunden mit der buddhistischen Religion, mit der buddhistischen Kultur. Das heißt, das Leben im Tempel ist auch sehr danach gerichtet. Das heißt, man hat die Möglichkeit, ganz früh morgens um 4.30 Uhr aufzustehen und eine Stunde lang Gebete vorzusingen. Das sind so gewisse Mantren, die singen zum Beispiel das einfach so Töne, die man lange anhält. Zum Beispiel Yu, zum Beispiel würden sie das dann so singen. Yu. Und wiederholen, man geht viel auf die Knie, man steht wieder auf und man hat eben diese Buddha-Figur gegenüber von sich und man versucht sozusagen den Weg der Erleuchtung so ein bisschen zu gehen. Das ist ihr Ziel von diesen Mönchen. Man muss aber auch ganz klar unterscheiden, es gibt 2 verschiedene Mönche in diesen ganzen Tempeln. Es gibt einmal diese Warrior Monks, das sind die, die Fleisch essen können, die Kung Fu trainieren, die eine Familie haben dürfen. Und dann gibt es die anderen Mönche, das sind eben die Mönche, die alles dafür aufgeben. Das heißt, die essen kein Fleisch, dürfen keine Familie haben und trainieren kein Kung-Fu. Das heißt, die widmen ihr ganzes Leben zu den Gebeten, zu Buddha.
0: Ja, das kennen wir auch aus der europäischen Kultur. Wo sind Sie denn da verortet?
1: Also ich habe nur Kung-Fu gemacht, aber ich habe mich natürlich auch für die anderen Mönche interessiert und habe auch ihre Routine probiert neben dem Training, also beides gemischt. Und ich finde beides sehr interessant. Und ich bin aber dahin für den Sport, deswegen habe ich einen Großteil meiner Zeit trainiert und weniger in diesen Hallen kontempliziert, sage ich mal.
0: Aber es scheint ja zusammenzugehören. Also was Sie jetzt gerade als Morgenritual zum Beispiel beschrieben haben, das scheint ja so eine Art Konzentrationsübung zu sein, die aber natürlich jetzt auch so spirituelle Momente hat, die nicht in bloßer Konzentration sich erschöpfen. Aber es hat was damit zu tun, dass man Zeit vielleicht auch mit sich selber verbringt?
1: Genau, also dass man das ganze Kung-Fu-Training soll einem letztendlich helfen, sein Leben besser im Griff zu kriegen. Das heißt, man versucht, all die Sachen, die man im Training hat, mit Training meine ich den Alltag, den man dort führt, das Frühaufstehen, um die gleiche Uhrzeit schlafen, die gleiche Uhrzeit essen, die gewissen Schmerzen, die man im Training zum Beispiel hat. All diese Sachen versucht man letztendlich in seinen Alltag zu überbringen. Und da ist ein bisschen die Philosophie dahinter. Das heißt, ich trainiere meinen Körper, ich trainiere meine Gedanken, meine Emotionen, um somit stabiler gewisse reelle Lebenssituationen begegnen zu können.
0: Also es ist schon praktisch ausgerichtet, Ihr Interesse an Kung-Fu und an sozusagen der, ich sag jetzt mal, der Lebensart der Mönche. Sie waren ja schon als Kind in China in einer Kung-Fu-Schule. Dann sind Sie nach Deutschland gekommen, in die Heimat Ihres Vaters. Was war dann der Auslöser dafür, dass Sie den Wunsch hatten, Kung-Fu tatsächlich ernsthaft zu betreiben?
1: Es ist so, dass ich mich in meiner Jugend schon gefragt habe, was ist denn eigentlich mein Ziel in dieser Welt? Was ist meine Mission? Und ich habe sehr lange überlegt und ich habe gemerkt, ich bin mit dem Schulsystem danach mir vorzustellen, eine Ausbildung zu machen oder studieren zu gehen. Das war etwas, was für mich nicht einfach glücklich gemacht hat. Und deswegen habe ich dann entschieden, ich möchte was anderes probieren. Und dadurch, dass ich als Kind schon in China aufgewachsen bin, hatte ich schon einen Zugang zu dieser ganzen chinesischen Kultur. Und deswegen war die Entscheidung ein bisschen leichter. Ich habe dann trotzdem viel überlegt, was soll ich denn machen? Und dann ist mir aus dem Nichts gekommen, dass ich eigentlich gerne dieses Kung-Fu lernen will und mein Leben versuchen will, mit dem Kung-Fu aufzubauen. Und deswegen bin ich dann mit 17 erstmal für eine Probezeit nach China, habe mir das Ganze angeschaut, habe mich da drin verliebt, bin zurück, habe meine Eltern nochmal überredet, dass ich das wirklich machen will und bin dann letztendlich danach endgültig dorthin gegangen.
0: Und was ist dieses Kung Fu? Also es ist eine Kampfkunst, klar, aber es steckt schon so ein bisschen im Begriff Kunst drin. Es geht nicht allein darum, sich mit anderen auseinanderzusetzen, also gewalttätig.
1: Nee, also Kung Fu übersetzt heißt harte Arbeit auf einen langen Zeitraum. Das heißt, die genaue Übersetzung von Kung Fu können sehr, sehr viele Leute im Alltag machen. Das heißt, man kann zum Beispiel, wenn man, ich nehme mal dieses Beispiel, zum Beispiel, ich bin ein Taxifahrer und fahre seit 30 Jahren mit dem Taxi durch die Stadt, bin ich dann ein Kung-Fu-Taxifahrer, weil ich jede Straße kenne, ich weiß genau, wie ich sicher Auto fahren kann und dadurch, dass ich das schon so viele Jahre lang mache, kann ich das Wort Kung-Fu benutzen. Und Kung-Fu ist eigentlich, wie ich gerade gesagt habe, einfach nur eine harte Arbeit auf eine lange Zeit. Das heißt, ganz egal, was man im Leben macht, kann es Kung-Fu sein, wenn das richtige Mindset dahinter ist.
0: Genau. Und diese Kampftechniken, die sind nur eine Möglichkeit, zu einer gewissen Konzentration zu kommen. Ich habe bei Ihnen gelesen, Sie haben ja auch drüber geschrieben, ein Buch. Sie wollen also auch den Leuten davon erzählen. Es gibt 5 Tugenden des Kung-Fu: Fokus, Mut, Disziplin, Geduld und Demut. Und Kung-Fu ist, also der Kampf ist ein Weg dahin?
1: Ja, ich meine, also man kann ganz egal wie all diese Sachen in seinen Alltag einbauen. Und das Kung-Fu-Training, das Schöne ist bei diesem Training ist, es hilft mir eben, all diese Tugenden, all diese Sachen in mein echtes Leben zu bringen. Das heißt, durch die Ausbildung, die man in diesem Tempel kriegt oder in diesen Kung-Fu-Schulen, sollte man danach theoretisch in der Lage sein, ein besseres, stabileres Leben zu führen.
0: Aber sind Sie dann hauptsächlich im Kloster und machen Übungen oder sind Sie hauptsächlich irgendwo und machen was anderes?
1: Ne, also ich bin ungefähr pro Jahr 6 bis 7 Monate tatsächlich in China. Mittlerweile nicht mehr im Tempel, sondern in einer Kung-Fu-Schule. Und die restliche Zeit unterrichte ich in der Schweiz. Aber ob ich in der Schweiz unterrichte oder ob ich ein Schüler in China bin, bleibt die Person, die ich ja bin, gleich. Ich versuche einfach nur weiter mein Kung-Fu zu trainieren, einfach ein besserer Mensch zu werden. Und das ist letztendlich mein Ziel.
0: Das heißt, wenn Sie sagen, Sie unterrichten, dann unterrichten ja. Sie Kung-Fu, also Bewegung, sage ich jetzt mal Körperbewegung. Es gibt in dem Buch auch ein schönes Foto, wo Sie so ein langes Schwert in der Hand haben, so wie man sich Kung-Fu eben so als Westeuropäer vorstellt. Das bedient natürlich auch diese Klischees, aber es geht eigentlich um was ganz anderes. Also es geht nicht darum, wie man zu einem Kämpfer wird oder vielleicht doch zu einem Kämpfer, aber zu einem Kämpfer in einer ganz anderen Sache, eher in Kämpfer in eigener Sache, wie man selber klarkommt mit dem Leben.
1: Ganz genau, das ist genauso, würde ich es beschreiben.
0: Ich habe schon gesagt, Sie haben drüber geschrieben, das Buch verlosen war ja auch heute bei uns im Matinee-Rätsel. Sie haben Millionen Follower, die beobachten, was Sie so tun und auch Interesse haben offensichtlich an dem, was Sie so tun. Das trifft einen Nerv, deswegen wahrscheinlich auch das Buch. Trotz Härte und Disziplin, die damit einhergehen, fehlt vielen Menschen, wie ist da Ihre Erfahrung, was hören Sie von den Userinnen und Usern, fehlt vielen Menschen die Orientierung?
1: Das ist eine gute Frage. Ich weiß jetzt nicht, wie schnell ich da jetzt antworten kann, aber es ist schwer für mich zu sagen, dass irgendwie was fehlt und was nicht. Ich bin niemand, der über die Leute denken will.
0: Aber Ihre Follower suchen nach was bei Ihnen. Die glauben, genau, die können da was finden.
1: Genau, also die meisten glauben, die können was finden, weil ich den Leuten auch sage, dass Kung-Fu mein Leben verändert hat. Und das ist wirklich etwas, was stimmt. Kung-Fu hat mein ganzes Leben von A bis Z verändert. Und ich glaube, jeder, der zu meinen Camps kommt, der nach China reist, diesen weiten Weg macht, die suchen alle nach einer Antwort, aber die ist jedes Mal sehr persönlich. Also ich kann jetzt nicht genau sagen, die suchen nach dem oder nach, also das kann ich nicht genau sagen. Was ich aber sagen kann, ist, dass jeder nach einer Antwort sucht und das Kung-Fu, dahinter stehe ich, dass wenn die Leute wirklich Kung-Fu machen und wirklich das Kung-Fu leben, dass sie ihre Antwort finden können. Und das ist genau, was ich den Leuten sage.
0: Geht es da um Glück auch bei Ihnen? Also haben Sie Glück gefunden?
1: Ja, ich glaube schon, dass ich Glück gefunden habe, weil für mich Glück bedeutet, meine Definition von Glück bedeutet nichts anderes, als jeden Morgen aufzustehen und zu wissen, ich gehe einen Schritt, jeden Morgen einen Schritt weiter in der Richtung von, warum ich auf diese Welt gekommen bin und auf Richtung meiner Destiny. Und ich glaube, dass das Glück ist. Das heißt, solange man noch etwas sucht und man morgens aufsteht und nicht glücklich ist, ist es für mich kein Glück. Für mich ist Glück, ich stehe morgens auf und ich weiß, das, was ich heute mache, macht Sinn für mich, macht Sinn für mein Leben, macht Sinn für andere. Und dadurch kann man, glaube ich, sehr viel Glück empfinden. Und ich habe all diese Jahre und immer noch heute, wenn ich morgens aufstehe, ich bin einfach so glücklich, dass ich meinen Traum leben kann, dass ich Kung-Fu machen kann, dass ich Leute inspirieren kann, dass Leute nach China oder in die Schweiz oder wo auch immer kommen und Kung-Fu anfangen und vielleicht gewisse Antworten auf ihre Fragen finden können.
0: Sascha Wenk, ich sage jetzt trotzdem nochmal Shaolin Mönch, denn das war ja das, wo Sie dahin gekommen sind mit europäischer Geschichte, der die Shaolin-Tugenden auch nach Deutschland vermittelt. In seinem Buch, ich sage nochmal den Titel, Shaolin Live, das können Sie heute übrigens gewinnen im Matinee-Rätsel. Die Auflösung davon gibt's gleich. Vielen Dank, Herr Wenk.
1: Ja, vielen, vielen Dank. Danke. Noch einen schönen Abend. Schönen Tag.
0: Und weil wir das Gespräch zwischen Baden-Baden und China geführt haben, haben wir es natürlich vor der Sendung aufgezeichnet.

0: Puh, da raunt der Mönchschor und das alte Gemäuer, das raunt offenbar zurück. Musik war das von James Horner zum Film Der Name der Rose, eine Verfilmung des gleichnamigen Romans von Umberto Eco. Ein Mittelalter-Krimi also, in dem ziemlich viel gemordet wird, und zwar um ein verbotenes Buch nicht an die Öffentlichkeit kommen zu lassen. Den geheim gehaltenen Traktat nämlich über die Komödie vom antiken Philosophen Aristoteles. Der Kommissar in diesem Krimi ist sozusagen der englische Franziskanermönch William von Baskerville, gespielt von Sean Connery. Der soll herausfinden, wer da warum mordet. Es geht um magische Zeichen, verschlüsselte Manuskripte und das geheimnisvolle Labyrinth der Klosterbibliothek. Auch in Krimis von heute spielen Mönche, Klöster, Religion wichtige Rollen. Das ist ja auch irgendwie naheliegend, denn Tod und Gewalt, Schuld und Sühne, die sind in der Theologie wie im Krimi die zentralen Themen. Die Mönche kommen in solchen Krimis eher schlecht weg. Nicht selten sind sie zwielichtige Charaktere, die aus religiösem Wahn Verbrechen begehen. Zeit für uns mal auf den Mönch im Krimi zu schauen. Christian Berndt macht das.
1: Glaubt ihr, dass dies hier ein von Gott verlassener Ort ist?
2: Kannst du mir einen Ort nennen, wo Gott sich je zu Hause gefühlt hätte?
3: Der Franziskanermönch William von Baskerville ist mit seinem Novizen Azzon in der italienischen Benediktinerabtei angekommen. Hier soll ein theologischer Disput abgehalten werden, aber der düstere Ort jagt Azzon Angst ein. Die gleichnamige Verfilmung des Romans Der Name der Rose zeichnet 1986 ein schauriges Bild vom mittelalterlichen Klosterleben.
2: Das ist mein junger Novize Azzon von Melk. Ich sorge für seine Erziehung und dass es ihm wohlergeht.
4: Dann musst du ihn von hier wegbringen, sofort. Hast du nicht gehört, was der Teufel hier tut, dass er hübsche Knaben aus dem Fenster wirft?
3: Die Leiche Bruder Adelmus fand man am Fuße eines Turms und es gibt weitere bizarre Todesfälle. Ein toter Mönch wird kopfüber in einer Tonne mit Schweineblut gefunden. In der Vorlage von Umberto Eco ist das Kloster ein Ort, an dem zwar Verbrechen passieren, aber auch Fragen menschlicher Erkenntnis verhandelt werden. In der Verfilmung geht es dagegen weniger um Philosophie, so der Musikwissenschaftler und Theologe an der Universität Straßburg, Beat Völmi.
5: Im Film geht es dann doch noch einmal ganz anders darum, einen wirklichen Ort des Grauens zu zeigen. Da sind alle Mönche schrullige, gefährliche, fanatische, lüsterne Figuren. Also alle Abartigkeiten, Perversionen kommen da dazu. Und sie sind so fanatisch, dass sie schließlich auch morden. Und ich denke, das ist etwas ganz Spezielles, das wir in der Kriminalliteratur, im Kriminalfilm sehen.
3: Klöster und Mönche sind in Krimis sehr präsent, meint Völmi. Das liege auch daran, dass Krimi-Autoren gerne geschlossene Räume als Schauplatz wählen, aber auch, weil Klöster heute sehr weit weg von unserem Alltag sind und fremdartig wirken. Mönche werden dabei von Autoren oft als undurchsichtige Figuren gezeichnet.
5: In der Populärliteratur oder Populärkultur im Allgemeinen gibt es einen großen Unterschied zwischen der Darstellung eines Weltgeistlichen, eines Pfarrers, Pastor, Pastorin im evangelischen Bereich und den Ordensleuten. Nicht? Der Pastor ist oft eine Figur des Alltags. Denken Sie an die englischen Krimiliteratur.
3: Wie zum Beispiel Pater Brown, der Fälle mit Hilfe seiner Menschenkenntnis löst.
6: Jedoch glaube ich manchmal, dass die Arbeit eines Detektivs und die eines Priesters ähnlich ist. Wir sind beide auf der Suche nach den Spuren des Lasters. Der Polizist versucht es mit Fingerabdrücken, ich suche es in den Herzen und in den Seelen der Menschen.
3: Während Pastoren häufig positiv dargestellt sind und wie Pater Brown nicht nur ermitteln, sondern auch das Gute im Menschen suchen, sind Mönche oft zwielichtige Figuren. Nur in Ausnahmefällen sind sie selbst Detektive wie William von Baskerville, der in Der Name der Rose die Klostermorde untersucht.
5: Aber er ist in diesem ganzen Setting doch die große Ausnahme und er verkörpert in gewissem Sinne den Typus eines modernen Menschen, der eben mit dem Verstand versucht, Rätsel zu lösen. Und da steht er natürlich in völligem Gegensatz zu den übrigen Mönchen.
3: Eine ähnliche Figur ist Bruder Catfill aus der gleichnamigen britischen Mittelalter-Krimiserie. Der Benediktinermönch war früher Kreuzritter und hat sich einen weltlichen Blick bewahrt, der ihm hilft, Kriminalfälle zu lösen. Vernunftbegabte Mönche wie Catfill und William von Baskerville sind die Ausnahmen, die die Regel bestätigen. Mönche werden bis heute oft als Figuren dargestellt, die aus religiösem Fanatismus auf Irrwege geraten, so wie im französischen Thriller Der Mönch von 2011. Die Romanverfilmung beginnt damit, dass Ende des 18. Jahrhunderts vor einem spanischen Kloster ein Säugling ausgesetzt wird. Die Mönche nehmen den Jungen auf und nennen ihn Ambrosio.
7: Mit 18 legte er seine Ordensgelübde ab. Im Laufe der Zeit wurde Ambrosio ein Vorbild an Strenge und Tugend. In einem Maße, das seinen Mitbrüdern Respekt, aber auch Furcht einflößte.
3: Aber durch die Liebe zu einer Frau verfällt er seinen Trieben und wird im Wahn zum Mörder. Die literarische und filmische Tradition, Klöster als geheimnisvolle Orte dunkler Umtriebe darzustellen, hat sich bis in die deutsche Vorabendserie erhalten. In Warpow-Bodensee ermitteln die Kommissare in der Folge Tödliches Schweigen in einem Kloster.
8: Scheinbar wurde die gute Laune hier erfunden, richtig?
9: Wir denken hier in anderen Kategorien, lieber Herr Schott. Der Josephinerorden unterliegt keinem Schweigegelübde, aber wir sprechen hier nur das Nötigste.
3: Der Abt wirkt in seiner verstockten Ausdrucksweise wie die Karikatur eines Geistlichen und die Kommissare machen sich über die freudlosen Mönche ganz offen lustig. Bei den Ermittlungen stellt sich heraus, dass sich im Kloster kriminelle Machenschaften abspielen, so Beat Völmi.
5: Dort drinnen leben neben den Mönchen auch osteuropäische Menschenhändler, die dort ihr finsteres Geschäft betreiben. Und man gewinnt den Eindruck, dass in einem Kloster sich jeder Finsterling einfach so verstecken kann. Niemand hat die Übersicht, der Abt weiß nicht mal, wer in seinem Kloster überhaupt lebt.
3: Das ist angesichts der langwierigen Aufnahmeverfahren für Klöster absurd. Aber die Darstellung des Klosters als undurchsichtiger, finsterer Ort hat Tradition. In der Französischen Revolution und im Kulturkampf des 19. Jahrhunderts, so Völmi, wurden Klöster als Bastionen eines rückständigen Katholizismus geradezu dämonisiert. Im Kulturkampf, den Reichskanzler Bismarck ab 1871 gegen die katholische Kirche führte, um eine stärkere Trennung von Staat und Kirche durchzusetzen, erreichte die Anti-Kloster-Polemik einen Höhepunkt. In gewisser Weise lebt dieser Antiklerikalismus im modernen Krimi fort. Mönche sind dort bis heute unheimliche Gesellen, denen man besser nicht trauen sollte.
0: Der Mönch und sein Bild im Krimi. Da hat das Kloster schweigende Mauern und das haben wir jetzt von Christian Berndt erfahren, hat politische Gründe. Einen Fall haben Sie bereits gelöst, das Martinet-Rätsel nämlich, gleich das Ergebnis Ihrer Ermittlungen. Bis dahin Musik zu einer Oper, die der Autor des gesuchten Titels inszeniert hat.

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0: Lise Davidsen war das und vorher auch Stanislas de Barbeyrac, beide begleitet vom Norwegian Opera Orchestra, geleitet von Edward Gardner. Mit dem Duo Senta, lass dir vertrauen, aus Richard Wagners Oper Der fliegende Holländer. Und diese Oper, die haben viele schon inszeniert, aber wenige so wie Christoph Schlingensief. Der war nämlich nicht in Bayreuth, München oder Berlin, sondern im Teatro Amazonas in Manaus in Brasilien. Und seine Inszenierung dieser Oper ist legendär. Der Titel, den wir heute gesucht haben im Matinee-Rätsel, der ist der Titel eines seiner Bücher. Und das klang bei uns so.
1: Hep,

0: komm. Nur komm, mach schon auf.
1: Genau. Lass raten, ist bestimmt ein Gutschein.
2: Haha, wer wird denn gleich in die Luft gehen?
0: Up in the air.
1: Gutschein für eine Ballonfahrt? Leute, das könnt ihr glatt vergessen.
0: Warum denn?
2: Ach komm, hast du etwas Schiss?
1: Bei aller Liebe, ich lebe gerne und ich schaue lieber nach oben, als selbst aufzusteigen. Da komme ich noch früh genug hin.
0: Naja, wer weiß.
2: Also so ein Perspektivwechsel, das ist auch mal ganz bereichernd.
0: Und das war nicht billig.
2: Und Geschenke, die muss man annehmen.
1: Jungs, mir gefällt's auf der Erde. Das ist einfach wunderbar, sensationell, unvergleichlich. Es gibt für mich wahrlich keinen Grund, den sicheren Boden zu verlassen. Auf die Wolke komme ich noch früh genug.
3: In den Himmel will ich nicht, alle Toten fliegen hoch, der Himmel kann warten, Blick zum Himmel und zurück. Das waren Titel, die auch ziemlich passend gewesen wären, aber die Details machen's eben aus. Der gesuchte Titel war »So schön wie hier kann's im Himmel gar nicht sein«. Den Titel eines Buchs, wie gesagt, von Christoph Schlingensief haben wir gesucht im Matinee-Rätsel. Und zu gewinnen gab es auch ein Buch, das von unserem Gast Sascha Wenk, Shaolin Life, über Kung Fu und was sich daraus für den Alltag gewinnen lässt. Und das geht an Matthias Gunzenhauser aus Ellwang. Herzlichen Glückwunsch.

Das SWR-Sinfonieorchester unter Nicholas McGeagan mit dem ersten Satz Allegro aus der berühmten Sinfonie Nummer 1 D-Dur von Sergei Prokofjew. Prokofjew lebte von 1922 an in Ettal, wo eines der bekanntesten Benediktinerklöster Bayerns liegt, in dem übrigens auch Likör und Bier produziert werden, Ammergauer Heulikör und Ettaler Klosterbitter, Waldhimbeerbrand, Benediktiner Weißbräu und Honig, aber auch Ettaler T-Shirts und Heublumenkissen, Latschenkiefereinreibung und Feuerzeuge. Ein ziemlich buntes Sortiment also, mit dem das Kloster sich selbst vermarktet und sich auch über Wasser hält. Dazu mehr in der nächsten Matinee-Stunde mit einem Social-Media-Mönch und Bier aus dem Kloster Scheiern. Bis zu den Nachrichten Musik von Felix Mendelssohn Bartholdy, und auch in der kommt natürlich ein Mönch vor, Martin Luther nämlich. Ein Choral von ihm, der vierte Satz aus dem Trio für Violine, Violoncello und Klavier Nummer 2 C-Moll, Opus 66. Es spielen Joshua Bell, Stephen Isserlis und Jeremy Denk.

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1: Um 11 Uhr mit Mareike Kühler. Um digitale Gewalt besser bekämpfen zu können, fordert der baden-württembergische Justizminister Oppelt mehr Rechte für die Ermittler. Sie sollten auch verschlüsselte private Nachrichten lesen können, fordert der CDU-Politiker. Aus der Nachrichtenredaktion Peter Gramer.
2: Hintergrund der Forderung: Der baden-württembergische Justizminister will Cybergrooming stärker bekämpfen. Täter bahnen dabei über das Internet, Gaming-Plattformen oder Chats sexuelle Kontakte mit Kindern an. Durch eine Ausnahmeregelung der EU können Anbieter wie Microsoft, Google oder Meta zwar noch bis April 2028 automatisiert nach Zeichen von Kindesmissbrauch im Netz suchen lassen. Oppelt möchte aber, dass auch Nachrichten überprüft werden können, die mit sogenannter Ende-zu-Ende-Verschlüsselung geschützt sind. Außerdem fordert er von der EU dauerhafte Regeln zur Überwachung.
1: In der Diskussion über die Rentenreform schlägt SPD-Bundestagsfraktionschef Miersch einen Rentengipfel vor. Es sei denkbar, die Fraktionen und möglicherweise auch die Ministerpräsidenten in den Prozess einzubeziehen, bevor es einen Kabinettsbeschluss gebe, hat Miersch der Wochenzeitung Die Zeit gesagt. Er lehnt ein Ende der abschlagsfreien Rente nach 45 Beitragsjahren ab. Das fordern Teile der Union. Die CDU sucht einen Weg aus der aktuellen Krise der Partei. Am Nachmittag startet dazu ein zweitägiges Treffen des Parteipräsidiums. Thema wird sein, wie man konkret auf die Unzufriedenheit der Bevölkerung mit der Arbeit der Regierung reagieren soll. Außerdem geht es um die langfristige Ausrichtung der Partei. Die CDU hatte zuletzt 3 Landtagswahlen verloren und steht in Umfragen unter 20%. Deutschland soll einen Dieselhandel mit Russland abschließen, das fordert die Partei BSW. Vorbild ist die Vereinbarung von US-Präsident Trump mit dem russischen Präsidenten Putin. Die BSW-Politikerin Wittig sagte, man brauche nicht nur einen Dieseldeal, sondern die reguläre Rückkehr zu russischem Öl und Gas. Die bisherige Sanktionspolitik schade nur uns und sei auf ganzer Linie gescheitert. Wegen des Abkommens steht Trump weltweit in der Kritik. Sein Ziel, die Dieselpreise in den USA zu drücken, erreiche er nicht, sagen Ökonomen und Vertreter der Mineralölwirtschaft. Einziger Profiteur, so die Einschätzung von Politikern in der EU und auch in den USA, sei Russland. Der britisch-französische Anwalt und Autor Philippe Sands bekommt zur Stunde in der Frankfurter Paulskirche den Friedenspreis des deutschen Buchhandels für seinen Einsatz für Menschenrechte. Er ist Professor in London und arbeitet als Menschenrechtsanwalt am Internationalen Gerichtshof in Den Haag. Der Preis ist einer der wichtigsten Kulturpreise Deutschlands. Er ist mit 25.000 Euro dotiert. Im Wiener Bezirk Neubau sollen Hundebesitzer künftig beim Gassigehen eine Wasserflasche mitnehmen. Damit sollen sie den Urin ihrer Hunde wegspülen. Zur Begründung heißt es, der Urin gefährde den für die Beschattung und Kühlung des Bezirks so wichtigen Baumbestand. Er verätze und schwäche die Rinde. Krankheitserreger oder Pilze könnten so in den Stamm eindringen. In dem dicht bebauten Stadtteil sind 600 Hunde registriert. Die Stadtverwaltung verweist auf ähnliche erfolgreiche Erfahrungen in Spanien, Italien, der Schweiz und in Japan. SWR-Nachrichten-Redaktion Günter Laubis. Das Wetter in Baden-Württemberg und Rheinland-Pfalz. Heute überwiegen Wolken, zwischendurch zeigt sich aber auch die Sonne. Im Tagesverlauf bilden sich hier und da Schauer. Bis zum Nachmittag erreichen die Temperaturen maximal 10 Grad auf der Ostalb, 17 Grad an der Weinstraße und 18 Grad am Kaiserstuhl. Der Westwind frischt tagsüber wieder böig auf. Morgen bleibt es trocken mit Sonne und Wolken bei ähnlichen Temperaturen. Die Zeit 11.04 Uhr.
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3: Heute mit Kreuz und Businessplan in geschlossener Gesellschaft Mönche heißt die Matinee. Zelebrant ist Jörg Biesler. Guten Morgen.

Das Ensemble Into the Wines mit Das heizt die Trompette und ist gut zu blasen. Komponist soll der Mönch von Salzburg sein, der lebte im 14. Jahrhundert am Hof des Salzburger Erzbischofs Pilgrim, war aber vermutlich gar kein Mönch, sondern ein gebildeter und weitgereister Adliger. Prag und Avignon, zwei große Kulturzentren seiner Zeit, die kannte er offenbar. Und seine Musik, die verbindet geistliche Traditionen mit den damals neuen Formen des weltlichen Minnesangs. Ziemlich innovativ also. In geschlossener Gesellschaft Mönche heißt heute die Matinee und so ein bisschen Weltzugewandtheit, die kann eben auch als Mönch nicht schaden. Tatsächlich überleben ja Klöster heute nicht ohne Selbstvermarktung, ohne Öffnung in die Welt. Sie treten auf in den sozialen Medien, sie verkaufen Cremes und Getränke, Süßigkeiten und Aphorismen. Das schauen wir uns in dieser Stunde an, im Gespräch mit Bruder Lukas, dem Host des Podcasts Mönch, ärgere dich nicht. Wir schauen es an im Klostershop in Zeyern und auch den gerade sehr populären KI-Mönch lassen wir nicht aus. Das Kloster, eine geschlossene Gesellschaft mit Öffnungszeiten.

0: Das Arsatius Consort war das, geleitet von Georg Brunner, mit dem ersten Satz Allegro aus der Sinfonie C-Dur von Franz Anton Hofmeister, Musik von einem Zeitgenossen von Mozart und Beethoven, aufgenommen im Kloster Scheiern nämlich. Da beginnt Ende Oktober wieder die Kammermusikwoche. Es gibt aber auch eine Klosterschule und ein Gästehaus für Tagungen, eine Klostermetzgerei, eine Hofkäserei, Landwirtschaft und Almwirtschaft und natürlich eine Wirtschaft, in der man das Bier des Klosters trinken kann. Petra Martin war in all diesen Wirtschaften des Klosters Scheiern.
1: Wir stehen da jetzt gerade mitten im Gast. Die schauen uns alle ganz gebannt an und sind furchtbar aufmerksam. Nebendran hört man die Melkmaschine. Und der Frate Johannes, ein Mitbruder, der ist gerade beim Ziegenmelken. Wir haben so 100, die wir jeden Tag melken.
2: Das ist Pater Lukas. Er ist Zellerar im Kloster Scheiern. Also sowas wie der Geschäftsführer. Das Benediktinerkloster liegt mitten in Bayern, bei Pfaffenhofen an der Ilm. Im Ziegenstall warten die Ziegen gerade darauf, gemolken zu werden. Es riecht nach Heu. Einige Halme haben sich auf dem schwarzen Habit des Paters verirrt. Für die Stallarbeit ist das Ordensgewand unpraktisch. Deshalb trägt sein Mitbruder, Frater Johannes, zum Melken auch eine blaue Arbeitshose, Gummistiefel und einen grauen Fließpulli. Er sieht damit eher wie ein Landwirt aus und nicht wie ein Mönch.
1: Weil es einfach sonst auch zu gefährlich wäre. Man verhängt sich dann irgendwie im Stall oder in der Melkmaschine und in die anderen Geräte. Wir sind da gar nicht so auffällig, wenn wir in die Betriebe sind, sondern wir schauen aus wie unsere Mitarbeiter. Unsere Regel sagt also das Ordensgewand, wie es die Klugheit gebietet. Als Geschäftsführer habe ich sehr viel an, weil Leute kommen und die erwarten natürlich schon auch im Kloster dann einen Mönch in ordentlicher Kleidung, sage ich jetzt einmal so, zu sehen.
2: Das Kloster Scheiern betreibt Landwirtschaft. Es gibt neben den Ziegen auch noch Ochsen und Fischteiche. Außerdem werden Kartoffeln und Getreide sowie Hopfen angebaut. Denn freilich wird im Kloster auch Bier gebraut. Doch das ist nur einer der vielen landwirtschaftlichen Betriebe. Vor etwa 25 Jahren hatte das Kloster die Landwirtschaft und die Brauerei verpachtet. Seit einigen Jahren bewirtschaften die Mönche alles wieder selbst, mit der Unterstützung eines angestellten Landwirts. Und für den Wald ist ein Forstwirt zuständig.
1: Man hat damals so ein bisschen überlegt, naja, vom Pachterlös, vom Einkommen über die Schule, also Lehrergehälter, Seelsorgsgehälter, Pfarrergehalt, da wird man nicht verhungern, da kann man als Gemeinschaft dann auch schon leben. Aber wir haben gemerkt, es reicht eben nicht, um die Gebäude zu unterhalten.
3: Da machen wir jetzt mal die Türe auf.
2: Pater Lukas und ich sind jetzt in das alte Klostergut, den Brielhof, gegangen. Ein geräumiger Gang mit hohem Deckengewölbe umgibt uns. Jetzt öffnet Pater Lukas mit einem großen Schlüssel eine weitere altmodische Holztür und dahinter verbirgt sich eine moderne Glastür, durch die wir in die Hofkäserei schauen.
1: Wir sehen da lauter kleine Gefäße mit Käsen und da im Vorraum, da sehen wir große Käseleiber mit so 5 Kilo, fast 10 Kilo, die ganz großen. Die werden jetzt dann auch gepflegt, das heißt, die werden immer in Salzbad gelegt und lagern. Und wir haben auch Reiferäume hier im Klostergut herunten, wo der Käse dann ja Wochen, Monate reift.
2: Dass sich hinter diesen alten Klostermauern und der rustikalen Holztür modernste Technik verbirgt, lässt sich auch auf das Kloster insgesamt übertragen. Außen traditionell und innen modern.
1: Ja, ich glaube, dass wir da also von den Betrieben schon auch modern und zeitgemäß aufgestellt sind. Da sind viele zum Beispiel in der Brauerei, im alten Brauhaus. Ich glaube, dass das Klöster nicht unbedingt von gestern sein müssen, sondern dass wir das, was wir über Jahrhunderte waren, auch heute sein dürften, und zwar ein bisschen innovativ.
2: Das trifft zum Beispiel auch auf die Energiegewinnung zu. Denn das Kloster Scheiern ist zu über 90% Eigenversorger und CO2-neutral, dank Solarenergie. Das Abfallholz aus der eigenen Forstwirtschaft kommt als Hackschnitzel ins Biomasse-Heizkraftwerk. Mit dem dort entstehenden Dampf werden die gesamte Klosteranlage und der Brielhof geheizt. Außerdem wird der Dampf zum Bierbrauen genutzt und der Rest dient der Stromgewinnung. Von der Energiegewinnung wieder zur Lebensmittelproduktion. Der Ziegenkäse, aber auch die Kartoffeln können im Hofladen gekauft werden. Außerdem gibt's, wie an vielen Bauernhöfen, einen Automaten mit Rund-um-die-Uhr-Service. Eine spezielle Marketingstrategie verfolgt Pater Lukas jedoch nicht und die braucht er auch nicht.
1: Wobei wir merken als Kloster, in dieser Produktionsschiene, Lebensmittelbereich, das traut man uns zu und auch Regionalität, das ist ein Bereich, da stehen wir schon seit Jahrzehnten dahinter. Wir verantworten das und wir müssen auch nicht den größten Gewinn erzielen. Aber es muss halt umgehen und es soll überall ein bisschen was überbleiben. Wenn überall ein bisschen was überbleibt, dann kann man im Ganzen halt doch immer wieder mal was machen. Wenn wir was machen, dann machen wir es gescheit und dann hat es auch Zeit und dann darf sich das entwickeln. Und da sind wir jetzt nicht auf einen kurzfristigen Profit aus.
2: Die Mönche im Kloster Scheiern sind eine kleine Gemeinschaft. Nur 11 Brüder leben hier. Sie alle haben ihre Aufgaben, zum Beispiel als Lehrer, Seelsorger und in der Landwirtschaft. Sie leben nach der Regel des heiligen Benedikt, die besagt, ora et labora, bete und arbeite. 4-mal am Tag treffen sich die Brüder zum gemeinsamen Gebet. Das erste ist in der Früh um 5:30 und das letzte am Abend um 8. Zusätzliche Termine oder kleine Auszeit?
1: Ich glaube, es gibt mir sehr viel. Ich brauche solche Zeiten, um letztlich mit Gott ins Gespräch zu kommen, um zu meditieren. Ich habe einen relativ gefüllten Arbeitstag. Und ich glaube, ich könnte das nicht über Jahre und Jahrzehnte irgendwie so umsetzen und durchhalten, wenn es nicht diese Zeiten des Ausgleiches gäbe. Und da ist eben Gebet und Meditation ein ganz wichtiger Bereich, so im kleinen täglichen Rhythmus.
2: Und vielleicht könnten wir uns da alle was abschauen. Nicht nach dem größtmöglichen Gewinn streben, aufeinander achten und sich auch selbst regelmäßig kleine Pausen gönnen. Zum Durchatmen, um dann mit neuer Energie weiterzumachen.
0: Neue Energie aus dem Kloster, das erhoffen sich ja nicht wenige heutzutage. In geschlossener Gesellschaft, Mönche, die Matinée in SWR Kultur. Guten Morgen.

0: Der Pianist Louis Philippson mit Variationen über Mozarts Klaviersonate Nummer 13 in B-Dur. Louis Philippson spielt nicht nur auf der Bühne, auch in den sozialen Medien und auch da ziemlich virtuos, bei TikTok und Instagram zum Beispiel. Und da findet man auch Lukas Bowing, den Mönch im Netz. Er lebt im Kloster Nützschau, das ist das nördlichste Benediktinerkloster Deutschlands, liegt so zwischen Hamburg und dem Timmendorfer Strand, könnte man sagen. Und als Bruder Lukas hostet er auch den Podcast Mönch, ärgere dich nicht. Guten Morgen, Bruder Lukas.
1: Guten Morgen, hallo.
0: Diese Matinee in SWR Kultur, die heißt eigentlich in geschlossener Gesellschaft Mönche. Sie geben ja eigentlich ein Gegenbeispiel. Sie gehen raus in die Welt mit ihren Accounts im Netz. Man hat sie den Influencer-Mönch genannt. Was wollen Sie denn der Welt sagen?
1: Ich gehe dahin, wo die Menschen sind. Wissen Sie, wir haben früher unsere Kirchen in die Mitte der Dörfer gebaut, hohe Kirchtürme an den Marktplatz, dort, wo die Menschen sind. Und heute sind die Menschen eben auf den virtuellen Marktplätzen dieser Welt. Und die nennen sich eben heute Instagram und TikTok. Und da versuche ich, die beste Botschaft der Welt auch zu verkündigen, zu erzählen und da zu sein einfach für die Menschen.
0: Mhm. Mönche und Social Media, das klingt trotzdem irgendwie fremd, oder? Haben Sie ein Verständnis dafür, wenn die Leute erstmal stutzen?
1: Ja, man kennt Mönche wahrscheinlich eher so von Name der Rose.
0: Das ist so unser Bild, ne? Ja.
1: Kalte Gemäuer und kein fließendes Wasser. Spoiler, wir haben sogar Strom und WLAN im Kloster, weil wir nicht von der Welt sind. Wir sind Mönche in dieser Welt und unsere Aufgabe ist, mit den Menschen, für die Menschen zu beten, für die Menschen da zu sein. Und dazu gehört heute eben auch die virtuelle Welt, die ja längst nicht mehr getrennt wird zwischen virtuell und real. Aber ich verstehe, dass erstmal so ein kleiner Schock vielleicht ist, wenn man da einen Mönch im Ordensgewand, im Habit oder eine Schwester im Schleier sieht.
0: Angefangen haben Sie vor 7 Jahren, glaube ich, auf Instagram. Ich glaube auch erstmal ohne irgendwie so einen richtigen Plan. Mittlerweile gibt es einen Podcast. Mönch, ärgere dich nicht. Das klingt aber auch ein bisschen nach Selbsttherapie.
1: Ja, das ist auch so ein bisschen. Ja, also ich habe angefangen vor 7 Jahren ohne Plan, ganz genau. Das ist irgendwann dann größer geworden und gewachsen. Heute bin ich von meiner Gemeinschaft sogar zu 50% freigestellt für diesen Auftrag in Social Media und für diesen Podcast Mönch, ärgere dich nicht. Und das macht so eine große Freude, ist viel Arbeit, aber macht eine große Freude, weil ich einfach was zurückbekomme. Wissen Sie, wir haben früher oder immer noch stehen wir auf der Kanzel und predigen und die Menschen können nicken und verärgert oder glücklich nach Hause laufen nach der Kirche. Im Netz ist es andersrum. Da kommen Kommentare, da kommt ein Dialog zustande und das ist toll. Und gerade auf den Podcast-Plattformen entstehen Gespräche, Communities unter meinen Podcasts, die ja sehr selbstironisch sind, aber auch immer was mit meinem eigenen Leben und mit dem Leben Jesu zu tun haben. Und ich glaube, das macht den Menschen irgendwie Spaß, sich damit zu beschäftigen.
0: Ja, man nimmt an ihrem Leben auch teil, wenn man mal in den Podcast reinhört. Da sind sie zum Beispiel auf Pilgerfahrt und man hört auch, dass sie tatsächlich unterwegs sind, also dass sie laufen müssen, während sie offensichtlich diesen Podcast gerade aufnehmen. Sie schnaufen ganz schön rein. Also sie versuchen, so authentisch und direkt wie möglich zu sein?
1: So bin ich nun mal. Ich probiere immer so echt wie möglich zu sein. Und gerade beim Pilgern, das war anstrengend. Aber ich merkte auch da, wenn ich davon so live berichten möchte, dann muss ich auch das Schnaufen und meinen Ärger, wenn ich 2 Tage durch den Regen laufe und die Klamotten nicht trocken werden und ich mein Regencape vergessen habe, auch diesen Ärger dann auch live zu transportieren. Und da hat sich eine Pilger-Community entwickelt in diesen 4 Wochen auf dem Jakobsweg. International haben dann meinen Podcast Menschen aus Brasilien auch mit Google Translate übersetzen lassen. Das war schon sehr aufregend, da diese Community auch dann live zu sehen und im Netz zu beobachten. Diese beiden, wie sie sich verknüpft haben, diese beiden Communities.
0: Und wenn Sie gerade nicht unterwegs sind auf Pilgerreise, dann sprechen Sie auch ganz schön heiße Themen an, würde ich sagen. Den Zölibat zum Beispiel, Sexualität. Es geht um das Leben der Mönche, wie das eigentlich so ist, auch um Neid, um Missgunst. Das sind Themen, die Sie auswählen, weil Sie glauben, die haben eine gewisse Brisanz?
1: Weil das Themen sind, die jeden Menschen irgendwie interessieren. Ich hänge doch meine Sexualität nicht an den Nagel, nur weil ich im Kloster bin. da macht man keinen Haken dran. Natürlich versuche ich, zu libertär zu leben. Ich versuche aber auch, in Armut zu leben. Ich versuche auch, im Gehorsam zu leben. Das libertäre Leben ist nur eins meiner Gelübde, die ich versprochen habe beim Klostereintritt. Und damit habe ich genauso Struggle wie alle Menschen, auch die nicht im Kloster sind und die nicht auf dem Weg der kirchlichen Nachfolge sind. Und Neid gibt im Kloster, sorry, auch genauso außen und Missgunst auch. Und vielleicht haben wir uns als Gemeinschaft da eine Routine, einen Umgang mit entwickelt, aber vielleicht aber auch gar nicht. Und das versuche ich in diesem Podcast so offen und ehrlich wie möglich, wie es eben geht, darzustellen. Und ganz häufig entlarve ich mich selber daran, dass, wenn ich mich über etwas ärgere, Mönch, ärgere dich nicht, ich mich über Neid und Missgunst ärgere von anderen, die neidisch mir gegenüber sind, das ist meistens ich selber, wo ich dann den Neid, den ich selber habe, auf andere projiziere. Das kennen wir alle, das ist psychologisch nichts Neues, aber das ist auch immer schön, sich selbst dann zu beobachten.
0: Ja, ich habe mir die Frage bei den Themen gestellt, weil ich weiß, dass Sie vorher in der Werbebranche gearbeitet haben. Da überlegt man sich ja sehr genau, was da möglicherweise auf dem Markt zieht und wie man das eigene Produkt vielleicht attraktiver machen kann als das der Konkurrenz. Ist da noch ein bisschen was drin von diesem strategischen Denken in Ihren Podcasts und Instagram-Posts?
1: Ich glaube, ich kann den Werber in mir nicht ganz rausnehmen. Der bleibt immer ein Stück weit in mir. Auch mein Anspruch an Design und Gestaltung und auch an Sprache, der ist, glaube ich, dadurch auch geschult und gewachsen. Und ja, ich überlege mir natürlich auch, welche Themen ankommen. Aber es geht nicht um mich. Es geht nicht um den Bruder Lukas als Person, dass ich jetzt Fame werden möchte ohne Ende. Ich versuche, mein Gesicht zu leihen. Wir wissen, Algorithmen funktionieren nur mit Gesichtern. Institutionen sind nicht so sexy für den Algorithmus, Gesichter und Emotionen dann schon. Und wenn ich mein Gesicht professionell zur Verfügung stelle für die beste Botschaft, dann habe ich, glaube ich, einen guten Job gemacht. Und da hilft es auch, ein bisschen professionell dran zu gehen. Warum soll die Kirche es schlechter machen als die Profis draußen?
0: Wenn ich das aber richtig verfolgt habe, dann geht es am Ende immer um den Glauben. Also egal, welches Thema Sie ansprechen, es gibt immer eine Kurve dahin. Sie wollen über Glauben sprechen.
1: Weil alles in meinem Leben mit dem Glauben zu tun hat. Alles hat irgendwie was mit Jesus zu tun. Was wäre ich für ein Mönchspodcaster, wenn ich Jesus nicht erwähnen würde? Jesus hat über alle Themen gesprochen. In der Bibel gibt es so ein reicher Schatz, da gibt es über alle Themen irgendwelche Aussagen. Und das macht Freude, das in diesem Kontext dann auch zu beleuchten, in dem biblischen Kontext. Aber wir leben ja als Mönche auch nach einer ganz uralten Mönchsregel. Die ist 1500 Jahre alt. Wir feiern in 3 Jahren sogar Jubiläum. Und diese Regel vom Heiligen Benedikt aus der Spätantike, die gibt auch ganz viel Input. Manager besuchen Seminare, um diese Regel auch für ihr Unternehmen irgendwie anwenden zu können. Da geht es um Maßhaltung zum Beispiel. Also da steht drin in der Regel, ja, Wein ist für Mönche gar nicht gut, das weiß der Heilige Benedikt. Aber wenn er es verbieten würde, dann würden sie heimlich trinken. Er kennt seine Pappenheimer eben. Und so verbietet er den Wein nicht, sondern sagt, dass für jeden Mönch pro Tag eine Hemina Wein genügen möge. Hemina ist eine Maßeinheit aus der Spätantike. Wir Norddeutschen sagen so, das ist ein Glas Wein. Die Italiener sagen, das wäre eine Flasche Wein. Da ist man sich nicht so ganz einig. Wichtig ist, es ist darum, eine genügt. Besauf dich nicht, trink ein Glas Wein. Und das eben adaptiert auf meinen Alltag. Scroll nur 1 Stunde durch Instagram und nicht 10 Stunden. Kauf dir eine Hose und nicht 20. Fahre eine Woche in Urlaub und nicht 10. Halte Maß in deinem Leben. Das ist etwas ganz Urbenediktinisches und das versuche ich auch immer wieder einzustreuen in meine Reels, in meine Podcast-Folgen.
0: Ihren Podcast kann man finden auf der Seite Ihres Klosters, des Klosters Nützschau. Haben Sie da eine Lieblingsfolge? Geben Sie uns mal einen Tipp.
1: Meine Lieblingsfolge, ja, Neid und Missgunst, das ist schon eine ganz, ganz tolle Folge. Dann habe ich mal eine Folge gemacht über Schubladendenken, dass wir Menschen gerne in Schubladen einsortieren und dann sie ungerne wieder rausziehen und woanders neu hineinstecken. Und da habe ich ganz viel Feedback bekommen zum gesellschaftlichen Diskurs, der gerade auch politisch herrscht. Und da war ein wertvoller Austausch. Die Folge mache ich auch sehr gerne. Und die Pilgerfolgen durch Portugal wie der Mönch sich durch Regen und Hitze und berghoch und bergab quält. Das ist, glaube ich, auch ganz interessant.
0: Bruder Lukas Bovin, der Podcast-Mönch in der Matinee in geschlossener Gesellschaft Mönche in SWR Kultur. Vielen Dank, Bruder Lukas.
1: Gerne.

Das Utah Symphony Orchestra mit Musik von Erich Wolfgang Korngold zum Film Die Abenteuer des Robin Hood aus dem Jahr 1938. Das ist einer der Filme, die das Bild des Mönchs geprägt haben. Zum Beispiel wohlgenährt in grauer Kutte und ein bisschen zu oft mit der Nase im Bierkrug. Bruder Tuck ist so eine Figur, der schließlich der Renegatentruppe um Robin Hood beitritt und in den Erzählungen ziemlich wichtige Rollen übernimmt. Er kann sich, anders als die Gesetzlosen, eben recht frei bewegen, auch in den Städten und Klöstern. Die Kutte, die ist auch eine Tarnung. 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

0: Das Gutmann Tango Quintett mit Antonín Dvořáks From Another World. Und daher, aus einer ganz anderen Welt nämlich, kommt der nächste Mönch in dieser Mönche-Matinee. Sie können ihn auch selbst finden, wenn Sie wollen, im Internet nämlich. Da hat er 2,5 Millionen Follower und teilt mit ihnen fernöstliche Weisheiten. Schließlich suchen wir doch alle nach mehr Ruhe. Und das ja auch in uns drin. Da ist ja ziemlich viel los, auch wegen des Dauerbombardements der Digitalisierung. Kann die Digitalisierung aber vielleicht auch die Lösung sein, mit dem Mönch Yang Moon, den man überall mit hinnehmen kann, auf dem eigenen Smartphone? Martin Krinner über Erleuchtung aus dem Netz.
1: Hello, my friend. My name is Yang Moon. I was born in a small village in the mountains of China. And from a young age, I felt the calling of silence, discipline and inner peace.
2: Nett sieht er aus, dieser ältere Herr aus den Bergen Chinas. Hier sitzt er gerade im Schneidersitz vor einem uralten, aufgeschlagenen Folianten in einem Bilderbuchkloster irgendwo in Fernost. Große Halle, riesige goldene Buddha-Statuen im Hintergrund, überall brennen Kerzen. Hübsch hat er es da.
1: I spent decades helping people in China. Villagers, travelers, families who came searching for guidance, clarity or just a quiet place to breathe.
2: Seit Jahrzehnten schon hilft er Leuten in China auf der Suche nach Klarheit und Erleuchtung. Angeblich ist er 87 Jahre alt, aber so entspannt wie er aussieht, wird er sicherlich 120. Denn, was hat er gerade erzählt, er folgt dem Ruf von Ruhe, Disziplin und innerem Frieden, schon seit er selbst ein ganz junger Kerl ist. Was ich mich jetzt allerdings frage ist, warum spricht dieser Mann denn eigentlich so akzentfreies Englisch?
1: When I was a boy, my father sent me to study in a monastery far from home.
2: Ah, okay, sicher in Hongkong oder Singapur oder in so einer anderen britischen Ex-Kolonie.
1: But there is one thing I could never learn well, English.
2: Ach was, es wäre mir jetzt gar nicht aufgefallen.
1: This is why today my son helps me share my voice with the world. He transforms my teachings into English, so people far away can understand my message.
2: Moment, hier stimmt doch was nicht. Die Lippen bewegen sich doch absolut synchron zu dem, was er sagt.
1: For many years, I lived a simple life, learning meditation, ancient philosophy, healing through calmness and the power of the human spirit. Everything I share comes from a real place of experience, discipline and compassion.
2: Also das sieht wirklich alles sehr professionell aus. Gutes Bild, perfekte Beleuchtung, vielleicht eine Spur zu perfekt. Ist das am Ende alles nur fake?
3: Now the catch is here is that Yang Moon is not real. He is generated by artificial intelligence.
2: Alles nur KI, meint Vedika Bal, Journalistin beim Sender France 24 English. Den gibt's tatsächlich, das ist jetzt kein Fake. Und auch der YouTuber Jeremy Carrasco, der es sich zur Aufgabe gemacht hat, Leute über KI-produzierte Videos im Netz aufzuklären, der meint das Gleiche.
4: The background, the character, his voice, his teeth, these randomly generated Chinese characters, the whole thing, everything here is AI.
2: Über 2,5 Millionen Follower hat der KI-Mönch inzwischen bei Instagram. Und auf YouTube, TikTok und Facebook kommt noch die eine oder andere Million dazu. Ausgedacht hat sich das Ganze allerdings kein Mönch, auch kein Buddhist oder sonst irgendwie Erleuchteter, sondern der Chef einer Marketingfirma, und zwar schlicht und ergreifend, um Geld zu verdienen. Yang Moon ist deswegen, naja, wenn man so will, sein Klinkenputzer im Klostergewand.
1: If you're ready to start your own healing, I created a 30-day healing journey to guide you step by step. You can join it through the link in my profile.
2: Das Buch zum Mönch gibt es nämlich für schlappe 49,99 auf der Website und Yang Moon wird nicht müde, es immer wieder anzupreisen. Der Erfinder beschreibt seine Kundschaft als Erwachsene, die nach Ruhe, emotionaler Klarheit und spiritueller Erdung suchen. Na gut, dann schauen wir doch mal nach, was sie dafür geboten bekommen.
1: I am 87 years old and I have never stepped foot inside a hospital.
2: Nummer 1, jede Menge zusammenhanglose Listen. 5 Dinge, die dir den Tag verschönern, 3 Dinge, die du niemals essen solltest oder 4 Dinge für ein langes Leben.
1: And the reason is not luck. It is four small things I have done every single day for over 60 years.
2: Nummer zwei, jede Menge Gesundheitstipps, frisch aus dem Klosterleben.
1: You drink water the wrong way, my friend, and slowly it harms your body.
2: Zum Beispiel, was wir alles falsch machen können beim Wassertrinken, dass Salz in der Socke gegen Ohrenschmerzen hilft oder dass Morgensduschen echt gefährlich ist.
1: Showering in the morning can be extremely dangerous. And most people do it every day without even knowing.
2: Und natürlich jede Menge fernöstlich klingende Kalendersprüche.
1: In the East we say, the morning is the first breath of the day. If you burden it, you burden the day itself.
2: Also zu Deutsch in etwa, Morgenstund hat Gold im Mund.
3: And with his soothing voice, his soft music and spiritual teachings in every clip, he has struck a chord with internet users who are searching for a deeper meaning.
2: Vedikabal meint also, Yang Moon kennt die Geheimnisse des fernen Ostens für das schnelle Geld. Eine weiche Stimme, sanftes Yoga-Gedudel und Lebensweisheiten, die auf TikTok-Format geschrumpft sind.
1: It took me 40 years to learn this, but I'll give it to you in 50 seconds.
2: Na dann, Erleuchtung im 50-Sekunden-Takt, wenn das mal kein lukratives Geschäftskonzept ist.
0: Und geht's Ihnen schon besser? Wahrscheinlich, weil Sie heute Morgen nicht geduscht haben. Die Maske ohne Mönch war das. Yang Moon in der Mönche-Matinee in SWR Kultur.

A Song of Wisdom war das aus biblische Lieder und Hymnen für Singstimme und Orgel von Charles Villiers Stanford. Klaus Mertens, begleitet von Markus Eichenlaub, hat da musiziert, und zwar in der Abteikirche in Himmerod in der Eifel. Das Kloster wurde 1134 von Bernhard von Clairvaux gegründet, 2017 dann aufgelöst, aber Pater Raimund Senge, der ist geblieben, mittlerweile 92 Jahre alt und der letzte Mönch in dieser Matinee. Technik Marc Löffler, Musik Leonie Klein und Redaktion Nicole Dontrimont. Die Sendung können Sie nachhören unter swrkultur.de/matinee oder bei ARD Sounds. Jetzt folgt hier Glauben, und nächste Woche nimmt sie Monika Kursawe mit ins Labyrinth. Eins haben wir schon, und dazu spielt das Pittsburgh Symphony Orchestra unter Manfred Honeck Musik von Ludwig van Beethoven. Den vierten Satz nämlich, das Finale aus der Sinfonie Nummer 3. Das Gesicht von Beethoven nämlich gab die Form für ein Labyrinth ab im bayerischen Utting am Ammersee. Übrigens auch schon die Biene Maja und Martin Luther. Der ist jetzt aber wirklich der letzte Mönch in dieser Matinee. Ich wünsche einen Sonntag mit guter Orientierung, so abgeschlossen von der Welt wie gewünscht, und bin Jörg Biesler.

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3: Um 12 Uhr mit Janis Hahnberg. Der britisch-französische Völkerrechtler und Schriftsteller Philippe Sands hat in der Frankfurter Paulskirche den Friedenspreis des deutschen Buchhandels erhalten. Die Direktorin des NS-Dokumentationszentrums München, Sadov, würdigte Sands in ihrer Laudatio als einen Menschen, der das internationale Recht mit Klarheit und Haltung vertrete. In einer Zeit, in der die Legitimation des Völkerrechts immer mehr in Frage gestellt werde.
4: Wir ehren einen Geschichtenerzähler, dessen Bücher hohen literarischen Anspruch mit historischer Präzision

0: Vision verbinden. Und wir ehren einen Weltenwanderer, dessen Neugier, Offenheit und Heiterkeit ihn nicht nur in weit entfernte Gegenden unserer Zeit führen, sondern auch in vergangene Landschaften.
1: Sands arbeitet als Menschenrechtsanwalt am Internationalen Gerichtshof in Den Haag. Der Friedenspreis wird seit 1950 vergeben und traditionell am letzten Tag der Frankfurter Buchmesse überreicht. Die ukrainische Regierung hat Forderungen nach einem Rücktritt von Präsident Selenskyj zurückgewiesen. Außenminister Syfia schrieb auf dem Online-Portal X, Selenskyj genieße die Unterstützung des ukrainischen Volkes. US-Präsident Trump hatte dessen Ablösung gefordert und gesagt, Selenskyj habe vielfach die Gelegenheit gehabt, den Krieg zu beenden. Vorausgegangen war die Kritik der Ukraine an dem neuen Dieselabkommen zwischen den USA und Russland. Der internationale Flughafen von Riad, der Hauptstadt von Saudi-Arabien, bleibt nach Behördenangaben vorerst geschlossen. Der Airport war gestern von einer Rakete getroffen worden. Bei dem Angriff waren mindestens 12 Menschen getötet und mehr als 300 weitere verletzt worden. Die saudische Regierung beschuldigt die Houthi-Rebellen im Jemen. Deutschland und mehrere andere Länder haben offiziell davor gewarnt, nach Riad zu fliegen. Der frühere CSU-Chef Seehofer hat Bundeskanzler Merz kritisiert. Gebrochene Wahlversprechen, wie bei den geplanten Steuersenkungen, hätten der Glaubwürdigkeit des Kanzlers geschadet. Nun seien ein Kurswechsel und weniger Selbstbeschäftigung nötig, sagte Seehofer der Bild am Sonntag. Die CDU-Führung kommt in Kürze zu einer zweitägigen Klausurtagung zusammen. Um digitale Gewalt besser bekämpfen zu können, fordert der baden-württembergische Justizminister Oppelt mehr Rechte für die Ermittler. Sie sollten auch verschlüsselte private Nachrichten lesen können, fordert der CDU-Politiker aus der Nachrichtenredaktion Peter Gramer.
2: Hintergrund der Forderung: Der baden-württembergische Justizminister will Cybergrooming stärker bekämpfen. Täter bahnen dabei über das Internet, Gaming-Plattformen oder Chats sexuelle Kontakte mit Kindern an. Durch eine Ausnahmeregelung der EU können Anbieter wie Microsoft, Google oder Meta zwar noch bis April 2028 automatisiert nach Zeichen von Kindesmissbrauch im Netz suchen lassen. Oppelt möchte aber, dass auch Nachrichten überprüft werden können, die mit sogenannter Ende-zu-Ende-Verschlüsselung geschützt sind. Außerdem fordert er von der EU dauerhafte Regeln zur Überwachung.
1: Im Wiener Bezirk Neubau sollen Hundebesitzer künftig beim Gassigehen eine Wasserflasche mitnehmen. Damit sollen sie den Urin ihrer Hunde wegspülen. Die Behörden sagen, der Urin gefährde den für den Bezirk wichtigen Baumbestand. Er verätze und schwäche die Rinde. Krankheitserreger oder Pilze könnten so in den Stamm eindringen. SWR Nachrichten, Redaktion Peter Mühlfeit. Das Wetter in Baden-Württemberg und Rheinland-Pfalz: am Nachmittag wechselhaft mit einzelnen Schauern und zwischendurch Sonne, maximal 10 bis 18 Grad, dazu böiger Westwind. In der Nacht meist trocken, örtlich Nebel, 7 bis 1 Grad. Morgen nach Nebelauflösung trocken, Höchstwerte 12 bis 18 Grad. Die Zeit: es ist 12.04 Uhr.
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4: Ich glaube, wenn er keine Geduld hätte, wären wir nicht mehr zusammen. 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
5: Auch das Wissen, dass es eben ja nicht mehr so lange dauert, das wissen wir beide und das spielt immer mit.
6: Ich finde, so ein Zusammenleben jetzt ist irgendwie emotional ruhiger. 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Jeder lässt den anderen das machen, was er möchte, was wichtig ist für ihn.
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0: Vor genau einem Monat, im Herbst 2026, hat Petra ihren Partner Enrico in einem kleinen Ort am Bodensee geheiratet. Es war eine etwas ungewöhnliche, sehr heitere Hochzeit. Ein über 70-jähriges deutsch-italienisches Paar, das um die Wette strahlt, ohne Trauzeugen, nur mit einer Dolmetscherin. Sie im grau-weißen Blumenkleid mit Perlenkette, er in Blau, ganz lässiger Italiener. 3 Monate zuvor hatte Petra ihren 70. Geburtstag gefeiert. Für sie und Enrico war es die zweite Ehe. Fast hätte das Strahlen der beiden im wahrsten Sinne des Wortes den Rahmen des Fotos gesprengt.
1: Ich finde so, das ist ja was für uns jetzt in diesem Alter. Es ist nicht mehr wie wenn du mit 20 heiratest und großes Fest haben musst.
0: Wo lernt man im reiferen Alter überhaupt eine neue Liebe kennen? Die Antwort ist eigentlich ganz einfach. Überall da, wo sich Menschen treffen. In der Wandergruppe, beim Ehrenamt in der Kirche, sogar auf der Parkbank oder im Café. Manchmal weiß Petra von ihren gleichaltrigen Freundinnen, fehlt nur der Mut, sich das Bedürfnis nach Nähe einzugestehen. Denn die Gelegenheiten, sich in reiferen Jahren noch einmal ernsthaft zu verlieben, sind vielfältiger, als man denkt. Petra, eine aparte blonde Frau, war ihrem heutigen Mann Enrico zum ersten Mal in einem italienischen Kloster begegnet. Hier hatte sie ihren Urlaub verbracht, während er dort ehrenamtlich tätig war. Zwischen beiden entstand zunächst eine Freundschaft, da Enrico verheiratet war.
1: Aber danach hat er immer wieder mal angerufen. Wir haben dann immer gesprochen und uns unterhalten und über alles Mögliche. Und dann kam dieser Erdrutsch, Vernazza, Monterosso. Und da haben die auch Helfer gesucht und der Enrico hat mir das erzählt. Und dann habe ich eine Woche freigenommen und bin hingefahren und habe eine Woche im Kloster mitgeholfen. Es waren echt wunderschöne 10 Tage.
0: Vielleicht hat gerade die gemeinsame Arbeit im Ehrenamt nach einer verheerenden Flutkatastrophe für beide eine solide Basis für die spätere Beziehung geschaffen. Denn die Solidarität mit anderen gehört zu Enricos Lebensprinzip. Ehrenamtlich arbeitet er in seiner Heimatstadt La Spezia für den Franziskanerorden und hilft bei der Essensausgabe für Bedürftige. Sein gelebtes Christentum, seine Selbstlosigkeit und seine Hilfsbereitschaft – das waren die Eigenschaften, die Petra von Anfang an beeindruckt haben. In meinem Freundes- und Bekanntenkreis gibt es viele Menschen, die im Alter eine neue und vielleicht sogar befriedigendere Bindung eingehen als in jungen Jahren. Ein Drittel der Gesellschaft ist bereits über 60 Jahre alt. Die Bedürfnisse nach Vertrautheit und Nähe sind im Alter genauso intensiv wie in jungen Jahren. Auch Ann, heute 84, fand im Alter eine stabile und erfüllende Partnerschaft. Ihre Münchner Wohnung befindet sich über einem Café mit kleinen Tischen und vielen Pflanzen auf dem Bürgersteig. Wenn Ann den Raum betritt, erweckt sie sofort Aufmerksamkeit. Eine elegante Erscheinung mit Silberschmuck und kurzem weißen Haar. Sie ist ein gutes Beispiel dafür, dass Alter keine Rolle spielt, wenn die Ausstrahlung so lebendig ist wie in ihrem Fall. Im Jahr 1942 geboren, war sie als junge Frau nach Paris gegangen und hatte später als Designerin ihre eigene Modelinie kreiert. Mit einem kleinen Second-Hand-Laden, bevor Vintage-Mode modern wurde, fing es an.
2: Ich hatte tatsächlich ein wohlhabendes Publikum und ich habe zum Beispiel Skier, Schlittschuhe und sowas verkauft. Und der Max kam auf Empfehlung, um für seine Kinder Schlittschuhe zu kaufen. Und Er war gerade in der Trennungsphase. Dann hat er mich angemacht und ich habe mich anmachen lassen. Er hat mir gut gefallen und er hat mich zu sich nach Hause eingeladen. Und ich bin rausgefahren und wir hatten ausgemacht, dass ich über Nacht bleibe. Ich bin auch über Nacht geblieben. Es ist nichts passiert zwischen uns. Es passte nicht zu dem, was vorgefallen war. Dann haben wir uns noch ein- oder zweimal getroffen. Er brauchte einen Anzug und den habe ich ihm noch besorgt. Und dann ist das Kennenlernen versandet.
0: Im Fall von Ann und Max setzte sich das Kennenlernen über ein Jahrzehnt später fort. Zu diesem Zeitpunkt ließ er sich gerade zum zweiten Mal scheiden. Auch Ann hatte sich von ihrem langjährigen Partner getrennt.
2: Da hatte ich schon den Laden in der Residenzstraße und da sah er mich. Er ging da vorbei und kam rein. Dann hat er wieder von neuem angefangen und ich habe mich auch bezirzen lassen. Wir haben uns, glaube ich, wirklich beide gefreut, dass wir uns da treffen, sehen. Und er hat dann aber signalisiert, dass er gerne mit mir in Kontakt kommen möchte. Und das ist ja dann passiert.
0: Viele reifere Paare berichten, dass sie sich bereits jahrelang kannten, aber erst zusammenkamen, als beide frei waren. Auch Petra und Enrico, dem deutsch-italienischen Paar, ging es so.
1: Wir haben ja immer wieder telefoniert und der Enrico hat dann gesagt, ich würde ja dich schon gerne mal wieder sehen. Der hat das schon irgendwie immer so, glaube ich, ein bisschen im Hinterkopf, ich weiß es nicht, das gehabt. Und wie machen wir denn das? Und ich aber, weil ich ja so gar nicht unglücklich war, ich habe dann gesagt, ja, du, sollen wir uns mal in der Mitte treffen? Im Como oder was weiß ich. Aber das wollte Enrico nicht so gerne. Er wollte entweder Monte Rosso oder am Bodensee. Wir haben uns dann doch entschieden und haben gesagt, ja, okay, dann kommt er eine Woche an den Bodensee.
0: Zu Beginn der Freundschaft hatten wohl beide gespürt, dass daraus mehr werden könnte. Heute ist Petra davon überzeugt, dass es diese Magie zwischen Menschen und ihren Begegnungen gibt, die niemand wirklich erklären kann.
1: Und dann habe ich ihn abgeholt, werde ich nie vergessen, nach 10 Jahren ihn nicht gesehen, in St. Margarethen auf dem Bahnhof. Und da kam so ein kleines Männchen angezogen, ganz dick und die Mütze auf und ein Schal. Er war ja noch nie in Deutschland. Und dann im Winter erzählen die Italiener ja, es ist brutal kalt. Irgendwann war ich so erschrocken. Oh, was habe ich gemacht? Ja, und dann saßen wir im Auto und er fing an zu sprechen, so mit seiner Stimme und mit seinem Italienisch und mit seinen Augen. Zur Begrüßung hat er so meine Hand genommen und es war so vertraut, das war so eigenartig, also ganz komisch. Und da habe ich gedacht, gut.
0: Für Petra war es seit ihrer Scheidung das erste Mal, dass sie bewusst ein Risiko in der Begegnung mit einem anderen Menschen eingegangen ist.
1: Dann haben wir die Woche verbracht bei mir am See. Es war noch nicht sofort klar zwischen uns. Gleich am ersten Abend habe ich gesagt, du, wie machen wir denn das jetzt so? Wenn du möchtest, du kannst im Schlafzimmer schlafen, ich im Wohnzimmer oder umgekehrt. Oder wenn du das möchtest, wir können auch in einem Bett schlafen, aber jeder ist in seiner Ecke. Enrico hat gesagt, okay, machen wir das so, wir schlafen beide in dem Bett, jeder in einer Ecke. Was haben wir denn auch so gemacht? Bis zum Ende der Woche. Und dann sind wir uns dann näher gekommen.
0: Vor allem Petras Mutter, die sich immer eine neue Beziehung für die Tochter gewünscht hatte, reagierte skeptisch, als sie von der Begegnung mit dem italienischen Partner erfuhr. Auch die Freunde konnten kein Italienisch. Zunächst war es eine Fernbeziehung und eine fremde Kultur. Geduld und Toleranz für die Geschichte des anderen sind die wichtigsten Voraussetzungen, damit eine Partnerschaft im Alter überhaupt gelingt. Als Thomas, heute 72, seine neue Liebe traf, hatte er sich kurz zuvor von seinem früheren Partner getrennt und konnte sich in seinem Alter ohnehin keine neue Beziehung mehr vorstellen. Er brauchte eigentlich niemanden mehr und hatte sich mit Freunden, Hobbys und sozialen Beziehungen in seinem beruflich erfolgreichen Leben eingerichtet.
3: Ich bin ein sehr sozialer Mensch und lege dann auch Wert, ja, dass man viele Dinge gemeinsam macht. Aber ich habe relativ schnell wieder zu mir gefunden. Ich habe dann auch niemanden gesucht, sondern ich habe immer einen großen Freundeskreis gehabt, den ich sehr gepflegt habe. Die haben mir auch sehr geholfen und mich auch dann noch zum Teil stärker integriert. Und dann kam halt durch einen Zufall, da habe ich den Achim kennengelernt, was ja ein etwas holpriges Zusammenfinden war.
0: Holprig waren die Anfänge vor allem wegen der Fernbeziehung und weil der neue Partner lange unentschlossen war. Im Rückblick war für Thomas gerade die eigene Unabhängigkeit die beste Voraussetzung, um eine neue Beziehung einzugehen. Auch Petra hatte sich nach ihrer Scheidung vor allem ihrem Beruf gewidmet. Für eine neue Liebe fehlte ihr vor ihrer Verrentung schlichtweg die Zeit.
1: Ich war verheiratet mit meiner Arbeit. Ich habe meine Arbeit über alles geliebt. Ich war Sozialarbeiterin und war da voll drin. Und ich war auch alleine glücklich. Ich wollte gar keinen Mann mehr. Ich habe super gut alleine gelebt, mein Leben alleine gestaltet. Ich konnte machen, was ich wollte. Ich war eben die meiste Zeit beim Arbeiten, klar. Aber in meiner Freizeit hatte ich meinen Freundeskreis. Ich war viel wandern, ich war viel unterwegs.
0: Thomas und Rachim hatten sich über gemeinsame Freunde in Frankfurt kennengelernt. Doch die 400 Kilometer zwischen Frankfurt und München waren ein großes Hindernis. Rachim, heute Mitte 50, geboren in Marokko und muslimischen Glaubens, steckte mitten im Berufsleben und hatte in Frankfurt, wo auch seine Familie lebte, eine neue Heimat gefunden.
4: Es war so eine Art Fanbeziehung, aber wir waren uns beide nicht sicher, ja, wie soll es dann weitergehen, ja. Und ich denke, er war ja wahnsinnig beschäftigt. Dann haben wir uns tatsächlich entschieden, eine Wohnung in Frankfurt zu nehmen zusammen und machen wir einfach eine Probe, weil man, also eine Fanbeziehung, da kennt man sich auch nicht gut, als wenn man halt zusammenlebt. Und das haben wir tatsächlich für 6 Monate besucht. Und dann habe ich gemerkt, okay, ich mag diesen Mensch wirklich. Und was soll's, ich mach's einfach.
0: Auch Thomas musste sich zunächst mit der fremden Kultur seines Partners auseinandersetzen. Homosexualität ist im Islam tabu und wird in Marokko mit Gefängnis bestraft. Erst in den letzten Jahren ist mit dem zunehmenden Tourismus eine gewisse unausgesprochene Akzeptanz eingetreten. Zusammen haben Thomas und Rachim das Land mehrfach bereist und die Großfamilie besucht. Es war Rachims Mutter, die den Sohn wegen seiner Homosexualität schützen wollte und ihn vor ihrem Tod aufgefordert hatte, besser das Land zu verlassen. Doch von der Kultur seines Partners hat Thomas auch viel gelernt.
3: Eine andere Kultur eröffnet einem auch andere Perspektiven. Er wollte mich am Bahnhof abholen, war nicht da. Das sagte, mein Bruder hat eine Panne, dem muss ich helfen. Du bist jetzt in der Lounge, es regnet nicht da. Mein Bruder sitzt hier unter freiem Himmel und weiß nicht, wie er von der Autobahn runterkommt. Das ist doch ganz normal, dass ich erst dem helfe und dann komme ich zu dir. Ja. Da ist ja auch Wahrheit dran. Ja. Dieses exakte deutsche Planen, aber sich auch auf unerwartete Rahmenbedingungen flexibel einzustellen. Da habe ich schon ein bisschen was gelernt.
0: Thomas und Rachim leben heute im Dachgeschoss eines Wohnhauses in der Münchner Innenstadt. Jeden Tag leben und genießen und gleichzeitig Teil eines sozialen Ganzen sein. Das ist die Voraussetzung, um sich zu öffnen. Nur dann kann auch Begegnung stattfinden, finden beide. Bis heute nimmt das berufliche und ehrenamtliche Engagement eine wichtige Rolle in ihrem Leben ein. Thomas leitete früher eine Agentur für Kommunikation, die er heute noch unterstützt. Rachim engagiert sich für gehörlose Menschen und hat gerade eine Ausbildung als Hospizbegleiter gemacht. Designerin Ann hat gerade ihren 84. Geburtstag gefeiert. Sie lebt inzwischen am Stadtrand von München im Haus ihres Partners. Ihre eigene Wohnung hat sie nicht aufgegeben und genießt gelegentlich den Freiraum in der Stadt. Vor allem schätzt sie, dass die Auseinandersetzung mit dem anderen offener geworden ist. Den geistigen Austausch, der in ihrer früheren Beziehung zu kurz kam, kann sie jetzt im Alter erleben und genießen.
2: Das Intellektuelle war dann schon sehr wichtig. Also der Max ist sehr belesen und ich lese gern. Und wir haben uns also über Bücher ausgetauscht. Und was ich gemerkt habe, er hat nicht zugemacht. Also wenn ich zum Beispiel versucht habe, ihm was bewusst zu machen, dann hat er nicht zugemacht. Er war begierig auf unsere Auseinandersetzungen. Und das hat mir gefallen.
0: Als Ann zu ihrem Partner zog, musste sie auch Abstriche machen. Denn die Erinnerung an die frühere Ehe war noch lebendig. Eine ambivalente Entscheidung, obwohl sie das gemeinsame Haus nach ihren Vorstellungen renoviert hat.
2: Ich fühle mich auch aufgehoben, weil dadurch, dass ich gar nichts vormachen muss. Es gibt aber eine bittere Pille in der ganzen Geschichte. Die Familie lehnt mich ab. Und das nehme ich ihm, merke ich übel, dass er nie eine Haltung eingenommen hat.
0: Für Thomas und Rachim ist die Toleranz dem anderen gegenüber wichtigste Voraussetzung einer Beziehung im Alter. Vor allem in reiferen Jahren müssen beide bereit sein, die besondere Lebenssituation des anderen mit beruflichen Verpflichtungen, Kindern oder pflegebedürftigen Eltern zu akzeptieren. Jeder lässt dem anderen Raum für die eigenen Interessen, die man nicht unbedingt teilen muss.
3: Es gibt auch Freunde des Partners oder Freundinnen, ja, mit denen man nicht so gut zurechtkommt. Und dann muss ich ganz ehrlich sagen, da muss ich jetzt nicht hinrennen wie ein komisches Anhängsel, sondern da muss er seine Freiheit haben und mit solchen Leuten auch eine Beziehung führen und auch umgekehrt. Ja.
0: In der großzügigen Dachwohnung wird abends gekocht und am großen Tisch zu zweit oder mit Freunden gegessen, diskutiert, getanzt. Vor 2 Jahren, nach einem Unfall Rachims, entschlossen sich die beiden zu heiraten. Den Wunsch nach Sicherheit gab es schon länger.
3: Für mich stand schon im Vordergrund, dass man sich absichert, wenn mal was ist, dass da nicht blöde Fragen kommen. Dann hat man auch Informationsrechte, wenn jemand krank ist und so weiter. Und wir haben die Hochzeit eigentlich ganz im Stillen gefeiert, ohne Trauzeugen, braucht man heute nicht mehr. Wir waren im Kreisverwaltungsreferat. Die haben das wahnsinnig nett und schön und liebevoll gemacht.
0: Die Freunde und Familien haben sich über das Glück der beiden gefreut. Vor allem Rahims zwei Schwestern, die, wie er berichtet, weniger Glück in der Liebe hatten als er. Warum leben so viele Menschen trotz ihrer Sehnsucht nach einem Partner alleine?
3: Interessanterweise, ich habe in meinem Freundes- und Bekanntenkreis ein paar Freundinnen, die wären dann so komisch, dass ich mich sogar getrennt habe. In einer Beziehung hast du ja einen Partner oder eine Partnerin, die auch immer ein bisschen korrigiert und auch einen auf Dinge aufmerksam macht.
0: Um den herbstlichen See gibt es viele Plätze, die für Petra und Enrico zu Lieblingsorten geworden sind. Manchmal, wenn Petra mit Enricos Hündchen Pupetta unterwegs ist, zündet sie eine Kerze in ihrer Lieblingskapelle an. Auch aus Dankbarkeit darüber, dass sich in ihrem Alter alles so glücklich gefügt hat. Manchmal erinnert sie sich, dass sie Enrico ausgerechnet in einem Kloster kennengelernt hat.
1: Also ich bin jetzt nicht gläubig in dem Sinne Kirche, wobei ich gerne in Kirchen gehe. Meistens dort auch so eine ruhige Atmosphäre finde. Aber dass es irgendwas gibt, was uns leitet oder was einfach da ist. Und natürlich in uns selber.
0: Was hat sich gegenüber der Partnerschaft in jüngeren Jahren verändert? Ist die Liebe im Alter doch die erfüllendere Liebe? Vielleicht müssen wir ohnehin umdenken und ein neues Bild vom Alter schaffen, wozu auch der Wunsch nach einer erfüllenden Beziehung gehört.
2: Es ist auf jeden Fall eine Zärtlichkeit da und bei mir hat die Sexualität ein bisschen nachgelassen, bei Max auch, aber wir haben noch Sex und wir haben guten Sex, weil ja, ich habe ihn quasi, wie soll ich das jetzt sagen, angelernt.
0: Zusammen schweigen, sich nicht mehr verstellen müssen, authentisch sein, macht für Designerin Ann die besondere Qualität einer Beziehung im Alter aus. Auch die Beschäftigung mit dem Ende des Lebens gehört dazu und ist immer präsent.
2: Ich bin zum Beispiel in diesem Verein Humanes Sterben und das weiß er, dass ich da drin bin. Und ich habe ihn gefragt, ob er das nicht auch möchte. Und vor ein paar Wochen hat er gesagt, er macht das jetzt auch.
1: Hat mich sehr gefreut, dass einfach in diesem Alter so ein Gedanke aufkommen kann, dass es da jemanden gibt, der jetzt wirklich mit dir so ganz offiziell alt werden möchte, noch älter werden möchte.
4: Unsere Beziehung hat mit Problemen angefangen. Und dann, wo wir das erledigt haben, wo wir uns beide entschieden haben, dann haben wir angefangen zu leben. Und zwar richtig. Das ist das Beste, was mir passiert ist. Er ist ein Gottesgeschenk.

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2: Am Mikrofon ist Luise Wunderlich. Ich grüße Sie. Oh, ich muss mal kurz etwas wechseln. Einen Moment.

Herzlich willkommen an diesem 11. Oktober. Wir haben gerade ein bisschen einen Fehlstart hingelegt, aber jetzt kommt das Richtige. Dieser 11. Oktober ist nämlich nicht ein ganz normaler Herbstsonntag, sondern er ist auch der Todestag von Anton Bruckner, nämlich sein 130. Aus diesem Anlass wollen wir den Komponisten natürlich ehren. Wir bringen seine Messe Nummer 2 in E-Moll für achtstimmigen gemischten Chor und Bläser. Eine Messe also in einer ungewöhnlichen Besetzung. 2007 hat das SWR-Vokalensemble unter seinem Leiter Marcus Creed die Messe gemeinsam mit Bläserinnen und Bläsern des damaligen Radiosymphonieorchesters Stuttgart des SWR in der Kirche St. Michael in Stuttgart-Sillenbuch aufgeführt und aufgenommen. Beim hauseigenen Label SWR Music ist die CD erschienen. Im Booklet heißt es, Anton Bruckners geistliche Musik hat eine Kraft und Reinheit, die unabhängig von ästhetischen Diskussionen wirkt. Für die Ausführenden ist diese Musik ein körperliches Erlebnis. Das körperliche Erlebnis hat auch etwas mit dem langsamen Tempo zu tun, das Bruckner verlangt. Dazu eine ganz ausdifferenzierte Dynamik. Dabei gibt es ganz langsame Steigerungen, die dann abrupt in ein fast nicht mehr zu hörendes Pianissimo kippen. Das bringt die Sängerinnen und Sänger an den Rand ihrer Kräfte. Bruckner hat allerdings gewusst, was er den Sängern da abverlangt. Denn er hat selbst bis an sein Lebensende viel und gerne gesungen. In seiner Messe hat er also bewusst den Chor an die Grenze geführt. Eine Messe als tiefe geistige und körperliche Erfahrung. Entstanden ist die Messe im Auftrag des Linzer Bischofs Franz Rüdiger, der Bruckner bewundert und gefördert hat, zur Einweihung der Votivkapelle im neuen Linzer Dom. Am Mikrofon begleitet sie Luise Wunderlich. Und jetzt geht's richtig los.

Heute ist der 130. Todestag von Anton Bruckner. Aus diesem Anlass brachten wir seine E-Moll-Messe für achtstimmigen gemischten Chor und Bläser. Marcus Creed leitete das SWR-Vokalensemble Stuttgart und Bläserinnen und Bläser des Radiosymphonieorchesters Stuttgart des SWR. Hier ist das Mittagskonzert von SWR Kultur. Anton Bruckner ist in erster Linie bekannt für seine Sinfonien. Dass er als Organist Bewunderung hervorgerufen hat, ist ebenfalls bekannt. An Klavierstücke denkt man bei ihm eher seltener, wenn da nicht die Erinnerung wäre. Und die spielt jetzt Matthias Kirschenreit am Klavier.

Erinnerung heißt dieses Klavierstück in Astur von Anton Bruckner, das Matthias Keschenreit gespielt hat. Erinnerungen machen unsere Persönlichkeit mit aus und selbstverständlich gehören sie zum Reservoir, aus dem eine Künstlerin, ein Künstler schöpft. Diese Selbstverständlichkeit führt wahrscheinlich dazu, dass nicht allzu viele Werke die Erinnerung auch im Titel führen. Bei Peter Tschaikowski findet sich aber ein solches Stück. Es heißt Souvenir d'un lieu cher, Erinnerung an einen lieben Ort. Der liebe Ort ist uns bekannt. Es ist das Gut Brailow von Tschaikowskis Freundin und Mäzenin Nadeschda von Merck. Hier ist die Bearbeitung für Violine und Orchester mit der Geigerin Janine Janssen und dem Mahler Chamber Orchestra unter der Leitung von Daniel Harding.

Janine Janssen, Violine und das Mahler Chamber Orchestra spielten Souvenir d'un lieu cher von Peter Tschaikowski unter der Leitung von Daniel Harding. Sie hören das Mittagskonzert von SWR Kultur mit Luise Wunderlich. Soldat sein, zur See fahren, ein Schiff kommandieren und komponieren. Jean Krah hat das alles vereint. Und zwar gleichzeitig. Als 17-jähriger Teenager kommt er auf die Marineschule. In der Freizeit wird Musik gemacht. Und so bleibt es. Sein ganzes Leben fährt er unter der Flagge der beiden M's. Musik und Marine. Marine und Musik. Auf die Schiffe, die er kommandiert, lässt er sich auch immer ein Klavier bringen. Zum Komponieren. Das hat also geklappt. Was nicht so geklappt hat, ist, die Kompositionen auch unter die Leute zu bringen, in den Pariser Salons zu renommieren und so weiter. Denn er ist ja nie da gewesen. Deshalb ist er wohl heute viel weniger bekannt als beispielsweise der gleichaltrige Maurice Ravel. Mitglieder des SWR-Sinfonieorchesters spielen jetzt sein Hafenquintett von 1928.

0: Christina Finger, Flöte, Gesa Jenne Dönneweg, Violine, Boje Lee, Viola, Ulrike Hoffmann, Violoncello und Reni Yamahata, Harfe vom SWR-Symphonieorchester mit dem Harfenquintett von Jean Krah, der neben Marine und Musik auch noch ein paar hübsche, nützliche Dinge für die Seefahrt erfunden hat. Das war das Mittagskonzert für heute. Die Redaktion hatte Tabea Dupré und ich bin Luise Wunderlich und wünsche Ihnen noch einen schönen Sonntag. Nach den Nachrichten im Feature Sprengstoff fürs Gehirn, wie Psilocybin bei therapieresistenter Depression helfen kann.
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2: So eine Heimkehr vom Ball ist doch immer was Tristes, hä? 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
6: Um 14 Uhr mit Janis Hahnberg. Am letzten Tag der Frankfurter Buchmesse ist der Friedenspreis des deutschen Buchhandels verliehen worden. Ausgezeichnet wurde in der Paulskirche der britisch-französische Jurist und Schriftsteller Philippe Sands aus Frankfurt Julia Herker.
7: Sands ist Nachfahre von Holocaust-Überlebenden. Er arbeitet unter anderem als Völkerrechtler am Internationalen Gerichtshof in Den Haag und wirkt dort an bedeutenden Verfahren des internationalen Rechts mit. Zudem setzt er sich dafür ein, den Ökozid, also massive Naturzerstörung, als Straftatbestand einzuführen. In seiner Rede kritisierte Sands Deutschland für sein Schweigen in Bezug auf israelische Völkerstraftaten, etwa im Gazastreifen. Er sei zutiefst schockiert gewesen über den Hamas-Angriff vom 7. Oktober 2023. Gleichzeitig verurteilte er das Vorgehen Israels in Palästina, Gaza und dem Westjordanland.
6: Die CDU-Spitze berät in Berlin über die geplanten Sozialreformen. Zum Auftakt der zweitägigen Klausurtagung sagte Generalsekretärin Hoppermann, es gehe um die Modernisierung des Landes. Die Klausur sei der Beginn eines Prozesses, um zu alter Stärke zurückzufinden. Aus Berlin Sabine Henkel.
8: Die Ergebnisse der Landtagswahlen im Osten bezeichnete Hoppermann als Warnsignale. Die CDU ist in Mecklenburg-Vorpommern an der 5%-Hürde gescheitert und in Berlin und Sachsen-Anhalt hat sie weniger Stimmen bekommen als die Linke bzw. die AfD. Das Präsidium der CDU trifft sich heute und morgen, um zu überlegen, wie sie die Menschen wieder von ihrer Politik überzeugen kann. Der Alltag der Bürger und Bürgerinnen soll im Mittelpunkt stehen. So hatten es auch schon einige Präsidiumsmitglieder gefordert. Sie wollen mit Parteichef Friedrich Merz darüber sprechen, wie die CDU die Lebenshaltungskosten senken und wie sie die Leute entlasten kann.

0: Polens Innenministerium vermutet Anschlagsversuche auf Premierminister Tusk und den Verteidigungsminister des Landes. Es gäbe entsprechende beunruhigende Hinweise, teilte der Regierungssprecher in Warschau mit. Zur Stunde findet eine Krisensitzung von Sicherheitsdiensten, Polizei und Vertretern des Innenministeriums statt. Tusk hatte bereits mehrfach vor einer Zunahme hybrider Angriffe Russlands auf die NATO-Ostflanke gewarnt. Papst Leo XIV. Muss operiert werden. Es sei ein Knoten in seiner Lunge entdeckt worden, teilte das Oberhaupt der katholischen Kirche bei seinem Sonntagsgebet im Vatikan mit. Der Knoten sei in einem sehr frühen Stadium erkannt worden. Der Eingriff sei in den kommenden Tagen vorgesehen. Der 71-jährige US-Amerikaner war im Mai vergangenen Jahres zum Pontifex gewählt worden. Baden-Württembergs Ministerpräsident Özdemir will sich von Jugendlichen beraten lassen. Per Losverfahren sollen 20 junge Menschen im Alter zwischen 14 und 18 Jahren bestimmt werden, mit denen sich Özdemir regelmäßig austauschen will. Er wolle nicht nur über junge Menschen reden, sondern mit ihnen, sagte der Grünen-Politiker der deutschen Presseagentur. Ein Tankmotorschiff steckt auf dem Rhein fest. Das mit 250 Tonnen Wasserstoff beladene Schiff habe sich am Morgen bei Ludwigshöhe zwischen Mainz und Worms festgefahren, so die Wasserschutzpolizei. Experten wollen nun prüfen, ob die Fahrrinne ausgebaggert werden muss, um künftige Vorfälle dieser Art zu verhindern. Zuvor waren an diesem Wochenende bereits 3 weitere Schiffe vorübergehend festgesessen. SWR-Nachrichten. Redaktion Peter Mühlfeit. Das Wetter in Baden-Württemberg und Rheinland-Pfalz. Am Nachmittag wechselhaft mit einzelnen Schauern und zwischendurch Sonne. Maximal 10 bis 18 Grad, dazu böiger Westwind. In der Nacht meist trocken, örtlich Nebel, 7 bis 1 Grad. Morgen nach Nebelauflösung trocken, Höchstwerte 12 bis 18 Grad. Die Zeit, es ist 14.04 Uhr.
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0: Dass Magic Mushrooms mit ihren psychoaktiven Substanzen das Bewusstsein verändern, ist seit Jahrtausenden bekannt. Seitdem man ihren Wirkstoff, das Psilocybin, extrahieren kann, steht die Frage im Raum, ob diese psychoaktive Substanz auch in der Medizin helfen kann. Etwa psychisch kranken Menschen mit einer therapieresistenten Depression. Wissenschaftliche Studien scheinen das nahezulegen. Neben dieser Erforschung durch die Wissenschaft gibt es aber noch eine andere Welt, in der eifrig Psilocybin konsumiert wird. Die der Psychonauten und Esoteriker. Benjamin Vossler hat sich auf einen akustischen Trip begeben und dabei beide Welten kennengelernt und überraschende Übereinstimmungen entdeckt.
2: Es gibt ein Leben, das von außen betrachtet in Ordnung ist. Der Job läuft, die Raten werden bezahlt, die Kinder gehen zur Schule. Und trotzdem gibt es einen Moment, bei manchen mit 40, bei manchen mit 25, in dem dieses Leben anfängt, sich wie eine Hülle anzufühlen. Als wäre noch etwas darunter. Etwas, an das man nicht rankommt.
3: Ich weiß sogar noch genau, was ich gesagt habe. Ich habe gesagt, boah, das geht? Sowas geht? Hä? Wie geht das? Das waren exakt meine Worte, die weiß ich bis heute noch.
2: Das war 2015. Jascha Renner, 29. Software-Ausbildung, dann Produktmanager bei einem Hamburger Konzern. IT-Berater. Erste Erfahrung mit LSD aus reiner Neugier.
4: Das habe ich gesehen und habe gedacht, das kann doch nicht sein. Wie soll das funktionieren? Ja? Man gibt eine Pille von so einer Substanz und die Patienten sind zum Teil 3 Monate später noch in Remission.
2: Das war 2016. Gerhard Gründer, Professor für Psychiatrie am Zentralinstitut Mannheim, liest eine kleine Studie aus London. Imperial College. 12 schwer depressive Patienten. Eine einzige Dosis Psilocybin. Der Wirkstoff aus den Magic Mushrooms. Und die Hälfte ist 3 Monate später noch beschwerdefrei. 2 Männer, 2 völlig verschiedene Leben und derselbe Moment der Ungläubigkeit. Jascha Renner leitet heute Retreats in den Niederlanden, in denen Menschen unter Anleitung Psychedelika nehmen. Gerd Gründer hat in 30 Jahren tausende depressive Patientinnen behandelt. Mit Antidepressiva. 2021 startete er die größte Psilocybin-Studie, die es in Deutschland je gegeben hat. Doppelt verblindet, 144 Patientinnen. Damals, am Anfang, wusste niemand, wie sie ausgehen würde. Auch er nicht. Erst 5 Jahre später wird das Ergebnis vorliegen. Am Ende dieses Features kehren wir zu ihm zurück.
4: Eines der wichtigsten Projekte, die ich im Moment hier durchführe, ist die sogenannte Episode-Studie. Das ist auf Deutsch übersetzt die Prüfung der Wirksamkeit und Sicherheit von Psilocybin bei therapieresistenter Depression.
2: Patienten gelten als therapieresistent, wenn die Behandlung mit herkömmlichen Medikamenten nicht anschlägt. Manche sind seit Jahren krank. Manche haben Elektroden im Gehirn. Bei ihnen gelangt Psychotherapie an eine Grenze.
5: Sie dürfen auf 2 Antidepressiva nicht angesprochen haben. Und dieses Kriterium erfüllen ganz, ganz viele Menschen. Hunderttausende, die dieses Kriterium erfüllen.
6: Ich hätte nie gesagt, dass ich unglücklich bin oder so. Aber ich weiß auch nicht, ob ich gesagt hätte, dass ich mega glücklich war. Weil dieses Getrennte war irgendwie doch noch vorhanden. Ich habe mich nie so ganz verbunden gefühlt zu anderen Menschen oder zu mir selbst oder zu irgendwas.
2: Jascha Renner war kein Patient, keine Diagnose. Nur ein diffuses Gefühl, dass etwas nicht stimmte. Aber nichts, wofür es einen Namen gegeben hätte. Warum staunen ausgerechnet diese beiden Männer über dasselbe Molekül? Die Antwort beginnt mit einem Problem, das die Psychiatrie seit 30 Jahren beschäftigt. Und dann ist da noch ein drittes Feld. Eines, über das niemand gerne öffentlich spricht. Eines, auf dem Menschen sich mit Schamanen treffen und Psychedelika nehmen. In Privatwohnungen, unterm Radar und illegal. Wir werden auch dorthin gehen.
7: Sprengstoff fürs Gehirn. Wie Psilocybin bei therapieresistenter Depression helfen kann. Von Ben Fossler.
4: Wenn man das über Jahrzehnte macht, dann irgendwann stellt man sich die Frage, warum geht es nicht weiter? Es gibt einen gewissen Innovationsmangel in der Psychopharmakologie. Also in den 90er Jahren sind relativ viele neue Substanzen gekommen und seitdem wirklich nur noch vereinzelt. Anders als zum Beispiel in der Onkologie. Die Onkologen haben jedes Jahr mehrere innovative Pharmaka. Psychiater alle 5 Jahre mal eine Substanz, wo man sich dann auch immer wieder fragt, ist das wirklich was Innovatives? Verfolgen wir möglicherweise falsche Ansätze? Ist eigentlich der Ansatz richtig, dass einer psychischen Störung eine molekulare Dysfunktion im Hirn zugrunde liegt, die man durch eine Dauergabe eines Pharmakons korrigiert?
8: Paroxetin.
4: So wie beim Diabetes. Beim Diabetes, zumindest beim Typ 1 Diabetes, da fehlt Insulin, das führen sie zu und damit ist gut. Also ich habe gelernt, von Anfang an, psychische Störungen, das sind Stoffwechselstörungen im Gehirn. Sie sehen, wenn Sie Antidepressiva geben, viele Patienten sprechen auf die erste Behandlung nicht an, die sprechen auf die zweite Behandlung nicht an und dann machen sie Kombinationen. Und am Ende gehen sie dann irgendwann gebessert, aber sie sind immer noch nicht gut.
2: An der Universität Zürich in der Schweiz forscht Dr. Katrin Preller. Zunächst an den neurobiologischen Langzeitwirkungen von Kokain, MDMA und Heroinkonsum. 2018 zeigte sie als Hauptautorin einer Studie in der Fachzeitschrift eLife, dass die Wirkung von LSD über einen bestimmten Serotoninrezeptor läuft. Heute begleitet sie an der Uni Zürich 2 klinische Studien mit Psilocybin zu Depression und Alkoholsucht.
9: Das heißt, man hat Psilocybin im Rahmen einer Psychotherapie an Patienten abgegeben, die entweder an einer Alkoholerkrankung oder an Nikotinsucht leiden. Und diese ersten Studienergebnisse deuten darauf hin, dass wir mit diesen nur ein- oder zweimaligen Administrationen der Substanz langfristig den Patienten helfen können. Also, dass sie ihren Konsum über Monate hinweg reduzieren können. Wir natürlich auf der Suche sind nach neuen, wirksameren Medikamenten in der Psychiatrie, aber leider schon seit mittlerweile Jahrzehnten nicht wirklich auf neue Mechanismen, neue Medikamente gestoßen sind, obwohl wir wirklich einen sogenannten High Unmet Need haben, also viele Patienten, denen die derzeitigen Medikamente nicht ausreichend helfen oder die schwere Nebenwirkungen von diesen Medikamenten haben.
2: Es gibt Millionen von Patienten in der Psychiatrie, denen nicht ausreichend gut geholfen werden kann. Das ist der nüchterne Befund von Katrin Preller. Aber da ist noch eine zweite Gruppe. Und während die Wissenschaft für psychisch kranke Menschen mit Diagnose nach besseren Medikamenten sucht, gibt es Menschen, die in einer Lücke leben, die keine Diagnose haben, die nicht sagen würden, sie seien krank, aber die auch nicht sagen würden, dass es ihnen gut geht. Einer davon war Jascha Renner, 2015.
6: Und hatte aber damals schon, ich nenne es jetzt mal, das, was wir eine schwierige Kindheit nennen würden. Es lag aber nicht irgendwie an meinen Eltern oder so, sondern das war rein an mir, dass ich mich sehr abgetrennt habe von anderen Menschen. Ich habe mich immer so ein bisschen als das schwarze Schaf gesehen.
2: Jascha hätte in keine Studie von Gerhard Gründer gepasst. Er hatte keine Depression im klinischen Sinn. Er beginnt, mit Psychedelika zu experimentieren.
6: Und diese erste Erfahrung war für mich richtig, ja, lebensverändert, könnten wir sagen. Und habe dann da eben ganz schnell erkannt, dass diese Person, die ich damals war, 2015 war das, dass die Person gar nicht die Person ist, die ich sein möchte.
2: Auf der einen Seite Millionen von Patienten, deren Depression mit den klassischen Mitteln nicht in den Griff zu bekommen ist. Auf der anderen Seite noch viel mehr Menschen, denen es nicht schlecht genug geht für eine Diagnose und doch nicht gut genug, um in Ruhe zu leben.
6: Ich meine, das hat mich dann so auf den Weg gebracht, boah. Sei mal mehr du selbst, Jascha. Sei mal wirklich du. Zeig mal den anderen, wer du wirklich bist und halt das nicht mehr zurück. Weil ich ja immer so dachte, ja, wenn ich zeige, wer ich wirklich bin, dann werde ich abgelehnt.
4: Wenn Sie mit solchen Beschwerden zum Hausarzt gehen, dann haben Sie sehr schnell innerhalb von Minuten ein Rezept über ein Antidepressivum in der Hand und verlassen damit wieder die Praxis. Und sonst passiert oft nichts. Und das ist echt ein Problem. Die meisten Antidepressiva werden von Hausärzten und nicht von Psychiatern verschrieben. Ich glaube, das ist auch ein tolles Marketing der Pharmaindustrie schon in den Ende der 80er, Anfang der 90er.
5: Früher hat man geglaubt, dass, und das finden Sie noch in manchen Lehrbüchern sogar, dass klassische Antidepressiva 4 bis 6 Wochen bis zu 8 Wochen brauchen, damit man ein Therapieansprechen sieht. Therapieansprechen heißt 50% Besserung auf dieser Skala. Mindestens 50% Besserung. Heute wissen wir, man muss eigentlich nach 2 Wochen schon eine Besserung sehen.
4: Die neueren Substanzen, die SSRI, SNRI, die neueren Substanzen, die viel verträglicher sind als die klassischen trizyklischen Antidepressiva, die können von jedem Hausarzt gehandelt werden. Ja, also eine Dosis am Morgen und gut verträglich, da muss man nicht viel beachten.
2: Was nach einer guten Nachricht klingt, hat eine Schattenseite. Eine, die Gründer nicht als pharmakologisches, sondern als gesellschaftliches Problem sieht.
4: Wir neigen tatsächlich als Kultur, das ist in allen westlichen Kulturen so, dass wir Unwohlsein als sofort als etwas Krankhaftes zu empfinden und da mit einer Pille drauf zu reagieren. Das Unwohlsein aber vielleicht auch sinnvoll ist, ja, auch negative Emotionen, die signalisieren Ihnen ja, es stimmt irgendetwas nicht, Sie müssen irgendetwas verändern. So, und wir in den westlichen Kulturen, wir denken, Happiness ist das, was wir jeden Tag anstreben müssen. Und Unlustgefühle, negative Emotionen, die müssen weg. Und dann wird zu schnell zum Antidepressivum gegriffen.
2: 3 Minuten beim Hausarzt, ein Rezept und dann jeden Tag eine Pille, damit das Unwohlsein verschwindet. Aber das Unwohlsein ist nur das Symptom. Was darunter liegt, berührt die Pille gar nicht. Eigentlich bräuchte es eine tiefere Anstrengung, um wirklich zu heilen. Oder eine andere Gesellschaft. Oder andere Arbeitsformen. Oder andere Beziehungen. Die andere Möglichkeit? Eine einzige Kapsel. Ein einziger Trip von 6 Stunden und danach monatelang keine Symptome. Wie kann das funktionieren?
9: Die Idee bei der Art von Therapie ist natürlich nicht die, dass die Patienten jeden Tag diese Substanz einnehmen. Ganz im Gegenteil. Wir hoffen, dass wirklich eine einmalige oder vielleicht zweimalige Abgabe der Substanz unter therapeutischer Aufsicht dem Patienten langfristig über Monate hinweg hilft. In dem veränderten Bewusstseinszustand ist man natürlich nicht in der Lage, ein normales Arbeits- oder Alltagsleben durchzuführen, sondern es geht wirklich darum, einmal oder zweimal diese Substanz unter Aufsicht einzunehmen und dann langfristig positive Effekte davon zu haben.
2: In der einen Welt wird diese Medikamentierung in klinischen Studien erforscht, in der anderen experimentell und in einer dritten behauptet es sogar eine uralte Tradition. Es ist die Rede vom Wirkstoff Psilocybin. Jede Welt hat eine andere Sprache für dieses Phänomen. Psilocybin kommt in mehr als 200 Pilzarten vor. Wer einen davon isst, erlebt etwas, das die Wissenschaft Halluzination nennt und die Konsumenten manchmal Mystik. Aber was genau passiert, wenn ein Mensch diese Substanz schluckt?
9: Psilocybin wird erstmal oral aufgenommen und wird dann über das Blut ins Gehirn transportiert. Und im Gehirn dockt es dann an recht spezifische Andockstellen, sogenannte Rezeptoren, an. Im Fall von Psilocybin ist das der Serotonin-2A-Rezeptor. Und das verändert, wie die Zellen im Gehirn aktiv sind, also wie sie feuern. Und diese Veränderung führt dazu, dass Information im Gehirn anders verarbeitet wird.
2: Das Sehen, Hören und Fühlen wird intensiver und dichter. Gleichzeitig werden diejenigen Bereiche schwächer, die Kategorien bilden. Die, die uns sagen, das ist ein Tisch, das ist eine Hand, das bin ich.
9: Das könnte natürlich erklären, warum uns diese Substanzen erlauben, aus dem normalen Weltbild, aus unseren eingefahrenen Gedankenmustern auszubrechen und sich selber, aber auch die Welt in einem neuen Licht zu sehen.
4: Depression wird verstanden in diesem Modell als Festhalten von starren Gedankenverbindungen, Rumination, also immer wieder die gleichen Gedanken im Kopf haben und diese Substanzen brechen diese Starrheit der Gedanken auf.
2: Der Psilocybin-Aktivist Michael Pollan beschreibt dasselbe so. Stellen Sie sich das Gehirn vor wie einen verschneiten Hügel, auf dem Sie Schlitten fahren. Je öfter Sie das tun, desto tiefer werden Ihre Spuren. Irgendwann fährt der Schlitten auch ungelenkt. Sie können keinem Hindernis mehr ausweichen. Das sind Ihre Gewohnheiten. Ihre Gedanken, Ihre Art, die Welt zu sehen. Und dann, sagt Pollan, kommt frischer Schnee. Die alten Spuren sind verschwunden. Sie können fahren, wohin sie wollen. Genau das, sagt er, machen Psychedelika mit dem Gehirn. Sie schneiden die Spuren zu.
6: alles, was diese Erfahrung ja macht, ist, dass sie dein Unterbewusstsein verstärkt. Oder dein Bewusstsein an sich. So ein unspezifischer Verstärker wird es auch genannt. Alle Sinneswahrnehmung, dass die verstärkt werden, aber auch alle inneren Sinne, also auch die Gedanken. Auch das, was sich vielleicht sonst im Unterbewusstsein befindet, wird auf einmal verstärkt. In diesem Bewusstsein, in dem wir jetzt gerade sind, das ist ja ein sehr geordneter Bewusstseinszustand. Und das ist ja auch voll wichtig. So, sonst könnte ich jetzt nicht hier einfach in dieses Mikrofon sprechen. Und ohne diese Ordnung würde mein Alltag gar nicht funktionieren. Wenn wir aber das ganze Leben lang in dieser Ordnung leben, als Baby war es zum Beispiel anders oder als Kind, da leben wir auch mehr in so diesem Chaos. Aber umso erwachsener wir werden, umso geordneter werden wir. Und wenn dann auf einmal diese Ordnung wieder auseinanderbricht, das ist so fern von dem, was wir uns vorstellen konnten. Deswegen sagen ja auch viele Menschen, ich habe mich wieder wie ein Kind gefühlt.
2: Drei Sprachen für dieselbe Erfahrung. Egal, ob das Molekül in einem Labor in Belfast synthetisiert wird oder aus einem Trüffel in einem holländischen Gewächshaus stammt. Die Resultate sind dieselben. Aber die Absichten sind unterschiedlich. Jascha Renner hat eine klare Einteilung.
6: Wir haben dieses sehr wissenschaftliche Lager, sehr therapeutische, gesellschaftsfähige. Und das macht die Mind Foundation. Das wird nachher das bindende Glied sein, um diese Welten zu verbinden, um unsere normale Gesellschaft mit diesen psychedelischen Welten zu verbinden.
2: Die Mind Foundation ist die gemeinnützige Organisation, die Gründers Episode-Studie als Partner unterstützt. Die wissenschaftliche, sichtbare Seite.
6: Und dann haben wir dieses andere Lager. Und das sind die manchmal sehr esoterisch teilweise, sehr spirituell oder auch sehr psychonautisch. Letztendlich alles das, was für den Otto-Normalbürger zu weit weg erscheint. So die dann Psychedelika auch teilweise vergöttern. So zum Beispiel Ayahuasca ist dann so die Mutter Ayahuasca und diese Substanzen sind heilig.
9: Psychedelika werden natürlich viel auch zur Selbstexploration eingesetzt. Menschen, die quasi sich selber besser kennenlernen möchten, die vielleicht an einem Punkt sind, wo sie neue Perspektiven entwickeln möchten. Das ist alles aber von der Forschungssicht her im Moment noch ein Stück weit zu wenig erforscht. Der medizinische Einsatz ganz anders kontrolliert ist als eben der Einsatz bei gesunden Menschen.
2: Labore, Ethikkommissionen und medizinische Forschung einerseits, die legale Welt von Gerd Gründer und Katrin Preller. Die halblegale ohne Diagnostik, Jascha Renners Retreat in den Niederlanden. Und dazwischen die illegale Welt. Die Psychonauten, die Ayahuasca-Zeremonien mit Schamanen aus dem Amazonas feiern. Eine davon ist Julia. Sie alle suchen Heilung.
10: Also, das erste Mal war ich vor 10 Jahren im Amazonas. Und da habe ich schon, sag ich mal, gespürt, dass etwas auf mich wartet. Bin dann wieder nach Deutschland, bin nach einem Jahr wieder nach Kolumbien dann. Und dann habe ich meine ersten Zeremonien gemacht. Und ja, ich hatte einige Sachen selber aufzulösen und brauchte noch viel Integrationszeit. Ja, und irgendwann habe ich einen Schamanen aus Peru kennengelernt. Von ihm habe ich dann gelernt und dann angefangen, die Zeremonie noch selber zu machen. Mit ihm erst, jetzt auch alleine. Ich glaube, eine genau gezielte Erwartung kann dann irgendwie nie erfüllt werden. Also ich wusste allgemein einfach, dass es mir helfen wird. Und ich hatte einige Intentionen und Gründe, warum ich es mache. Und die Medizin ist dann auch in diese Richtung gegangen. Ich hatte keine großen Erwartungen, aber ich wusste, viel wird passieren und so war es dann auch.
2: Heute leitet Julia selbst Zeremonien. Und wenn sie über Ayahuasca spricht, dann nie wie über eine Substanz. Sie sagt, wie alle in dieser Welt, die Medizin.
10: Die Zeremonie an sich ist auch ein sehr spirituelles Ritual und ein schamanisches Ritual auch. Und im Schamanismus arbeitet man mit Geistwesen, also man geht davon aus, dass alles beseelt ist. Ob das jetzt ein Baum ist, ein Fluss oder eben eine Pflanze. Insofern arbeiten wir mit dem Geist von Ayahuasca.
6: In Ayahuasca ist DMT drin, das heißt die beim Amazonas und dort, wo das eben ursprünglich herkommt, wo das praktiziert wird, traditionell, die haben dann eben einfach bestimmte Pflanzen aus dem Urwald, die mixen die zusammen, kochen die auf und dann trinken sie dieses Gebräu, das ist dieses Ayahuasca-Gebräu. Und ich glaube, das Stichwort hier ist vor allem Tradition. Das heißt, das gibt es schon so viele tausende Jahre, wird das schon gemacht. Das Ding bei Ayahuasca ist, dass es immer hochdosiert gemacht wird. Das wird da gar nicht so beachtet. Das ist praktisch das Gleiche, wie wenn du immer 500 Mikrogramm LSD nehmen würdest. Das macht ja auch nicht jeder. Also die meisten nehmen nicht 500 Mikrogramm LSD, weil das so eine enorm hohe Dosierung ist. Aber bei Ayahuasca wird das immer so gemacht. Das sind dann immer sehr ich-auflösende Erfahrungen.
2: Zu Julias Netzwerk gehört ein Mann mit dem Künstlernamen Sweet Potato Gentleman. Argentinier, Musiker, lebt seit 2020 in Berlin. Er spielt bei Ayahuasca-Zeremonien Musik, die die Menschen durch ihre Reise nach innen begleitet.
11: My mom is an energy healer, actually. So then I, since I was little, I was kind of like experiencing all these things that are kind of like not normal for normal people. Like kind of like telepathy situations or future telling. Or at some point I started meditating a lot. Since 2020.
2: Sweet Potato Gentleman begann nicht mit Substanzen. Er begann mit Meditation und mit Erfahrungen, die er selbst fast nicht glauben konnte. Inspiriert durch seine Mutter, eine Energieheilerin. Und dann machte er eine Erfahrung, die er sich nicht erklären konnte.
11: I was just reading a book in my bed there and at some point I started shaking and I was like, am I shaking on purpose? What am I doing? Like, what is happening? And then I felt like really good. And then I look at the window, I saw a light, and then I went into this light. And then I was kind of with these beings that they were my friends. And for me it was like, wow, this is kind of close to an alien encounter or something like that, an alien abduction.
2: Eine Begegnung mit Außerirdischen. Das ist keine Formulierung, die in einer klinischen Studie benutzt würde. Für Gerhard Gründer sind das bloß seltsame Erfahrungen, die manche Patienten halt machen. Darüber wird im Anschluss in einer nüchternen, erklärenden Integrationssitzung gesprochen. Für Sweet Potato Gentleman ist es aber schlicht das, was ihm real passiert ist. Zwei Welten, Labor und Wohnzimmer. Ethikkommission und Schamane. Wenn man hinschaut, dann passiert in beiden hinter verschlossenen Türen erstaunlich oft dasselbe. Um zu verstehen, warum sie so weit auseinander liegen, hilft ein Blick in die Geschichte. Der Chemiker Albert Hofmann arbeitet bei der Pharmafirma Sandoz an einem Kreislaufmedikament aus Mutterkorn. Bei einem seiner Versuche synthetisiert er zufällig Lysergsäurediethylamid, LSD-25, und legt es erst einmal zur Seite. Erst 1943 nimmt er die Substanz wieder in die Hand und kommt dabei versehentlich mit einer winzigen Menge in Berührung. 3 Tage später nimmt er sie zum ersten Mal bewusst. Seine Radfahrt durch Basel geht als Bicycle Day in die Geschichte ein. Hofmann sieht intensive Farben und Muster. Seine Umgebung scheint sich zu verformen und er hat das Gefühl, die Häuser bewegten sich nicht vom Fleck, obwohl er schnell an ihnen vorbeifährt. 4 Jahre später vertreibt Sandoz die Substanz unter dem Namen Delusid. Tausende Patienten werden in den 50er Jahren damit behandelt. Bei Depressionen, bei Sucht, bei Traumata. Cary Grant nimmt LSD in einer Psychotherapie. Es scheint, als hätte die Psychiatrie ein Wundermittel gefunden. Dann mischt sich der Geheimdienst ein. 1953 kauft die CIA für $240.000 die gesamte Sandoz-Weltproduktion auf. Verantwortlich? Sidney Gottlieb, Chef des Geheimprogramms MK-Ultra. Sein Auftrag? Ein Mittel zur Bewusstseinskontrolle finden. Gottlieb verteilt LSD an Universitäten und Kliniken. Und auch an die eigenen Mitarbeiter. Einer dieser Mitarbeiter ist Frank Olson. Er stürzt nach einer heimlichen Dosis aus dem 9. Stock eines New Yorker Hotels in den Tod. Aus den CIA-Versuchen sickert das Wissen von der Substanz und die Substanz selber in die amerikanische Gesellschaft. An der Harvard-Universität beginnt 1960 ein Psychologiedozent namens Timothy Leary mit Psilocybin zu experimentieren. Er wird zum Missionar. Turn on, tune in, drop out. Nixon nennt ihn später den gefährlichsten Mann Amerikas. 1968 verbieten die USA Psilocybin. Mit dem Verbot verschwindet auch die Forschung. Für fast 30 Jahre. Während in der Subkultur weiter eifrig psychedelische Erfahrungen gesammelt werden. Erst in den 90er Jahren beginnt in Zürich vorsichtig wieder Forschung. Daher stammen die zwei Welten. Auf der einen Seite die Wissenschaft, die mühsam das verlorene Wissen aufsammelt und zurückgewinnt. Auf der anderen eine, die im Verborgenen weiter existiert hat. Ein Raum in Mannheim. Zwei Sessel, ein niedriger Tisch, weiche Decken. Kein Krankenhausbett, kein Tropf. Auf dem Tisch eine Schale Wasser. Daneben eine Kapsel. In der Kapsel 25 Milligramm Psilocybin. Synthetisch hergestellt in Belfast. Geliefert per Kurier. Gelagert im Tresor des Zentralinstituts. Hier wird heute therapiert.
4: Dann kommt der Patient zur Behandlung in einem entsprechend vorbereiteten Raum, der eher Wohnzimmer als Krankenhauscharakter hat. Nimmt er seine Tablette oder Kapsel ein. Dann wird er die Wirkung der Substanz einsetzen, fühlen nach 20 bis 30 Minuten. Höhepunkt ist so nach 2 Stunden. Das Ganze wird von zwei Therapeuten begleitet, ein Mann, eine Frau. Wir haben immer gegengeschlechtliche Teams.
2: Ein anderer Raum. Wir wissen nicht wo. Vielleicht eine Wohnung im 3. Stock, vielleicht ein Haus auf dem Land. Es ist ein Raum, in dem Menschen zusammenkommen, um etwas Verbotenes zu tun. Hier kein Tresor, kein Belfast-Kurier. Stattdessen eine Pflanzenmischung, die jemand mitgebracht hat. Und ein Mann, den sie Schamane nennen. Sweet Potato Gentleman beschreibt seine erste Begegnung mit ihm.
11: The shaman kind of like arrived to my house before like to have like an interview or to see like what is the vibe and then he told me to be very gentle and to not intrude in anyone's process, just help them, like if I see that they are going to some direction that they shouldn't be going, that I feel should bring them back into themselves. And if I see them that they are going in the right direction, maybe push them a little bit more.
2: Der Schamane bereitet Sweet Potato Gentleman auf die Zeremonie vor. In Mannheim hört man fast wörtlich dasselbe.
4: Die Therapeuten sind da als Ansprechpartner, um Sicherheit zu vermitteln, aber groß gesprochen wird da nicht unbedingt. Also auf Bedarf ja, aber es wird jetzt nicht so sein, dass die Therapeuten jetzt tiefschürfende Gespräche mit dem Patienten führen werden, sondern eher, wir sind da und wenn sie irgendetwas erleben, wenn sie Angst haben, kann passieren, dann sind wir da und sprechen ihnen Mut zu. Das Ganze wird von Musik begleitet. Wir haben sehr viel Gedanken uns gemacht. Ein Teil unseres Therapeutenteams hat sich über Wochen in vielen Stunden über die beste Musik gestritten. Das ist auch ganz entscheidend. Das wusste man übrigens auch schon in den 60ern, dass die musikalische Begleitung sehr wichtig ist.
10: Es ist eine Kunst zu fühlen in dem Moment, welcher Song passt und welcher nicht. Wir nennen die Songs Icarus, Heilsongs. Und die Songs sind dann entweder speziell für eine Person oder für die allgemeine Gruppe gedacht. Und es kann dann schon den Prozess der Person lenken. Es kann nämlich auch sein, dass es eine Person, die vielleicht tief in einen Prozess reingehen würde, dann rausbringt, weil der Song einfach um was anderes geht als der Prozess.
11: 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No tiene que tener sentido. Deja que tu mente sea firme como una roca. Los árboles van a traer el movimiento. Las hojas caen. Las ardillas corren.
12: Like at the beginning, the shaman at some point was asking me, can you play something like this? And I was like,
11: las hojas caen.
12: I had to put myself together kind of like in one reality first. Like, okay, I gathered all my parts that they were like nuts in different dimensions and
11: las ardillas corren.
12: Put myself, okay, I am also a person that has a guitar in my hand and I'm gonna play.
11: Respira con el bosque.
12: Trying to communicate with the shaman, and then the shaman was just whispering a few words, and I'm like, okay.
11: Ellos traerán el viento hacia vos.
12: So then I just got this feeling of what he's giving to me, and I just put this feeling out. I wasn't trying to think about what I'm doing because that was impossible.
13: Ha ha ha.

0: I could see in real time how this affects people that are in this state of consciousness. For me, that was really priceless. It was like really crazy, like seeing how they react to how I play and what I put there in the energies.
1: Anders als beim Schamanen wird in Mannheim die Sitzung exakt dokumentiert. Anders als beim Schamanen sind in Mannheim die Probanden versichert. Aber auch beim Schamanen gibt es etwas, das Gerhard Gründer für entscheidend hält. Etwas, das vielleicht das Wichtigste der ganzen Therapie ist. Die nachträgliche Integration des Erlebens. Sie findet erst statt, wenn der Trip vorbei ist.
2: Und bei uns bleiben die Patienten dann bis zum nächsten Tag, die übernachten also hier bei uns auf der Station, auf der Forschungsstation. Und am nächsten Tag findet dann die erste sogenannte Integrationssitzung statt. Ja, da wird das besprochen, was da erlebt wurde.
1: Die Integrationssitzung ist eine ganz normale psychotherapeutische Sitzung, die das Erlebte einordnet und die heilsamen Effekte verlängert, so dass der Patient möglichst lange etwas davon hat. Der Patient soll ja verstehen, was ihn krank gemacht hat. Oft ist das bei Therapieresistenten schwierig, weil sie sich der Erkenntnis versperren. Das Psilocybin aber ist der Sprengstoff, der die Sperren wegreißt. Was dahinter ist, gefällt dem Patienten vielleicht nicht. Das zu umarmen und als Teil von sich zu akzeptieren, dabei helfen die Therapeuten. Und bei Julia im Verborgenen klingt das fast genauso.
3: Nach der ersten Zeremonie spricht man über alles, spricht man über die Prozesse. Wir geben Tipps natürlich auf den Weg, wie die Leute das Erlebte integrieren können. Und dann danach haben wir auch noch weitere Gespräche über Zoom, wo wir dann nachfragen, wie läuft es und wo wir schauen, wie wir den Teilnehmenden helfen können.
4: Und dann ist natürlich auch noch die Nachbereitung wichtig. Das heißt, wenn ich so eine Reise gemacht habe, was fange ich jetzt damit an? Weil die ist oft nicht so glasklar. Die Erfahrung sagt dir nicht, das bist du und jetzt ändere dein Leben. Da beginnt dann oft erst so die Arbeit, wie integriere ich das jetzt?
5: Wenn ein Patient zu uns in die Studie kommt, dann durchläuft er erstmal 3 bis 4 Sitzungen, in denen wir die Patienten auf die Erfahrung vorbereiten, in denen wir aber auch die Patienten kennenlernen, ein Vertrauensverhältnis mit ihnen herstellen, bevor wir dann zu dem Punkt kommen, an dem sie die Substanz einnehmen. Und dann geht quasi erst die eigentliche Therapiearbeit los nach der Administration der Substanz. Das heißt, am nächsten Tag kommen sie wieder zurück und dann wird das aufgearbeitet, was sie in dieser Akutsitzung erlebt haben.
2: Normalerweise, wenn Sie eine klinische Studie, gerade eine klinische Arzneimittelprüfung machen in der Psychiatrie, da müssen Sie jeden einzelnen Patienten suchen gehen und sind am Ende froh, wenn Sie in einem halben Jahr 5 Patienten rekrutiert haben. In diesem Fall ist es umgekehrt. Im Gegenteil, Patienten versuchen verzweifelt einen Slot zu bekommen. Wir könnten wahrscheinlich bis in alle Ewigkeit Patienten weiter behandeln damit.
1: Und das sind zumeist keine Deadheads, Psychonauten, Esoteriker oder Neugierige. Das sind schwer Kranke.
2: Die sagen, ich bin seit 10 Jahren depressiv. Ich habe jetzt in diesen 10 Jahren 10 Medikamente durch. Wir haben sogar einen jetzt gesprochen, der hat sogar Tiefenhirnstimulation schon hinter sich. Der war in Freiburg. Der hat Elektroden im Hirn. Also der hat wirklich alles durchgemacht. Und wenn es da noch hilft, dann muss man sagen, dann geschehen noch Wunder.
1: Aber nicht jeder, der kommt, ist der, der er vorgibt zu sein. Unter den Hunderten von Freiwilligen sind auch Menschen, die die Studie nicht als letzte Hoffnung sehen, sondern als Eintrittskarte zu einer Erfahrung, die sie schon kennen.
2: Ich habe gut 30 Patienten gesprochen in den letzten Wochen. Da waren, wenn ich das richtig erinnere, 3 dabei, die haben Psychedelika-Erfahrungen angegeben. Und der dritte, der hat es etwas runtergespielt, aber der hat dann so rumgedruckst und den haben wir dann tatsächlich damit konfrontiert. Und dann rückte der auch raus, dass der hat über eine längere Zeit Microdosing betrieben.
4: Als ich mit Microdosing angefangen habe, da hatte ich wirklich das Gefühl, dass es mir was bringt. Ich hatte so das Gefühl, boah, ich bin irgendwie sozialer, ich bin viel offener, energetischer, wow. Und dann habe ich es jetzt vor 1-2 Jahren nochmal richtig probiert und da hatte ich dann aber schon so diesen Bias, diese Voreingenommenheit und dann hat es echt nichts gebracht.
5: Die Datenlage zum Microdosing ist im Moment leider sehr schlecht. Die Studien, die mit einem Placebo durchgeführt worden sind, deuten leider alle darauf hin, dass es wohl keinen sonderlich ausschlaggebenden Effekt des Microdosings gibt.
1: Aber warum ist diese unterschiedliche Motivation der Probanden überhaupt wichtig? Sowohl Gründer als auch Jascha Renner wollen zeigen, dass die Einnahme von Psilocybin mehr ist als ein Trip, dass diese Substanz wirklich helfen kann. Aber Gründer in Mannheim benötigt klare Diagnostik und Patienten, keine Abenteurer. Denn es gibt Risiken. Und es gab schon Fälle, in denen einiges schief ging.
2: Bei mir hat eine Dame eine E-Mail geschrieben, eine lange E-Mail, wo sie beschrieben hat, dass sie auch zu so einem holländischen Retreat gefahren ist und dass sie anschließend tatsächlich in mehrere Monate in der geschützten Psychiatrie gelandet ist. Die Leute fahren dann hin, weil sie sich da Hilfe erhoffen. Aber es sind keine Profis, die eben genau nicht den Menschen erkennen, der gefährdet ist. Und dann geht es 100 Mal gut und der 101. Kommt dann psychotisch wieder raus. Auch die holländischen Retreats, die dürfen nicht, auch von Gesetzes wegen, nicht behaupten, wir behandeln hier psychische Erkrankungen. Ja, das ist, es gibt auch in Holland keine Zulassung für die Behandlung mit Psilocybin. Von daher ist es immer ein Selbstbehandlungsversuch, ja, den sie unternehmen, wenn sie sich darauf einlassen.
5: Mir ist einfach wirklich wichtig, dass so ein bisschen rauskommt, eben, dass es nichts, was die Leute irgendwie alleine zu Hause einnehmen, sondern diese therapeutische Begleitung und Einbettung, wenn es um psychiatrische Erkrankungen geht, ist einfach wirklich wichtig.
2: Wenn Sie Menschen, die eine Prädisposition für eine Psychose oder Schizophrenie haben, mit so einer Substanz behandeln, besteht das Risiko, dass eine Psychose ausgelöst wird. Das heißt, wenn Sie Eltern haben, die an einer Schizophrenie erkrankt sind oder einen Elter, dann würden wir sie nicht in der Studie behandeln.
4: Was ja besonders wichtig ist für solche Erfahrungen, ist, dass wir Vertrauen haben, wir uns darauf einlassen können. Wenn wir praktisch gegen die Erfahrung ankämpfen, dann endet das ja recht schlecht oft. Und daraus entstehen ja diese Bad Trips. Die entstehen dadurch, dass wir den Trip nicht wollen. Wir wollen diesen Trip jetzt gerade nicht.
1: Aufgrund der Prädispositionsproblematik untersucht Gründers Team jeden Bewerber auf familiäre Vorgeschichte. Und deshalb ist das, was in den Retreats passiert, für ihn so problematisch. Aber wie sieht es im Untergrund wirklich aus? Julia beschreibt, was passiert, bevor jemand an einer Zeremonie teilnehmen darf.
3: Leute melden sich dann bei mir und ich habe erstmal ein Telefonat mit ihnen und schaue, wie die Leute sind, warum sie damit arbeiten möchten. Und dann kläre ich natürlich auf, in welchen Fällen man die Medizin nicht nehmen darf, weil es ist, kann gefährlich werden mit manchen Medikamenten oder mit manchen Krankheiten, darf das auf jeden Fall nicht gemacht werden. Man muss sich gut vorbereiten darauf. Und genau, wenn jemand zum Beispiel Antidepressiva nimmt oder so, dann ist das nicht möglich.
1: Sweet Potato Gentleman hat an zwei Ayahuasca-Zeremonien teilgenommen und dann damit aufgehört. Zu viel Lifestyle. Zu wenig Achtung vor der heiligen Pflanze Ayahuasca.
0: There is also like a lifestyle of people that they are kind of like going through this all the time. Like I feel from my perspective like this plant is like very sacred and very powerful, and I don't think, at least ayahuasca, I feel like you shouldn't take it as a microdose or as something that you regularly do. There's a thin line there of being like, okay, am I delusional doing this thing or is it healthy for me?
4: Psychedelika sind kein Wundermittel. Und die Psychedelika, ja, die sind null die Lösung. Das ist einfach nur ein Werkzeug. Ein weiteres Werkzeug. Ein weiteres Werkzeug neben deinem Hammer und deinem Schraubenzieher. Hast dann halt auch noch eine Säge.
5: Wenn die Forschung am Ende zeigt, dass Psilocybin oder LSD als Medikament sicher und mit hoher Wirksamkeit eingesetzt werden können, dann denke ich, sollte die Substanz genauso behandelt werden wie jedes andere neue Medikament, das auf den Markt kommt. Das heißt, es sollte den entsprechenden Prozess durchlaufen von Phase 1 bis Phase 3, um die Wirksamkeit und Sicherheit nachzuweisen. Und dann, wenn dieser Nachweis erbracht ist und die Daten das zeigen, dann sollte es auch als Medikament zugänglich gemacht werden.
1: Diesen Weg zu gehen kostet viel Geld.
2: Also unsere Studie mit nur 2 Zentren, 144 Patienten, die ist eigentlich mit 2,3 Millionen wirklich schon hart an der Grenze finanziert. Ja, wenn die Pharmaindustrie so eine Studie macht mit so vielen Patienten, dann investiert sie locker auch mal 10 Millionen oder mehr. Aber wenn Sie heute ein neues Antidepressivum auf den Markt bringen wollen, also nach dem klassischen Pharma-Modell, dann müssen Sie mit Kosten, rechnet man heute von 1 Milliarde. Wer zahlt am Ende dafür? Ja, wird das in der gesetzlichen Krankenversicherung ankommen? Werden die gesetzlichen Krankenversicherer dafür bezahlen? Dann, damit das passiert, muss man letztendlich zeigen, dass diese Substanzen besser sind oder kosteneffektiver als das, was wir bisher haben.
1: Das ist die Hürde. Und solange sie nicht genommen ist, bleibt alles vage. Keine Versorgung für Therapieresistente, kein Rezept, keine Krankenkasse. Für Jascha Renner ist das keine Frage von Studien und Kosten, sondern eine nach Recht und Unrecht, Selbstbestimmung und staatlicher Gängelung.
4: Das kann doch nicht sein, dass das verboten ist, obwohl mir das so hilft. Ich würde mich selbst belügen, wenn ich jetzt nicht dafür einstehe.
1: Die Zulassungsverfahren für Medikamente sind langwierig und teuer. Aber sie sichern die Gesellschaft und die Pharmafirmen ab gegen Unfälle. Niemand möchte ein Medikament verschreiben, das zu 1% psychotisch macht. Fünf Jahre später. Am Anfang stand eine offene Frage. 2021 begann Gerhard Gründer seine Studie. Und niemand wusste, wie sie ausgehen würde. Jetzt, 5 Jahre später, liegt die Antwort vor. Im Frühjahr 2021 sagte Gerhard Gründer, die Studie werde in den nächsten Tagen beginnen. 144 Menschen mit therapieresistenter Depression sind behandelt worden. Im Durchschnitt hatten sie vorher mehr als 5 Antidepressiva ausprobiert. Im März 2026 sind die Ergebnisse in JAMA Psychiatry erschienen. Das Ergebnis ist nicht das, was sich viele erhofft hatten. Die Studie hatte sich ein klares Ziel gesetzt. Ein bestimmter Anteil der Patienten sollte nach 6 Wochen deutlich gesünder sein als die Vergleichsgruppe, die nur ein Scheinmedikament bekam. Dieses Ziel wurde verfehlt. Der Abstand zwischen beiden Gruppen war da, aber viel zu klein, um als gesichert zu gelten. Und trotzdem, den meisten Patienten ging es nach der Einnahme von Psilocybin spürbar besser. Ihre Symptome gingen stärker zurück, ihre Stimmung hob sich deutlicher. Nur eben nicht so eindeutig, dass die Studie es als Beweis verbuchen durfte. Und Gründer selbst sagt heute, das eigentliche Problem war ein anderes.
2: Mit einem klassischen Antidepressivum, da gehen wir davon aus, dass der Erkrankung eine sogenannte Stoffwechselstörung im Gehirn zugrunde liegt. Und die korrigieren wir, indem wir permanent ein Medikament zuführen. Bei der psychedelischen Therapie ist das anders. Wir machen punktuell eine relativ disruptive Intervention, einmal oder zweimal. Und dann hält der Therapieeffekt eben oft langfristig an. Ich habe einfach den Fehler gemacht, zu optimistisch zu sein. Dadurch haben wir einen kategorialen Endpunkt als den primären gewählt und nicht den dimensionalen. Letztendlich ist das ein methodisches Problem, das man aus meiner Sicht tatsächlich nicht überbewerten sollte. Ja? Für mich haben wir klar gezeigt mit dieser Studie, dass Psilocybin wirkt. Punkt.
1: Aber es gibt auch Schattenseiten. In der Studie traten zwei schwerwiegende Nebenwirkungen auf. Ein Patient kam mit erhöhtem Blutdruck in die Notaufnahme. Und eine Patientin entwickelte eine anhaltende Wahrnehmungsstörung. Die Halluzinationen hörten lange nach dem Trip nicht auf.
2: Diese Patientin ist dann aber letztendlich nach 6 Monaten was gut. Ja, hat sich das wieder vollständig zurückgebildet, Gott sei Dank. Und wenn man dann also insgesamt einen Strich drunter zieht, muss man sagen, es gibt keine schwerwiegenden Komplikationen bei irgendeinem unserer Studienpatientinnen oder Patienten. Ich bekomme immer noch E-Mails von Menschen, die fragen, kann ich in die Studie aufgenommen werden? Dann frage ich mich immer, von welcher Studie reden Sie? Denn da ist natürlich die Nachfrage enorm groß und die können wir auch in Jahren nicht befriedigen. Ja, wir haben eine super lange Warteliste.
1: Die Studie ist seit 2 Jahren beendet. Aber die Hoffnung der Menschen reicht weiter als eine Studie. Es gibt jetzt ein Compassionate Use Program, ein Härtefallprogramm. Aber auch dort übersteigt die Nachfrage das Angebot um ein Vielfaches. Einer von denen, die sich gemeldet haben, ist der Patient mit den Elektroden im Gehirn.
2: Eine durchgeführte Tiefenhirnstimulation war immer schon ein Ausschluss. Der hat uns noch mal kontaktiert, irgendwann im letzten Jahr. Und da sind wir tatsächlich dabei zu überlegen, kommt der für das Compassionate Use Programm in Frage. Aber auch da muss man einfach kritisch fragen, wenn jemand über viele Jahre sich so versteift hat auf eine Substanz, kann das eigentlich noch helfen? Ja, wenn jemand so fixiert ist über Jahre und seine ganze Hoffnung da reinsetzt, da ist das Risiko sehr hoch, dass die Erwartungen enttäuscht werden. Die Menschen profitieren am besten, die eine Veränderungsbereitschaft zeigen und die nicht einfach nur eine Pille schlucken wollen.
1: Das sagt der Professor in Mannheim. Und Julia, die Frau aus dem Untergrund, sagt es fast wortgleich.
3: Es ist nicht so, dass du mit einer Zeremonie 2 oder 3 auf einmal geheilt bist. Es ist eher so, dass bestimmte Themen angesprochen werden können, bestimmte Blockaden sich langsam lösen können oder dir gezeigt wird, wo du hingehen musst, damit es aufgelöst wird. Das heißt, danach hatte ich erstmal sehr viel zum Verarbeiten und sehr viel zum Integrieren und das hat Jahre gedauert tatsächlich.
1: In der Studie wurde noch etwas Erstaunliches gemessen. Etwas, das die Forscher emotionale Durchbrüche nennen. Zustände hoher emotionaler Öffnung. Je intensiver dieser Durchbruch, desto stärker die antidepressive Wirkung. Es ist nicht nur die Chemie, es ist auch das von ihr induzierte Erlebnis. Es ist die Arbeit, die der Patient bereit ist, nach dem Erlebnis zu leisten. Fünf Menschen, 5 Gespräche über 5 Jahre. Alle 5 sagen im Grunde das

0: Patienten eine einzige Dosis, die Hälfte danach beschwerdefrei, klang das wie ein Versprechen. Aber für die Heilung psychischer Probleme gibt es keine Abkürzung. Das ist das Einzige, worüber sich der Professor aus Mannheim, der Retreat-Veranstalter aus den Niederlanden und der Musiker aus Buenos Aires einig sind. Heilsam ist die nachfolgende Arbeit. Und die fängt an, wenn der Trip vorbei ist.
1: Sprengstoff fürs Gehirn, wie Psilocybin bei therapieresistenter Depression helfen kann. 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

0: Gleich nach den Nachrichten das SWR Kultur Musikporträt. Martin Haselböck ist einer der Pioniere der historischen Aufführungspraxis. Mit seinem 1985 gegründeten Orchester Wiener Akademie hat er sich besonders der Klangwelt des 19. Jahrhunderts verschrieben und immer wieder Franz Liszt. Dessen Orgel- und Orchesterwerke begleiten Haselböck seit Jahrzehnten. Im SWR Kultur Musikporträt erzählt er von seiner Suche nach dem historischen Klang und seiner besonderen Beziehung zu Liszt.
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0: Um 15 Uhr mit Janis Hahnberg. Die polnischen Sicherheitsbehörden haben Hinweise auf einen möglichen geplanten Anschlag auf Regierungschef Tusk und seinen Verteidigungsminister. Die Angelegenheit sei todernst, so der polnische Geheimdienst. Aus Warschau berichtet Paulina Milling.
2: Gegen 7 Uhr früh habe man Premierminister Donald Tusk und Verteidigungsminister Władysław Kosiniak-Kamysz über eine eventuelle Bedrohung informiert. Es habe eine hohe Wahrscheinlichkeit bestanden, dass Pläne umgesetzt werden könnten. Diese Einschätzung basiere auf der Erfahrung entsprechender Sicherheitsbeamten, hieß es bei einem Pressebriefing des polnischen Innenministeriums und der Geheimdienste. Aufgrund der Situation kamen heute Vertreter sämtlicher Sicherheitsbehörden im Antiterrorismuszentrum in Warschau zusammen. Details zum eingegangenen Hinweis wurden wegen laufender Ermittlungen nicht genannt.
0: Die Houthi-Miliz im Jemen droht mit weiteren Angriffen auf Flughäfen in Saudi-Arabien. Es könne jeden Flughafen treffen, Ausnahmen seien die heiligen Städte Mekka und Medina. Gestern wurden bei einem Raketenangriff auf den Flughafen in Riad 12 Menschen getötet und mehr als 300 verletzt. Der Flughafen bleibt mindestens bis heute Abend gesperrt. Vor Beginn der zweitägigen Klausurtagung der CDU-Führung hat Generalsekretärin Hoppermann die Erwartungen gedämpft. Die Klausur, die am Mittag begonnen hat, sei keine Wunderwaffe. Sie stehe für den Beginn eines Prozesses, so Hoppermann. Es gehe darum, zu alter Stärke zurückzufinden und den Anspruch als Volkspartei zu untermauern. Die CDU habe die Warnsignale aus den Länderwahlen im September wahrgenommen, sagte sie. Am letzten Tag der Frankfurter Buchmesse ist der Friedenspreis des deutschen Buchhandels verliehen worden. Ausgezeichnet wurde in der Paulskirche der britisch-französische Jurist und Schriftsteller Philippe Sands. Aus Frankfurt Julia Herker.
3: Sands ist Nachfahre von Holocaust-Überlebenden. Er arbeitet unter anderem als Völkerrechtler am Internationalen Gerichtshof in Den Haag und wirkt dort an bedeutenden Verfahren des internationalen Rechts mit. Zudem setzt er sich dafür ein, den Ökozid, also massive Naturzerstörung, als Straftatbestand einzuführen. In seiner Rede kritisierte Sands Deutschland für sein Schweigen in Bezug auf israelische Völkerstraftaten, etwa im Gazastreifen. Er sei zutiefst schockiert gewesen über den Hamas-Angriff vom 7.

0: Oktober 2023. Gleichzeitig verurteilte er das Vorgehen Israels in Palästina, Gaza und dem Westjordanland.
1: In der Diskussion über einen Kontrollverlust bei der künstlichen Intelligenz schlägt Microsoft-Chef Nadella eine Art Notbremse vor. Er schrieb auf dem Online-Portal X, Menschen müssten immer in der Lage sein, ein KI-Modell auch mitten in seiner Aufgabe abzuschalten. Bei hochentwickelten Modellen seien dafür fortgeschrittene Mechanismen nötig. Microsoft gehörte zu den frühen Geldgebern von OpenAI und forscht aktuell an eigenen KI-Modellen. In den vergangenen Monaten hatten eigenständige Hacking-Attacken durch KI-Software Ängste vor Risiken der Technologie befeuert. Alexander Zverev steht beim Tennis Masters in Shanghai im Achtelfinale. Er siegte in 3 Sätzen gegen den Franzosen Quentin Alice. Es war sein 60. Saisonsieg. Damit ist Zverev seinem Ziel einen weiteren Schritt näher, Nummer 1 der Weltrangliste zu werden. Wenn Zverev bis ins Halbfinale kommt, steht er am Jahresende sicher an der Spitze, da der aktuell führende Italiener Jannik Sinner verletzt ist. SWR Nachrichten. Redaktion Peter Mühlfeit. Das Wetter in Baden-Württemberg und Rheinland-Pfalz. Am Nachmittag wechselhaft mit einzelnen Schauern und zwischendurch Sonne. Maximal 10 bis 18 Grad, dazu böiger Westwind. In der Nacht meist trocken, örtlich Nebel. 7 bis 1 Grad. Morgen nach Nebelauflösung trocken, Höchstwerte 12 bis 18 Grad. Die Zeit 15.04 Uhr.
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3: Er hat mit John Malkovich gearbeitet, den legendären Komponisten Paul Hindemith noch persönlich kennengelernt, ist Taufpate von Alfred Schnittke und einer der Pioniere in Sachen historische Aufführungspraxis. Der Organist und Dirigent Martin Haselböck. Ich bin Andreas Maurer und habe Martin Haselböck in Wien zum Gespräch getroffen, wo er sich als Auftakt für dieses Musikporträt folgendes Stück gewünscht hat, den Mephisto-Walzer von Franz Liszt.

0: Martin Haselböck und das Orchester Wiener Akademie waren das mit einem Klassik-Hit von Franz Liszt, dem ersten Mephisto-Walzer.
1: Der gleichzeitig auch einer der beiden Sätze ist aus den Faust-Legenden. Aber diese Faust-Legenden sind nicht über den Faust von Goethe, sondern Lenau hat auch einen Faust geschrieben.
0: Der Österreicher Nikolaus Lenau wagt nämlich kurz nach dem Tod von Goethe einen Gegenentwurf und legt sein eigenes Faust-Epos vor, erklärt Martin Haselböck. Von diesem ist Franz Liszt sofort begeistert.
1: Liszt hat sehr viel Musik über Literatur komponiert und diese Literaturkompositionen haben sehr viel Widerstand hervorgerufen, weil im 19. Jahrhundert hat es diese große Spaltung gegeben. Die einen, die haben gesagt, Musik kann auch etwas Außermusikalisches ausdrücken, wie Liebe, Bildbeschreibung, Kampf, Tod. Und die anderen, da war der berühmte Kritiker Hanslick dahinter, haben gesagt, das ist alles ein Blödsinn. Musik ist Musik und sonst gar nichts. Und Liszt war der Exponent der großen Schule für die Neudeutschen, haben die geheißen. Wagner, Liszt, Bruckner war dann auch dabei. Und der ist der meist gemobbte Komponist gewesen im 19. Jahrhundert. Wir haben die berühmte Kritik, wie Liszt zum Mozart-Jahr 1856 in Wien dirigiert hat, hat er seinen Prometheus dirigiert und danach die Mozart-Symphonie G-Moll. Und der berühmte Kritiker Hanslick hat geschrieben, Mozart nach Liszt zu hören war, als wäre man durch einen stinkenden Schweinestall in eine blühende Wiese getreten. Das war, wie die Kritiker damals umgegangen sind.
0: Um solche Kritiken auch heute zu vermeiden, an dieser Stelle statt Mozart also lieber noch ein Klangbeispiel aus Liszts Prometheus.

0: 2012 aufgenommen. Ein Ausschnitt aus der symphonischen Dichtung Nummer 5, Prometheus von Franz Liszt. Martin Haselböck am Pult seines Orchesters Wiener Akademie.
1: Liszt ist ein unglaublicher Orchestrator. Er hat da Tricks ausprobiert, die nachher die Franzosen lange nicht so raffiniert gemacht haben. Verschiedene Instrumente gemischt. Dann hat er manche Instrumente zum allerersten Mal in die Orchesterszene gebracht. Zum ersten Mal die Tuba von der Militärmusik hinein. Oder der Harfe hat er plötzlich Soloteile gegeben, die sie noch nie gehabt haben. Das ist immer wieder faszinierend, wenn man Liszt spielt.
0: Schwärmt Organist und Dirigent Martin Haselböck über seinen Lieblingskomponisten. Bevor es aber dann doch zu viel Liszt wird, hier im SWR Kulturmusikporträt ein paar Orgelklänge.

0: Ein Ausschnitt aus der Orgelsymphonie Nummer 1 von Félix-Alexandre Guilmant mit Lothar Zagrosek und dem ORF-Radiosymphonieorchester Wien. An der Orgel sitzt in dieser Aufnahme aber nicht Martin Haselböck, sondern sein Vater Hans.
1: Mein Vater war ja einer der großen Orgelspieler in Österreich, einer der großen Improvisatoren auch, der diese Orgelimprovisation zu einsamen Höhlen gebracht hat.
0: Und das ist keine Untertreibung. Gleich dreimal hat Hans Haselböck den internationalen Wettbewerb in Orgelimprovisation in den Niederlanden abgeräumt. Dazu unterrichtet er an der Wiener Musikuniversität und leitet das Institut für kirchenmusikalische Werkpraxis, wie es damals heißt. Die Mutter, Lucia Haselböck, ist Musikwissenschaftlerin, Musikpädagogin und Autorin. Musik war also zu Hause immer da, erinnert sich der 1954 in Wien geborene Martin Haselböck.
1: Auf der anderen Seite, Musik musste man sich ein bisschen erkämpfen. Ich war eher faul. Meine Mutter hat mich als Kind fast zum Klavier getrieben, aber dann war die Musik da und der Ehrgeiz war dann da, weil man durfte dann wieder nicht zu Hause üben, weil der Vater dann vom Unterricht heimgekommen ist, wo er Orgel unterrichtet hat und dann Ruhe und Stille wollte. Also irgendwo war das Besondere, das Musikmachen. Man war auch immer von Musikern umgeben. Das heißt, ich kann mich erinnern, bei uns war mal Paul Hindemith im Haus, als ich ein Kind war und so. Das war schon was Spezielles.
0: Vielleicht hat Hindemith mit Haselböcks Vater an dieser Orgelsonate geprobt.

0: Hans Haselböck mit der Orgelsonate Nummer 1 von Paul Hindemith. Man kam an der Musik im elterlichen Haushalt einfach nicht vorbei, meint Martin Haselböck in diesem SWR-Kulturmusikporträt. Kein Wunder, er und seine beiden Brüder sind alle Musiker geworden.
1: Es ist fast selbstständig gegangen. Da war ein bisschen der Wettbewerb. Ich habe dasselbe gemacht, was der Vater gemacht hat. Ich habe dann Orgel gespielt, aber ich habe völlig andere Interessen vom Repertoire gehabt. Ich wollte ganz was anderes spielen, ganz was anderes machen. Dadurch ist es auch am Anfang sehr gut gegangen, weil der Vater selber einerseits sehr streng war und auch beim Orgelspiel immer gesagt hat, so geht das nicht, so kannst du das nicht machen. Aber dann war doch sehr bald der eigene Weg da. Und mein Bruder Georg, der Zweite, hat es etwas schwieriger gehabt. Der hat Bratsche gelernt, Geige und Bratsche. Das war völlig fremd im Haus, weil es war alles Orgel. Es war alles Orgelspiel, Kirchenmusik und so weiter. Der musste sich alleine seinen Weg erkämpfen. Der war dann Symphoniker lange, hat sehr viel Kammermusik gemacht und ist aber dann früh wirklich einen völlig anderen Weg gegangen. Der hat geheiratet auch, und das haben wir alle, aber der ist dann aus dem Orchester ausgestiegen und ist als Segler mit Familie viermal um den Erdball gesegelt, hat wirklich ein Abenteurerleben gemacht und hat sich dann zuerst in Panama niedergelassen und ist nicht mehr Musiker. Und dann gibt es eben noch den Dritten, den Lukas, der ist wirklich von denselben Eltern 18 Jahre jünger, und das ist praktisch schon eine andere Generation. Der überschneidet sich fast schon mit den eigenen Kindern, und der ist ein wirklich großer und guter Musiker geworden, aber wieder auf einem ganz anderen Gebiet. Der ist wirklich Komponist und der ist wirklich Sänger, und dadurch ergänzt sich das in der Familie.
0: Ergänzend zur Kirchenmusik hat der Vater, Hans Haselböck, seinen drei Söhnen aber auch noch anderes mitgegeben.
1: Der hat ein Doktorat in Germanistik und Latein, und vielleicht haben wir das alles auch aus dieser Generation mitgekriegt, dass Musik nicht nur bedeutet, dass man die Tasten drückt oder dass man Klänge erzeugt, sondern dass eben der Hintergrund immer ganz wichtig ist, zu wissen, welche Musik macht man, warum macht man Musik, was ist der Background des Ganzen.
0: Schon früh wird zu Hause mit dem Vater über bestimmte Klangregister und Orgelinterpretationen diskutiert oder sogar gestritten.
1: Das war natürlich auch ein Grund, dass ich relativ früh selbstständig war. Der Vater hatte eine sehr entschiedene Meinung, wie gespielt werden sollte und warum. Und mein Lehrer Michael Radulescu, dem ich sehr viel verdanke, hat eigentlich sehr viele Stücke ganz anders gespielt als der Vater.
0: Diese Diskrepanz, so Martin Haselböck, führt früh zu einer Eigenständigkeit. Die ersten Aufnahmen sind aber dann doch solche, wo er mit dem Vater vierhändig musiziert. Etwa auf einer Bambusorgel auf den Philippinen. Die wurde um 1800 errichtet und ist wirklich mit mehreren Bambuspfeifen bestückt. Vater Haselböck bringt diese zum Klingen, Martin Haselböck sitzt am Cembalo. Die Noten stammen von dem spanischen Komponisten Antonio Soler.

0: Musik für Cembalo und Bambusorgel von Antonio Soler. Leicht war diese Aufnahme auf den Philippinen nicht, erinnert sich Martin Haselböck. Manche Takes mussten unterbrochen werden, weil nach Wahlveranstaltungen 1981 in Manila Schüsse zu hören waren. Außerdem konnten Hans und Martin Haselböck nur zu bestimmten Tageszeiten spielen, da sonst die Zikaden zu laut gezirpt haben. Der Vorteil des Organistendaseins, meint Martin Haselböck, die Instrumente stehen meist an Orten, an denen man sonst kaum hinkommen würde. Daher ist er auch früh schon auf Reisen.
1: Ich habe sehr früh Konzerte spielen können. Ich habe früher einen Wettbewerb gewonnen, war dann schon als 19-20-Jähriger sehr in Amerika, dann sehr bald in Australien, aber auch in den Ostblockländern. Unsere Wiener Situation war ja, wir waren bis 89 wirklich nach Osten hin völlig abgeschnitten. Aber wir Österreicher waren zum Beispiel auch die, die zum ersten Mal in der DDR oder in Polen im Kommunistischen konzertiert haben. Und so hatte ich auch meine erste Russlandreise schon als 21-Jähriger mit Konzerten in der Sowjetunion, die völlig skurril organisiert war. Man hatte einen Vertrag für 10 Konzerte, aber man wusste nicht, wo die Konzerte waren. Und man wurde abgeholt am Flugplatz von 2 Begleitern, die selbst auch wie in einer Schnitzeljagd an jedem Platz dort ein Kuvert bekommen haben, wo der Inhalt, die Flugkarten oder die Reisekarten an den nächsten Platz waren. Das war große Geheimhaltung. So wusste ich nicht in Odessa, wo spiele ich dann beim nächsten Mal.
0: Es ist eine dieser Reisen, auf denen Martin Haselböck den russisch-deutschen Komponisten Alfred Schnittke kennenlernt.
1: Und der dann mir erzählt hat, dass er aus einer wolgadeutschen Familie ist, seine Mutter katholisch war und wir hatten wirklich, da ich Organist der Augustinerkirche in Wien war, dann mit einem Pfarrer gemeinsam organisiert, als Schnittke in Wien war für ein Orchesterprojekt und eben auch unter Bewachung eigentlich, haben wir ihn einfach aus dem Konzerthaus geholt, in die Augustinerkirche geführt, wo er getauft wurde. Und jetzt steht dort im Taufregister drin, Schnittke, Taufpate Martin Haselböck, was mir immer gefallen hat. Es ist eine skurrile Geschichte.

0: Martin Haselböck an der Orgel der Warschauer Philharmonie mit dem zweiten der kleinen Stücke von Alfred Schnittke. Mitte der 1970er Jahre als 22-Jähriger unterrichtet Haselböck bereits an einem US-amerikanischen College. Und auch in Wien tut sich einiges.
1: In der Augustinerkirche in Wien wurde die erste große wirkliche Konzertorgel gebaut, die mich sehr fasziniert hat. Und ich hatte das Glück, schon vorher dort als Organist oft gespielt zu haben. Und dann wurde die Stelle in der Wiener Hofmusikkapelle quasi, Anführungszeichen, Hoforganist frei. Und mein damaliger Chorleitungsprofessor hat mich eingeladen, mich zu bewerben. Und ich habe diese Stelle sehr früh bekommen. Und das hat bedeutet, man spielt an den Sonntagen mit den Philharmonikern und mit den Wiener Sängerknaben, die Wiener Klassikermessen. Das waren schon Möglichkeiten, hier wirklich ins Musikleben einzusteigen.
0: Und nicht nur das. Martin Haselböck organisiert ein Orgelfestival in der Augustinerkirche in Wien, bei dem wichtige Vertreter große Konzerte mit Orchester aufführen. In der sonst eher ruhigen Orgelszene Wiens ein Novum.

0: das SWR-Kulturmusikporträt mit dem Organisten und Dirigenten Martin Haselböck. Hier mit einem Ausschnitt aus dem Concerto Romano, dem römischen Konzert von Alfredo Casella. Leif Segerstam hat das ORF-Radiosinfonieorchester Wien dirigiert, aufgenommen in der Augustinerkirche in Wien, die heute noch eines der großen Zentren der Kirchenmusik in der österreichischen Hauptstadt ist. Als Martin Haselböck seinen Fuß in die Orgel- bzw. Kirchenmusikszene setzt, es sind die 70er Jahre, tut sich da noch nicht so viel. Um Neues realisieren zu können, schart er Gleichgesinnte um sich.
1: Für mich war die Orgel, ich war immer ein Gruppenmusiker, ein Kammermusiker und ich habe alsbald entdeckt, Orgel ist ein sehr einsames Instrument. Man sitzt da oben weit weg von den anderen und ich habe sehr bald die Orgel zuerst über die Wiener Kirchenmusik. Wir haben ja eine Besonderheit hier, dass bei uns die Organisten in Österreich im Gegensatz zu Deutschland immer mit Orchester musiziert haben. Die haben in den Orchestermessen, Orgel-Solomessen und so. Und es war wirklich so, dass ich schon als Jugendlicher, 12, 13 Jahre, immer Musiker um mich geschart habe, um Heidenorgelkonzerte, diese klassischen Dinge zu machen. Wirklich einen anderen Weg, immer mit der Kammermusik und dadurch war eben das Dirigieren, das man mit dem Kirchenmusikstudium mitgekriegt hat, immer schon ein Teil der Arbeit und für mich war eben dann auch das Wechseln, die Gründung des eigenen Orchesters war nur eine Erweiterung dessen, was wir vorher ohne die schon gemacht haben.
0: Bevor es aber soweit ist, sucht Haselböck erstmal Kontakt zu Komponisten. Denn er möchte ja Neues aufführen. So ist er einer der Ersten, der den lettischen Komponisten Arvo Pärt nach dessen Ausweisung in den Westen trifft. Ein anderer wichtiger Wegbegleiter, der einen großen Einfluss auf Haselböck hat, ist ein US-amerikanisch-österreichischer Komponist.
1: Ich habe als ganz junger Mensch Ernst Krenek in Amerika kennengelernt, schätzen gelernt, den alten Komponisten, der in der Zwischenkriegszeit vielleicht der berühmteste Opernkomponist war mit Johnny spielt auf. Der lebte im Exil in Palm Springs in Kalifornien. Ich konnte ihm dort als 20-Jähriger seine Orgelwerke vorspielen und war dann so quasi ein Pionier, bin nach Wien zurückgekommen, habe im Konzerthaus gesagt, ihr müsst Orgelkonzerte bei dem bestellen und dort konnte ich zwei große Konzerte für Orgel und Orchester bei ihm damals uraufführen, zum Teil im Konzerthaus, beim Karibischen Sommer, aber auch in Australien.
0: Zu einigen dieser Termine reist der über 80-jährige Krenek sogar noch an, etwa nach New Orleans oder Leipzig. Vielleicht ist er auch bei dieser Aufnahme im Wiener Konzerthaus im Publikum gesessen.

0: großer Saal des Wiener Konzerthauses 1983. Ein Ausschnitt aus dem Orgelkonzert Nummer 2 von Ernst Krenek. Lothar Zagrosek und das ORF-Radiosinfonieorchester Wien. Solist war Martin Haselböck, der auch im Zentrum dieses SWR-Kulturmusikporträts steht. Krenek ist es interessanterweise auch, der Martin Haselböck zur Gründung seines Originalklangensembles Wiener Akademie veranlasst. 1980 wird Krenek nämlich Ehrenbürger der Stadt Wien. 5 Jahre später stiftet die Stadt einen Krenek-Preis für herausragende Leistungen im Bereich der Musik. Und auch ein Bach-Jahr steht an.
1: Es gibt einen Empfang beim damaligen Bürgermeister Zilk, November 84, und Zilk sagt zu mir, na, was tun wir denn zum Bachjahr? Und ich sage, bau meine Orgel, Herr Bürgermeister. Und der sagt, was kostet denn das? Und ich war sehr spontan, damals habe ich gesagt, nicht mehr als 2 Tage Defizit Staatsoper. Und der haut mir auf die Schulter und sagt, mach mal. Und warum eine Orgel bauen? Jede Orgel hat einen völlig anderen Klang, und damals war noch in der kommunistischen Zeit, eiserner Vorhang, die Orgeln, auf denen Bach selbst gespielt hat, waren uns völlig unbekannt. Die standen in Thüringen, in Sachsen, also in Ostdeutschland. Und damals wurde beschlossen, wir bauen eine Orgel, die genauso klingt wie die Instrumente von Bach. Das war dann ein unglaubliches Abenteuer, weil normalerweise braucht man für einen Orgelbau 2 Jahre, um zu planen und zu bauen. Da war es ein halbes Jahr vor der Eröffnung des Bachjahres und es wurde geschafft. Die Orgel steht jetzt noch in der Augustinerkirche, die Wiener Bachorgel.
0: Doch damit nicht genug. Auch der Wiener Musikverein springt zum Bach-Jubiläum 1985 auf den Zug auf und veranstaltet ein Symposium.
1: Und damals fragte ich ein paar Kollegen, und wir haben unter dem Namen Wiener Bach-Konsort mit den Musikern, mit denen ich vorher oft zusammengespielt habe, das erste Konzert im Musikverein gegeben. Und dann kam die Einladung, bleibt doch zusammen, wir haben noch andere Projekte und Ideen. Und dann kam alsbald wieder Musikverein und gesagt, wir haben hier einige noch nie aufgeführte Werke von Haydn. Wollt ihr die auch spielen? Und ich gesagt, natürlich. Und das war der Beginn vom Originalklang. Und für uns war der Start unfassbar, vielleicht fast zu schnell, war rasend schnell. Im zweiten Jahr waren wir schon Artist in Residenz in der Kölner Philharmonie. Dann haben wir gleich bei den Händel-Festspielen in Göttingen unsere erste Händel-Oper gespielt. Und dann kam das Mozart-Jahr, da haben wir ungefähr 20 CDs 1991 aufgenommen, sehr viel international in Asien und so weiter. Das heißt, der Start war unglaublich. Ich würde fast sagen, jetzt heute fast zu rasant. Da gingen Dinge, die heute nicht mehr so leicht gingen.
0: Martin Haselböck und sein Orchester Wiener Akademie, wie es seitdem heißt, sind 1991 auch die ersten, die die Da Ponte-Opern von Mozart, also Figaro, Don Giovanni und Così, im Originalklang einspielen.
1: Da hört man schon deutlich, was anders ist mit den alten Instrumenten. Zum Beispiel Mozart schreibt sehr oft diese Kombination, oben spielt die Flöte, dann in der Mitte die Geige und das Fagott unten in Unisono in einem Klang. Mit den alten Instrumenten ist es ein Klang. Man hört oben quasi die Obertöne, dann die Geigen sind nicht so scharf, die mischen sich drunter. Das Ganze ist beim modernen Instrumentarium, aber kriegt die Erfahrung. Wenn ich das modern spiele, muss man den Geigen sagen, spielt ein bisschen in Richtung Sultasto, ein bisschen unten nicht so scharf. Lasst die Flöte bei den Obertönen durch. Der Flöte muss man sagen, ein bisschen leiser als normal. Das heißt, man muss basteln, um diese Klänge herzustellen. Und natürlich damals, das Original klingt wirklich anders.
0: Wie in dieser Aufnahme aus dem Theater in den Weinbergen aus der Schweiz.

0: Martin Haselböck und das Orchester Wiener Akademie mit der Ouvertüre zu Mozarts Don Giovanni, live aufgenommen in der Schweiz 1991, erstmals mit Originalklanginstrumenten. Das SWR-Kulturmusikporträt mit dem Organisten, Dirigenten und Originalklangspezialisten Martin Haselböck. Seine Diskografie als Organist umfasst alleine schon über 50 Aufnahmen. Mit seinem Orchester Wiener Akademie sucht er stets den Originalklang und das keineswegs nur in der alten Musik. Projekte wie Resound Beethoven oder The Sound of Weimar rücken auch Komponisten der Romantik ins originale Scheinwerferlicht. Mit dem Musikdrama der Infernal Comedy wagt sich Haselböck gemeinsam mit dem US-amerikanischen Schauspieler John Malkovich dann auch auf musikdramatisches Originalterror.
1: John Malkovich kam durch eine Freundin, durch eine Bekannte in eins unserer Konzerte und wir haben nachher Abendessen gehabt und haben einen fürchterlichen Streit begonnen über Politik. Dann haben wir nachher gesagt, was kann ein klassischer Musiker mit einem Hollywood-Menschen tun? Und habe ihm erzählt, dass es in der Barockzeit in der Klassik Melodramen gab. Und er sagt, very interesting, if I have the right subject. Und ich war damals tollkühn und habe einfach nach diesem Gespräch, das war im Oktober, einen Termin angesetzt im nächsten Juni für eine Premiere mit John Malkovich. Wir haben aber noch kein Stück gehabt, ja. Und dann war es so, dann waren wirklich 7 verschiedene Themen und dann erschien ein Buch darüber, den Jack Unterweger, über den Serienmörder. Und wir waren beide dort bei der Buchpräsentation und dann hat er gesagt, this is my subject. Ich bin damals nach Wien zurückgeflogen und gesagt, wer schreibt uns jetzt ein Stück? Es war noch 4 Monate Zeit. Ja? Und dann habe ich Michael Sturminger gefragt, den Regisseur und Freund, und der eigentlich spezialisiert auf Drehbücher war, und der hat einen wunderbaren Text geschrieben, dass eigentlich auch das Setup ist so toll, das erlaubt jeder. Jack Unterweger, der ja Lesungen gegeben hat, gibt eine Postmortem, posthume Lesung noch in der Hölle. Und sein Manager hat ihm da alles vorbereitet, aber ganz schlecht organisiert. Ja. Und aus dieser Spielhandlung entwickelt sich ein unglaubliches Stück mit 2 Sopranen, mit klassischer Musik und ihm als Actor. Und wir haben dieses Stück, ich habe jetzt nachgeschaut, wir haben dieses Stück 176 Mal gemacht.
0: Mittlerweile sei man auch zu Lebensfreunden geworden, erzählt Martin Haselböck. Wir hören einen Ausschnitt aus diesem Bühnenwerk. Die Musikauswahl in diesem Stück reicht von Antonio Vivaldi und Beethoven bis hin zu Karl Maria von Weber.
2: The old question, did I kill a woman? Or did I kill 12 women? Or more? Am I a killer, murderer, strangler, slasher, slayer? Assassin? And if so, why? Do I know it myself? Does Jekyll know about Hyde? Well, are you really expecting an answer to these questions? Buy my book! As a matter of fact, I must say this is not very well organized evening. Please don't make me start on the quality of this organization. But I have to express my deep frustration here. I say I don't want a Mac. I don't operate Mac. I am Jack Unterweger. I am a PC. Also, why we can manage in the lobby to sell this fucking book of Jonathan Leake, Descent into Hades, about Jack Unterweger, but not the book by Jack Unterweger about Jack Unterweger.

0: Applaus für Hollywood-Schauspieler John Malkovich und Sopranistin Laura Aiken. Ein Ausschnitt aus The Infernal Comedy, einem Musiktheater über den Serienmörder Jack Unterweger war das. Die Musik stammte von Karl Maria von Weber. Musiziert hat das Orchester Wiener Akademie unter Martin Haselböck. Es scheint fast ein Durchmarsch gewesen zu sein, hört man dem Organisten und Dirigenten zu. Ganz so einfach sei es dann aber doch nicht gewesen, relativiert Haselböck in unserem Gespräch.
1: Ja, natürlich. Natürlich lässt man immer Dinge, aber vielleicht ist es der Ansatz. Ich ertappe mich, dass ich immer ein, zwei Dinge parallel führe. Und wenn dann eines nicht so klappt, dann lasst man es bleiben. Aber ich glaube, dass ich noch nie etwas für immer und ewig bleiben habe lassen. Das heißt, jetzt spüre ich, ich bin nicht mehr der Jüngste, aber ich spüre doch, dass es mir gelungen ist, viele dieser Projekte, die liegen geblieben sind, irgendwo später wieder aufzugreifen. Das heißt, so ganz etwas, wo ich spüre, es war völlig umsonst oder ergeblich, könnte ich mich eigentlich nicht erinnern. Aber dazu gehört auch Glück, das Glück vielleicht der persönlichen Gesundheit oder das Glück der persönlichen, würde ich sagen, Harmonie, dass man Familie und Partnerschaft hat, die einen mitträgt und so. Da bin ich natürlich sehr dankbar. Aber von musikalischen Projekten hat es immer und das Gefühl, dass man immer gegen einen Widerstand anrennen muss. In Wien Musik zu machen bedeutet Widerstand. Das bedeutet, dass du Dinge anders machen musst, um wahrgenommen zu werden.
0: Auch sein heute gefeiertes Originalklangorchester Wiener Akademie hatte es zu Beginn nicht gerade leicht, betont Martin Haselböck.
1: Ich war einerseits Organist der Philharmoniker über die Hofburgkapelle, andererseits schon beginnend mit dem Orchester, mit alten Instrumenten. Und der Spott war damals, das hat angefangen, du bist einer von der Wursthaut-Fraktion, Darmseiten, Wursthaut. Und natürlich, man ist permanent umgeben mit allein den finanziellen Problemen. Wenn du ein privates Orchester führst, das sind quasi 40 Leute von dir abhängig und du bekommst praktisch keine öffentliche Subvention. Man ist schon fast wie in Amerika, dass man dauernd läuft, um Sponsoren zu finden, um dieses Ding laufen zu lassen. Und dann natürlich hast du im Orchester immer wieder, man versucht, ich habe ja auch über 40 Jahre lang unterrichtet, zuerst an der Musikhochschule in Lübeck, dann in Wien. Du bist immer mit jungen Leuten umgeben und du fühlst dich irgendwie verantwortlich für diese jungen Leute, dass du sie auf einen Weg bringst, der keine Sackgasse ist. Und ich würde sagen, die Vielfalt hilft dabei, vielleicht die Probleme zu bewältigen, sie nicht ganz auszublenden, aber sie kreativ umzusetzen, dass sie vielleicht später lösbar werden, um es so zu sagen. Ja.

0: Resound nennt sich dieses Beethoven-Projekt von Martin Haselböck und der Wiener Akademie, bei dem auch Schauspieler John Malkovich mit dabei ist. Im kommenden Beethoven-Jahr wird es wieder aufgeführt. Zu hören war ein Ausschnitt aus der Festouvertüre »Weihe des Hauses«. Das war ein SWR-Kulturmusikporträt mit dem Organisten und Dirigenten Martin Haselböck. 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Tschüss und bis zum nächsten Mal, Ihr Andreas Maurer.
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2: Um 16 Uhr mit Janis Hahnberg. Außenminister Wadefuhl hat der Ukraine weiter die volle Unterstützung Deutschlands zugesagt. Er reagierte damit auf die Aussage von US-Präsident Trump, der ukrainische Staatschef Selenskyj solle ausgetauscht werden.
3: Nicht nur dieses Land braucht Stabilität, Europa braucht Stabilität. Und das bedeutet, dass wir ganz klar weiter an der Seite der Ukraine stehen, übrigens auch an der Seite der Regierung stehen und den Präsidenten bei der Ausübung seines schweren Amtes voll unterstützen.
2: Wadefuhl sagte weiter, Russlands Machthaber Putin brauche nicht weniger, sondern mehr Druck angesichts der täglichen Angriffe auf die Ukraine. Der Minister sprach vor Beginn der Beratungen des CDU-Präsidiums, das am Nachmittag seine zweitägige Klausurtagung begonnen hat. CDU-Generalsekretärin Hoppermann hat die Erwartungen an die Klausur gedämpft. Sie sei keine Wunderwaffe, sondern stehe für den Beginn eines Prozesses. Es gehe darum, zu alter Stärke zurückzufinden und den Anspruch als Volkspartei zu untermauern, so Hoppermann. Die CDU habe die Warnsignale aus den Länderwahlen im September wahrgenommen, sagte sie. Die polnischen Sicherheitsbehörden haben Hinweise auf einen möglichen geplanten Anschlag auf Regierungschef Tusk und seinen Verteidigungsminister. Die Angelegenheit sei todernst, so der polnische Geheimdienst. Aus Warschau berichtet Paulina Milling.
4: Gegen 7 Uhr früh habe man Premierminister Donald Tusk und Verteidigungsminister Władysław Kosiniak-Kamysz über eine eventuelle Bedrohung informiert. Es habe eine hohe Wahrscheinlichkeit bestanden, dass Pläne umgesetzt werden könnten. Diese Einschätzung basiere auf der Erfahrung entsprechender Sicherheitsbeamten, hieß es bei einem Pressebriefing des polnischen Innenministeriums und der Geheimdienste. Aufgrund der Situation kamen heute Vertreter sämtlicher Sicherheitsbehörden im Antiterrorismuszentrum in Warschau zusammen. Details zum eingegangenen Hinweis wurden wegen laufender Ermittlungen nicht genannt.
2: Die Houthi-Miliz im Jemen droht mit weiteren Angriffen auf Flughäfen in Saudi-Arabien. Es könne jeden Flughafen treffen. Ausnahmen seien die heiligen Städte Mekka und Medina. Gestern wurden bei einem Raketenangriff auf den Flughafen in Riad 12 Menschen getötet und mehr als 300 verletzt. Der Flughafen bleibt mindestens bis heute Abend gesperrt. Der britisch-französische Völkerrechtler und Schriftsteller Philippe Sands hat in der Frankfurter Paulskirche den Friedenspreis des deutschen Buchhandels erhalten. Die Direktorin des NS-Dokumentationszentrums München, Sadov, würdigte Sands in ihrer Laudatio als einen Menschen, der das internationale Recht mit Klarheit und Haltung vertrete, in einer Zeit, in der die Legitimation des Völkerrechts immer mehr in Frage gestellt werde. Seine Bücher verbänden hohen literarischen Anspruch mit historischer Präzision. Sands arbeitet als Menschen.

0: Menschenrechtsanwalt am Internationalen Gerichtshof in Den Haag. Der Friedenspreis wird traditionell am letzten Tag der Frankfurter Buchmesse überreicht. In der zweiten Fußball-Bundesliga hat der Karlsruher SC in Hamburg gegen St. Pauli mit 0:2 verloren. Der KSC rutscht damit auf Tabellenplatz 17. Die weiteren Ergebnisse vom Nachmittag: Bochum gegen Bielefeld 0:1 und Hertha BSC gegen Fürth 2:1. Die Berliner bauen damit die Tabellenführung auf 4 Punkte gegenüber Nürnberg aus. SWR-Nachrichten. Redaktion Peter Mühlfeit. Das Wetter in Baden-Württemberg und Rheinland-Pfalz: am Abend stellenweise noch Schauer, oft aber trocken. In der Nacht später teils neblig, die Tiefstwerte 7 bis 1 Grad. Morgen erst Nebel und Wolken, im Tagesverlauf immer mehr Sonne. Schwach windig bei maximal 12 bis 18 Grad. Am Dienstag zeitweise leichter Regen. Die Zeit 16.04 Uhr.
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2: Heute wieder mit neuen Aufnahmen. Mein Name ist Bettina Winkler und wir starten in Antwerpen, eine Stadt, die im 15. und 16. Jahrhundert noch zu den Niederlanden gehört. Die dortige Stiftskirche, Unsere liebe Frau, war damals eines der wichtigsten Musikzentren. Das Utopia-Ensemble und das Ensemble Psalentes erkunden für das Label Ramé jene Musik, die dort zu hören war.

Das Utopia-Ensemble mit Ave Virgo Speciosa. Gegrüßt seist du, schönste Jungfrau, ohne Sünde empfangen. Eine Motette von Severin Cornet. Sie war Ende des 16. Jahrhunderts in der Antwerpner Stiftskirche Unsere liebe Frau zu hören. Cornet war dort 10 Jahre lang als Kapellmeister tätig. Antwerpen entwickelt sich zwischen 1400 und 1620 zu einer reichen Handelsstadt voll Pracht und Prunk. Das gilt nicht nur für die Gebäude der Stadt, sondern auch für das kulturelle Leben. Als der Maler Albrecht Dürer zu Besuch ist, stellt er bewundernd fest, do ist Geld genug. Fast 100.000 Einwohner leben damals in Antwerpen an der Schelde. Gelehrte wie die Humanisten Rudolf Agricola und Thomas Moore halten sich dort auf. Und die Musik an der Stiftskirche gedeiht und blüht. Die Kirche wird hier gleichzeitig zu einem Konzertraum. Die Gottesdienste folgen einem durchchoreografierten Ablauf. Jede Bewegung, jede Geste ist einstudiert und orientiert sich an der Liturgie. Zu solch einem zeremoniellen Ablauf muss natürlich auch die Musik passen. Dazu gehört neben prachtvollen, mehrstimmigen Kompositionen traditionelle Gregorianik, wie die folgende Hymne an die Jungfrau Maria. O quam glorifica! Wie glänzend strahlst du im Licht, Spross aus dem königlichen Geschlecht Davids. Erhaben thronst du, Jungfrau Maria, über alle Himmelsbewohner des Äthers.

Die gregorianischen Abschnitte auf dem Album Our Lady of Antwerp mit dem Utopia-Ensemble übernimmt das Ensemble Psalentes, ein passender Kontrapunkt zu den kunstvollen, mehrstimmigen Gesängen, die für die Antwerpner Stiftskirche Unsere liebe Frau entstanden sind. Die Gottesmutter ist nicht nur in dieser Kirche präsent, an vielen Fassaden und Straßenecken der Stadt sind Bilder oder Statuen von ihr zu finden. Und über dem Hochaltar der Stiftskirche hängt Peter Paul Rubens monumentales Bild Maria Himmelfahrt. Da Maria damals in Antwerpen allgegenwärtig ist, steht sie auch im Mittelpunkt der neuen CD des Utopia-Ensembles mit Hymnen, Antiphonen, Motetten und Messen, die ihr gewidmet sind. Sie alle erklingen bei den über den Tag verteilten Gottesdiensten im Chorraum und in den Seitenkapellen dieser Stiftskirche. Und nahezu jeder Gottesdienst wurde dort im 15. und 16. Jahrhundert von Musik begleitet.

Musik zu Ehren der Gottesmutter Maria aus dem 15. Jahrhundert von Johannes Peloir mit dem Utopia-Ensemble. Zusammen mit dem Ensemble Psalentes, das die gregorianischen Gesänge übernimmt, hat es beim Label Ramé gerade das Album Our Lady of Antwerp, unsere liebe Frau von Antwerpen, herausgebracht. Ein spannender Streifzug durch rund 200 Jahre niederländische Musikgeschichte mit Mariengesängen von Jakob Obrecht bis Peter Philips. Viel gibt es da zu entdecken. Klangvolle Messsätze, üppige Motetten, aber auch fein ziselierte gregorianische Hymnen, Antiphone und Responsorien, die zum liturgischen Alltag gehören. Ein vielstimmiges, musikalisches Kaleidoskop mit geistlicher Musik von der Renaissance bis ins Barock, ergänzt durch einen informativen Booklet-Text, der die Epoche und die Stadt Antwerpen beschreibt. Vor allem aber sind es die beiden Ensembles, die mit ihren strukturierten und klangschönen Interpretationen überzeugen. Ich bin Bettina Winkler, Sie sind bei SWR Kultur und da geht es in der alten Musik heute um neue Einspielungen. Mit dabei die Harfenistin Margret Köll. Sie widmet Christina von Schweden, die vor 400 Jahren geboren wurde, ein sehr persönliches Album. No Crown, keine Krone, das ist der Titel. Und damit spielt Margret Köll auf die Tatsache an, dass diese schwedische Königin 1654 abdankt und sich ganz der Kunst widmet.

Für ihr achtes Album, das beim Label Note One erscheint, hat sich die Harfenistin Margret Köll gefragt, was eigentlich ihre Heimat Tirol mit der Barockharfe verbindet. Bei ihren Recherchen über die schwedische Königin Christina hat sie dann schnell festgestellt, dass gerade Innsbruck im Leben der Monarchin eine wichtige Rolle gespielt hat. Dort tritt sie 1655 offiziell zum Katholizismus über. Und die Musikerin erinnert sich an einen Auftritt in Kroatien, wo sie vor einem Gemälde gespielt hat, das angeblich Christina von Schweden an der Trippelharfe zeigt, also an ihrem Instrument. Dazu kommt dann noch der 400. Geburtstag der ehemaligen Regentin. Alles zusammen der passende Anlass für eine CD. Dafür hat sich Margret Köll auf die Suche nach Musik aus dem Umfeld von Christina von Schweden gemacht. Musik von Froberger und Buxtehude gehören dazu, aber auch Opernbearbeitungen von Marco Marazzoli, Antonio Cesti und Luigi Rossi.

Amor Senti aus Luigi Rossis Oper L'Orfeo. Die Stücke, die Margret Köll für ihr Album mit Musik rund um die schwedische Königin Christina ausgesucht hat, ordnet sie zu einer dramatischen Erzählung an. Als Oper ohne Worte, mit verschiedenen Akten, Zwischenmusiken, Ouvertüre und Finale, solistisch gespielt auf der Trippelharfe. Entscheidend dabei ist für die Musikerin das, was zwischen den einzelnen Werken entsteht. Die Spannungen, die Übergänge, die Überraschungen, die sich entwickeln. Sie sieht sich sozusagen in der Rolle einer DJ. Diesen Flow kann ich Ihnen hier natürlich nicht vermitteln. Dazu müssen Sie sich diese CD einfach am Stück anhören. Aber ich will Ihnen noch einen Satz aus der Suite d'Amour von Dietrich Buxtehude vorspielen. Die Allemande d'Amour. Beeindruckend, welch differenzierte und ausdrucksstarke Klänge Margret Köll ihrer barocken Trippelharfe entlockt und uns damit in andere Sphären entführt.

Musik, wie sie im Umfeld der schwedischen Königin Christina erklungen sein könnte, die 1654 abdankt, zum Katholizismus konvertiert, nach Italien geht und sich ganz der Kunst widmet. Vor 400 Jahren, im Dezember 1626, wurde die selbstbewusste Monarchin geboren, deren turbulentes Leben Stoff für Romane und Filme geliefert hat. Margret Köll widmet ihr aktuelles Album No Crown, keine Krone. Erschienen ist es bei Note One. Die musikalische Dramaturgie, die sich im Ablauf der einzelnen Stücke entwickelt, überzeugt und fesselt und führt bis in tiefste musikalische Abgründe. Die müssen Sie selbst entdecken. Es lohnt sich. Es war Kultur alte Musik mit neuen CDs. Mein Name ist Bettina Winkler. Auch bei der nächsten Neuerscheinung stehen Frauen im Mittelpunkt. Gleich drei Soprane, nämlich Amanda Forsyth, Dorothee Mills und Cecilia Duarte, verkörpern hier die Cantarine Romane, die römischen Sängerinnen Andreana, Leonora und Caterina Basile. Für sie komponierte die Crème de la Crème der italienischen Komponisten. Und dazu gehört auch Domenico Mazzocchi.

Amanda Forsyth, Dorothee Mills und Cecilia Duarte verkörpern hier in diesem Terzett von Domenico Mazzocchi ein legendäres Trio, das vor knapp 400 Jahren in Italien unter Kennerinnen und Kennern für Begeisterungsstürme sorgte. Andreana Basile und ihre beiden Töchter Leonora und Caterina. Nach dem Vorbild des Concerto delle Donne von Ferrara, das Ende des 16. Jahrhunderts das Publikum fesselt, singen die drei und spielen dazu auch noch verschiedene Instrumente, Lira, Theorbe und Harfe. Ihr Können führt die Basile und ihre beiden Töchter von Neapel aus durch ganz Italien. Die Gonzagas in Mantua können sie zeitweise an ihren Hof binden, doch Andreana gelingt es, ihre Unabhängigkeit zu bewahren. Überall ist ihr und ihren begabten Töchtern die Gunst des Publikums sicher, sei es in Genua, Florenz, Rom oder Neapel. Ein französischer Besucher eines ihrer Konzerte schreibt 1639, die drei Musikerinnen hätten ihn in solche Verzückung versetzt, dass er seine sterbliche Hülle vergessen habe und sich unter den Engeln wähnte. Ob er vielleicht das folgende Terzett von Marc Antonio Pasqualini gehört hat? Lucicare amate stelle, liebe Augen, geliebte Sterne, die Eifer und Freude erregen.

Amanda Forsyth, Dorothee Mills und Cecilia Duarte mit Marc-Antonio Pasqualinis Terzett Lucicare Amate Stelle. Begleitet werden die drei vom Boston Early Music Festival Chamber Ensemble unter der Leitung der beiden Lautenisten Paul Odette und Stephen Stubbs. Ein etabliertes Ensemble mit Tradition und unendlich viel Erfahrung mit diesem italienischen Repertoire. Erschienen ist ihre gemeinsame CD The Three Sopranos, Earthly Delights for Angelic Voices, die drei Soprane, irdische Freuden für engelsgleiche Stimmen beim Label CPO, eine Koproduktion mit dem Boston Early Music Festival. Eine überzeugende Vorstellung, die das historische Frauentrio rund um die Sängerin Adriana Basile wieder lebendig werden lässt. In der gemeinsamen Gestaltung der Musik verbinden sich alle drei Musikerinnen zu einer Einheit. Gleichzeitig bewahren sie sich ihre Individualität und treten auch solistisch und im Duo auf. Lebendige Ausdruckskunst auf höchstem Niveau, perfekt begleitet von einem spielfreudigen Ensemble. Ich bin Bettina Winkler, Sie hören SWR Kultur Alte Musik, heute wieder mit neuen Aufnahmen. Und nun geht es zu Johann Sebastian Bach. Wenn ich so schaue, was da monatlich an Bach-Neuerscheinungen auftaucht, könnte man das manchmal fast inflationär nennen. Aber es gibt immer wieder Produktionen unter den vielen, oft ausgezeichneten, die eine besondere Aufmerksamkeit verdienen. Dazu gehört für mich das neue Album des Cembalisten Pierre Ontaï. Er hat sich vor allem Studienwerke Bachs vorgenommen, die dessen Rolle als herausragender Pädagoge unterstreichen. Maître Bach ist der Titel der CD, die beim Label Mirare erscheint.

Eines der vielen kleinen Präludien von Johann Sebastian Bach. Dieses steht in D-Moll und hat die Werkverzeichnisnummer 940. Was für ein fantastischer Lehrer Johann Sebastian Bach war, das haben seine Söhne Wilhelm Friedemann und Karl Philipp Emanuel auch dem Bach-Biografen Johann Nikolaus Forkel erzählt. Beide Söhne haben vom Können und Wissen ihres Vaters unendlich viel profitiert und transformieren dessen Lernimpulse dann später in eine eigene musikalische Sprache. Neben seinen Familienmitgliedern hat Bach noch viele andere Schüler, mit denen er ebenfalls an jenen Sammlungen arbeitet, die er für seine Familie zusammengestellt hat. Dazu gehören zum Beispiel die Inventionen und Sinfonien, die zu Lebzeiten Bachs nie veröffentlicht wurden.

Pierre Ontaï mit der Sinfonia D-Dur, Bachwerkeverzeichnis 791. Und auch er reiht sich in die Tradition der Bach-Schüler ein und stellt auf seiner neuen CD viele jener Stücke, die Bach wahrscheinlich für den Unterricht verwendet hat, zu einer Hommage an den Meister zusammen. Das sind alles Miniaturen, die aber nie didaktisch klingen, sondern vielmehr eine ganze Palette an Ausdrucksmöglichkeiten bieten, derer sich die Interpretin oder der Interpret bedienen kann. Schönes Beispiel dafür ist das schlichte Choralpräludium »Liebster Jesu, wir sind hier« in A-Dur, Bachwerkeverzeichnis 706, in dem sich gleichzeitig Bachs ganze Bearbeitungskunst wiederfindet. Und ähnlich schlicht wie dieser Choral ist auch die Registrierung, die Pierre Ontaï für sein Instrument wählt. Es handelt sich um ein thüringisches zweimanualiges Cembalo aus der Mitte des 18. Jahrhunderts, das den damaligen Silbermann-Instrumenten sehr ähnelt. Vor 3 Jahren wurde es restauriert und nun ist es zum ersten Mal wieder bei einer Aufnahme zu hören.

Liebster Jesu, wir sind hier, Bach-Werkeverzeichnis 706, aus Johann Sebastian Bachs Kirnberger Sammlung, bereits entstanden in seiner Weimarer Zeit. Man kann dieses Album von Pierre Entailly mit dem Titel Maître Bach wie eine Meisterklasse für Cembalistinnen und Cembalisten hören, in der der ganze Kosmos der barocken Spiel- und Kompositionstechnik der Bachzeit in Miniaturen vermittelt wird. Und selbst ein so kurzes Stück wie das Präludium in F-Dur, Bachwerkeverzeichnis 856, wird hier zu einem kleinen Juwel und gleichzeitig zur spieltechnischen Herausforderung mit perlenden Läufen und Trillern.

Sie möchten Johann Sebastian Bach als Lehrer kennenlernen? Dann empfehle ich Ihnen die wohldurchdachte Zusammenstellung kleiner Präludien, Inventionen, Sinfonien, aber auch Tanzsätze, die der französische Cembalist Pierre Antaï für seine aktuelle CD Maître Bach ausgesucht hat. Zum Hören ein großer Genuss, weil Antaï diese Miniaturen, insgesamt 43 Stücke, so sensibel und ausdrucksstark und gleichzeitig aber ganz schlicht spielt. Eine willkommene Anregung für alle, sich selbst einmal wieder an ein Tasteninstrument zu setzen und sich einige dieser Stücke vorzunehmen, mit denen Bach seine Schüler unterrichtet hat. Erschienen ist diese kleine Preziose beim Label Mirare. Und nun möchte ich Ihnen am Ende von SWR Kultur Alte Musik mit neuen CDs noch einen Komponisten vorstellen, den Sie vermutlich nicht gleich auf dem Schirm haben. Simone Vesi, Musiker und Kirchenmann aus Padua. Mir scheint, bis jetzt gibt es so gut wie keine Aufnahmen seiner Musik. Das ändern nun die Kapella St. Marie in Lübeck unter der Leitung von Johannes Unger, die Sopranistin Benita Borbonus und der Bariton Alexander Schmidt. Sie haben Vesis Motetten und Psalmen aus der Mitte des 17. Jahrhunderts beim Label Querstand herausgebracht.

Der Beginn des Vesperhymnus ist de Confessor aus dem Opus 2 von Simone Vesey. Diese Sammlung steht im Mittelpunkt der neuen CD der Kapella St. Marie in Lübeck. Im Jahr 1648 stellt sich Simone Vesey auf dem Titelblatt seiner zweiten Publikation stolz vor als Maestro di Cappella beim hochwürdigen Bischof von Padua. Zuvor war er nur Priester am Dom zu Padua, wo er seit 1638 auch als Tenor im Chor angestellt war. Eigentlich will er Kapellmeister werden, die Stelle bekommt auf Wunsch der Kanoniker aber ein anderer. Doch sein Mäzen, der Bischof von Padua, unterstützt ihn, schafft eigens eine Stelle und engagiert ihn für seine eigene kleine Kapelle im Bischofspalast, der direkt neben dem Dom von Padua liegt. Hier kann und darf Vesey Motetten und Psalmvertonungen für Singstimme, Truhenorgel, Streicher und Zink komponieren. Die meisten lateinischen Texte von Veseys Motetten sind nicht Teil des eigentlichen Messordinariums, sondern feiern Heilige oder wenden sich an die Jungfrau Maria und ihren Sohn Jesus Christus. Ave Jesu Christe stammt aus Simone Vesys Opus 6. Hier hören wir den Bariton Alexander Schmidt als Solisten.

Mit Simone Wesis Motetten und Psalmen befinden wir uns in der Mitte des 17. Jahrhunderts. Diese Zeit ist typisch für den sogenannten Stile Concertato mit seinem Wechsel zwischen rezitativischen Abschnitten und ariosen Teilen. Eine kleine Besonderheit ist Wesis Lamento della Madonna, eine Klage der Gottesmutter über den Tod ihres Sohnes Jesus Christus am Kreuz, nicht auf Latein, sondern auf Italienisch. Die Singstimme übernimmt dabei sowohl die Rolle der Erzählerin als auch die der klagenden Maria. Deshalb ähnelt dieses Stück eher einem kleinen Oratorium und weniger einer Motette. Hier der Schluss dieses Klagegesangs mit Benita Borbonus und der Kapella St. Marien Lübeck unter der Leitung von Johannes Unger.

0: werden. Die Klage ist längst nicht so virtuos wie Vesis Motetten. Trotzdem erfordert gerade hier die dramatische Gestaltung einen einfühlsamen Umgang mit dieser Komposition. Diese Aufgabe erfüllt Benita Bourbonus mit ganzer Seele. Und auch die Kapella St. Marie in Lübeck unter der Leitung von Johannes Unger leistet ein Übriges für den stimmigen Gesamteindruck dieser CD, die beim Label Querstand erscheint. Mit diesen Motetten und Psalmen von Simone Vesi lernen wir zudem einen Komponisten kennen, der mir bis dato nicht bekannt war. Kleiner Wermutstropfen bei dieser Produktion. Die Aufnahme entstand im Lübecker Dom und ist deshalb sehr hallig, was bisweilen leider zu einem diffusen Klang führt und die Textverständlichkeit mindert. Mein Name ist Bettina Winkler. Vielen Dank fürs Einschalten und Zuhören. Die komplette Sendung und alle CD-Angaben zu den heute vorgestellten Produktionen aus dem Bereich der alten Musik finden Sie auf der Homepage von SWR Kultur. Da sind dann auch noch weitere Beiträge zu finden, zum Beispiel über die Laudi Spirituali, die franziskanischen Lauden. Bis zum nächsten Mal.
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2: Um 17 Uhr mit Janis Hahnberg. Russland und die Ukraine haben nach Angaben von US-Präsident Trump einer sogenannten Energiewaffenruhe zugestimmt. Damit sollen die Angriffe auf die Energieinfrastruktur des jeweils anderen Staates ab sofort eingestellt werden, so Trump. Einzelheiten nannte er nicht. Eine Bestätigung aus Kiew oder Moskau liegt nicht vor. Kurz zuvor hatte sich der ukrainische Präsident Zelensky bereit erklärt, dass sein Land die Angriffe auf russische Ölraffinerien einstelle, aber nur, wenn Russland im Gegenzug die ukrainische Energieinfrastruktur verschone. In Berlin hat die CDU-Führung ihre Klausurtagung begonnen. CDU-Generalsekretärin Hoppermann nannte die Beratungen den Beginn eines Prozesses, um Vertrauen bei der Bevölkerung zurückzugewinnen. Aus der Hauptstadt Sabine Henkel.
3: Schon im Vorfeld ist die Bedeutung dieser Klausur deutlich geworden. Gleich mehrere CDU-Präsidiumsmitglieder erklärten öffentlich, was sie erwarten. Thüringens Ministerpräsident Mario Vogt verlangt einen inhaltlichen Neustart. Und Hessens Ministerpräsident Boris Rhein sprach davon, den Blick mehr auf das zu richten, was Bürger und Bürgerinnen bewegt. Die hohen Lebenskosten zum Beispiel. Das Präsidium der CDU trifft sich heute und morgen, um zu überlegen, wie sie die Menschen wieder von ihrer Politik überzeugen kann. Auch die Haltung zur AfD soll diskutiert werden.
2: Polens Innenministerium vermutet Anschlagsversuche auf Premierminister Tusk und den Verteidigungsminister des Landes. Es gebe entsprechende beunruhigende Hinweise, teilte der Regierungssprecher in Warschau mit. Man nehme die Drohungen sehr ernst, heißt es. Tusk hatte bereits mehrfach vor einer Zunahme hybrider Angriffe von Russland auf die NATO-Ostflanke gewarnt. Die Houthi-Miliz im Jemen droht mit weiteren Angriffen auf Flughäfen in Saudi-Arabien. Es könne jeden Flughafen treffen. Ausnahmen seien die heiligen Städte Mekka und Medina. Gestern wurden bei einem Raketenangriff auf den Flughafen in Riad 12 Menschen getötet und mehr als 300 verletzt. Der Flughafen bleibt mindestens bis heute Abend gesperrt. Der britisch-französische Jurist und Schriftsteller Philippe Sands hat in Frankfurt den Friedenspreis des deutschen Buchhandels erhalten. Er bedankte sich mit dem Appell, zu Verletzungen des Völkerrechts nicht zu schweigen. Israels Vorgehen in Gaza müsse kritisiert werden. Kritik an den Handlungen Israels sei weder antisemitisch noch anti-Israel, betonte Sands. Es sei die Wahrheit. Papst Leo XIV. Muss operiert werden. Es sei ein Knoten in seiner Lunge entdeckt worden, teilte das Oberhaupt der katholischen Kirche bei seinem Sonntagsgebet im Vatikan mit. Der Knoten sei in einem sehr frühen Stadium erkannt worden. Der Eingriff sei in den kommenden Tagen vorgesehen. Der 71-jährige US-Amerikaner war im Mai vergangenen Jahres zum Pontifex gewählt worden. In der Formel 1 hat Max Verstappen im Red Bull den Großen Preis von Singapur gewonnen. Er siegte vor Charles Leclerc im Ferrari und dem Führenden in der Gesamtwertung Kimi Antonelli im Mercedes. In der zweiten Fußball-Bundesliga hat der Karlsruher SC in Hamburg gegen St. Pauli mit 0:2 verloren. Der KSC steht damit auf Tabellenplatz 17. Die weiteren Ergebnisse vom Nachmittag: Bochum gegen Bielefeld 0:1 und Hertha BSC gegen Fürth 2:1. Berlin baute seine Tabellenführung auf 4 Punkte vor Nürnberg auf.

0: SWR Nachrichten, Redaktion Peter Mühlfeit. Das Wetter in Baden-Württemberg und Rheinland-Pfalz: am Abend stellenweise noch Schauer, oft aber trocken. In der Nacht später teils neblig, die Tiefstwerte 7 bis 1 Grad, morgen erst Nebel und Wolken, im Tagesverlauf immer mehr Sonne, schwachwindig bei maximal 12 bis 18 Grad, am Dienstag zeitweise leichter Regen.
1: 17:04. 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
2: Mit Christine Hartauer. Guten Tag und Ahoi. Ahoi, das heißt auf Tschechisch Hallo. Tschechien ist das Gastland der Frankfurter Buchmesse in diesem Jahr. Und die ist das Thema heute im Lesenswert-Magazin. Die Messe geht heute zu Ende. In den letzten Tagen war ich dort unterwegs und habe unter anderem die tschechische Übersetzerin Eva Profausova getroffen. Mit ihr habe ich darüber gesprochen, was die Seele des Schreibens, die Seele eines Buches und damit auch die Seele des Übersetzens ist.
3: Das können Sie mit künstlicher Intelligenz nicht machen. Sie können Gebrauchsanweisungen übersetzen lassen. Und das finde ich gut, weil ich sowas auch nicht übersetzen kann. Also bei mir könnten Sie sich nicht drauf verlassen, dass Sie auch den Kühlschrank wirklich anmachen können. Aber so Literatur, Sprachspiele, poetische Bilder, das kann die KI nicht.
2: Was aber Bücher von echten Autorinnen und Autoren können, darum soll es gehen in unserer Sendung. Als erstes spreche ich gleich mit der Autorin Shayda Bazyar. Sie ist die Gewinnerin des diesjährigen Deutschen Buchpreises. Mit ihrem Roman Die Lücken hat sie den Versuch unternommen, den Bewohnern eines Dorfes im Hunsrück in die Seele zu schauen. Aufgeschlagen werden dabei zugleich die dunkelsten Seiten der deutschen Geschichte.

0: Ein Roman gegen die Gleichgültigkeit. So begründet die Jury des Deutschen Buchpreises ihre Wahl für dieses Buch, Die Lücken von Sheda Bazer. Am Montag wurde sie mit dem Deutschen Buchpreis ausgezeichnet und jetzt spreche ich mit ihr. Hallo Sheda Bazer und herzlichen Glückwunsch.
1: Hallo und vielen Dank.
0: Frau Bazer, Sie haben bei Ihrer Dankesrede gesagt, dass es Ihnen etwas schwerfalle, sich über den Preis zu freuen, denn der Roman handelt von Terror, er handelt von Menschen, die verfolgt wurden, von Menschen, die andere Menschen, Nachbarn, Freunde verraten haben, von Menschen, die ermordet worden sind. Und ich kann das total verstehen, also dieses Spannungsverhältnis quasi zwischen der Freude, dass das Buch jetzt noch mehr Aufmerksamkeit bekommt, aber auch gleichzeitig, ja, dieses, dass man eben nicht aus dem Kopf bekommt, um was es eigentlich in diesem Buch geht. Wie gehen Sie jetzt mit diesem Spannungsverhältnis um, ein paar Tage nach der Preisverleihung?
1: Also ich glaube, vor allen Dingen versuche ich mich daran zu erinnern, dass es um den Text geht und nicht um Preise. Und das ist ja auch der Grund, weswegen man schreibt. Man schreibt ja seinen Text, weil man einen Antrieb hat, weil man ein Interesse hat, weil man eine Dringlichkeit hat. Und das hatte ich alles. Ich habe ja nicht den Text geschrieben, um Preise zu bekommen. Aber ich finde es unglaublich toll, was Preise bewirken können, so fragwürdig Verfahren auch oft sind und ne, wir viele Diskussionen völlig zu Recht darüber führen, wie sie ein bisschen fairer gestaltet werden können. Aber Preise haben am Ende nun einmal den Effekt, dass wir über die betroffenen Bücher sprechen und ins Gespräch kommen. Und das ist mir bei diesem Thema sehr, sehr wichtig. Und das ist jetzt für mich auch sehr schön, so viel darüber sprechen zu können, weil ich war ja einfach sehr lange sehr alleine mit meinem Text. Und der Moment, in dem man endlich den ganzen Tag darüber spricht, auch wenn auf der Buchmesse ein bisschen zack, zack, von einem Termin zum nächsten ist, der ist trotzdem genauso wichtig wie das Schreiben selbst, finde ich. Weil man versteht als Autorin ja nur, dass man einen Text geschrieben hat, wenn es auch eine Resonanz dazu gibt und die aktiv auch mitbekommen.
0: Ja, Sie haben gerade gesagt, Sie waren lange alleine mit dem Text. In diesem Text oder in diesem umfangreichen Roman steckt auch eine Menge Rechercheleistung drin. Sie erzählen quasi von fast 100 Jahren deutscher Geschichte. Und Sie erzählen aber jetzt nicht nur von der deutschen Geschichte, sondern vor allen Dingen von den Menschen und den menschlichen Schicksalen in einem fiktiven Dorf im Hunsrück in Heimesbach. Und dieses Dorf ist angelehnt an Ihren Geburtsort Hermeskeil. Und diese titelgebenden Lücken, die dann der Erzählerin bewusst werden, über die sie uns erzählt oder die auch uns als Leser und Leserin bewusst werden. Wann sind die Ihnen bewusst geworden, also mit Bezug auf Ihren Heimatort im Hunsrück?
1: Ja, die sind mir bewusst geworden, als ich ein Buch entdeckt habe mit dem Namen Juden im Gau Musterdorf. Das hat Heinz Ganz-Ohlig geschrieben. Es ist 2018 im Trierer Paulinus Verlag erschienen. Und man muss wirklich dazu sagen, bis 2018 hat niemand in Hermeskeil oder mit Hermeskeil Bezug die Arbeit gemacht, die Heinz Ganz-Ohlig gemacht hat, nämlich in die Archive zu gehen, sehr akribisch nachzurecherchieren, nachzufragen, mit Zeitzeugen zu reden, Fotos zusammenzutragen, um allein das zusammenzubekommen, was wir jetzt haben, nämlich eine sehr genaue Liste mit 21 Namen. Das sind die ermordeten Hermeskeiler Juden und Jüdinnen. Und dieses Buch gibt Einblick in die Faktenlage, die es gibt. Wir können uns verschiedene Dinge einfach nur noch erschließen. Manches ist erzählt, auch weil Heinz Kahn, ein Auschwitz-Überlebender aus Hermeskeil, glücklicherweise von seinem Leben erzählt hat. Und das ist für mich so etwas, was ich nicht oft genug betonen kann, dass ich wirklich beim Schreiben so häufig gedacht habe, hätte Heinz Ganz-Ohlig diese Arbeit nicht gemacht, wären diese Personen, also die 21 Ermordeten, aber auch die Personen, die davor zur jüdischen Gemeinde gehört haben, die fliehen konnten oder überlebt haben, die wären vergessen, die wären weg. Es würde nicht über sie gesprochen werden und auch Personen unserer Generation würden nicht auf die Idee kommen, dass es sie mal gegeben hat, tragischerweise. Und deswegen hat dieses Buch für mich erstmal Lücken sichtbar gemacht, Lücken gefüllt und mir gezeigt, wie immens meine eigenen Lücken sind, dass ich nicht mal auf die Idee gekommen bin, mich selber überhaupt mal zu fragen, was war eigentlich Hermeskeils Rolle zur NS-Zeit? Diese Frage kam mir nie in den Sinn.
0: Sie nähern sich ja eben diesen Lücken als Autorin natürlich auf eine literarische Art und Weise. Und es ist ja aber auch gleichzeitig so, dass dieses ganze Verschweigen, dass diese deutschen Verbrechen, der Holocaust, das sind monströse Taten. Wie kann man dieses Monströse, wie kann man das überhaupt begreifen? Oder wie haben Sie versucht, das, sich dem literarisch anzunähern?
1: Ja, das ist es wahrscheinlich, dass man es eigentlich gar nicht begreifen kann, dass man eigentlich in so einer Fassungslosigkeit da drin steckt. Und es klingt abgedroschen, ne? Weil man dann irgendwie davon spricht, von den bösen Verbrechen. Und dann ist man betroffen, weil man das irgendwie gelernt hat. Aber so richtig sich vor Augen zu führen, was genau ist eigentlich passiert und wer waren die Menschen, die es gemacht haben? Wer waren denn die Menschen, die in der Pogromnacht in die Häuser gegangen sind, Menschen aus ihren Betten gezerrt haben, sie misshandelt haben? Und es waren eben die ganz normalen Menschen. Es sind eben nicht Personen, die wir uns als unsympathisch vorstellen müssen oder Personen, die wir uns als unangenehm oder fremd vorstellen müssen, sondern wir müssen uns eigentlich jede einzelne Person, die wir am Tag sehen, vorstellen als eine Person, die in die Häuser ihrer Nachbarn eindringen würde, um Menschen zu misshandeln. Und das war der Weg, mich daran zu nähern, diese Person zu beschreiben und sie sprechen zu lassen und auch eigentlich alle Vorsicht zu verlieren, was das angeht, irgendwie noch in Schutz zu nehmen. Oder man versucht ja dann irgendwie mal Gründe herbeizuziehen, die gab es ja auch. Man kann natürlich irgendwie wirtschaftliche Situationen, der Erste Weltkrieg und so weiter, man muss es ja in einen historischen Kontext setzen, wenn man sich damit beschäftigt, aber man darf eben nicht dann anfangen, es zu entschuldigen und so zu tun, als hätten die Menschen keine Wahl gehabt, nur weil sie ihre eigenen Gründe hatten. Die Menschen haben sich aktiv dazu entschieden, die Dinge zu tun, die sie getan haben. Und das ist etwas, dem ich mich ausgesetzt habe. Und das heißt dann natürlich auch am Ende, dass es ein sehr harter Schreibprozess war. Aber das gehört ja dazu. Ich glaube, was nichts bringt, ist, über das Thema zu reden und sich dabei zu schonen.
0: Und Sie haben sich dafür entschieden, uns das alles von einer toten Erzählerin erzählen zu lassen. Es ist auch sehr kaleidoskopisch angelegt. Wir haben viele Zeitsprünge eben über diese 90 bis 100 Jahre deutsche Geschichte. Warum musste es eine tote Erzählerin sein? Oder ging es vielleicht sogar gar nicht anders? Haben wir den Blick einer Toten auf diese Ereignisse gebraucht? Oder haben Sie ihn gebraucht? Warum haben Sie ihn gebraucht?
1: Ich habe ihn gebraucht, weil ich wollte, dass die Erzählinstanz klar benannt ist. Ich wollte, dass klar ist, durch welche Brille sozusagen schauen wir jetzt in die Köpfe der TäterInnen hinein. Wir sind nicht alleine mit den TäterInnen. Wir werden vielleicht ein Stück weit ein Korrektiv mitdenken, auch wenn wir sie als normale Menschen wahrnehmen werden, wenn wir ihnen Gedanken folgen. Und ich fand vor allen Dingen wichtig, dass es nicht nur markiert ist, sondern dass es ein Geist ist, weil der Geist immer mehr sieht als die Personen selbst und trotzdem nicht alles sieht. Und der Geist weiß um den Verlauf der Dinge. Das heißt, er kann aus dem Wissen der Gegenwart heraus sprechen. Das tue ich ja auch. Und ich will mich als Erzählerin des Textes nicht ins Spiel bringen. Und vor allen Dingen will ich mich nicht ins Spiel bringen und mehr wissen als meine Figuren. Und deswegen war es für mich unglaublich wichtig, dass ich da eine sprechende Instanz habe, die uns durch diesen Text führt und die selber ja auch einen Bezug zu dem Ort hat.
0: Jetzt haben wir darüber gesprochen, quasi über diese Vergangenheit, den Umgang damit, Ihren literarischen Weg damit. Was ja sehr oft gelobt wird, ist unsere deutsche Erinnerungskultur. Wie steht es um die?
1: Ich glaube, dass viel Kritik an der Erinnerungskultur gemacht wird, die berechtigt ist. Also Max Czollek ist ja zum Beispiel da sehr, sehr wichtig und hat, glaube ich, auch sehr viele Wege bereitet. Und ich glaube, ich bin mich da gar nicht so richtig befugt, mich da einzumischen. Aber ich glaube, eine Sache, die mir aus erzählerischer Sicht wichtig ist, also als Autorin etwas, was mir auffällt, ist, dass wir uns immer ein Stück weit schonen, wenn wir erinnern und gedenken. Und das ist ja auch die Kritik daran, dass das institutionalisierte Gedenken stattfindet und man in allgemeiner Art vielleicht gedenkt und allgemein an Verbrechen erinnert, aber nicht vor Ort an die Verbrechen, die vielleicht auch von Familienangehörigen begangen wurden. Das klammert man dann immer merkwürdigerweise aus. Man externalisiert es, also man erzählt im Grunde eine Geschichte, um eine andere Geschichte nicht zu erzählen. Und das ist, glaube ich, so das, was mich interessiert hat beim Schreiben. Und ich merke die Tendenz auch jetzt, wenn ich Gespräche führe über den Roman oder Veranstaltungen habe, dass es selbst da eine Art gibt, dann vielleicht schonungslos über die NS-Zeit zu sprechen und das zu tun, was mir für den Roman wichtig war und gleichzeitig an keiner Stelle über gegenwärtige antisemitische Gewalt zu sprechen. Das heißt, selbst das ist eine Art zu sprechen, um nicht über Dinge zu sprechen. Und das meine ich nicht aus so einer Social-Media-Logik heraus mit, du hast über das geredet, aber ist dir das Thema nicht wichtig? Das meine ich nicht. Ich meine es wirklich in diesem Kontext selbst. Ja, sehe ich die Entlastungsstrategien, so wie sie kritisiert werden, auch sehr schnell. Ja.
0: Ich fand ein tolles Zitat bei Ihnen im Roman, da heißt es, nach der Diktatur der Nationalsozialisten herrsche hier die Diktatur der Gleichgültigkeit. Jetzt haben wir in dieser Woche eine historische Zäsur in Deutschland erlebt. In Sachsen-Anhalt ist ein rechtsextremer Politiker zum Landtagspräsidenten gewählt worden. Und Sie haben in Ihrer Rede gesagt, und Sie haben es gerade auch angesprochen, dass jede Minderheit in Deutschland in Angst lebt und dass sogar über Deportationen offen gesprochen werde. Haben Sie den Eindruck, das rüttelt das Land auf oder erleben wir gerade wieder eine Diktatur der Gleichgültigkeit?
1: Ja, das kommt immer ein bisschen darauf an, mit wem man darüber spricht, weil die Tendenz ist zu skandalisieren, die gibt es ja schon völlig berechtigterweise. Es ist ein Skandal, dass ein rechtsextremer Landtagspräsident gewählt wird und dass das passiert ist. Das heißt, das öffentliche Sprechen ist ja schon ein von Entsetzen geprägtes. Ich bin mir nicht sicher, ob Gleichgültigkeit vielleicht auch heißt, über gewisse Dinge nicht zu sprechen, nämlich welche Panik das in meinen Freunden und Freundinnen auslöst, welche Panik das mit mir macht. Das ist keine Fußnote, das ist keine Nachricht, keine Schlagzeile, die wir weitermachen und irgendwie betroffen sind, sondern es ist eine existenzielle Angst. Und ich glaube, solange wir auch da wieder darüber sprechen und empört sind und gleichzeitig nicht richtig sehen, was das aber mit Menschen aus unserer Gesellschaft macht, wie viele Menschen wirklich ernsthaft darüber sprechen, aus Deutschland wegzugehen oder die wirklich begründete Sorgen haben. Ja, ich weiß nicht, ob Gleichgültigkeit der richtige Begriff ist, aber es geht schon sehr stark in die Richtung.
0: Sie haben vorhin im Gespräch auch erzählt, dass Sie eben erst relativ spät auf die NS-Vergangenheit Ihres eigenen Geburtsortes oder Heimatsortes gestoßen sind. Und Sie haben im Zuge dessen auch einmal gesagt, dass Sie da auch lernen mussten, sich selber zu misstrauen. Und es ist ja so, dass man in der Politik und auch in der Gesellschaft immer so vom Vertrauen spricht, dass eben dieses gegenseitige Vertrauen wichtig ist. Warum brauchen wir vielleicht auch das Misstrauen?
1: Na, wahrscheinlich, um dieses Narrativ zu durchbrechen, dass die Nationalsozialistinnen ja die anderen waren. Also wenn wir bei Hannah Arendt bleiben, die gesagt hat, das Problem war nicht, was unsere Feinde gemacht haben, sondern was unsere Freunde gemacht haben. Wir denken ja von uns selber, wir waren ja natürlich nicht die Feinde. Deswegen finde ich das Zitat so wichtig, weil das Problem war das, was die Freunde gemacht haben. Also wir müssen uns selber misstrauen. Wir denken alle immer, wir gehören zu den Guten. Und das denken aber auch die Bösen. Um es mal ganz runterzubrechen.
0: Die Autorin Shaida Bazeh, vielen Dank für das Gespräch und nochmal Gratulation zum Deutschen Buchpreis.
1: Dankeschön und danke für die Fragen.
0: Ihr Roman Die Lücken ist bei Kiepenheuer und Witsch erschienen und wir sprechen uns auch bald wieder. Shaida Bazeh liest am 30. November im Staatstheater Mainz. SWR Kultur zeichnet die Lesung und unser Gespräch auf und Sie können es dann auch in unserer Sendung vor Ort hören.

0: 20 Jahre hat er die größte Buchmesse der Welt geleitet. Jetzt geht er in den Ruhestand. Messedirektor Jürgen Boos. Ich habe ihn in Frankfurt in seinem Büro getroffen. Er war ziemlich erkältet. Auch das gehört nach ein paar anstrengenden Tagen Messe oft dazu. Jürgen Boos schaut optimistisch auf die Zukunft der Buchmesse an ihrem Standort in Frankfurt. Ihre starke Bedeutung, auch international, erklärt er so.
1: Die Buchbranche in sich lebt von der Freiheit des Wortes, ja. Und die wird sie sich immer suchen. Und ich glaube, wir können sehr stolz darauf sein, dass der Marktplatz dafür hier in Deutschland ist. Und das hat auch einen bestimmten Grund, ja, weil wir ja doch ein stabiles demokratisches System haben. Es gibt keine vergleichbare Buchmesse auf der Welt. Es gibt nichts in Nordamerika, es gibt nichts in Asien. Es hat einen guten Grund, dass das hier ist, weil hier die Freiheit des Wortes hochgehalten wird, stabiles Grundgesetz und ein Demokratieverständnis herrscht.
0: Jürgen Boos, der scheidende Direktor der Frankfurter Buchmesse, über den Zusammenhang zwischen dem Buchmarkt, Buchkultur und Demokratie. Welche Akzente sein Nachfolger Joachim Kaufmann setzen wird, kann man noch nicht sagen. Eine Sache wird aber bleiben, das Ehrengastland. Dieses Jahr war es unser Nachbar Tschechien. Im Ehrengastpavillon habe ich die tschechische Übersetzerin Eva Profausova getroffen. Dazu gleich mehr hier im SWR Kultur Lesenswert Magazin. Erst noch ein wenig Musik von Libor Šmoldas, einem der bekanntesten Jazzgitarristen Tschechiens.

0: Tschechien liegt am Meer. Es ist ein Land an der Küste. Ich will jetzt hier nicht die europäische Geografie auf den Kopf stellen, aber Tschechien nennt sich selbst Land an der Küste. Das ist das Motto des Ehrengastlandes dieses Jahr auf der Frankfurter Buchmesse. Und wenn wir hier also an einer tschechischen literarischen Küste sitzen, ist natürlich die Frage, was für ein Meer liegt vor uns. Und das möchte ich besprechen mit der tschechischen Übersetzerin Eva Profausova. Oh, hi, Frau Profausova.
1: Guten Tag.
0: Frau Profausova, wir sitzen hier im Ehrengastpavillon, den ein tschechisches Architekturbüro gestaltet hat. Und es sind um uns herum ziemlich viele aufgeblasene, weiße, runde Dinge mit orangenen Punkten. Vielleicht könnte es eine Felsenlandschaft sein. Man sieht auch eine rot-orangene Sonne. Ich habe auch schon einen Leuchtturm entdeckt. Ich habe Bojen entdeckt. Wenn wir aber hier quasi an der tschechischen Küste sitzen, so wie das Motto uns das sagt, auf was für ein Meer gucken wir? Vielleicht was für ein Weltliteraturmeer schauen wir dann?
1: Ja, es ist eine große, große strahlende Oberfläche. Viele kleine Schiffe, sehr viele kleine Schiffe. Von kleinen unabhängigen Verlagen, das ist mir aufgefallen, dass tatsächlich in diesem Jahr sehr viele kleine Verlage tschechische Übersetzungen auf den Markt gebracht haben. Und auch tatsächlich freue ich mich sehr darüber, weil das viele Bücher sind, die ich dachte, die müsste man übersetzen. Aber wer weiß, wer sich dessen annimmt. Und das hat mich tatsächlich sehr gefreut. Und dann gibt es so ein paar große Schiffe der traditionellen Verlagshäuser, die dann noch Radka Denemarkova oder Joachim Topol mitbringen. Aber worüber ich mich wirklich freue, sind diese Flottille von den kleinen Schiffen.
0: Das ist sehr schön, ja. Sie haben gerade die großen Schiffe erwähnt, die großen Namen, also Joachim Topol oder Radka Denemarkova. Sie haben die beiden übersetzt. Gerade in diesem Jahr sind zwei neue Bücher erschienen von Radka Denemarkova. Schokoladenblut bei Hoffmann und Campe. Es ist ein experimenteller Roman, könnte man vielleicht sagen. Da sitzen Rockefeller, die Autorin George Sand und Božena Němcová, die tschechische Nationalautorin, die sitzen in einem imaginären Zug. Und bei Topol ist es wieder ganz anders. Die Hölle gibt es nicht. Das ist bei Surkamp erschienen. Da geht es um einen Journalisten in Prag und um den Angriff Russlands auf die Ukraine. Also zwei sehr unterschiedliche Romane. Würden Sie denn sagen, als Übersetzerin, dass es quasi jetzt in dieser aktuellen tschechischen Gegenwartsliteratur überhaupt etwas gibt, was die so insgesamt auszeichnet?
1: Also zunächst mal zu den beiden Romanen. Ich würde sagen, die sind zwar sehr unterschiedlich, aber beide setzen sich mit etwas auseinander, was ich für sehr wichtig finde, mit der heutigen Beschaffenheit der tschechischen Kultur und der tschechischen Gesellschaft. Und jeder nimmt es von einer ganz anderen Perspektive. Bei Radka Denemarkova ist es zwar ein Roman über diese drei Figuren, also es ist ein Roman über das 19. Jahrhundert. Ich sage aber, das ist ein Roman über heute, weil sie immer wieder zeigt, wie das, was uns jetzt passiert, dieser Kapitalismus, diese patriarchale Gesellschaft, diese Art, mit Frauen umzugehen, die wir eigentlich immer noch haben, das haben wir alles aus dem 19. Jahrhundert. Und deswegen finde ich diesen Roman unglaublich aktuell. Und was Topol macht, er ist zum ersten Mal eigentlich in jetzt angekommen. Sonst setzt er sich auch viel mehr mit osteuropäischer Vergangenheit auseinander. Und der Roman fängt an, wo die Covid-Pandemie aufhört und wo die Ukraine überfallen wird. Das ist genau an dem Tag, geht's los. Und er guckt sich an, was ist jetzt heute? Wer ist bereit, jetzt noch für etwas zu kämpfen? Da ist auch ein total spannender Generationskonflikt. Die alten ehemaligen Kartisten, die würden vielleicht noch losgehen und dann ein Attentat auf den Präsidenten verüben. Die junge Generation ist für Gewaltlosigkeit. Der Sohn des Helden sagt, ja, ich kann nicht kämpfen, ich bin gegen die Gewalt. Und was machen wir damit? Das ist total spannend.
0: Und Sie als Übersetzerin, Sie sind natürlich total tief in diese Texte eingetaucht. Wie oft erleben Sie das? Also dieses Brückenschlagen, ich finde das total interessant, weil ich hatte so ein bisschen das Gefühl, auch bei anderen tschechischen Büchern, die jetzt auf Deutsch erschienen sind, zum Beispiel von Klara Vlasakova, die Kugel, da schwebt eine große silberne Kugel plötzlich, ja, in der Nähe einer tschechischen Kleinstadt und die Leute werden kirre, aber die Kugel macht nichts, die hängt da einfach nur. Oder ein anderer Roman, den ich total spannend fand, Flora von Jonas Czboryl, das ist so eine dystopische Zukunft, eine Steppenlandschaft und ein Pärchen findet in dieser Landschaft so ein kleines Wesen, das irgendwie zwischen Vogel und Mensch ist, aus dem hängen Kabel raus und sie adoptieren das quasi, könnte man sagen. Und das sind ja auch irgendwie so fantastische, märchenhafte Elemente. Ist es etwas, was quasi vielleicht auch die tschechische Literatur auszeichnet, dass sie so Brücken in so ganz viele Richtungen schlägt?
1: Es könnte im Moment so sein. Ich würde jetzt nicht sagen, dass es irgendwas so ganz Typisches ist, aber ich meine, wir sind ja alle gerade im Begriff, uns zu verändern und auch die Gesellschaft verändert sich. Und das fällt mir schon auf, dass die jüngere Generation tatsächlich viel mehr Spaß hat an diesen, also es ist jetzt kein magischer Realismus, das gab es ja mal, das ist es nicht. Es ist irgendwie so eine sanfte Verflechtung von ausgedachten Sachen und doch Realität, weil die Realität ist schon bedrückend, aber wie drücke ich das aus, mit welchen Mitteln? Und da haben Sie vielleicht recht, ja.
0: Aber Sie knüpfen die beiden, die ich jetzt genannt habe, als Beispiel trotzdem an eine tschechische Erzähltradition an? Sowas an was Märchenhaftes?
1: Ach, tschechische Erzähltradition. Ja, natürlich haben wir Märchen. Die wurden im 19. Jahrhundert gesammelt und man erzählt sie sich die weiter. Und das ist auch lustig, die Begründerin der tschechischen Literatur, Božena Němcová, die ist eigentlich nur deswegen bekannt, weil sie die drei Nüsse für Aschenputtel geschrieben hat. Das hat jeder gesehen, aber eigentlich kennt man die Frau nicht. Oder sie hat den Roman Babička geschrieben, aber was kennen wir davon? Karel Gott, der singt Babička, Babička. Also ist eigentlich sehr, sehr lustig. Deswegen bin ich mir nicht sicher, ob jetzt die tschechische Tradition eine Märchentradition ist. Normalerweise sagt man, die tschechische Literatur hat diese Tradition von Švejk, also Hašek, der brave Soldat Švejk, der irgendwie sich aus allen Situationen rausmanövriert und den Ersten Weltkrieg kritisiert. Wir haben Karel Čapek, den ich schon großartig finde, Švejk nicht so, mit seinen utopischen Romanen. Und das stimmt, das ist auch verspielt. Da haben Sie recht. Ah, da werde ich drüber nachdenken, finde ich sehr schön. Also es ist eher so eine Tradition von Mündlichkeit. Und ich habe manchmal das Gefühl, da kommt dann Hrabal und Joachim Topol auch im gewissen Sinne. Also es sind so Geschichten, die erzählt werden. Ob in der Kneipe oder ob einfach nur so normal. Aber die Märchentradition, das gefällt mir jetzt.
0: Ja, aber schön, Geschichten zu erzählen und Geschichten, die uns vielleicht auch irgendwie die Gegenwart erträglicher machen oder auch vielleicht anders zu fassen versuchen.
1: Genau. Also gerade die Kugel von Klára Vlasáková, das denke ich, das ist ein tolles Bild. Aber mit der Kugel passiert dann eigentlich gar nichts, sondern die Menschen, die sind depressiv, die kommen mit sich selbst nicht klar, die wissen auch nicht, was mit ihnen los ist. Also das ist eine super Beschreibung, ist irgendwo eher ein Gedicht. Also vielleicht gibt es da eine größere Berührung noch zur Lyrik, als wir denken, gerade in den kleineren Formen.
0: Sie sind Übersetzerin aus dem Tschechischen ins Deutsche. Ich würde jetzt gerne ein bisschen auf Sie zu sprechen kommen. Sie sind 1963 in Prag geboren und 1983 sind Sie aus der damaligen Tschechoslowakei in die BRD geflüchtet, haben in Hamburg studiert, unter anderem Slawistik. Und ja, jetzt sind Sie eben schon lange eine sehr renommierte Übersetzerin aus dem Tschechischen ins Deutsche, was ja eigentlich ungewöhnlich ist. Man übersetzt ja selten aus seiner Muttersprache in die Fremdsprache. Normalerweise hat man die Fremdsprache und geht rüber in die Muttersprache. Wie kam es dazu? Wieso haben Sie sich für diese Richtung entschieden?
1: Also es ist tatsächlich ein Vorwurf, den ich immer wieder gehört habe, dass man das eigentlich nicht machen darf, in die Nicht-Muttersprache übersetzen. Nur die Zeit, als es dazu gekommen ist, also 83 war die deutsche Gesellschaft gar nicht so richtig offen. Und es war ganz klar, dass wenn ich hier bestehen will, dann muss ich Deutsch lernen. Und eigentlich soll man halt so alles, was man mitgebracht hat, vergessen. Und dann nach der Wende habe ich zwar versucht, so kurz ins Tschechische zu übersetzen, aber da hat man mir gesagt, ach, das sind ja so viele Germanismen und wie sprichst du überhaupt die Vokale aus? Die sind ja irgendwie so ganz hinten im Rachen. Und dann habe ich mir gedacht, okay, dann übersetze ich ins Deutsche, weil ich auch in Deutschland leben wollte. Und manchmal ärgert es mich ein bisschen, weil tatsächlich mein Tschechisch so ein bisschen verkümmert, weil ich sehr selten da bin. Und ich kenne Kolleginnen, die dann auch ins Tschechische übersetzen. Das könnte ich nicht. Vielleicht versuche ich das mal ja in der Rente, dass ich einen Uwe Jonsson versuche.
0: Ich habe einen Artikel von Ihnen gelesen über dieses Übersetzen, was es für Sie bedeutet. Und Sie hatten da einen sehr schönen Ausdruck. Und zwar übersetzen bedeutet für Sie horchen, horten, mopsen und klauen. Frau Profusova, was machen Sie beim Horchen, Horten, Mopsen, Klauen?
1: Naja, also ich höre halt immer zu, was sich Leute erzählen. Ich schreibe es mir auf. Es ist nicht meine Sprache. Das heißt, alle Wörter, die ich irgendwo finde und schön finde, die muss ich mir irgendwie einverleiben. Und manchmal machen sie das halt durch Lektüre. Ich liebe Grimms Wörterbuch und so. Da kann man, lesen Sie mal Simplicius. Also das ist von Grimmeshausen. Da gibt es so ganz tolle Ausdrücke. Es gibt bestimmte Wörter, von denen ich ganz genau weiß, wer mir sie quasi geschenkt hat. Weil das waren, ah ja, das könnte man benutzen. Also das ist dieses Klauen. Und dann müssen Sie es halt in irgendwelche Schubladen reintun, weil Sie brauchen es dann.
0: Wir sitzen ja hier im Ehrengastpavillon des tschechischen Gastlandes und da hinten ist ein Leuchtturm, da war ich vorhin mal und da kann man in einer KI sagen, wie man sich heute fühlt und die sucht dann einem einen passenden Text aus einem der tschechischen Bücher, die hier ausgestellt sind. Und Sie ahnen es, worauf ich hinaus möchte, bei der Eröffnung der Buchmesse, da war das Thema KI auch sehr groß. Die Buchbranche hat gefordert, dass KI stärker reguliert werden muss von der Politik. Natürlich ist KI auch ein Thema für Übersetzer und Übersetzerinnen. Man könnte ja denken, das geht doch dann ganz easy, wenn die KI das einmal übernimmt. Was macht ein menschlicher Übersetzer, was eine KI nie macht und vielleicht auch nie können wird?
1: Also die erste Frage ist überhaupt, was macht die KI mit einer Übersetzung? Und sie kriegen schon einen Text, den können sie irgendwie lesen. Aber er hat keine Stimme, keinen Geist. Und solche Texte lassen sich dann sehr schlecht bearbeiten. Also viele KollegInnen aus dem Englischen bekommen jetzt Aufträge, dass sie Post-Editing machen sollten. Und sie kriegen einen KI-Text und dem sollen sie dann Seele einflößen. Und das geht eigentlich nicht. Da können sie es neu übersetzen. Oder sie machen halt seelenlose Texte. Und dann merken sie jetzt, also da sind wir jetzt bei der Antwort auf Ihre Frage, eine Übersetzung funktioniert eigentlich so, ich gucke mir den Text an und schon wenn ich den lese, höre ich da irgendwas. Also wenn ich nichts höre, dann will ich das auch nicht übersetzen. Und dann überlegen Sie, wie bringen Sie diese tiefe Melodie, die eigentlich nicht sofort sichtbar ist, wie bringen Sie das dann in den Text rein, in Ihre Übersetzung? Das heißt, ich bin die ganze Zeit mit dabei am Horchen. Ich bin eigentlich im Dialog mit dem Autor oder mit der Autorin. Das können Sie mit künstlicher Intelligenz nicht machen. Sie können Gebrauchsanweisungen übersetzen lassen und das finde ich gut, weil ich sowas auch nicht übersetzen kann. Also bei mir könnten Sie sich nicht drauf verlassen, dass Sie auch den Kühlschrank wirklich anmachen können. Aber so Literatur, Sprachspiele, poetische Bilder, das kann die KI nicht. Weg damit. Ja, deswegen war ich wegen dem Leuchtturm nicht so richtig glücklich. Ich dachte, das würde ich vielleicht nicht auf die Messe bringen.
0: Die Übersetzerin und Kulturvermittlerin Eva Profausewa, ich danke Ihnen sehr für das Gespräch.
1: Sehr gerne.

0: Im Ehrengastpavillon bin ich dieses Jahr wirklich gern gewesen. Neben den vielen Büchern, die man dort sehen konnte, gab es auch 6 Künstler und Künstlerinnen, die zusammen mit einem Roboter eine große weiße Wand bemalt haben. Jeden Tag aufs Neue. Und ich habe dort den tschechischen Lektor Lubomír Suva getroffen. Er hat ein tolles Buch herausgegeben, Jenseits von Prag. Darin 12 Kurzgeschichten von deutschsprachigen Autoren und Autorinnen, die einen Monat in einer tschechischen Stadt verbracht haben. Die Idee? Zeigen, dass Tschechien mehr zu bieten hat als Prag, Kafka und Bier. Das Los hat entschieden, wo es für Judith Herrmann, Clemens Meyer, Peggy Mädler und die anderen hinging. Lektor Lubomír Suva war sehr aufgeregt, ob sein Experiment aufgeht.
1: Ich war wirklich ein bisschen verängstigt, bis sie die Geschichten geschickt haben, weil ich genau dachte, okay, es wird zu historisch sein, es wird zu belastet. Aber alle haben einen persönlichen Weg. Der übliche persönliche Weg war, ich schicke einen Ausländer in die Stadt. Logischerweise, jemand, der da zu Besuch ist, aus unterschiedlichen Gründen. Ich finde, das ist kein schlechter Trick. Der zweite Trick war, die Leute haben sehr persönlich erzählt, was das mit denen gemacht hat. Aber zum Beispiel der Anselm Neft, ich mag seine Geschichte am besten, der war in Budweis und der hat sich da eine vampirische Geschichte ausgedacht, wo der arme Autor wirklich nach Thema sucht. Und es kommt kein Thema. Die Stadt ist perfekt, die ist entspannt. Er hat da einfach nichts Dramatisches zu erleben. Und dann kommt eine Vampirin zu ihr und sie bringen zusammen Leute um in der Nacht. Und daraus ist tatsächlich eine sehr spannende, auch sozialkritische und alberne Horrorgeschichte entstanden, die sich auslacht über Tschechien irgendwie, aber gleichzeitig das sehr respektiert.
0: Da muss er in sich hineinkichern. Der Lektor Lubomír Suva bemerkt seine Freude, dass sein Projekt aufgegangen ist. Lesen kann man die Kurzgeschichten in dem Band Jenseits von Prag, 12 Städte, 12 Erzählungen. Auf Deutsch ist er im Verlag Schöffling & Co. erschienen.

0: Diese Woche war für Literaturfans nicht nur wegen der Frankfurter Buchmesse sehr spannend. Auch der Literaturnobelpreis wurde an diesem Donnerstag verkündet. Er geht an die Kanadierin Anne Carson. Carson legt sich nicht auf eine Form fest. Sie schreibt Gedichte, Essays, Theaterstücke und Romane in Versen. Gefeiert wurde auf der Buchmesse bei vielen Verlagen, S. Fischer, Matthes und Seitz oder Wallstein, denn Anne Carson hat nicht nur einen deutschen Verlag. Und sie alle mussten schnell improvisieren, als klar war, wer Literaturnobelpreisträgerin wird. Nina Wolf war dort, wo die Sektkorken knallen.
1: Donnerstagmittag, 16:30 Uhr, Stand von S. Fischer. Gerade kam die Nachricht aus Stockholm.
2: The Nobel Prize in Literature 2026 is awarded to the Canadian author Anne Carson.
1: Hier wird Sekt ausgeschenkt, gefeiert. Die Bände Die Creation und Rot brachte der Verlag im Deutschen heraus, ebenso wie die Theatertexte der Lyrikerin und Altphilologin. Nicht als einziger Verlag. Carsons Texte sind erhältlich bei Thuria und Kant, Wallstein und, seit 2020, veröffentlichte Matthes und Seitz 4 ihrer Lyrikbände. Übersetzt hat sie Marie-Louise Knott. Am Verlagsstand in Halle 3 erklärt sie, warum Carson die Auszeichnung verdient.
3: Das Besondere an ihrer Person ist einfach, dass sie so wahnsinnig vielschichtig ist und eben die Sprache nach dem untersten Grund befragt und gleichzeitig aber das Englische unheimlich gelenkig hin und her wendet und mit Leben füllt.
1: Carsons Bücher liegen hier am Stand noch nicht aus. Heißt für die Mitarbeiter, anpacken.
4: Kollegen, die noch kommen, bringen die dann mit. Das ist der schnellste Weg.
1: Was bedeutet diese Würdigung für die Verlage, mitten im Frankfurter Messetrubel? Benjamin Fied, Pressemitarbeiter bei Matthes und Seitz.
4: Wir müssen uns erstmal sammeln, so ein bisschen tatsächlich. Es ist ja jetzt gerade direkt der Trubel losgebrochen, erfreulicherweise.
1: Und nach der Buchmesse? Bücher, die nicht mehr auf Lager sind, nachdrucken lassen? Verleger Andreas Rötzer meint,
5: die Druckerei ist schon, die ist schon dabei.
1: Zurück am Messestand von S. Fischer. Hans-Jürgen Balmes, Lektor, hat die deutschsprachigen Carson-Übersetzungen von Lyrikerin Anja Uttler betreut und beweist beinahe prophetisches Bauchgefühl.
6: Heute Morgen bin ich immer ins Arbeitszimmer hochgegangen bei mir zu Hause und habe 2 Exemplare eingepackt, weil ich so eine Vorahnung hatte. Und es waren dann noch die einzigen Exemplare auf der ganzen Messe.
1: An Carson schätzt er besonders ihren Facettenreichtum.
6: Diese Werke sind so vielseitig, von der Graphic Novel über Theaterbearbeitung, Libretti, zu dem, was man normalerweise als Gedicht auf der Seite erkennt. Das alles zusammen ist ein ganz komplexes System, das unheimlich viele Zugänge ermöglicht. Und dazu kommt, dass sie viele Themen eigentlich innerhalb der Lyrik schon aufgebracht hat, die erst heute zum Teil so stark an Virulenz gefunden haben. Also zum Beispiel die ganze Gender-Problematik, die sie in Autobiography of Red entwickelt. Das Buch ist ja 25 Jahre alt. Und damals war sowas ein richtig mutiger Schritt.
1: Themen, die gerade in vielen Romanen wieder verhandelt werden. Lektor Balmes hat das passende Carson-Zitat dazu parat.
6: Prosa ist ein Haus, aber Poesie ist ein Mann in Flammen, der durch es läuft. Und es geht darum, die Prosa, die solche Themen fixieren will, immer wieder in Brand zu setzen, um Funken der Erkenntnis zu erzeugen.
1: Messefreitag, Publikumstag. Durch die Festhalle schieben sich die Massen. Dort sind in diesem Jahr die Stände der Romance-Romantasy-Verlage. Darunter ein Stand, der sich auf lesbische Genre-Literatur spezialisiert hat, der Ivla Verlag, mit dem Slogan Lesbian Romance Sappho Would Read. Die Literaturnobelpreisträgerin hat Sappho aus dem Altgriechischen ins Englische übersetzt. Ob die Leserin hier Carsons Texte schon kennt, der Funke schon übergesprungen ist?
7: Nein.
1: Neugierig sind sie trotzdem.
7: Ich finde, es hört sich durchaus spannend an.
1: Anne Carson gilt als schwer zugänglich. Gedichte, Essays, Übersetzungen, alles in einem Buch. Aber der Nobelpreis senkt die Schwelle. Viele, die sich bisher nicht herangetraut haben, werden es jetzt versuchen.
0: Nur etwas gedulden muss man sich. Viele ihrer Bücher sind erst in 1 bis 2 Wochen wieder lieferbar. Also vorbestellen bei seiner Lieblingsbuchhandlung. Es lohnt sich, in die Welt von Anne Carson einzutauchen.

0: Sie hören das SWR Kultur Lesenswert Magazin zur Frankfurter Buchmesse. Dort war es nicht nur sehr voll, man konnte sich dieses Jahr auch besonders leicht verlaufen. Denn die Messe hat ein neues Hallenkonzept und so mussten einige Verlage umziehen. Auch mein Kollege Carsten Otte musste sich erstmal wieder neu orientieren.
1: Ja, also ich finde mich auf der Frankfurter Buchmesse grundsätzlich nicht zurecht, weil ich mich immer verlaufe. Das liegt vielleicht an meinem schlechten Langzeitgedächtnis. Tatsache ist, es war tatsächlich in diesem Jahr ein bisschen komplizierter, weil beispielsweise die deutschsprachigen Verlage ein bisschen verzerrt waren. Man musste ein bisschen anders laufen, aber das hat ja auch Vorteile. Dann kommt man wiederum in ganz anderen Bereichen der Messe vorbei. Und insofern für mich war das halb so wild. Ich habe allerdings mit ziemlich vielen Verlegern gesprochen. Intern gab es wirklich Diskussionen. Wo bauen wir unsere Stände auf? Und es gibt ja auch große Unterschiede. Manche Hallen sind luftig und haben eine hervorragende Belüftung und andere sind ein bisschen düster, haben noch nicht mal einen Teppich, da wirkt es ein bisschen so wie so einem Billigkaufhaus. Will sagen, es gibt auch in den Eingeweiden der Frankfurter Buchmessen doch sehr viele Diskussionen. Hintergrund ist, die Halle 6 fehlt. Alles muss ein bisschen konzentrierter sein.
0: Carsten Otte hat sich also verlaufen, aber auch was gefunden. Themen, die die Buchbranche beschäftigen, wie etwa die Rolle der künstlichen Intelligenz. Die große Frage ist, liest und vor allem schreibt in Zukunft nur noch die KI?
1: Wir erinnern uns, derzeit läuft eine Debatte um ein damals noch nominiertes Buch für den Prix Goncourt in Frankreich. Dieses Buch wurde von der Liste zurückgenommen, weil es vermeintlich tatsächlich mit KI geschrieben worden ist. Und auch das haben wir vom Börsenvereinsvorsteher gehört, dass es eine Schwemme gibt von KI-Büchern, vor allem im Ratgeber- und Reisebereich. Also die Frage ist tatsächlich, ob wir es künftig zu tun haben mit einem, ich würde das in Anlehnung an Niklas Luhmann, autopoetischen System nennen, also ein Buchsystem, was quasi auf sich selber schöpft. Eine aktuelle Studie bestätigt das, eine Studie der Villanova University in den USA, die da sagt, wenn Menschen einer größeren Gruppe Texte von KI vorgesetzt bekommen und im Verhältnis dazu Texte von echten Menschen lesen, dann bevorzugen sie KI-Produktion, was vielleicht daran liegt, dass sie einfacher gestrickt sind, dass sie klarer formuliert sind. Also Literatur im engeren Sinne hat es schwer. KI ist aber auch eine Hilfe. Also das muss man gar nicht so dämonisieren. Wenn man zum Beispiel im Bereich Education, also Erziehung und so weiter, Schulbuch geht, dann stellt man fest, ich habe ganz herausragende Bücher gesehen, in denen den Kindern erklärt wird, wie man umgeht mit KI. Und sowas ist natürlich großartig. Also es gibt da verschiedene Seiten, wie so immer bei neuen Technologien. Aber ich glaube, es ist das bestimmte Thema und es wird das bestimmte Thema der nächsten Jahre sein.
0: Das meint mein Kollege Carsten Otte. Unser ganzes Gespräch finden Sie auf swrkultur.de. Und morgen früh um kurz nach 8 Uhr hören Sie in SWR Kultur am Morgen auch seinen Abschlusskommentar zur Frankfurter Buchmesse. Ganz menschengemacht, jetzt Jazz aus Tschechien, das Libor Schmolders Quartett.

0: Was ist eigentlich ein gutes Kinder-, ein gutes Jugendbuch? Eines, das junge Menschen unterhält, ihnen die Welt erklärt, sie aber auch herausfordert? Und wie bringen wir junge Menschen wieder zum Lesen? Denn bei den 10- bis 15-Jährigen gibt es ein Drittel weniger Buchkäufer. Das zeigen neue Zahlen des Börsenvereins des Deutschen Buchhandels. Die Lese-Nachwuchskrise war auch Thema bei der Verleihung des Deutschen Jugendliteraturpreises. Seit 70 Jahren ist er ein guter Wegweiser unter den vielen tausend neuen Kinder- und Jugendbüchern, die jedes Jahr auf den Markt kommen. Theresa Hübner hat für uns die Preisverleihung auf der Frankfurter Buchmesse besucht und ist auch mit denen ins Gespräch gekommen, für die diese Bücher geschrieben werden und die genau wissen, was sie manchmal stört.
1: Besonders bei Jugendbüchern, wenn die Hauptcharaktere sehr in eine kindliche Situation gebracht werden, beziehungsweise halt, wenn man sie auch so schreibt, dass sie jünger wirken, als sie eigentlich sein sollten.
2: Die 16-jährige Babette Finter findet, Erwachsene unterschätzen Jugendliche manchmal ganz schön. Sie gehört zur Jugendjury des Deutschen Jugendliteraturpreises, der auf der Frankfurter Buchmesse sein 70-jähriges Bestehen gefeiert hat. Ausgezeichnet werden Bilderbücher, Kinder-, Jugend- und Sachbücher. Und ausgerechnet im Jubiläumsjahr fällt auf, die ausgezeichneten Bücher muten den jungen LeserInnen einiges zu. Und das völlig zu Recht, findet Iris Kruse, Vorsitzende der Erwachsenenjury.
3: Es ist tatsächlich ein sehr politisches Preisjahr gewesen. Und ich glaube, wir alle haben es in den Blick bekommen, dass wir auf die nachwachsende Generation sehr setzen müssen. Und dass wir ihnen viel zutrauen müssen und auch können. Und dass Literatur da sehr viel bewegen kann, weil sie eben berührt.
2: In Maya Nielsens Das falsche Leben, Siegertitel der Kategorie Jugendbuch, erfährt ein Junge, dass sein Vater für die DDR spioniert. Das prämierte Sachbuch, Birgit Weyes Graphic Novel Schweigen. Es erzählt von zwei Frauen, die unter politischen Gewaltherrschaften leiden. Und die Jugendjury selbst vergibt einen Preis an Bajens von Delphine Minoui, einen Roman über die mutigen Proteste junger Frauen im Iran.
4: Durch seine nahbaren Charaktere und seine Aktualität fordert es dazu auf, aufmerksam zu sein, statt wegzuschauen.
2: Die Jugendjury gibt es seit 2003. Junge Leserinnen und Leser aus 6 verschiedenen Leseklubs in ganz Deutschland entscheiden hier selbst, was gefällt. Mitglied Leo Hahnstein aus Berlin ist 19. Er liest viel und alle Genres. Hauptsache, es passiert was im Kopf.
5: Warum ich gerne lese, ist, weil ich kann irgendwie jemand anderem in den Kopf schauen. Das macht total viele verschiedene Perspektiven auf und hilft mir total, die Menschen um mich herum besser zu verstehen. Und wenn ich da wirklich eintauchen kann und wirklich mitfühle mit dem, was passiert, dann ist es ein total bereicherndes Erlebnis.
2: So selbstverständlich wie für Leo ist der Zugang zu Büchern längst nicht für alle Jugendlichen. Die jüngsten PISA-Ergebnisse zeigen, fast ein Drittel der 15-Jährigen in Deutschland erreicht beim Lesen nicht einmal das grundlegende Kompetenzniveau. Auch Babette beobachtet, wie selten Gleichaltrige heute noch zu Büchern greifen.
1: In unserer Bücherei ist außer dem Jugendleseklub kaum Jugendliche zu sehen. Auch wenn unsere Bücherei sehr viele Angebote für Jugendliche hat, ist es halt einfach Totenstille.
2: Wie also Kinder und Jugendliche fürs Lesen begeistern? Petra Bahr, Staatssekretärin im Bundesjugendministerium, hat darauf bei der Preisverleihung eine klare Antwort.
6: Wir sind fest davon überzeugt, dass die Lust auf das Lesen der entscheidende Trigger für Lesekompetenz ist.
2: Doch ausgerechnet bei der Leseförderung wird gespart. Die Bundesförderung für das Programm Lesestart 123 soll Ende des Jahres auslaufen. Bisher versorgt das Programm Familien mit kleinen Kindern kostenlos mit Büchern und Anregungen zum gemeinsamen Lesen. Julia Abel, stellvertretende Vorsitzende des Dachverbands Jugendliteratur, fordert deshalb:
7: Leseförderung und Literaturvermittlung brauchen verlässliche Strukturen und eine dauerhaft gesicherte Finanzierung. Nicht irgendwann, sondern jetzt.
2: Wie wichtig persönliche Begegnungen mit Literatur sind, zeigt Jutta Richter, Autorin von Der Tag, als ich lernte, die Spinnen zu zähmen oder Ich bin hier bloß der Hund. Sie bekommt den Jugendliteraturpreis für ihr Lebenswerk und kündigte an, kostenlos in Schulen zu lesen.
8: Mir ist aufgefallen, dass ich noch nie in Sachsen-Anhalt gelesen habe. Und auch die Kinder in Thüringen habe ich nie kennengelernt. Ich wünsche mir, dass sich das ändert. Dass sich Schulen bei mir melden, die kein Geld für solche Veranstaltungen ausgeben können.
2: Der Deutsche Jugendliteraturpreis ist der einzige staatlich finanzierte Preis für Kinder- und Jugendliteratur in Deutschland und zeigt seit 70 Jahren, wie viel man Kindern und Jugendlichen zutrauen kann. An guten Geschichten mangelt es jedenfalls nicht. Die Herausforderung ist, möglichst vielen jungen Menschen die Chance zu geben, diese Bücher auch für sich zu entdecken.
9: Sagt Theresa Hübner. Sie war bei der Verleihung des 70. Deutschen Jugendliteraturpreises auf der Frankfurter Buchmesse.

0: Der Friedenspreis des deutschen Buchhandels geht in diesem Jahr an Philip Sands. Der Menschenrechtsanwalt ist Brite, Londoner und Jude, aber genau so möchte er nicht vorgestellt werden, sondern als das Individuum Philip Sands. Das Individuum Philip Sands hat bedeutende Menschenrechtsfälle vertreten vor internationalen Gerichten und hat Bücher geschrieben über die Entstehung der Menschenrechte, die Verbrechen des 20. Jahrhunderts und seine osteuropäische jüdische Familiengeschichte. Heute, am letzten Tag der Buchmesse, wurde der Friedenspreis des deutschen Buchhandels an Philip Sands verliehen. Mein Kollege Christoph Schröder war bei der Preisverleihung in der Frankfurter Paulskirche dabei. Christoph, wie war denn diese Preisverleihung? Was ist dir dort vor Ort aufgefallen?
1: Ja, wie immer war es natürlich vor allen Dingen ein sehr würdiger Rahmen. Also man muss sich vorstellen, wenn diese Paulskirche gefüllt ist, wenn dann auch noch das Sonnenlicht durchs Fenster hineinfällt, der Bundespräsident war da, sehr viele andere prominente Politiker und Personen aus der Gesellschaft. Also das ist ein sehr, sehr feierlicher Rahmen. Die Stimmung war wie immer sehr, sehr gut, sehr feierlich und Philip Sands hat, glaube ich, dann auch durch seine Rede zu dieser Stimmung auch beigetragen.
0: Lass uns doch direkt auf seine Rede schauen. Was hat er denn gesagt?
1: Ja, er hat angefangen, darüber zu sprechen, wie es seiner Familie gegangen ist mit den Deutschen. Also er hat über Deutschland gesprochen, über seine Familie. Sein Großvater Leon Buchholz wurde 1904 in Lemberg geboren. Das ist sozusagen der Urgrund auch seines Schreibens möglicherweise. Der kam 1914 dann nach Wien, wurde 1938 als sogenannter Staatenloser nach Frankreich ausgewiesen, was ihm das Leben gerettet hat. Aber der Rest seiner Familie wurde in der Ukraine dann deportiert und getötet. Und Philip Sands hat über das Schweigen in seiner Familie gesprochen. Das sei ein deutsches Schweigen gewesen, hat er gesagt. Und vielleicht können wir mal reinhören, was er dazu noch gesagt hat.
2: Unser Schweigen war ein deutsches Schweigen, geboren aus Schrecknissen, die meinen Großeltern und meiner Mutter widerfuhren. Die Konsequenz war nichts Deutsches bei uns im Haus. Weder Spülmaschine noch Musik, kein Auto, keine Bücher, nichts. Nun ja, nicht ganz nichts. Irgendwie mogelten sich deutsche, eigentlich österreichische Speisen durch die Hintertür herein. Ich habe noch heute eine Schwäche für Schnitzel und Strudel.
1: Ja, das war so ein kleiner Comic Relief in dieser Rede. Er hat das Motiv dann auch nochmal aufgegriffen und hat gesagt, dass auch er bis heute sehr gerne Schnitzel und Strudel isst. Aber das hat ja einen sehr ernsthaften Grund, weil Philip Sands tatsächlich erst später an der Universität im Studium Deutsche kennengelernt hat und festgestellt hat, das sind keine Monster. Und er hat die deutschen Freunde im Publikum ausdrücklich begrüßt, allen voran Niklas Frank. Das ist der Sohn des 1946 hingerichteten NS-Verbrechers Hans Frank, den nannte man den Schlechter von Polen, der für die Ermordung von 4 Millionen Juden verantwortlich war. Und dieser Niklas Frank ist ein sehr enger Freund von Philip Sands und den hat er im Publikum ganz ausdrücklich begrüßt. Und das ist genau das, was ihn auszeichnet, glaube ich. Das genaue Hinsehen und Differenzieren, das Hinschauen auf das Individuelle. Die Laudatorin Miriam Zadoff hat gesagt, er schaut genau hin und sie hat gesagt, für ihn, für Philip Sands, gibt es keine dunklen Zeiten. Das sei ein verunklarender Begriff, weil wenn man mit Mut und Ausdauer in diese dunklen Zeiten hineinschaut, so wie Sands es tut, dann entstehen nämlich scharf konturierte Bilder und genau das tut er.
0: Philip Sands ist ja Völkerrechtler, Menschenrechtsanwalt. Ging die Rede denn auch über Deutschland hinaus?
1: Ja, das, was ihn ja auszeichnet, ist ja das genaue Hinsehen und das Differenzieren und das Beharren auf dem universellen Anspruch des Völkerrechts. Und er hat über die Ukraine gesprochen. Er hat gesagt, es sind heute die Menschen in der Ukraine, die die Nürnberger Prinzipien, also die Prinzipien des Völkerrechts, aufrechterhalten. Und er hat gesagt, der Kampf der Ukraine ist unser Kampf. Und dafür hat er tatsächlich auch sehr lauten und stehenden Applaus bekommen. Er sprach auch über sein neues Buch, an dem er gerade schreibt. Ein Buch, in dem er den Begriff des Ökozids etablieren möchte. Also die Vernichtung von Natur als ein Verstoß gegen das Völkerrecht. Er hat das Matterhorn als Beispiel genannt oder auch das Himalaya-Gebirge, in dem die dicken Eisschichten langsam schmelzen. Und er hat gesagt, auch die Vernichtung der Natur ist ein Verstoß gegen das Völkerrecht. Und den Begriff möchte er gerne etablieren. Am Ende der Rede hat er dann tatsächlich auch wieder einen Turn zurückgemacht nach Deutschland zum Israel-Palästina-Konflikt. da muss man sagen, da fiel die Rede dann verblüffenderweise in ihrem Niveau ein wenig ab, weil ihm da die Schärfe in der Argumentation ein wenig verloren gegangen ist. Er hat über das vermeintliche deutsche Schweigen gesprochen. Da wurde es sehr aktivistisch und da wurde der Applaus auch etwas spärlicher, weil ihm da diese Präzision in seiner Argumentation ein wenig verloren gegangen ist.
0: Würdest du trotzdem sagen, er ist ein würdiger Preisträger und wenn ja, warum?
1: Also wer wäre ich, wenn ich einem Philip Sands absprechen würde, ein würdiger Preisträger zu sein? Selbstverständlich, er ist deshalb ein würdiger Preisträger, weil er diese universellen Werte in sehr vielen Büchern etabliert hat, weil er sie hochhält, weil er sie aufrecht hält und weil er schlicht und einfach sagt, es gibt ein Völkerrecht, das existiert seit Jahrhunderten, die Regeln funktionieren gut, sie sind nicht im Begriff zu verschwinden, hat er gesagt, aber wir müssen eben aufpassen, jetzt für sie einzutreten und nicht zu schweigen, dass er dieses vermeintliche Schweigen jetzt auf einen Konflikt ausgedehnt hat, der ja in Deutschland, das muss man ja auch sagen, nochmal eine ganz besondere Schärfe hat. Das ist verständlich, das ist, glaube ich, international, so hat man mir gesagt. Ein Jurist saß neben mir und hat gesagt, das ist in Common Sense im Moment im internationalen Recht. Das schmälert ja aber nicht insgesamt seine Leistung und die Art und Weise, wie er für internationales Recht eintritt, überhaupt nicht. Also selbstverständlich ist er ein würdiger Preisträger.
0: Das meint Christoph Schröder. Er war für uns bei der Verleihung des Friedenspreises des Deutschen Buchhandels dabei. Der Preis geht dieses Jahr an den Juristen Philip Sands. Christoph, vielen Dank dir.
1: Ja, ich danke.
0: Und das war unser SWR Kultur Lesenswert Magazin zur Frankfurter Buchmesse. Sie finden die Gespräche mit der Buchpreisträgerin Sheda Basyar, mit der Übersetzerin Eva Profausova und mit meinem Kollegen Carsten Otte sowie alle Beiträge auf swrkultur.de und in ARD Sounds. Um die Technik kümmerte sich Michael Bast. Redaktion hatten Nina Wolf und ich. Ich bin Christine Hartauer und ich bedanke mich fürs Zuhören und verabschiede mich mit Musik vom Libor Schmolders Quartett aus ihrem neuen Album Sorry Miles.

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3: Um 18 Uhr mit Markus Westhoff. Saudi-Arabien hat offenbar den Flughafen der jemenitischen Hauptstadt Sanaa angegriffen. Das berichtet die von den Houthi-Milizen kontrollierte Nachrichtenagentur Sabah. Über Opfer und Schäden gibt es noch keine Angaben. Gestern hatten die Milizen den Flughafen von Riad angegriffen und dabei 12 Menschen getötet. Auch drohten sie weitere Angriffe auf Flughäfen in Saudi-Arabien an. Es könne jeden Flughafen treffen, Ausnahmen seien die heiligen Städte Mekka und Medina. Die Polizei in Polen hat nach den Anschlagsplänen auf Regierungschef Tusk einen Verdächtigen festgenommen. Es habe einen entsprechenden Einsatz in Niederschlesien gegeben, teilte der polnische Innenminister auf X mit. Tusk dankte der Polizei für ihr schnelles Eingreifen. Zuvor hatte es Hinweise gegeben, dass auf ihn und den Verteidigungsminister des Landes Anschläge verübt werden sollten. Tusk hatte bereits mehrfach vor einer Zunahme hybrider Angriffe Russlands auf die NATO-Ostflanke gewarnt. Russland und die Ukraine haben nach Angaben von US-Präsident Trump einer sogenannten Energiewaffenruhe zugestimmt. Damit sollen die Angriffe auf die Energieinfrastruktur des jeweils anderen Staates ab sofort eingestellt werden, so Trump. Einzelheiten nannte er nicht. Eine Bestätigung aus Kiew oder Moskau liegt nicht vor. Kurz zuvor hatte sich der ukrainische Präsident Selenskyj bereit erklärt, dass sein Land die Angriffe auf russische Ölraffinerien einstelle, aber nur, wenn Russland im Gegenzug die ukrainische Energieinfrastruktur verschone. Außenminister Wadephul hat der Ukraine weiter die volle Unterstützung Deutschlands zugesagt. Er reagierte damit auf die Aussage von US-Präsident Trump, der ukrainische Staatschef Selenskyj solle ausgetauscht werden. Wadephul sagte, der russische Machthaber Putin brauche nicht weniger, sondern mehr Druck, damit er zu Friedensverhandlungen bereit sei. In Berlin hat die CDU-Führung ihre Klausurtagung begonnen. CDU-Generalsekretärin Hoppermann nannte die Beratungen den Beginn eines Prozesses, um Vertrauen bei der Bevölkerung zurückzugewinnen. Hintergrund sind das schlechte Abschneiden bei den Landtagswahlen in diesem Jahr, die weiter sinkenden Umfragewerte und die Kritik an Kanzler Merz. Beim Untergang eines Migrantenboots in Ostafrika sind mindestens 139 Menschen ums Leben gekommen. Dutzende weitere werden noch vermisst. Das Boot ist vor der Küste von Djibouti gekentert. An Bord waren Äthiopier. Sie wollten offenbar in den Jemen und von dort weiter in die Golfstaaten, um Arbeit zu finden. Mehr als 80 Menschen haben das Unglück überlebt. In der Fußball-Bundesliga hat Köln mit 2:1 gegen Mönchengladbach gewonnen. Fans beider Vereine lieferten sich dabei im Stadion gewalttätige Auseinandersetzungen. Es wurden Böller und Leuchtraketen gezündet. Der Schiedsrichter unterbrach deshalb in der zweiten Halbzeit die Partie vorübergehend. In der zweiten Fußball-Bundesliga hat der Karlsruher SC in Hamburg gegen St. Pauli mit 0:2 verloren. Der KSC belegt Tabellenplatz 17. Die weiteren Ergebnisse vom Nachmittag: Bochum gegen Bielefeld 0:1 und Hertha BSC gegen Fürth 2:1. Die Berliner bauen damit die Tabellenführung auf 4 Punkte gegenüber Nürnberg aus. SWR Nachrichten, Redaktion Wiebke Hus. Und das Wetter: am Abend viele Wolken, stellenweise noch Schauer, oft aber trocken. In der Nacht teils aufgelockert, später teils neblig. Die Tiefstwerte 7 bis 1 Grad. Morgen erst Nebel und Wolken, im Tagesverlauf immer mehr Sonne. Schwach windig bei maximal 12 bis 18 Grad. Am Dienstag zeitweise leichter Regen bis 19 Grad. 18.04 Uhr.
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4: Unter Mikrofon ist Andrea Beer. Die jemenitischen Houthi wollen Saudi-Arabien

0: weiter angreifen. US-Präsident Trump kündigt eine Energiefeuerpause zwischen Russland und der Ukraine an. Und der Schriftsteller und Jurist Philip Sands erhält in der Frankfurter Paulskirche den Friedenspreis des deutschen Buchhandels. Zuerst nach Saudi-Arabien. Ende Februar begannen die USA und Israel, Luftangriffe auf das iranische Regime zu fliegen. Und die Folgen ziehen die gesamte Region in Mitleidenschaft. Das betrifft auch die Monarchien am Golf. Als Verbündete der USA erlauben sie US-Militärstützpunkte in ihren Ländern. Und so bleibt auch Saudi-Arabien im Visier von Verbündeten des Iran, darunter die jemenitische Houthi-Miliz. Diese wird von Riad verantwortlich gemacht für den Raketenangriff auf den King Khalid Flughafen in Riad, bei dem mindestens 12 Menschen getötet worden sind. Der Flughafen ist einer der größten in der Golfregion. Anna Osius ist Korrespondentin für die Region und sie berichtet von der Panik, die im Flughafenterminal herrschte.
1: Handybilder in sozialen Netzwerken zeigen den Albtraum, den Reisende am Flughafen der saudischen Hauptstadt Riad offenbar erleben mussten. Menschen eilen durch eine zerstörte Abflughalle, Staub liegt wie dichter Nebel in der Luft, Blutflecken auf dem Boden. Viel ist es nicht, was nach außen dringt. Saudi-Arabien versucht anscheinend, den Vorfall medial klein zu halten. In den saudisch geführten Nachrichtensendern kaum ein Wort. Dabei ist der jüngste Raketenangriff der bislang schwerste auf das Königreich seit Beginn des US-Iran-Kriegs. Viele Tote, mehr als 300 Verletzte, immer noch schweben Zivilisten in Lebensgefahr. Die Rakete schlug offenbar unmittelbar in einen Passagierterminal des King Khalid Flughafens in Riad ein und traf die Reisenden an einem Abfluggate. Augenzeugen berichten von Panik am Flughafen und unzähligen Opfern. Dutzende Krankenwagen eilten zum Flughafen. Der Flugbetrieb wurde vollständig eingestellt. Flieger mit dem Ziel Riad wurden nach Jeddah umgeleitet. Die deutsche Fluggesellschaft Lufthansa hatte bereits erklärt, aufgrund der aktuellen Situation vorerst keine Flieger mehr nach Riad zu schicken. Das von Saudi-Arabien angeführte Militärbündnis macht die Houthi-Miliz aus dem Jemen für die jüngste Attacke auf den Flughafen verantwortlich. Es handelte sich um ein Kriegsverbrechen, heißt es. Die Houthi erklärten, man rufe alle Reisenden auf, saudische Flughäfen zu meiden und die Warnungen ernst zu nehmen. Schon vor einigen Tagen hatte der Anführer der Houthi-Miliz, Abdelmalek al-Houthi, erklärt, die Angriffe und die Brände, die in den Ölanlagen lodern, hören nicht auf. Saudi-Arabien kommt weder bei Tag noch bei Nacht zur Ruhe. In vielen Gebieten Saudi-Arabiens heulen die Alarmsirenen. Außerdem hieß es von Seiten der Houthi auch, Saudi-Arabien trage die Verantwortung, wenn Raketen nicht abgefangen würden. Genau diese Frage kommt auf. Hat die saudische Raketenabwehr massiv versagt? Seit Tagen befinden sich vor allem die Flughäfen Saudi-Arabiens immer wieder unter Houthi-Beschuss. Gestern schlug ein weiteres Geschoss in der Nähe von Dammam ein. Im Laufe der Woche waren bereits mehrere Menschen bei Attacken auf Flughäfen getötet worden. Präsident Trump reagierte entsetzt. Der Angriff sei furchtbar und inakzeptabel, erklärte er. Er werde mit dem saudischen Kronprinzen sprechen. Eine mögliche Beteiligung der USA im Kampf gegen die Houthi schloss Trump nicht aus. Bei dem Angriff starb auch mindestens ein US-Bürger. Bislang hatte Trump sehr zurückhaltend reagiert, als Saudi-Arabien bei den USA um Unterstützung im Kampf gegen die Houthi bat. Ich glaube, dass Trump weiter extrem zögern wird, sich in einen militärischen Konflikt einzumischen, der geografisch weit von der Straße von Hormuz entfernt liegt, sagt Majoub al-Zuweiri, Politikexperte bei Al Jazeera. Der Hauptgrund könnte sein, dass er keine Truppen und keine Ausrüstung verlieren möchte. Der amerikanische Präsident ist strategisch und politisch bisher in hohem Maße zögerlich. Saudi-Arabien unterstützt im Jemen die international anerkannte Regierung, die gegen die mit dem Iran verbündete Houthi-Miliz kämpft. Sie versuchen, Gebiete zurückzuerobern, die von den Houthi kontrolliert werden. Die Houthi hatten in den vergangenen Wochen große Gebiete im Jemen erobern können, unter anderem die strategisch wichtige Meerenge Bab el-Mandab.
0: Die Houthi drohen indes mit weiteren Angriffen. Ein Sprecher schrieb auf der Plattform X, ausgenommen in Saudi-Arabien seien nur die heiligen Städte Mekka und Medina. Der Generalsekretär der Vereinten Nationen, Antonio Guterres, verurteilte den Angriff auf Zivilisten und auf zivile Infrastruktur. Und er warnte vor einer, Zitat, Spirale der Gewalt durch die Stellvertreter des Irans. Die USA riefen ihre Bürger auf, den Flughafen und umliegende Gebiete zu meiden. Auch in Bezug auf die Ukraine sind die USA an diesem Wochenende in den Schlagzeilen. Einmal, weil Washington trotz US-Sanktionen Diesel aus Russland kaufen will. Und zum anderen, weil Donald Trump findet, der ukrainische Präsident Zelensky sei nun lange genug im Amt. Die Ukraine brauche einen neuen Präsidenten, der bereit sei, den Krieg mit Russland zu beenden. Es ist nicht das erste Mal, dass Trump Zelensky und die Menschen in der Ukraine über Russland belehren will. Diese wissen, das geltende Kriegsrecht, das regelmäßig vom Parlament verlängert werden muss, sieht laut Verfassung keine Wahlen vor. Zelensky reagierte dennoch darauf. Und Kiew sei bereit, Angriffe auf russische Ölraffinerien einzustellen. Doch dies müsse auf Gegenseitigkeit beruhen und durch echte Garantien untermauert werden. Eine Energiewaffenruhe sei neu für ihn, wird er von ukrainischen und amerikanischen Medien zitiert. In Richtung Trump sagte er, sagen Sie uns, wann die Waffenruhe beginnt. Wir werden sie akzeptieren. Weitere Einzelheiten aus Kiew von Nils Buhler.
2: Russland solle einer vollständigen Waffenruhe von 60 Tagen zustimmen, sagte der ukrainische Präsident Volodymyr Zelensky in einem Interview mit dem amerikanischen Fernsehsender ABC. In so einem Fall würde er Neuwahlen zustimmen. Ähnliches hatte Zelensky bereits in der Vergangenheit gesagt, wenn Forderungen nach Neuwahlen kamen. Die Entscheidung über einen neuen Staatschef könne aber nur das ukrainische Volk treffen, sagte Zelensky in Richtung Trump. Präsident Volodymyr Zelensky genieße die Unterstützung des ukrainischen Volkes, schrieb Außenminister Andriy Sybiha auf der Plattform X. Das Volk habe das Recht, selbst zu entscheiden. Äußerungen aus dem Ausland bestätigten nur, dass Zelensky seine Aufgabe gut erfülle, so Sybiha. Auch von der Oppositionspolitikerin Kira Rudik erhielt der ukrainische Präsident Rückendeckung. Es gebe zwei Staatschefs, die einen neuen ukrainischen Präsidenten fordern, US-Präsident Trump und der russische Machthaber Putin, sagte Rudik im Interview mit dem britischen TV-Sender Sky News. Zelensky regiert seit 2019. Wahlen sind in der Ukraine aktuell wegen des Krieges ausgesetzt. Nach einer Umfrage des Internationalen Instituts für Soziologie in Kiew sind 71% der Ukrainer gegen Präsidentschaftswahlen in Kriegszeiten. 53% der Befragten wollen aber, dass Zelensky bei der nächsten Wahl nicht noch einmal antritt.
0: Das war Nils Buhler aus Kiew. Unterstützung für Zelensky kam von Außenminister Johann Wadephul. Die Ukraine und Europa bräuchten Stabilität, so der CDU-Politiker heute in Berlin.
3: Das bedeutet, dass wir ganz klar weiter an der Seite der Ukraine stehen, übrigens auch an der Seite der Regierung stehen und den Präsidenten bei der Ausübung seines schweren Amtes voll unterstützen. Es ist in dieser Zeit klar, wir brauchen Verhandlungen. Während ein Team der Ukraine in Miami war und mit den Vereinigten Staaten darüber gesprochen hat, wie man ein Verhandlungsergebnis erzielen kann, hat Putin aber weiter die Ukraine bombardieren lassen. Und das zeigt, wir brauchen nicht weniger. Wir brauchen mehr Druck auf Putin, dass er bereit ist zu verhandeln. Das ist das Gebot der Stunde und dazu steht die Bundesregierung.
0: Außenminister Wadephul sagte dies am Nachmittag vor dem Beginn der CDU-Präsidiumssitzung. Heute und morgen wollen die Mitglieder über die niederschmetternden Ergebnisse der Partei bei den Landtagswahlen reden. In Sachsen-Anhalt, in Berlin und in Mecklenburg-Vorpommern, wo die CDU ja sogar an der 5%-Hürde gescheitert ist. Auch Wahlforscher oder der frühere Grünen-nahe Bundespräsident Joachim Gauck sind eingeladen, um die Lage der Partei zu analysieren. Dabei geht es auch um eine Strategie, wie die CDU mit der in Teilen rechtsextremen AfD umgehen kann. Generalsekretärin Hoppermann von der CDU warnte indes, die Beratungen seien keine Wunderwaffe, sondern der Beginn eines Prozesses, sowohl in der Bundesregierung als auch in der Partei. Über den Auftakt der Beratungen berichtet Sabine Henkel.
4: Schon im Vorfeld ist die Bedeutung dieser Klausur deutlich geworden. Gleich mehrere CDU-Präsidiumsmitglieder erklärten öffentlich, was sie erwarten. Thüringens Ministerpräsident Mario Vogt verlangt einen inhaltlichen Neustart. Und Hessens Ministerpräsident Boris Rhein sprach davon, den Blick mehr auf das zu richten, was Bürger und Bürgerinnen bewegt. Die hohen Lebenskosten zum Beispiel. Generalsekretärin Franziska Hoppermann knüpfte zu Beginn der Klausur daran an.
5: Es geht darum, Vertrauen für uns und unsere Politik zurückzugewinnen und dabei die Modernisierung unseres Landes nicht aus dem Blick zu verlieren, aber auch die Lebenswirklichkeit der Menschen anders zu adressieren und die Herausforderungen auch anzuerkennen.
4: Hoppermann erklärte die Klausur zu einem Prozessauftakt. In diesem will die CDU zu alter Stärke zurückkommen. Die Ergebnisse der Landtagswahlen im Osten bezeichnete Hoppermann als Warnsignale. Die CDU ist in Mecklenburg-Vorpommern an der 5%-Hürde gescheitert und in Berlin und Sachsen-Anhalt hat sie weniger Stimmen bekommen als die Linke bzw. die AfD. Das Präsidium der CDU trifft sich heute und morgen, um zu überlegen, wie sie die Menschen wieder von ihrer Politik überzeugen kann. Auch die Haltung zur AfD soll diskutiert werden. Einige führende CDU-Politiker hatten eine Öffnung zur in Teilen rechtsextremen Partei ins Spiel gebracht. Andere wollen an der Brandmauer festhalten, also an strikter Abgrenzung.
0: Sabine Henkel war das aus Berlin. Die Buchmesse in Frankfurt am Main ist zu Ende. Allein 65.000 Fachleute aus 130 Ländern strömten an den ersten beiden Tagen durch die Hallen mit dem neuen Layout. Dort präsentierten rund 4.000 Aussteller Bücher und weitere Produkte. Mit mehr als 3.800 Veranstaltungen auf dem Messegelände und in der Stadt hatten die Besucherinnen und Besucher die Qual der Wahl. Am Ende der Buchmesse wird der renommierte Friedenspreis des deutschen Buchhandels übergeben. In diesem Jahr bekommt ihn der britisch-französische Schriftsteller Philip Sands. Der 65-Jährige nutzte die Verleihung in der Frankfurter Paulskirche unter anderem für einen Kommentar zum Krieg und Konflikt im Nahen Osten. Antje Bonhagen war bei der Preisverleihung dabei.
6: Sonntagvormittag in der Paulskirche in Frankfurt. Bachs Arie Erbarme dich. Der Börsenverein des deutschen Buchhandels würdigte Sands mit dem Preis als eine der, so wörtlich, wichtigsten intellektuellen Stimmen unserer Zeit. Beharrlich setzte er sich für Gerechtigkeit, Frieden und die Verteidigung des Völkerrechts ein, zitierte Sebastian Gugolz, der Vorsteher des Börsenvereins, bei der Preisverleihung aus der Begründung der Jury.
7: Philip Sands ist weit mehr als ein Chronist völkerrechtlicher Missstände und Verbrechen. Er ist engagierter Autor und Humanist, der trotz wachsender Widerstände unermüdlich für Menschenrechte eintritt und um Gerechtigkeit und Verständigung ringt.
6: Sands, 1960 in London geboren, stammt aus einer jüdischen Familie, die von den Nationalsozialisten verfolgt wurde. In seinem Buch Rückkehr nach Lemberg verbindet er seine Familiengeschichte mit der Entstehung des modernen Völkerstrafrechts. Als Anwalt vertritt er Fälle vor internationalen Gerichten. In ihrer Laudatio würdigte die Historikerin Mirjam Zadoff, die Leiterin des NS-Dokumentationszentrums München und Mitglied im Stiftungsrat des Friedenspreises, Sands Einsatz gerade in einer Zeit, in der das Völkerrecht zunehmend unter Druck gerät.
8: Im aktuellen Spiegelkabinett der Desinformation verlieren wir Vertrauen und Urteilsfähigkeit. Die Lektionen des 20. Jahrhunderts verblassen. Und der Juristin Philip Sands sorgt sich vor einem neuen Zeitalter der Straffreiheit für politische Führer.
6: In seiner Dankesrede schlug auch Sands den Bogen von der NS-Vergangenheit zur Gegenwart. Er berichtete vom langen Schweigen in seiner Familie. Das Schweigen habe seine Kindheit geprägt. Er mahnte Deutschland, wer aus der Geschichte gelernt habe, müsse auch heute angesichts von Völkerrechtsverbrechen Verantwortung übernehmen und die Stimme erheben.
9: Zu Israel, zum Gazastreifen und zum Westjordanland ist das Schweigen laut.
6: So Philip Sands.
9: Deutschland kennt sich aus mit ethnischer Säuberung. Warum dann das Schweigen?
6: Sands verurteilte die Hamas-Angriffe vom 7. Oktober 2023 und betonte zugleich Israels Recht auf Selbstverteidigung. Aber auch dafür, so der Preisträger, gelte das Völkerrecht. Er forderte, Völkerrechtsverbrechen überall nach denselben Maßstäben zu beurteilen, auch dann, wenn sie Verbündeten vorgeworfen werden. Die Debatte über die Bezeichnung Völkermord sei, so wörtlich, ein Ablenkungsmanöver.
10: Peace requires justice.
9: Frieden braucht Gerechtigkeit. Gerechtigkeit braucht Regeln. Regeln brauchen das Recht. Und das Recht und Gesetze gelten universell, nicht selektiv.
0: Antje Bonhagen über die Verleihung des Friedenspreises des deutschen Buchhandels an Philip Sands. Das Thema seiner Rede hat offenbar viele in der Paulskirche angesprochen. Ida Hermes mit Eindrücken.
11: Ich finde, die Rede war fantastisch, war auch kontrovers bestimmt, haben nicht immer alle geklatscht oder auch gar nicht geklatscht, aber ich fand sie schon sehr beeindruckend und auch auf den Punkt, was unsere Situation gerade in Deutschland und in der Welt anbetrifft.
12: Wundervoll. Hat mir viele neue Gesichtspunkte gebracht, dass man wieder oft miteinander reden muss und wo Ursachen liegen und dass sogar in der eigenen Familie Brüche sind. Und ich habe mir ganz viele neue Bücher vorgenommen, die ich jetzt lesen werde. Und das ist toll. großartig.
13: Dass er so kämpferisch ist und klug.
14: Ein besonnener, ganz besonderer Mensch, der versucht, immer den Abstand zu haben, auf alle zu gucken, sowohl auf die Täter als auch auf die Opfer. Und hält einen so ein bisschen dazu an, nicht gleich vorschnell zu urteilen.
15: Ich finde es eine ganz, ganz großartige Entscheidung, so wie eigentlich alle Entscheidungen der letzten Jahre immer wieder ganz fantastisch von der Jury ausgewählt wurden.
16: Beeindruckend ist sein Einsatz für die Menschenrechte, seine Haltung und das Commitment.
17: Ausgezeichnet, weil es genau in unsere Zeit passt, dass jemand kritisch zu den Fragen juristisch wie auch schriftstellerisch Antworten hat.
18: Meine Erwartungen wurden übertroffen. Es sind sehr, sehr viele Themen angesprochen worden, die sehr traurig sind. Dinge, die in der Welt gerade nicht in die richtige Richtung gehen. Es war eine Rede, also es waren eigentlich alle Reden für die Demokratie und ich bin sehr berührt.
0: Stimmen von der Frankfurter Buchmesse, von der Verleihung des Friedenspreises des deutschen Buchhandels in der Paulskirche. Und das war SWR Kultur aktuell mit Andrea Beer und die Zeit. Es ist 18.20 Uhr.
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6: Mit der 1884 erschienenen Novelle La Parure, auf Deutsch Der Schmuck, auch als das Diamantenhalsband bekannt, hat Guy de Maupassant eines der bittersten Meisterwerke des literarischen Realismus geschaffen. Die Geschichte erzählt von Mathilde Loisel, einer jungen Frau, die vom gesellschaftlichen Glanz träumt und für einen einzigen Abend im Mittelpunkt alles riskiert. Der Verlust eines geliehenen Diamantenhalsbands führt sie und ihren Mann in jahrelange Armut, bis sich Jahre später die grausame Ironie des Geschehens zeigt. Sie hören jetzt hier in SWR Kultur das Diamantenhalsband in der Hörspielbearbeitung von Günter Eich mit Musik von Rolf Unkel und in der Regie von Paul Land. Es spielen in den Hauptrollen Edith Herdegen, Walter Kottenkamp und Uta Rücker.
20: Das Diamantenhalsband. Ein Hörspiel von Günter Eich, nach der Novelle La Parure von Guy de Maupassant.
21: Ich bin Mathilde Loisel, eine Frau von 37 Jahren, aber ich sehe aus wie 50. Auch Philippe Loisel, mein Mann, sieht älter aus, als er ist. Wir haben schwere Jahre hinter uns. Kinder haben wir keine. Der kleine Marcel starb, als er eben sprechen lernte. Er war so zart. Er hatte dunkle Augen wie ich und kastanienbraunes Haar, wie ich es früher hatte. Denn jetzt bin ich grau. Jeanne Forestier ist an allem schuld. Nein, sie ist nicht schuld. Sie weiß es nicht einmal. Aber ihretwegen bin ich grau geworden. Ihretwegen ist mein Gesicht verfallen und voller Falten. Dort sitzt Jeanne Forestier auf einer Bank. Ich habe sie seit 15 Jahren nicht gesehen. Sie ist immer noch jung, hübsch und bezaubernd und ist doch nicht jünger als ich. Aber ich sie anspreche. Warum eigentlich nicht? Jetzt, nachdem alles vorbei ist, kann ich es ihr ja erzählen. Ja, warum nicht? Guten Tag, Jeanne.
22: Guten Tag.
21: Erkennst du mich nicht?
22: Madame, ich glaube, das ist eine Verwechslung. Ich kenne sie bestimmt nicht.
21: Deine Bekannten sind vielleicht alle ein bisschen vornehmer gekleidet. Aber du kennst mich schon. Ich bin doch Mathilde Loisel.
22: Mathilde?
21: Ja, Mathilde.
22: Ja, aber... Ja, komm, setz dich doch zu mir. Meine arme Mathilde.
21: Ja, ich habe mich ein bisschen verändert.
22: Warum hast du mich nie mehr besucht? Wir haben uns ja ewig nicht mehr gesehen. Ich bin einmal in eurer Wohnung gewesen, aber sie wird ausgezogen und niemand wusste wohin.
21: Ja, dort war es für uns zu teuer geworden.
22: Aber dein Mann hatte doch seine Stellung im Ministerium, ihr hattet doch zu leben. Wenn es vielleicht auch ein bisschen knapp war.
21: Wir hatten ein Unglück. Ein schreckliches Unglück.
22: Erzähl's mir. Komm.
21: Eines Tages kam ein Mann aus dem Dienst nach Hause.
23: Mathilde! Mathilde!
1: Mathilde!
2: Hier, Philipp!
1: Mathilde!
2: Ja, Philipp, was hast du denn? Du strahlst, als wenn du das große Los gewonnen hättest.
1: Ja. Du, schau hier. Ich habe was für dich, Mathilde.
2: Einen Brief?
1: Ja. Du, mach ihn mal auf. Lies.
2: Eine gedruckte Karte. Der Minister für Unterricht, Georges Rampenau und Frau geben sich die Ehre, Herrn und Frau Loisel zu ihrem am Mittwoch, dem 4. Februar, im großen Saal des Ministeriums stattfindenden Ball ganz ergebenst einzuladen.
1: Ja. Na, was sagst du nun?
2: Ach, ein Ball beim Minister.
1: Ja, ja, freust du dich? Weißt du, sie rissen sich förmlich um die Einladung. Ich habe Mühe gehabt, auch eine zu erwischen. Weißt du, für die Beamten gibt es ja ohnehin bloß eine begrenzte Anzahl.
2: Ja.
1: Ach du, Mathilde, du, da ist die beste Gesellschaft von Paris versammelt. Und dazwischen dann Herr und Frau Loisel. Na, ist das nichts für meine kleine Mathilde? Ja. Ja, was hast du denn?
2: Was soll ich schon mit so einer Einladung?
1: Ja, aber Liebling, ich dachte, du würdest dich freuen. Ach, sieh mal, du kommst doch so wenig aus dem Haus. Das ist doch eine herrliche Gelegenheit.
2: Und was soll ich anziehen?
1: Ja, du, ich dachte, das Kleid, das du immer im Theater trägst, weißt du, das hellblaue, das ist doch sehr hübsch, finde ich.
2: Für den Ball beim Minister, wo die beste Gesellschaft von Paris versammelt ist, doch, finde ich.
1: Ja, aber Mathilde.
2: Es hat keinen Zweck, auf dieses Fest zu gehen, wenn ich nichts anzuziehen habe. Schenk die Einladung einem deiner Kollegen. Es wird jeder eine oder andere dabei sein, dessen Frau bessere Kleider hat als ich.
1: Hör doch mal zu, Mathilde. Wie viel mag denn so ein Kleid wohl kosten, das für diesen Ball genügt? Ich meine, so ein schlichtes Kleid ohne Prunk, das du dann ja auch noch bei anderen Gelegenheiten tragen könntest.
2: Es ist sinnlos, das auszurechnen. So viel Geld haben wir nicht übrig.
1: Nun sag es mir doch trotzdem.
2: So genau kann ich es auch nicht sagen. Ich glaube, mit 400 Franken käme man schon ziemlich weit.
1: Was? 400 Franken?
2: So ungefähr.
1: 400 Franken? Ich habe genau 400 Franken, Mathilde.
2: Du hast 400 Franken?
1: Ja. Ja, jetzt kommt alles ans Tageslicht. Offen gesagt, Mathilde, ich habe sie heimlich für mich selber zusammengespart. Ja. Jetzt siehst du, was ich für ein Egoist bin. Ich wollte mir eine Jagdflinte dafür kaufen und im Sommer hin und wieder sonntags mit einem Kollegen auf die Entenjagd gehen. Na, jetzt wird also stattdessen ein Ballkleid daraus.
2: Oh, Philipp, ich werde dir doch sein Vergnügen nicht wegnehmen.
1: Ja, wenn du schon an der Seite eines kleinen Beamten dein Leben versauern musst. Nein, widersprich mir nicht. Dann muss dieser Dummkopf doch wenigstens merken, dass so ein bezauberndes Wesen wie du auch einmal glänzen und gefallen möchte. Also keine Widerrede, du kaufst dir ein Kleid. Aber sieh zu, dass du auch wirklich etwas Schönes bekommst.
21: Das Kleid kostete 385 Franc. Es war aus dunkelgrünem Taft mit langen Ärmeln und hochgeschlossen. Der Rock fiel weit und faltig und bauschte sich im Drehen.
1: Es steht dir herrlich, Mathilde. Es ist doch bei weitem hübscher als eine Jagdflinte. Wirklich. Mich reut das Geld nicht.
2: Offen gesagt, mich reut es doch. Ich glaube, ich gehe nicht zu dem Ball.
1: Aber Liebling, warum denn nicht?
2: Sieh mich doch genau an. Merkst du nicht, dass etwas fehlt?
1: Gar nichts. Du siehst bezaubernd aus.
2: Nicht ein einziges Schmuckstück habe ich. Keinen Stein und nichts. Alle werden eleganter sein als ich.
1: Dann steck dir doch ein paar Blumen an. Das ist doch diesen Winter die große Mode. Für 10 Franken bekommst du 2 oder 3 herrliche Rosen.
2: Nein, das ist zu ärgerlich, wenn man zwischen lauter elegant gekleideten Leuten somit gar nichts daherkommt. Nein, Blumen, das ist nichts. Sie zerdrücken sich und womöglich fallen die Blätter ab. Das wäre eine schöne Blamage, wenn ich dann mit einem kahlen Blumenstiel herumliefe. Nein, ich glaube, ich bleibe besser zu Hause.
1: Mathilde, ich habe eine Idee. Wir sind ja dumm, dass wir nicht schon lange darauf gekommen sind. Du hast doch eine reiche Freundin. Wie heißt sie doch gleich, weißt du, die mit dir in der Klosterschule gewesen ist?
2: Jeanne Forestier?
1: Frau Forestier, stimmt. Du kannst sie doch bitten, dir einen Schmuck zu leihen.
2: Natürlich.
1: Du kennst sie doch schon lange genug. Sie wird es dir sicher nicht abschlagen.
2: Philipp, das ist eine gute Idee. Ich weiß, dass sie eine Menge Schmuck hat.
1: Gleich morgen gehst du hin.
3: Selbstverständlich kannst du einen Schmuck geliehen haben, Mathilde. Da, Kleine, such dir was Passendes aus.
2: Oh, was hast du für herrliche Sachen.
3: Wie wär's mit diesen Armspangen?
2: Ich schaue mich im Spiegel an.
3: Oder dieses Perlenhalsband.
2: Wie schön.
3: Dir steht alles.
2: Findest du?
3: Du bist eine Frau, die verwöhnt werden müsste, meine kleine Mathilde.
22: Wie entzückend du aussiehst. Dein Mann müsste Minister sein oder Bankdirektor oder ein berühmter Advokat oder sonst ein großes Tier. Du müsstest in einer vornehmen Equipage im Bois de Boulogne spazieren fahren.
21: Na, sag nicht so etwas. Wir sind nun einmal arm und es ist kein Prinz gekommen, der mich zur Frau haben wollte. Hm. Aber Philipp liebt mich und ist ein guter Mann.
22: Ja, ja, gewiss. Ach, dies hier ist auch schön. Ein venezianisches Kreuz, Gold mit Juwelen.
21: Steht es mir?
22: Die Männer würden dir zu Füßen liegen. Bezaubernd.
21: Jeanne?
22: Ja?
21: Weißt du, warum ich so selten zu dir komme?
22: Ja, warum denn, mein Kind? Bin ich unfreundlich zu dir?
21: Nein, gar nicht, aber es macht mich so traurig, aus all dem Glanz und dem Schönen, was um dich ist, wieder in unsere ärmliche Wohnung zurückzukommen und das Rindfleisch in der Brühe zu kochen.
22: Oh, meine Kleine.
21: Wenn dann die Terrine auf dem Tisch steht, dann träume ich von vornehmen Diners, von Silbergeschirr, von Gobelins an den Wänden, weißt du, wo Ritter und Edelfräulein und bunte Vögel und der Zauberwald Brosselien in dunklen Farben zu sehen sind.
22: Du Dummchen.
21: Und während ich das ausgekochte Rindfleisch kaue, dann denke ich an geflüsterte Höflichkeiten, Zärtlichkeiten vielleicht gar, die man mit einem rätselhaften Lächeln erwidern könnte.
22: Traust du mir ein rätselhaftes Lächeln zu?
21: Aber gewiss und ob. So würde ich also rätselhaft lächeln, während ich das zarte Fleisch einer Bachforelle oder den Flügel eines Hühnchens verspeiste.
22: Du hör auf, ich lach mich sonst zu Tode.
21: Nein, das ist gar nicht zum Lachen. Ich weine immer, wenn ich von dir nach Hause komme und bin tagelang voll Kummer.
22: Oh, Mathilde.
21: Ach, ich möchte auch schöne Kleider und Schmuck haben. Ich weiß, dass mir das alles steht. Ich möchte so gern gefallen und von vielen begehrt sein. Oh, Jeanne, wie neidisch ich auf dich bin.
22: Na, wenn du es zugibst, ist es halb so schlimm.
21: Nein, es ist nicht schön, so arm zu sein.
22: Oh, jetzt hast du also eine prächtige Gelegenheit, schön und begehrenswert zu sein. Na? Hast du nun einen passenden Schmuck gefunden?
21: Ach, lass mich noch diese Diamantenkette umtun. Oh, sieh her, Jeanne.
22: Was hast du?
21: Oh, wie herrlich mir die Kette steht. Oh, Jeanne, wenn du mir die leihen würdest, dann brauchte ich nichts anderes mehr.
22: Aber gewiss, nimm sie nur mit.
21: Lass dich küssen, du bist meine Beste.
22: So wie du jetzt aussiehst, wirst du alle Männer verzaubern.

0: Gott sei Dank, ich habe das Schlimmste hinter mir. Die beiden Ministertöchter waren entzückt von meinen Tanzkünsten. Und den Walzer mit der Frau Minister persönlich habe ich auch ohne Schaden überstanden.
1: Ich werde mich darum drücken. Schließlich bin ich kein Elefantenführer.
0: Jetzt kann ich mich dem Vergnügen widmen und auf die Suche nach einer charmanten Frau gehen.
1: Du, sag mal, wer ist die dort in dem dunkelgrünen Kleid?
0: Sieht hübsch aus, aber ich kenne sie nicht. Das heißt, den Mann neben mir, den kenne ich. Herr Loisel aus der Registratur.
1: So, ach, es wird seine Frau sein.
0: Wie käme ein so unbedeutender Mann zu einer solchen Frau? Aber gleich viel, ich lasse mich vorstellen.
2: Welches ist der Minister?
3: Neben der Dicken da. Das ist seine Frau.
2: Oh Gott, du Arme, musst du mit der tanzen?
3: Ich hoffe nicht.
0: Ah, Herr Loisel, es freut mich, Sie zu sehen. Könnten Sie mich der Dame vorstellen?
3: Zu Ihnen, Attaché. Mathilde. Herr Duvigneau, Attaché am Ministerium. Meine Frau.
0: Oh, ich bin entzückt, Madame. Darf ich Sie zum Tanzen führen? Sie gestatten, Herr Loisel.
3: Aber bitte, bitte. Der bildet sich gewiss ein, unwiderstehlich zu sein.
4: Mit wem tanzt denn Herr Duvigneau dort?
5: Ich weiß nicht. Ich glaube, es ist die Frau eines kleinen Beamten.
4: Aber sehen Sie sich doch dieses Halsband an. Das kann sich ein kleiner Mann doch nicht leisten.
6: Es muss ja nicht unbedingt Ihr Mann gewesen sein, der es ihr geschenkt hat.
4: Ach, und Sie meinen, er hat nichts dagegen? Es ist doch wirklich eine Schande, dass solch ein Pack hier eingeladen ist. Dass solche verworfenen Frauen hier ihre Netze auswerfen können.
6: Und uns die fetten Fische wegfangen. Sehen Sie, jetzt tanzt auch Herr Grimard mit ihr.
4: Sie scheinen die Herren in höheren Stellungen zu bevorzugen.
5: Eigentlich muss man ja sagen, dass er sie und nicht sie ihn zum Tanz aufgefordert hat.
4: Mein Gott, Sie wissen doch, wie man das macht. Ein Augenzwinkern, ein aufforderndes Lächeln.
5: So macht man das? Ich hatte keine Ahnung.
6: Oh nein, sehen Sie nur, wie sie ihm im Arm liegt. Schamlos.
1: Wissen Sie, Madame, dass Sie die Schönste in diesem Saal sind?
6: Oh, übertreiben Sie mich. Sagen Sie mir lieber etwas, was ich glauben kann.
1: Sie dürfen auch das glauben. Aber wenn Sie wollen, gehe ich in die Einzelheiten. Ihre Augen zum Beispiel.
6: Was ist mit meinen Augen?
1: Ich schmelze hin, wenn Sie mich so ansehen.
6: Oh, Sie sind ein höflicher Mensch.
1: Höflich? Wie kann ein so bezaubernder Mund ein so kaltes Wort aussprechen?
6: Was sollte er denn sagen?
1: Nichts. Er sollte küssen.
6: Oh, jetzt fragt ihn mein Herr wen? Ich bin verheiratet.
1: Ihre Sittsamkeit ist eine Schönheit, nee.
6: Halten Sie mich nicht so fest. Ich habe das Gefühl, der ganze Saal schaut auf uns.
1: Natürlich schauen alle auf uns, weil Sie die Schönste sind.
7: Wer ist die reizende Dame, mit der Herr Grimard jetzt tanzt?
0: Die Frau des Registraturbeamten Loisel, Herr Minister.
7: Da möchte man doch selber wieder jung werden. Nein, was so kleine Bürgerinnen doch für einen Geschmack haben.
0: Sie sieht wirklich reizend aus und hat eine entzückende Figur.
7: Figur? In der Tat. Aber wenn ich Ihnen raten darf, gebrauchen Sie das Wort nicht in Gegenwart meiner Frau. Was die Figur betrifft, so ist sie etwas empfindlich.
8: Hallo, Hazel, unsere Frauen amüsieren sich gut.
3: Ja, die armen Wesen haben ja schließlich das ganze Jahr nichts vom Leben.
8: Amüsierst du dich?
3: Ach Gott, ja, schließlich erlebe ich nicht oft einen Ball. Es ist mal was anderes.
8: Ach, ja. Offen gesagt, ich langweile mich. Du, im Vorraum, wo der Bierausschank ist, ist es viel gemütlicher.
3: Ob man nicht wenigstens mal mit der Frau des Abteilungsleiters tanzen müsste?
8: Wenn es dir Spaß macht.
3: Spaß? Also, gehen wir zu Bier.
8: Ja, gehen wir zu Bier.
6: Ich komme ja gar nicht zum Atem holen.
9: Aber Madame, ich warte schon seit 3 Tänzen auf Sie. Sie können es mir nicht abschlagen.
6: Also tanzen!
1: Ich habe es kaum aushalten können und vor Eifersucht, da ich Sie mit anderen tanzen sah.
6: Aber Monsieur, Sie sehen mich heute zum ersten Mal.
1: Es gibt auch Blitze, die das Feuer entzünden, Madame.
6: Vor Blitzen soll man sich in Acht nehmen.
1: Jetzt ist es zu spät, aber ich bin glücklich, dass es zu spät ist.
6: Oh, warten Sie bis morgen, dann ist das Feuer erloschen.
1: Niemals, niemals, niemals.
3: Gutes Bier, hä? Oh. Ein hervorragendes Bier. Zum Wohl, alter Freund.
9: Zum Wohl.
8: Das tut gut. Ja?
9: Du, da vergesse ich wenigstens, dass ich morgen früh um 9 Uhr wieder in diesem verdammten Ministerium sitzen muss.
8: Weißt du was? Ja? Ich lass mich jetzt volllaufen und dann suche ich mir eine Ecke zum Schlafen. Ja.
3: Hast du keine Angst, dass dir deine Frau inzwischen davonläuft?
9: Oh, meine ist nicht hübsch genug dafür.
8: Da wäre ich an deiner Stelle schon ängstlicher.
3: Auf Mathilde kann ich mich verlassen.
9: Na also, dann suchen wir doch einen bequemen Sessel. Morgen früh ist die Nacht rum.
3: Da hast du eigentlich recht.
0: Die Königin des Festes, Madame Loisel.
1: Schenken Sie mir den nächsten Tanz, Madame Loisel.
5: Ich sehe nur Sie, Madame Loisel.
0: Viel zu schnell vergeht die Zeit.
1: Seien Sie nicht grausam, Madame, und sagen Sie, dass ich Sie wiedersehen werde.
5: Ich bin Ihr Sklave, Madame. Verlangen Sie von mir, was Sie wollen.

0: Was denn? Ach, Mathilde!
1: Ich denke, wir müssen jetzt nach Hause gehen.
0: Was denn? Ist es schon 12?
1: 12? Ach du lieber Gott, 3!
0: 3? Für großartig. Dann habe ich ja 4 Stunden geschlafen.
1: Demnach hast du dich ja köstlich amüsiert.
0: Ja, großartig. Na und du?
1: Oh, es war herrlich, Philipp. Alle Herren sagten mir Schmeicheleien. Man hat mich bewundert. Sogar der Herr Minister hat geruht, mich zu bemerken.
0: Ach, das freut mich aber für dich, Mathilde.
1: Oh, mein guter Philipp.
0: Dann tanzt doch noch ein bisschen.
1: Nein, die meisten gehen schon. Wir wollen vernünftig sein.
0: Ja, wenn du willst. Also, dann holen wir jetzt unsere Mäntel.
1: Ja, Philipp, lass uns nicht zu lange an der Garderobe stehen. Mein Mantel sticht gar zu sehr ab gegen mein schönes Kleid. Lass uns schnell weggehen.
0: Ja, ja, ja.

0: Nichts. Alle Kutschen besetzt.
1: Lass uns schon gehen, wir frieren hier noch mehr.
0: Also, dann kommt.

0: Kutsche gefälligst, die Herrschaften.
1: Jetzt lohnt sich's nicht mehr, jetzt sind wir ja bald zu Haus.
2: Halt, halt, Kutsche, halt, halt.
1: Aber warum denn?
2: Die Königin des Festes soll zu Fuß zu Hause ankommen. Nein, nein, nein. Ich weiß, was sich hier an dem Prinzgemahl gehört. Und wenn es nur noch 100 Schritte wären, steig ein, komm. Rüde Matthias.
1: Ah, du bist köstlich, Philipp, und auch der Galanteste von allem.
0: Rüde Matthias. Hey.

0: So eine Heimkehr vom Ball ist doch immer was Tristes, hä? Meine kleine Mathilde. Ist das die Erinnerung an den prächtigen Saal im Lichterglanz und hier dagegen das ungeheizte Zimmer?
1: Ich muss mich noch einmal im Spiegel betrachten. Siehst du, so sah sie aus, die Königin des Festes.
0: Ja, ja, nur sieh dich nur satt an deinem Spiegelbild. Ich gehe inzwischen schon zu Bett, ja?
1: Philipp!
0: Ja, was ist denn?
1: Die Halskette, Philipp! Das Halsband von Frau Forestier ist weg.
0: Ach, das ist doch nicht möglich. Ach, es wird schon irgendwo sein. Komm, lass uns doch suchen.
1: In den Manteltaschen.
0: Nein.
1: Irgendwo in den Falten.
0: Ja, hier ist es auch nicht.
1: Es wird heruntergefallen sein, als ich den Mantel auszog.
0: Ja, auf dem Teppich liegt es nicht.
1: Oh, Philipp, wir müssen es doch finden.
0: Aber natürlich müssen wir es finden und wir werden es ja auch finden. Beruhige dich doch, ja. Ich sag mal, weißt du denn, ob du es noch hattest, als wir vom Ball weggingen?
1: Ja, als ich den Mantel anzog, da hatte ich es noch. Ich habe nachgefühlt.
0: Ja, wenn du es auf der Straße verloren hättest, hätten wir es doch klären hören.
1: Ist das so sicher?
0: Weiß ich es, aber wahrscheinlich ist es.
1: Dann müsste ich es in der Kutsche verloren haben.
0: Hast du dir die Nummer gemerkt?
1: Nein, du?
0: Ach, ich auch nicht.
1: Oh, Philipp!
0: Ach, hätte ich doch nicht den irrsinnigen Einfall gehabt, noch für das kurze Stück die Kutsche zu nehmen.
1: Vielleicht liegt es auf der Treppe.
0: Ja, du, ich sehe nach. Und dann gehe ich die ganze Strecke ab, die wir zu Fuß gegangen sind. Hoffentlich finde ich die Kutsche.

0: Festes, Madame Loisel.
1: Schenken Sie mir den nächsten Tanz, Madame Loisel.
2: Sehen Sie, Madame Loisel.
0: Viel zu schnell für diese Zeit.
1: Seien Sie nicht grausam, Madame, und sagen Sie, dass ich Sie wiedersehen werde.
2: Ich bin Ihr Sklave, Madame. Verlangen Sie von mir, was Sie wollen.

0: Gott, was soll das bloß werden? Was soll das werden? Ach, verzeihen Sie, mein Herr.
1: Ja, was ist denn?
0: Haben Sie vielleicht eine Halskette gefunden?
1: Na, Sie sind wohl verrückt. Halskette gefunden, jetzt mitten in der Nacht. Vielleicht handeln noch.
0: Oh, mein Gott, mein Gott. Was soll das bloß werden? Was soll das bloß werden?

0: Mathilde.
1: Hast du es gefunden, Philipp?
0: Mathilde, es ist ja dumm von uns, dass wir uns aufregen. Irgendjemand wird den Schmuck gefunden haben. Wir werden in allen Fundbüros nachfragen. Irgendwo wird er schon abgegeben sein. Jetzt ist es 6, um 8 gehe ich los.
1: Oh, Philipp, ich bin müde, grenzenlos müde.
0: Komm, leg dich schlafen.
1: Nein, so nicht.
0: Aber trotzdem, Schlaf wird dir gut tun. Und um 9 gehst du ins Amt und entschuldigst mich. Sag, ich sei krank.
2: Ein Tag nach dem Ball, das ist praktisch. Na,
3: wir können es ihm, soll er ausschlafen.
2: Ist er grün im Gesicht? Ja. Hat zu viel getrunken? Krank!
0: Ach, verzeihen Sie, ist hier vielleicht eine Diamantenkette abgegeben worden? Eine ziemlich lange Kette, verstehen Sie. Meine Frau hat sie nämlich heute Nacht verloren, als wir vom Ball kamen. Ist vielleicht bei Ihnen eine Kette abgegeben worden? Ich meine eine Diamantenkette. Heute Nacht verloren, wahrscheinlich in einer Kutsche von meiner Frau, als wir vom... Ach, verzeihen Sie, ist hier vielleicht eine Diamantkette gefunden worden? Meine Frau hat sie nämlich verloren, als wir heute Nacht vom Ball kamen. Wir fuhren in einer Droschke, es kann aber auch auf der Straße gewesen sein. Oh, Mathilde, wir brauchen doch die Hoffnung keineswegs zu verlieren. Ich habe eine Annonce aufgegeben und dem Finder eine Belohnung versprochen. Du wirst sehen, damit haben wir Erfolg.
1: Aber wie lange das dauert, Philipp? Ich habe Jean Forestier versprochen, dass ich ihr die Kette gleich nach dem Ball wieder zurückgebe.
0: Aber da gibt es doch einen ganz einfachen Ausweg. Du schreibst einen Brief an deine Freundin, der Verschluss des Halsbandes sei entzwei gegangen und du hättest es zur Reparatur weggegeben. Dann gewinnen wir erst einmal Zeit.
4: Wir gewannen Zeit. Die Annonce erschien und niemand meldete sich. Wir alterten in dieser Woche um Jahre.
0: Ja. Jetzt müssen wir wohl daran denken, Mathilde, den Schmuck zu ersetzen.
1: Ja, Philipp.
0: Aber vielleicht finden wir bei irgendeinem Juwelier die gleiche Kette.
1: Ja, Philipp.
5: Diese Kette würde 40.000 Franc kosten, mein Herr.
0: 40.000 Franc?
1: Vielleicht könnte man sie etwas billiger haben.
5: Leider nicht. Das ist schon der niedrigste Preis, der mir möglich ist.
1: Sie sieht fast genauso aus wie die Verlorene.
5: Ein herrliches Stück.
0: Ja, aber 40.000 Franc?
5: Wenn Sie wollen, lege ich Ihnen den Schmuck für eine Woche zurück. Sie können sich dann in Ruhe entscheiden.
1: Ja, das wollen wir tun.
0: Ja, auf den Namen Loisel, bitte.
5: Loisel. Gut?
0: Danke sehr. Auf Wiedersehen.
5: Auf Wiedersehen. Ich lege also den Schmuck auf eine Woche zurück.
0: Ja, vielen Dank.
1: Auf Wiedersehen.
0: Sehr liebenswürdig. Wiedersehen. Franc.
1: Wie können wir 40.000 Franc zusammenbekommen?
0: Ja. Wir müssen sie uns leihen.
1: So viel leiht uns doch niemand.
0: Wir müssen sie in kleineren Summen oder an verschiedenen Stellen leihen.
1: Und Wucherzinsen zahlen. Was hast du denn, Philipp?
0: Ich denke eben daran, wie es wäre, wenn du bei Frau Forestier eine größere Summe leihen würdest.
1: Ja.
0: Was ist denn? Aber nicht doch. Aber nicht doch, Mathilde. Komm, wohin mit dich doch. Wir sind hier doch mitten auf der Straße.
6: Ich kenne dich als einen ehrlichen Kerl, Loisel. Also gut, ich habe 8.000 Franc Ersparnisse. Die Bank gibt mir 4%. Wenn du mir 6 gibst, hebe ich sie ab.
7: Furchtbar gern, Loisel. Aber mehr als 1.000 Franc kann ich nicht herbringen.
8: 7%.
9: 5.000.
10: 7.000 gegen Wechsel.
8: Haben Sie Sicherheit?
9: Ich möchte selber Geld haben.
10: 6%.
8: 500, weil Sie es sind.
9: Herr Direktor, bedauert.
10: 5.000.
1: Philipp, ist es dir klar, dass wir unser ganzes Leben daran zu tragen haben?
0: Aber denk jetzt nicht daran, Mathilde. Denk daran, dass wir es doch erst einmal geschafft haben. Wir haben die Kette. Das ist für heute genug.
1: Entschuldige, dass ich mich nicht darüber freue. Ich habe solche Angst davor, sie Frau Forestier zurückzubringen. Wird sie nicht merken, dass es eine andere ist?
11: Ein bisschen länger hat's ja gedauert, liebe Mathilde. Du hast die Kette wohl noch öfter gebraucht, wie?
1: Aber bestimmt nicht, Jeanne.
11: Und mir kannst du es doch ruhig sagen.
1: Ich hab dir doch geschrieben.
11: Aber Mathilde, sowas glaubt doch kein Mensch. Ich hab gedacht, du hättest ein Rendezvous und wolltest dich nochmal schön machen.
1: Aber Jeanne.
11: Nicht wahr? Ich hab richtig geraten. Hast du eine Eroberung gemacht? Sag, wer ist denn der Glückliche?
1: Ich kann es dir nicht sagen.
11: Eine Persönlichkeit, die sich nicht kompromittieren darf. Mein Gott, wie interessant. Mathilde, schau. Ich hab dir die Kette geliehen. Jetzt kannst du auch ein bisschen nett sein und mir was erzählen, ja?
1: Alle bewunderten mich. Madame, wie schön Sie sind, sagte der eine. Sie sind die Königin des Balles, der andere. Oh, ich war glücklich.
11: Was hast du denn, Mathilde?
1: Ich muss gehen, Jeanne. Leb wohl und hab vielen Dank.
11: Aber Mathilde! Hübsche Frauen haben immer mit Nerven zu tun.
4: Aber von diesem Tage an weinte ich nicht mehr so viel. Ich hatte einfach keine Zeit mehr dazu. Arbeit ist eine gute Medizin. Ich fand eine Stellung in einer Wäscherei. Wie müde ich zu Anfang war und die Finger waren mir wund. Aber dann gewöhnte ich mich ein. Abends machte ich den Haushalt. Philipp schrieb nach dem Dienst noch Rechnungen für einen Kaufmann ab. Wenn er nach Hause kam, aßen wir. Wir aßen nur zweimal am Tag, morgens und abends. Jeden Monat wurden Wechsel fällig und mussten beglichen werden. Bei anderen galt es, ihre Verlängerung durchzusetzen. Immer mussten wir um Aufschub kämpfen. Dann fand ich eine besser bezahlte Stellung bei einer entfernten Verwandten, die in der Markthalle einen Fischhandel betrieb. Ich lernte die rohe Sprache der Marktweiber und die Flüche der Lastträger. Meine Hände waren blutig zerrissen von Salz. Wir verzogen in eine billige Mansarde in der Nähe der Hallen, in einem Haus, das nur von Trunkenbolden und Dirnen bewohnt zu sein schien. In solchem Viertel lernt man es, sich seiner Haut zu wehren. Mein Tag begann um 2 Uhr morgens und dauerte bis zum Nachmittag. Philipp sah ich kaum, eigentlich nur sonntags. Er wurde immer schmaler und grauer, aber nie klagte er. Nie machte er mir einen Vorwurf, dass ich die Kette verloren hatte und auch an allem Unglück schuld war. Im Gegenteil, er versuchte mich aufzuheitern und mich zum Lachen zu bringen. Nein, wir waren in allem Unglück bisweilen sehr glücklich. Vor allem, als Marcel kam, unser kleiner Sohn. Nein, das war kein Unglück, dass Marcel kam. Marcel mit seinem Weinen und seinem Lachen und mit seinen kleinen Ärmchen, die er nach mir ausstreckte. Mit seinem gierigen kleinen Mund, wenn ich ihm die Brust gab. Der arme kleine Kerl. Er musste so viel allein sein. Eine Nachbarin schaute nach ihm. Damals war ich bisweilen so glücklich, dass ich alles Elend vergaß. Aber dann wurden wir sehr unsanft wieder daran erinnert.
6: Mein lieber Loisel, es tut mir leid, aber ich kann jetzt nicht mehr länger warten. Du weißt, dass ich mir ein kleines Haus bauen will. Dazu brauche ich alles Geld.
0: Aber warte doch noch ein oder zwei Monate.
6: So verdrüstest du mich seit einem Jahr. Ich bin ja nicht der einzige Kollege, der sich hereingelegt fühlt.
0: Was? Hereingelegt? Aber ihr solltet euer Geld haben. Ich kann nur jetzt nicht.
6: Hätte ich das gewusst, dass du alle anderen Kollegen auch angepumpt hast. Alle halten dich für einen durchtriebenen Schlingel.
0: Aber glaub mir doch, das ist mir kein Vergnügen.
6: Übrigens, der Abteilungsleiter weiß über deine dunklen Schuldenaffären Bescheid.
0: Was? Ach, ihr habt die Gelegenheit benutzt, mich hier im Amt anzuschwärzen. Deswegen rücke ich in keine höhere Stellung auf. Ah, ja, jetzt verstehe ich das.
6: Niemand schwärzt dich an. Aber die einfachen Tatsachen sind belastend genug. Die Geschichte mit dem Schmuck, die glaubt ihr eben niemand.
0: Ach, ihr seid gemein.
8: Herr Loisel zum Chef.
0: Ja? Ja, was gibt's denn?
8: Weiß ich nicht.
0: Also, gut.
6: Du, weißt du wirklich nicht, was es gibt?
8: Natürlich weiß ich es.
6: Die Geldgeschichte.
8: Was denn sonst?
9: Herr Loisel, es sind mir Klagen zu Ohren gekommen.
0: Über meine Arbeit?
9: Nicht über Ihre Arbeit, sondern über Ihr Privatleben.
0: Verzeihung, aber welches Interesse nimmt das Ministerium an meinem Privatleben?
9: Herr Loisel, ich würde Ihnen raten, eine weniger hochmütige Sprache zu führen.
0: Ich bin mir keines Hochmutes bewusst.
9: Es interessiert uns gewiss in keiner Weise, ob Sie Schmuckstücke kaufen, leihen oder verlieren. Es interessiert uns auch nicht, ob Sie sich vielleicht eine kostspielige Geliebte halten und dafür Ihr Gehalt ausgeben.
0: Das ist eine böswillige Verleumdung.
9: Ich habe das nicht als Tatsache erwähnt, sondern als eine der Möglichkeiten, die uns nicht interessieren. Es beginnt aber, uns etwas anzugehen, wenn Sie innerhalb des Ministeriums bei Ihren Kollegen Schulden machen und sie nicht zurückzahlen. Und wenn man sich deswegen an uns um Hilfe wendet...
0: Wer tat das, wenn ich fragen darf?
9: Es tut nichts zur Sache.
0: So, tut es nichts zur Sache? Wenn man mir Vorwürfe macht, muss ich mich verteidigen können. Und muss wissen, gegen wen und was. Wem schulde ich Geld oder wem habe ich es nicht zurückgezahlt? Wer hat sich an Sie um Hilfe gewandt?
9: Herr Loisel, ich habe nicht die Absicht, mich von Ihnen vernehmen zu lassen. Und ich rate Ihnen, Ihren Ton mir gegenüber zu ändern.
0: Verzeihen Sie, aber ich habe den Eindruck, als wenn Sie von vornherein Partei gegen mich genommen haben. Wenn sich jemand mit solchen Klagen an meine Vorgesetzten wendet, dann wäre es doch wohl richtig gewesen zu sagen, das ist Ihre Privatangelegenheit. Das geht das Ministerium nichts an.
9: Sie scheinen sich des Ernstes Ihrer Lage nicht bewusst zu sein, Herr Loisel. Es besteht die Absicht, Sie zu entlassen.
0: Aber das ist doch nicht möglich.
4: Es war möglich. Ein Vierteljahr später wurde Philipp entlassen. Lange Zeit fand er keine neue Stellung. Wir mussten von dem leben, was ich verdiente. Und versuchten, die Abzahlung der Schulden weiter hinauszuschieben. Marcel wurde krank. Er hustete und hatte Fieber. Der Arzt fand es nicht aufregend. Er meinte, eine Luftveränderung täte gut. Vielleicht die Riviera. Er verschrieb teure Medizinen, die nichts halfen. Endlich fand Philipp eine Stellung bei einer Bank. Eine gute Stellung mit 500 Franc Monatsgehalt. Aber da war es zu spät. Er trat sie an, eine Woche nachdem Marcel gestorben war. Das Leben ging weiter. Es bestand darin, dass wir unsere Schulden zahlten. Das war alles.
0: Ich wünschte, es gäbe keine Sonntage, Mathilde.
4: Wir können spazieren gehen, wenn du willst.
0: Es ist zu neblig. Und außerdem will ich nichts.
4: Weißt du, was mir eben einfällt? Dass ich schon so lange nicht mehr an den Ball gedacht habe.
0: Ach, an den Ball, wo du so schön warst.
4: Und wo ich die Kette verlor. Sag es ruhig.
0: Wirklich? Du warst schön?
4: Jetzt habe ich es bald vergessen. Alles. Die Lichter, die Kleider, die Schmeicheleien.
0: Das sind jetzt 5 Jahre her.
4: Nur an die Kette werden uns die Gläubiger noch lange erinnern.
0: Wenn kein Wunder geschieht, noch ungefähr 10 Jahre.
4: Es geschah kein Wunder. Aber die 10 Jahre gingen vorbei und nun haben wir alles bezahlt. Mit Zins und Zinseszinsen und Wucherzins. Wir haben nun keine Sorgen mehr.
11: Oh, Mathilde, meine Arme.
4: Nein, bedauere mich nicht. Ich denke oft, was wohl aus mir geworden wäre, wäre die Kette nicht verloren gegangen.
11: Etwas Schlechteres? Mach aus der Not keine Tugend.
4: Doch, ich glaube wohl.
11: Der Preis war zu hoch, Mathilde. 15 Jahre verlorenes Leben.
4: Aber nicht wahr? Du hast nie bemerkt, dass die Kette vertauscht war.
11: Ich habe das Etui nie geöffnet.
4: Nie geöffnet?
11: Nein.
4: Du wirst doch hin und wieder nachsehen, ob deine Schmucksachen noch da sind.
11: Meine arme Mathilde, meine Kette war ja gar nicht echt. Sie war ja höchstens 500 Franc wert.
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14: Hallo und herzlich willkommen heute mit neuen Aufnahmen mit der SWR Big Band. Mein Name ist Fanny Opitz. Stellen wir uns mal kurz zusammen einen Konzertflügel vor. Die Tasten bewegen sich, der Flügel spielt, aber niemand sitzt davor. Und trotzdem hören wir nicht irgendeine automatisierte Version eines Stücks, sondern

0: Ohne dass er selbst spielen muss, er konnte sich ganz aufs Dirigieren fokussieren. Gruselig? Ein bisschen vielleicht, aber auch ziemlich spannend.
1: It was like when I conducted the band.
2: Bei den Aufnahmen war das besonders merkwürdig. Ich stand vor der Band und dirigierte und probte mit ihr. Und gleichzeitig erklangen meine ursprünglichen Klavierparts. Es war fast wie ein Geist meiner selbst.
0: Er hat sich also fast ein bisschen geklont und übernimmt zwei Rollen gleichzeitig. Der eine, John Beasley, sitzt gewissermaßen am Klavier, obwohl er gar nicht da ist. Der andere steht tatsächlich vor der SWR Big Band. Und genau dieses Spiel mit Anwesenheit und Abwesenheit zieht sich durch die gesamte Produktion. Passenderweise heißt das Album deshalb Invisible Piano. In der nächsten Stunde erfahren wir mehr über den Spirio-Flügel, den die Firma Steinway herstellt, und die Besonderheiten dieses Instruments. Wie verändern die neuen Möglichkeiten, die er bietet, den Kompositionsprozess? Und warum ist ausgerechnet John Beasley für dieses Experiment der perfekte Musiker? Und wir erfahren auch, wie ein Besuch von John Beasley in der Staatsgalerie Stuttgart diese Idee vom unsichtbaren Klavier inspiriert hat. Los geht's mit John Beasleys Lieblingsstück auf Invisible Piano, Galahad, die SWR Big Band und John Beasley am Spirio.

0: So klingt es aus. Galahad, die SWR Big Band und John Beasley, Arrangeur, Komponist und Pianist. Als Kind hat er öfters die Fantasie, unsichtbar zu sein. Für ihn hat diese Vorstellung zu keinem Zeitpunkt etwas Unheimliches. Vielmehr wünscht er sich diese Superkraft regelrecht herbei.
1: Sometimes I remember feeling invisible.
2: Ich erinnere mich daran, dass ich mich als Kind manchmal unsichtbar gefühlt habe. Ich habe viel alleine gespielt und habe mir die verrücktesten Dinge ausgedacht. Ich bin zum Beispiel mit einem Ball rausgegangen, habe so getan, als wäre ich Profi-Footballspieler und mir selbst die Pässe zugeworfen. Und eigentlich bin ich bis heute so geblieben. Ich kann sehr gut allein sein. Und die Vorstellung, unsichtbar zu sein, hat für mich etwas Spielerisches. Sie setzt meine Fantasie in Gang. Selbst heute noch finde ich den Gedanken faszinierend, einfach eine Straße entlang zu gehen, ohne gesehen zu werden.
1: Not be seen is very interesting.
0: Diese kindliche Fantasie vom Unsichtbarsein bekommt Jahrzehnte später plötzlich musikalische Konturen. Ausgerechnet bei einem Museumsbesuch. Denn überall auf der Welt, wo John Beasley spielt und im Studio ist, braucht er Inspirationspausen. So nennt er kleine Inseln im Alltag, bei denen er sich auch gerne mit anderem beschäftigt als mit Musik. Zum Beispiel mit Malerei und bildender Kunst. Seitdem er vor rund 6 Jahren angefangen hat, mit der SWR Big Band mehr in Stuttgart vor Ort zu arbeiten, hat es ihm vor allem die Staatsgalerie angetan. Bei einem Besuch dort entdeckt er Max Ernsts Ölgemälde aus dem Jahr 1923, die heilige Cäcilie, das unsichtbare Klavier.
1: Oftentimes when I'm at a gallery or a museum.
2: Wenn ich in einer Galerie oder in einem Museum bin und etwas sehe, das mich berührt, höre ich manchmal plötzlich Musik oder Rhythmen. Und bei Max Ernst war das genauso. Ich habe einfach mein iPhone herausgeholt und hineingesungen.
0: So entstehen kleine musikalische Skizzen, inspiriert von Max Ernst. Das Bild ist aus seiner Frühphase, in der Max Ernst vor allem surrealistisch malte. Vor einem leuchtend blauen Himmel sitzt die heilige Cäcilie fast eingeschlossen in einer schweren, gelb-ockerfarbenen Ummauerung. Ihre Hände hält sie vor sich, als würde sie auf einer Tastatur spielen. Doch dort, wo das Klavier sein müsste, ist nichts. Das Instrument bleibt unsichtbar. Max Ernst hatte es zunächst sogar vorgezeichnet, in der endgültigen Fassung lässt er es verschwinden. Und ausgerechnet dieses Bild gibt später der gesamten Produktion ihren Titel, Invisible Piano. Die Besonderheit des Bildes, das Klavier ist trotzdem in der Vorstellung da, man kann es aber nicht sehen. Sofort erinnert es John Beasley an eine Erfindung, die ihm ein Freund nahegebracht hatte. Einen neuen Typus Klavier von Steinway, den Spirio.
1: Well, in a way,
2: im Grunde ist genau das die Idee der Spirio. Man kann etwas spielen und später hört jemand dieses Spiel auf einem Klavier an einem ganz anderen Ort. Das Klavier spielt, aber man selbst ist gar nicht da. Das eigene Spiel, der eigene Geist von vor Wochen wird wieder gegenwärtig, obwohl man selbst fehlt.

0: Die SWR Big Band mit Invisible Piano, Musik vom Arrangeur, Pianisten und Komponisten John Beasley. Inspiriert ist Invisible Piano von Max Ernsts Gemälde Das unsichtbare Klavier, das sich heute in der Staatsgalerie Stuttgart befindet. Bei dem Betrachten des Kunstwerks singt Beasley erste musikalische Ideen in sein Smartphone. Beasley nimmt aus dem Museum also zunächst nur kleine musikalische Skizzen mit. Mit dem Material geht er später ins Studio und beginnt zu improvisieren.
1: Es war eine ungewöhnliche Art, Musik entstehen zu lassen. Im Museum anzufangen und diese kleinen Skizzen ins Handy zu singen und dann mit kaum mehr als ein paar Melodiefragmenten oder vielleicht einer Basslinie ins Studio zu gehen und einfach zu spielen. Ich habe dabei zu einem festen Tempo improvisiert. Die eigentliche Struktur, die Architektur des Stücks, konnte ich später formen. Manche dieser Improvisationen waren 10 oder 12 Minuten lang.
0: John Beasley komponiert hier also gewissermaßen rückwärts. Am Anfang steht nicht die fertige Partitur, sondern eine lange Klavierimprovisation. Doch so entsteht ein praktisches Problem. Wie macht man aus diesen Improvisationslinien eine Komposition für Large Ensemble? Und genau an diesem Punkt kommt der Spirio ins Spiel.
2: I could do it on a Spirio.
1: Ich könnte doch auf einem Spirio alles einspielen. So konnte ich anschließend in der Software Sibelius sehen, welche Noten ich gespielt hatte. Ich konnte das Material weiter bearbeiten, orchestrieren und auf die verschiedenen Instrumente verteilen.
0: Für die Aufnahme holt sich die SWR Big Band ein Spirio ins Studio. Währenddessen merkt John Beasley auf einmal, wie tiefgreifend das Instrument den Produktionsprozess verändert.
2: My role kept changing.
1: Meine Rolle hat sich ständig verändert. Plötzlich stand ich da und dirigierte. Und ich habe sogar während der Aufnahme weiter komponiert. Die Musik hat sich immer weiterentwickelt. Und in gewisser Weise habe ich dabei ständig reagiert und improvisiert.
0: Und wie das klingt, hören wir jetzt. Hier ist die SWR Big Band mit John Beasley und zwei Stücken aus der Produktion Invisible Piano.

0: Hier in der SWR Kultur Big Time Jazz, Musik inspiriert von bildender Kunst. John Beasley und die SWR Big Band mit Danseur Espagnol und Woman with Chariot vom Album Invisible Piano. Woman with Chariot, die Frau auf dem Wagen, ist eine Bronzeplastik von Giacometti aus dem Jahr 1946. Und Danseur Espagnol bezieht sich auf eine Figur aus Holz, Stoff, Karton und Metall der Künstlerin Alexandra Exter, erschaffen um 1923. Beide Kunstwerke sind zu sehen in der Staatsgalerie Stuttgart. Dort hat sie auch John Beasley entdeckt und sich von ihnen inspirieren lassen. Während die bildende Kunst für John Beasley oft der Ausgangspunkt einer musikalischen Idee ist, wird der Spirioflügel zu dem Instrument, mit dem er diese Ideen überhaupt erst festhalten und weiterverarbeiten kann. Was den Spirio neben der digitalen Technik von früheren selbstspielenden Klavieren unterscheidet, ist für Beasley vor allem eins. Er fühlt sich beim Spielen nicht wie eine Maschine an, sondern wie ein echter Steinway.
1: New technology is optical.
2: Die neue Technik arbeitet optisch. In den Tasten stecken keine Metallstäbe mehr. Und es kann den Anschlag unglaublich präzise erfassen.
0: Der Spirio soll John Beasleys Improvisation also nicht verändern oder glätten. Er soll möglichst genau festhalten, wie er gespielt hat. In einem nächsten Schritt kann man den Spirio zum Beispiel mit anderen Spirios verbinden. Wie spektakulär das sein kann, hat der Pianist Lang Lang 2022 in Hamburg demonstriert. Er spielte live im Steinway-Studio den Spirio, während gleichzeitig ein anderer Spirio-Flügel in der Elbphilharmonie seine Performance wiedergab. Im Saal erklang also Lang Langs Spiel, obwohl er selbst zunächst gar nicht dort war. Erst nach der Pause kam er persönlich in die Elbphilharmonie und setzte das Konzert dort live fort. Der Name Spirio passt also hervorragend. Er spielt auf Atem und Geist an, also auf etwas, das weiterlebt, obwohl der Pianist selbst gerade gar nicht am Instrument sitzt. John Beasley erinnert sich an den besonderen Moment, als er den Spirio testen durfte, folgendermaßen.
1: When I first improvised in the studio at Steinway Hall in New York.
2: Als ich zum ersten Mal auf dem Spirio in der Steinway Hall in New York improvisiert hatte, wurde meine Aufnahme anschließend wieder abgespielt. Und ich konnte durch den Raum gehen und mir selbst zuhören. Aus einer Ecke von hinten, aus der ersten Reihe. Das war wirklich ein seltsames Erlebnis. In diesem Moment habe ich mich tatsächlich ein bisschen unsichtbar gefühlt. Ich war plötzlich Zuschauer meiner eigenen Musik.
0: John Beasley selbst ist Steinway-Artist und bei ihm hat diese Verbindung eine lange Familiengeschichte.
2: Mein Urgroßvater und mein Großvater hatten in Texarkana in Arkansas ein Steinway-Geschäft. Als Kind war ich dort oft und habe zwischen all diesen Klavieren gespielt. Später habe ich meine Sommer dort verbracht, für meinen Großvater gearbeitet und Klaviere ausgeliefert. Mein Vater ist ebenfalls Pianist und Komponist. Und inzwischen sind auch meine Tochter und meine Enkelkinder dabei. Wenn man so will, sind das 5 oder 6 Generationen Steinway.
1: 5, 6 Generations of Steinway.
0: Ein Spirio ist allerdings keineswegs Steinway-Artists vorbehalten. Die Instrumente kann man kaufen und inzwischen stehen sie auch an Musikhochschulen und Universitäten. Beasley findet gerade das spannend, weil man mit ihnen Interpretationen sehr genau untersuchen und von anderen Pianistinnen und Pianisten lernen kann.
1: It's a great tool to teach with and to learn from.

0: Die SWR Big Band und John Beasley mit Fire and Rain von James Taylor und einer Komposition von John Beasley, Concentric, benannt nach Oskar Schlemmers Gemälde Konzentrische Gruppe mit weiblicher Rückenfigur von 1925. Mehrere fast geometrisch wirkende menschliche Figuren sind darin dicht aufeinander bezogen und im Raum gestaffelt. Im Vordergrund steht eine große weibliche Figur mit dem Rücken zum Betrachter. Dahinter tauchen weitere Köpfe und Körper auf. Alles wirkt gleichzeitig sehr geordnet und trotzdem in Bewegung, als würden die Figuren einen gemeinsamen Rhythmus bilden. Und genau das fällt John Beasley besonders auf, als er in der Staatsgalerie Stuttgart Ideen für das Spirio-Projekt sammelt.
1: It was this rhythm. Dun, dun, dun. And I just sang it like this.
2: Bei Schlemmer war es der Rhythmus. Ich habe ihn einfach eingesungen. Und eigentlich reichen davon 10 Sekunden. Wenn ich später nach Hause komme und mir diese Aufnahme anhöre, löst sie denselben künstlerischen Impuls wieder aus. Es ist meine eigene Stimme, die Erinnerung an diesen Moment. Und plötzlich ist die Idee wieder da.
0: Trotz aller technischer Innovationen, eins nimmt der Spirio John Beasley nicht ab, John Beasley zu sein. Der Spirio-Flügel kann nur festhalten, was er spielt. Er kann seinen Anschlag reproduzieren, seine Improvisation sichtbar machen und sie sogar auf einem anderen Flügel wieder erklingen lassen. Aber woher diese Musik kommt, warum Beasley ausgerechnet diese Harmonien hört oder warum ein bestimmter Rhythmus ihn nicht mehr loslässt, das kann die Technik natürlich nicht erklären. Auf die Frage, was seinen Sound ausmacht, antwortet er:
1: Well, I love harmony. I love juicy, romantic harmony.
2: Ich liebe richtig satte romantische Harmonien, zum Beispiel diese besondere Harmonik aus der brasilianischen Musik. Aber genauso mag ich zeitgenössische Harmonien mit Dissonanzen. Vieles von dem, was ich mache, funktioniert über Spannung und Entspannung. Und durch meinen Hintergrund in Jazz und R&B und meine Arbeit mit vielen kubanischen Musikern muss sich die Musik für mich bewegen. Sie muss in mir den Wunsch auslösen, zu tanzen. Sie muss sich einfach gut anfühlen.
0: Harmonie und Dissonanz, Spannung und Entspannung, intellektuelle Konstruktion und körperlicher Groove schließen sich für John Beasley also überhaupt nicht aus. Und Spirio hin oder her, beim Komponieren selbst bleibt er immer nah an der Improvisation.
1: My approach is still improvisational, even if I'm writing with a pencil. It's still improvisational.
0: Wir hören jetzt am Ende von SWR Kultur Big Time Jazz noch einmal John Beasley und die SWR Big Band von dem Album Invisible Piano mit Can't Hide Love, ein Stück, das die Band Earth, Wind and Fire bekannt gemacht hat, hier eingespielt von John Beasley auf dem innovativen Steinway Spirio Konzertflügel. Danach hören wir noch ein Stück aus einer früheren Produktion von der SWR Big Band mit John Beasley, Donna Lee von Charlie Parker. Die Sendung gibt's zum Nachhören, zum Beispiel in unserer SWR-Kultur-App. Mein Name ist Fanny Opitz. Ich sage Tschüss und bis zum nächsten Mal.

Die SWR Big Band, hier zum Schluss von SWR Kultur Big Time Jazz mit Charlie Parkers Stück Donna Lee. Nach den 20 Uhr Nachrichten geht es hier weiter mit dem Abendkonzert. Das feiert den Star-Trompeter und Ausnahmepädagogen Reinhold Friedrich. Er hat in diesem Sommer seine Lehrtätigkeit als Professor an der Hochschule für Musik Karlsruhe beendet. Und um das zu feiern, hat er selbst eine Festwoche veranstaltet. Zu der sind viele seiner ehemaligen Studierenden gekommen, darunter Professoren aus der ganzen Welt, Solotrompeter, renommierter Orchester und Preisträger internationaler Wettbewerbe. Das All-Stars-Konzert vom Juli können Sie hier im Anschluss gleich hören. Und in der Stunde vor Mitternacht feiern wir auch da noch einmal den 60. Geburtstag von

0: nicht aus. Man habe es nicht geschafft, den gesamten Mittelstand mitzunehmen. Es brauche aber, wie versprochen, günstige Energie für alle, so Schnieder. Man müsse deshalb die Stromsteuer so weit senken wie möglich. Bundeswirtschaftsministerin Reiche ist in Riad gestrandet. Wie eine Ministeriumssprecherin sagte, könne sie wegen der Angriffe der Houthi-Milizen auf den saudi-arabischen Flughafen morgen voraussichtlich nicht zurückfliegen. Sie hatte Konferenzen in der saudi-arabischen Hauptstadt besucht. Die Houthi-Milizen haben den Flughafen Riad mehrfach angegriffen. Dabei starben zuletzt 12 Menschen, mehr als 300 wurden verletzt. Nach Angaben der Houthi-Miliz hat Saudi-Arabien im Gegenzug den jemenitischen Flughafen in Sanaa angegriffen. Der ukrainische Präsident Selenskyj hat zurückhaltend auf die von US-Präsident Trump verkündete Waffenruhe im Energiesektor mit Russland reagiert. Er sagte, die Ankündigung sei für ihn neu. Sollte Russland einem solchen Schritt zustimmen, werde die Ukraine aber mitziehen. Aus Moskau gibt es bislang keine Stellungnahme. Das Weiße Haus hat keine weiteren Einzelheiten genannt. Ob die angekündigte sogenannte Energiewaffenruhe tatsächlich bereits vereinbart ist, bleibt damit offen. Rund 236.000 Besucher aus 137 Ländern waren dieses Jahr auf der Frankfurter Buchmesse. Das sind etwas weniger als im Vorjahr, teilten die Veranstalter mit. Positiv bewerten sie jedoch, dass über die Zukunft des Buches und des Lesens von allen Akteuren wie Rechtehändlern, Lesern oder KI-Firmen gesprochen worden sei. Problematisch sei jedoch, dass die Lesekompetenz junger Menschen immer mehr nachlasse. Der SC Freiburg ist neuer Tabellenführer der Fußball-Bundesliga. Das Team von Trainer Julian Schuster besiegte Schalke 04 mit 2:1. Den entscheidenden Treffer erzielte Keyskye Gürtu kurz vor Ende des Spiels. Nach einer gelb-roten Karte gegen Offensivmann Yuito Suzuki war der SC fast eine halbe Stunde lang in Unterzahl. Im zweiten Sonntagsspiel hatte Köln gegen Mönchengladbach mit 2:1 gewonnen. SWR Nachrichten, Redaktion Wiebke Hus. Das Wetter in der Nacht teils aufgelockert, später neblig 7 bis 1 Grad. Morgen erst Nebel und Wolken, später Sonne, schwachwindig 12 bis 18 Grad. Die Zeit 20.03 Uhr.
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2: Mit Sophia Flesch-Baldin herzlich willkommen. Unter dem emotionalen Titel Tschüss, Adios, Sayonara hat vom 20. bis 26. Juli 2026 eine außergewöhnliche Festwoche stattgefunden, die die internationale Trompetenwelt im baden-württembergischen Weikersheim vereint hat. Anlass dieser hochkarätigen Musikwoche war der offizielle Abschied von Reinhold Friedrich, der seine 37-jährige und prägende Lehrtätigkeit als Professor an der Hochschule für Musik Karlsruhe beendet hat. Was sich der Trompeter Reinhold Friedrich zu diesem Anlass für sich, seine zahlreichen ehemaligen Studierenden und sein Publikum ausgedacht hat, war einzigartig.
3: Eine Abschlussfestwoche, die ich so gefeiert habe, wie das, glaube ich, noch nie jemand auf der Welt gemacht hat. Ich habe das Musikschloss Weikersheim für eine Woche gemietet und habe alle meine 200 Schüler eingeladen zu kommen. Es konnten natürlich nicht alle kommen, aber es sind bestimmt 150 davon da gewesen. Und es war ein unglaubliches Ereignis, weil bring mal 150 Trompeter zusammen. Und die sind ja auch aus einem bestimmten Holz geschnitzt, die Trompeter. Die haben auch eine gewisse Veranlagung zum Feiern und zum Lebensbejahen. Und das war sensationell. Wir haben dann auch wirklich jeden Abend ein Konzert gehabt mit einem verschiedenen Motto. Und eben freitags das All-Star-Konzert, wo ich Ex-Schüler und Freunde, die nicht bei mir studiert haben, sondern die mich in meinem Lebensweg ein Stück weit begleitet haben, eingeladen habe. Also das war eine Woche der Superlative, aber ein ganz besonderes Konzert war natürlich dieses All-Star-Konzert, weil da so viel zusammenkam an trompeterischer Exzellenz, wie man sich das nicht schöner vorstellen kann.
2: Das All-Stars-Konzert fand in der Tauberphilharmonie Weikersheim am 24. Juli 2026 statt und war ein großes Who-is-who von Trompeterinnen und Trompetern rund um Reinhold Friedrich. Werke wie Interpretinnen und Interpreten waren so persönlich ausgewählt, dass alles wie ein Porträt des großen Musikers Reinhold Friedrich gewirkt hat. Sein erster Gast, Marc Gujan, spielte, begleitet von Eriko Takezawa, am Klavier.

0: Klavier, die Proclamation von Ernst Bloch.
1: Marc Jean ist im Moment der wichtigste Trompetenlehrer von Frankreich. Er ist am Conservatoire Supérieur Professor und Solotrompeter an der Grande Opéra, an der Bastille und Grande Opéra Garnier. Und er hat das Stück gespielt, was in meiner Lebensbiografie einen ganz besonderen Stellenwert hat, weil die Erstaufnahme von diesem Stück hat mein amerikanischer Trompetenlehrer vom Weltjugendorchester Leon Rapier aufgenommen. Und den habe ich immer in Ehren gehalten. Und jetzt höre ich das Stück, ich habe das auch auf CD aufgenommen, und jetzt höre ich das Stück von dem Marc Guggen und denke mir, was ist doch in der Zeit alles passiert an Qualitätsverbesserung? Also die alte Aufnahme, die habe ich auch. Aber wie das jetzt heute tönt, ist das eine ganz andere Musik.

0: Marc Guggen mit der Proclamation von Ernst Bloch, am Klavier begleitet von Eriko Takezawa. Abendkonzert in SWR Kultur, heute mit dem All-Stars-Konzert aus der Tauberphilharmonie Weikersheim. Reinhold Friedrich, der dieses Konzert initiiert hat und mit Freunden, Studierenden und Wegbereitern gestaltet hat, sagt zum folgenden Werk:
1: Johann Wilhelm Hertel, der enge Freund von Karl Philipp Emanuel Bach, der uns 5 Trompetenkonzerte geschenkt hat, 3 Solo und dann 1 mit Oboe und dann noch eine ganz tolle Kammermusik. Das hat seine Schwierigkeit und ist einer unserer prominentesten Barockkonzerte oder Spätbarock-Rokoko. Das ragt schon da ins Rokoko rein. Und gespielt von meiner Schülerin Laura Vukobratovic, die einen Spitznamen hat, die heißt nämlich Miss Brandenburg, weil sie nämlich das 2. Brandenburgische Konzert so gut spielt wie ich. Also sie ist eine echte Konkurrenz für mich.
0: So Reinhold Friedrich mit Stolz auf seine ehemalige Studentin Laura Vukobratovic, die Solistin in Johann Wilhelm Hertels Trompetenkonzert Nummer 1 S-Dur. Die Klavierfassung stammt übrigens von Reinhold Friedrichs eigenem Lehrer Edward Tarr.

0: Laura Vukobratovic spielte das Konzert für Trompete, Streicher und Basso Continuo Nummer 1 S-Dur von Johann Wilhelm Hertel. Wie alles in diesem Konzert hat auch das folgende Werk einen besonderen persönlichen Bezug zu Reinhold Friedrich. In diesem Fall
1: Karlsruhe. Hans-Erich Apostel, Karlsruhe, Lektor von Anton von Webern, hat ein Stück in Auftrag bekommen von meinem ersten Trompetenlehrer, vom Adolf Werisch von Karlsruhe. Adolf Werisch hat es uraufgeführt. Ich habe die CD-Einspielung gemacht und mein späterer Lehrer Edward H. Tarr hat die Ausgabe betreut, die bei Universal Edition dann rausgekommen ist. Also das Stück ist wie ein Mantel um mich rum, der mich wärmt, weil in alle Richtungen habe ich irgendwie Bezug dazu. Sowas zu erleben ist besonders schön.
0: Und erleben konnte Reinhold Friedrich diese Sonatine von Heinrich Apostel, dann gespielt von seinem ehemaligen Schüler Alain de Röder, am Klavier begleitet von Iriko Takezawa.

Sie hörten zwei Sätze aus der Sonatine für Trompete und Klavier von Heinrich Apostel. Die Interpreten waren Alain de Rudder und Eriko Takezawa. Als nächster Solist des All-Stars-Konzerts trat Frank Brafhardt auf die Bühne der Tauber Philharmonie in Weikersheim. Er spielte ein Werk ohne Titel von Tristan Keures aus dem Jahr 1965.

0: Frank Brafhardt und Eriko Takezawa spielten ein 1965 entstandenes Werk ohne Titel für Trompete und Klavier von Tristan Keures. Sie hören den Mitschnitt des All-Stars-Konzerts in der Tauberphilharmonie Weikersheim vom 24. Juli 2026. Der Trompeter Reinhold Friedrich hat Programm und Interpretinnen dieses Abends zusammengestellt.
1: Danach kam mein Ex-Student Kazuaki Kikimoto, der Solotrompeter ist bei den Berliner Philharmonikern von Japan. Also das ist das NHK-Radioorchester von Tokio und das ist so die Nummer 1 im ganzen asiatischen Raum. Es gibt kein einziges Orchester, was dem das Wasser reichen kann. Und er ist der Solotrompeter und hat angemessen dazu das Stück Path von Toru Takemitsu gespielt. Takemitsu ist so der wichtigste japanische Komponist in unserem westlichen Verständnis.

0: Der japanische Trompeter Kazuaki Kikumoto spielte das Werk Path für Trompete von Toru Takemitsu. Auch der folgende Interpret stammt aus der berühmten Klasse des Trompeters Reinhold Friedrich und auch er ist der Einladung seines ehemaligen Professors nach Weikersheim gefolgt.
1: Alfonso González, Solotrompeter vom Santa Cecilia di Roma Orchester und hat ein spanisches Stück gespielt, Costa Verde, ganz, was die ganzen spanischen Idiome aufgreift, also Spanien hoch drei.

0: SWR Kultur Abendkonzert. Heute mit dem All-Stars-Konzert aus der Tauberphilharmonie in Weikersheim, wo Reinhold Friedrich im Juli seinen Abschied als Professor mit einer großen Festwoche begangen hat. Als Ort der Begegnung und als Podium für Gegenwart und Zukunft trugen Festwoche und All-Stars-Konzert die unverwechselbare Handschrift Reinhold Friedrichs. Für den Ausnahmetrompeter Friedrich ist es immer wichtig, Musik nicht zu verwalten, sondern ihr Raum zur Entfaltung zu geben und sie mit viel kreativer Energie weiterzutragen. Als glanzvolles Gipfeltreffen hat er gefeierte Virtuosen aus seinem Schüler- und Freundeskreis für dieses besondere Konzert zusammengebracht. Sie hörten zuletzt Costa Verde für Trompete und Klavier, komponiert von Daniel Alberto Moreno und gespielt von Alfonso González Barquín und Eriko Takezawa.
1: Danach kam mein Schüler Josep Gomez Almani, der ist Solotrompeter im Orchestre Nacional in Madrid und hat das berühmte Konzert von Peskin gespielt.

Josep Gomez Alemany spielte das Konzert Allegro für Trompete und Klavier von Wladimir Peskin. Am Klavier begleitete ihn Eriko Takezawa. Die Pianistin Eriko Takezawa, die an Musikhochschulen in In- und Ausland lehrt, gilt als eine der gefragtesten Partnerinnen für Bläserkorrepetitionen im

0: internationalen Raum. Mit ihrer stilistischen Vielseitigkeit, die auch durch preisgekrönte CD-Einspielungen dokumentiert ist, begleitete sie jahrzehntelang auch die Studierenden in der Trompetenklasse ihres Mannes Reinhold Friedrich. Zahlreiche Solotrompeter der führenden Orchester auf internationaler Bühne stammen aus dieser Trompetenklasse, so auch der Solotrompeter des Hessischen Rundfunks.
1: Sebastian Berner mit Franz Schmidt, einer Suite von 1958, das ist mein Geburtsjahr. Und der Sebastian Berner hat den ersten Preis beim Maurice-André-Wettbewerb gewonnen, ist mein Nachfolger im Hessischen Rundfunk und hat dieses Jahr für seine neue Platte, wo der Florent Schmidt in der Orchesterfassung drauf ist, einmal den Deutschen Schallplattenpreis und den Diapason d'Or.

0: Sebastian Berner und Eriko Takezawa spielten die Suite für Trompete und Klavier von Florence Schmidt. Wenn man Reinhold Friedrich zu dem jungen Japaner Hayato Kodama, dem nächsten Gast dieses All-Stars-Konzerts in der Tauberphilharmonie Weikersheim, befragt, kommt er sofort ins Schwärmen. Von diesem 16-jährigen Trompeter, so Reinhold Friedrich, wird die Welt sprechen. Denn er wird
1: das Trompetenfeld komplett aufrollen und eine ganz neue Qualität in das Spiel reinbringen, die wir bisher eigentlich noch nicht gekannt haben. Und das kommt, das beginnt jetzt. Perfekter Zeitpunkt, um langsam einen Schritt nach hinten zu gehen,
0: sagt Reinhold Friedrich und kündigt damit den 16-jährigen Hayato Kodama an. Er spielt das Werk Im Nebel von Toshio Hosokawa.

0: Der junge japanische Trompeter Hayato Kodama spielte hier, begleitet von Eriko Takezawa, das Werk Im Nebel von Toshio Hosokawa. Als Vorstudent hatte Hayato Kodama bis zum Sommer noch in der Trompetenklasse von Reinhold Friedrich studiert. Er setzt jetzt sein Studium bei Jeroen Berwarts in Hannover fort, der im All-Stars-Konzert in Weikersheim als nächster auf die Bühne kam.
1: Mein Ex-Student Jeroen Berwarts, den man, glaube ich, getrost als den erfolgreichsten und wichtigsten Trompetensolisten zumindest in Europa, und ich wüsste nicht, wo in Afrika oder in Südamerika ein besserer wäre. Also der gehört zur absoluten Weltelite, kommt aus Belgien.
0: Und spielt in Reinhold Friedrichs All-Star-Konzert in der Tauberphilharmonie Weikersheim das Second Solo de Concours des belgischen Trompeters Theo Charlier.

Jeroen Berwarts und Eriko Takezawa mit dem Second Solo de Concours von Theo Charlier. Es folgt Andrei Kawalinski mit zwei Sätzen aus dem Konzertpoem C-Moll von Sergei Wassilenko.

0: André Kawalinski, früher in der Karlsruher Trompetenklasse von Reinhold Friedrich und heute Solotrompeter im Orchestre National de France in Paris, spielte das Konzertpoem C-Moll von Sergei Wassilenko, am Klavier begleitet von Eriko Takezawa.
1: Zum Schluss kommt dann der große Zambano Eric Aubier, der Lehrer von zig Trompetern aus der französischen und internationalen Szene. Eric ist mein Le Petit Frère und ich bin der Grand Frère. Maurice André hat sich umgedreht und hat gesagt, du bist der Petit Frère und du bist der Grand Frère. Und das, seither haben wir dieses Wortspiel und freuen uns, dass Maurice uns damit geadelt hat.
0: Und Eric Aubier spielte in diesem Konzert für seinen Grand Frère Reinhold Friedrich und dem Publikum in der Tauber Philharmonie das Trompetenkonzert von Henri Tomasi, bearbeitet für Klavier und gespielt von Eriko Takezawa.

0: Sie hörten das All-Stars-Konzert in der Tauberphilharmonie Weikersheim vom 24. Juli 2026. Kuratiert und mit Erinnerungen, Freundschaften und Trompetenstars gefüllt von Reinhold Friedrich. Zum Schluss spielte Eric Aubier das Trompetenkonzert von Henri Tomasi, begleitet von Iriko Takezawa. Die Redaktion dieser Sendung hatte Kerstin Unselt. Mein Name ist Sophia Flesch-Baldin und ich wünsche Ihnen noch einen schönen Abend.
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2: Um 22 Uhr mit Markus Westhoff. Russland hat nach der Ankündigung von US-Präsident Trump, es gebe eine Waffenruhe im Energiebereich zwischen Kiew und Moskau, weitere Energieanlagen in der Ukraine angegriffen. Das hat der ukrainische Präsident Selenskyj mitgeteilt. Ein Heizkraftwerk in Charkiw und eines in Kiew seien nach der Ankündigung getroffen worden. Gleichzeitig sagte er, sollte Russland die Attacken einstellen, werde auch er die Angriffe auf russische Energieanlagen stoppen. Trump hatte zuvor verkündet, beide Länder hätten einer sogenannten Energiewaffenruhe zugestimmt. In Berlin berät die Führungsspitze der CDU über ihren künftigen Kurs. Der rheinland-pfälzische Ministerpräsident Schnieder ist ein Teilnehmer der Klausurtagung. Er sagte in der ARD, Union und SPD müssten das Vertrauen der Menschen zurückgewinnen und die Inhalte des Koalitionsvertrages umsetzen. Als Beispiel nannte Schnieder die Energiepolitik. Es gebe zwar Erfolge wie den Industriestrompreis, das reiche aber nicht aus.

0: Jetzt 12 Menschen, mehr als 300 wurden verletzt. Am Abend meldete Saudi-Arabien einen weiteren Angriff auf seinen Flughafen Dammam. Die saudischen Behörden haben angekündigt, den Präsenzunterricht an Schulen bis Donnerstag auszusetzen und stattdessen Fernunterricht zu machen. In Mainz hat es in der Innenstadt am frühen Abend eine Auseinandersetzung von zwei Menschengruppen gegeben. Laut Polizei wurde dabei eine Person verletzt. Der Einsatz laufe noch. Man sei mit einem großen Polizeiaufgebot in der Mainzer Neustadt unterwegs. Straßen seien abgesperrt. Die Hintergründe sind unklar. Der SC Freiburg ist neuer Tabellenführer der Fußball-Bundesliga. Das Team von Trainer Julian Schuster besiegte Schalke 04 mit 2:1. Im zweiten Sonntagsspiel hatte Köln gegen Mönchengladbach mit 2:1 gewonnen. SWR Nachrichten, Redaktion Wiebke Hus. Und das Wetter. In der Nacht teils aufgelockert, später teils neblig bei 7 bis 1 Grad. Morgen erst Nebel und Wolken, im Tagesverlauf immer mehr Sonne. Schwach windig bei 12 bis 18 Grad. Am Dienstag von Westen her dichte Wolken, zeitweise leichter Regen bei 13 bis 19 Grad. 22:03 Uhr.
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2: Heute mit Musik der Trompeterin Susana Santos Silva. Beim Wort Trompete geht vermutlich bei vielen, bei mir zumindest, gleich die eine oder andere imaginäre Schublade auf. Man denkt an Glanz, Attacke, Kraft, vielleicht auch an Glut oder Lyrik. Kurz, im Modern Jazz ist man im Kopf schnell bei Dizzy oder Miles. Diese Schubladen bleiben bei Susana Santos Silva aber zu. Ihr Sound ist gerne nicht idiomatisch. Das heißt, er lässt das Instrumententypische hinter sich. Es klingen darin keine konkreten Vorbilder an und ihr hauptsächliches Metier ist die freie Improvisation.
3: Yes, that's what I've been doing the most. And I really enjoy it because
4: ja, das ist das, was ich vor allem mache. Und ich genieße das sehr, weil ich dann gar nichts planen oder denken muss. Ich kann einfach loslassen und mich der Musik überlassen. Das liebe ich besonders, auch als Art in der Welt zu sein. Ich versuche zu akzeptieren, was das Leben mir bringt und lasse mich mittreiben. Go with the flow. Denn gegen den Flow, das hat keinen Sinn. Das kann niemals so funktionieren.
3: Because there's no point going against the flow. It never works that well.
2: Die transzendente Trompete. Ein Porträt der Improvisationskünstlerin Susana Santos Silva. Ich bin Odilo Klausnitzer. Herzlich willkommen.

0: Ein Ausschnitt aus der jüngsten Veröffentlichung von Susana Santos Silva, hier im Duo mit dem spanischen Perkussionisten Vasco Trilla. Eine Musik, die die traditionelle Klanglichkeit von Trompete weit hinter sich lässt. Wie sehr oft bei Susana Santos Silva ist diese Musik frei improvisiert. Das heißt, es geht für die Spielerinnen und Spieler darum, offen zu sein für den Moment, die auftauchenden Impulse anzunehmen und spontan, aber im Dienste eines musikalischen Zusammenhangs umzusetzen. Es gibt dabei keine verabredeten Strukturen, es gibt keine vorgeordneten Bedeutungssysteme und es gibt keine festen Regeln mehr. Der Klang ist einfach Zeichen des Moments. Er ist in diesem Sinne der Moment. Für Susana Santos Silva ist diese Art des Ausdrucks der musikalische Weg zu sich selbst gewesen. Nicht mehr zu versuchen, sich inhaltlich irgendwo einzupassen, sondern das zu spielen, was sich wahr anfühlt. Oder, wie sie es formuliert, ich habe nicht mehr versucht, jemand zu sein, der ich nicht bin.
1: I wanted to live exactly according to who I was, and that also meant to play the music that was the truth for me. Somehow, and not trying to fit, not trying to be someone else that I was not.

0: Susana Santos Silva mit dem Ausschnitt aus einer halbstündigen Solo-Performance beim Exciting Festival in Stuttgart 2024. Frei improvisiert. Es hat lange gedauert, bis sie für sich bei dieser freien Spielhaltung angekommen ist. Geboren wurde sie 1979 in Porto an der portugiesischen Atlantikküste. Trompete hat sie mit 7 Jahren begonnen, unter dem Einfluss ihres Großvaters. Der hat in einer der Blaskapellen gespielt, die in Portugal eine große und lebendige Tradition haben. Die Trompete lag in diesem Sinne für Susana Santos Silva nah, aber eine Berufung war sie nicht.
1: Ich erinnere mich nicht sehr gut an meine Kindheit, aber ich glaube, ich habe einfach damit angefangen und bin dabei hängen geblieben. Ich weiß nicht genau, wie gerne ich es wirklich gespielt habe. Ich weiß, dass es manchmal sehr schmerzhaft war, das Lernen, das Studium. Ich habe klassische Trompete gelernt und ich hatte eine Menge Probleme mit dem Instrument. Es war eine Art Hassliebe. Ich glaube, das ist für viele Trompeter so, weil es ein so schweres Instrument ist. Sehr physisch, sehr anstrengend und man weiß nie, worauf man sich verlassen kann. Morgen ist es ganz anders als heute. Das musst du akzeptieren und damit arbeiten. Es hat mich viele, viele Jahre gekostet, damit meinen Frieden zu schließen.
2: And it took me many, many, many years to finally get in peace with that.
0: So viel zur problematischen Seite der Trompete. Als ich Susana Santos Silva danach frage, was sie trotzdem an dem Instrument fasziniert, da kommt sie schnell auf Allgemeines und auf Untypisches zu sprechen. Diejenigen Eigenschaften, die über das hinausweisen, was die Trompete im engeren Sinn kennzeichnet.
2: I don't know, it's like it's a little bit like it's an instrument for a start, so it's you can make music out of it.
1: Zuerst mal ist es eben ein Instrument. Man kann damit Musik machen, so wie mit jedem anderen Instrument auch. Aber das Trompetespielen hat dabei viel mit dem Singen gemeinsam. Und weil es so physisch ist, arbeitest du viel mit deinem Körper, zum Beispiel mit dem Atem. Das ist ja etwas ganz Grundlegendes für den Menschen. Und um das Instrument zu spielen, musst du dich damit wirklich beschäftigen. Ich mag auch den Klang. Und etwas später habe ich dann die Möglichkeiten lieben gelernt, das Instrument auf speziellere Arten außerhalb des Mainstreams einzusetzen.
2: The mainstream and the more idiosyncratic way of playing it.

0: Ein Stück, das am Ende etwas ganz anderes ist als am Anfang. Ein bisschen so wie Susana Santos Silvas ganzer musikalischer Werdegang. Imaginary Life heißt dieses Stück. Es stammt aus ihrem frühen Album Impermanence. Realisiert 2015 mit portugiesischen Musikern, die sie zum Teil im Orchestra Jazz do Matosinhos kennengelernt hatte. Dieses Jazzorchester aus Porto war lange eine musikalische Heimat für Susana Santos Silva. Fast von der Gründung 1997 an war sie 20 Jahre lang dabei. Tatsächlich ist sie aber damals in diese Big Band nicht als Jazzmusikerin eingetreten, sondern als klassische Trompeterin. Das war ihr wesentlicher musikschulischer Hintergrund. Klassische Trompete hat sie dann auch studiert, nach einem kurzen Intermezzo als Bauingenieurin direkt nach dem Abi. Eine halbe Verlegenheitsentscheidung, die sie nicht zufrieden gemacht hat. Im klassischen Studium hat sich Susana Santos Silva sehr hoch qualifiziert. Unter anderem hat sie bei der Koryphäe Reinhold Friedrich in Karlsruhe gelernt. Aber danach ist ihr klar, klassische Musik, das ist nicht das, was sie beruflich machen will. Nach einem Intermezzo zurück in Porto studiert sie Jazz-Trompete in Rotterdam. Aber auch da fühlt sie sich nicht ganz zu Hause.
1: I never fit really in any of these worlds. So I was just trying to figure out, where do I belong or what is my path?
2: Ich habe nirgends so ganz reingepasst, in keine dieser Welten. Deshalb habe ich versucht herauszufinden, wo ich eigentlich hingehöre, was mein Weg ist, wo mein Zuhause ist. Dafür habe ich lange gebraucht. In Porto war damals gar nichts los. Der einzige Input kam von Musikern, die vielleicht mal auf Durchreise waren. Und natürlich habe ich dann auch nach Musik gesucht, die mich erfüllt hat und solche Musik gehört. In Rotterdam habe ich mit einem Bassisten namens Gonzalo Almeida in einer Band gespielt. Es war seine Band, ein Trio namens Lama. Wir haben 4 Alben gemacht. Das war der Anfang für mich. Er hat Musik mitgebracht, ein paar sehr einfache Sachen, Ideen und Melodien, einfache Strukturen. Und ich hatte dazu sehr viel Freiheit, das auszuloten und dazu zu machen, was ich wollte. So hat es für mich angefangen, dass ich meinen eigenen Weg gesucht habe. Das war ziemlich wichtig für mich.
1: It was a little bit like the starting of this finding the right path for me. That was quite important, actually.

0: Musik vom Lama Trio, der Band um den Bassisten Gonzalo Almeida. Ein Stück, das Susana Santos Silva selbst geschrieben hat. Und der Titel lässt auf ein gewisses Hadern mit akademischen Regularien schließen. Er lautet My Fucking Thesis. Auf Deutsch, milde übersetzt, meine verfluchte Abschlussarbeit. Die Aufnahme ist 2011 entstanden. Ungefähr zu dieser Zeit beginnt Susana Santos Silva, sich für die nicht-idiomatischen Soundmöglichkeiten der Trompete zu interessieren. Das heißt, für Klänge, die mit Spezialtechniken erzeugt werden. Durch Hineinhauchen etwa oder durch Hineinsingen, durch halbgedrückte Ventile, durch Entfernen einzelner Instrumententeile oder Einsatz von Zusatzmitteln. So kommen alle möglichen nicht-trompetistischen Sounds zustande. Es klingt nach Rauschen, nach Quengeln, Sirren, Blubbern, Klappern. Für Susana Santos Silva sind diese Sounds zentraler Bestandteil ihrer Musik. Ihr Interesse daran fällt mit einer einschneidenden Erfahrung zusammen. Es ist im Jahr 2012. Was da genau passiert ist, lässt sie offen. Es fällt ihr schwer, darüber zu reden, aber es bewirkt einen entscheidenden Kurswechsel in ihrer Musik und in ihrem Leben.
1: Well, I guess I managed to cut with the past and also with a lot of baggage that I was bringing.
2: Naja, ich konnte einfach mit meiner Vergangenheit abschließen und eine Menge Gepäck loswerden, das ich so durchs Leben geschleppt habe. Nicht nur musikalisch, auch persönlich. Ich bin das losgeworden, was mich gefangen gehalten hat. Und ab da habe ich entschieden, so zu leben, wie ich wirklich bin. Das hieß auch, die Musik zu spielen, die sich für mich wahr anfühlt. Damals war es ein einzelner Moment, in dem ich mich plötzlich frei gefühlt habe, ganz ohne mein Zutun. Vielleicht kam es, weil ich so lange, so intensiv gesucht hatte, mit dem Kopf gegen die Wand. Irgendwas ergibt sich daraus. Das ist sehr privat, aber auch abstrakt. Es ist sehr schwierig für mich, das zu beschreiben. Aber es war für mich auch auf der persönlichen Ebene ein großer Wechsel. Und es hat Teile von mir befreit, von denen ich gar nicht wusste, dass sie so festgefahren waren.
1: That kind of released also parts of me that I didn't know they were so stuck.
0: Bestärkt wird Susana Santos Silva in dieser neuen Orientierung durch die Begegnung mit einem legendären Musiker der freien Szene, dem Gitarristen Fred Frith. Sie trifft ihn 2011 in Porto im Rahmen eines Projektkonzerts mit lokalen Musikern.
1: It was such an amazing experience for me because I was just starting to playing improvised music more like.
2: Das war eine großartige Erfahrung für mich. Ich hatte gerade ernsthafter mit improvisierter Musik angefangen und dann hat für mich auf einmal alles Sinn ergeben. Es war sehr inspirierend, so zu arbeiten. Ein sehr wichtiger Moment. Ich hatte überhaupt keine Angst. Ich habe mich einfach reingestürzt und es hat sich gut angefühlt. Ich war einfach ganz ich selber. Und dabei habe ich ja mit diesem großartigen Musiker gespielt. Ich hätte nervös sein sollen. Aber es hat sich ganz natürlich angefühlt. Da ist mir klar geworden, okay, das ist es. Das ist mein Weg nach Hause. Fred Frith war und ist immer noch eine sehr wichtige Inspiration. Und Inspiration brauche ich jeden Tag, um weiterzumachen.
1: So he was and he still is very important for this inspiration that I need every day to go on.
0: 2023 erscheint eine Konzertaufnahme von Susana Santos Silva im Duo mit Fred Frith. Der Titel des Albums verweist auf die tiefe, sinnhafte Erfahrung, zu der ihre erste Begegnung beigetragen hat. Laying Demons to Rest. Die Dämonen begraben.

0: SWR Kultur Now Jazz mit einem Porträt der portugiesischen Trompeterin Susana Santos Silva. Das hier war sie im Duo mit dem Gitarristen Fred Frith. Duos sind generell ein Lieblingsformat von Susana Santos Silva. Duo-Begegnungen von ihr mit alleine 5 verschiedenen Kolleginnen und Kollegen sind auf Tonträger dokumentiert. Aber live hat sie noch viel mehr ausprobiert. Mit einem ganz neuen Duo ist sie zum Beispiel bei den kommenden Donau-Eschinger Musiktagen vom 15. bis 18. Oktober zu hören. Da trifft sie an 2 Tagen auf die Geigerin Aisha Oresbajewa. Natürlich zum freien Improvisieren.
1: I love duos because it's such an intimate relationship.
2: Ich liebe Duos, weil sie so intim sind. Man kann sich nicht verstecken. Nur du und jemand anders. Kommt eine dritte Person dazu, dann ist es schon eine andere Dynamik. Das ist auch schön, aber ein Duo ist was Besonderes. Ich liebe diese 1-zu-1-Beziehung in der Musik, wo du dich wirklich ganz auf den Austausch mit einer Person konzentrieren kannst.
1: That it becomes really intimate and you can explore totally this relationship with this other person.
0: Eine der Personen, zu denen Susana Santos Silva eine besonders enge musikalische Beziehung hat, ist die slowenische Pianistin Kaja Draxler. Die beiden haben sich 2007 in einer paneuropäischen Big Band kennengelernt und seitdem Kontakt gehalten. Ihr erstes Duo-Album ist 2015 erschienen. Darauf gibt es neben freier Improvisation noch einige Kompositionen. Beim zweiten Album, Grow, von 2021, improvisieren sie nur noch.
1: I think it opened up and it became more free within.
2: Wir haben es geöffnet. Es ist freier geworden. Als wir angefangen haben, da hatten wir irgendwie noch das Bedürfnis, etwas zu kontrollieren. Da gab es einige Kompositionen. Aber wir haben es mehr und mehr geöffnet. Und das hat für uns mehr Sinn ergeben. Die Musik floss besser. Die Musik war besser. Für uns hat es sich nach dem richtigen Weg für dieses Duo angefühlt.

0: Ein Ausschnitt aus Grow mit Kaya Draxler Klavier und Susanna Santos Silva Trompete. Die langgezogenen, durchgehaltenen Töne hat Kaya Draxler im Flügelinneren mit einem sogenannten E-Bow erzeugt. Das ist ein Zusatzgerät für Gitarristen, das durch Auflegen eine Saite kontinuierlich zum Schwingen bringt. Das Album Grow ist die Liveaufnahme eines Konzerts von 2021 aus Kopenhagen. Es liegt in der Logik der Musik von Susanna Santos Silva, dass viele ihrer Alben Live-Aufnahmen enthalten. Denn es gibt bei ihr, jedenfalls was die Sachen unter ihrem eigenen Namen betrifft, wenig Musik, die unabhängig von der Aufführung, also als Komposition, existiert. Reproduzierbare Strukturen oder Ideen entstehen aber manchmal sogar in der freien Improvisation. So war es im Fall von Susanna Santos Silvas Duo mit dem schwedischen Bassisten Torbjörn Zetterberg. Vor rund 14 Jahren haben die beiden ihre Zusammenarbeit begonnen.
1: We had a duo. It's not really active right now, but we played a lot for some years.
2: In unserem Duo war alles komplett improvisiert. Aber auf unserem zweiten Album klang es trotzdem so, als ob wir es vorher komponiert hätten. In den Konzerten danach haben wir dann sogar versucht, etwas davon zu replizieren, weil sich das richtig angefühlt hat. Das war eine sehr, sehr wichtige Zusammenarbeit für mich. Und er war eine super wichtige Person in meinem Leben.
1: Yeah, that was also a really, really important collaboration that we had and a super important person in my life overall.

0: Musik aus dem zweiten Duo-Album von Susana Santos-Silva, Trompete, und Torbjörn Zetterberg, Kontrabass, Tomorrow von 2021. Torbjörn Zetterberg war der Grund für Susana Santos-Silva, nach Stockholm zu gehen. Seit rund 10 Jahren ist sie dort offiziell ansässig. In Stockholm hat sie auch vor wenigen Jahren zusätzlich zu ihrer umfassenden Ausbildung als Trompeterin noch ein weiteres Studium absolviert, das der elektroakustischen Komposition. Elektroakustische Klänge spielen eine wichtige Rolle in ihrer Musik, auch in ihren Solo-Performances. Eine Facette davon ist die Einbindung von Feldaufnahmen.
1: I got really interested in field recordings because I love to be outdoors.
2: Feldaufnahmen haben mich zuerst interessiert, weil ich gerne draußen bin. Ich höre gerne der Welt zu, so als ob ihre Klänge Musik sind, wie Kompositionen. Das mache ich oft. Ich habe dann einfach angefangen, die Sachen aufzunehmen, die ich da gehört habe, und damit Kompositionen zu gestalten. Das hat mir viel Spaß gemacht. Das hat in der Corona-Zeit angefangen. Da hatten wir ja plötzlich viel Zeit zur Verfügung. Danach habe ich es ein paar Jahre lang weitergemacht. Und dann hat das Leben wieder eine andere Wendung genommen. Heute bin ich so viel unterwegs, dass mir dafür die Zeit und die Ruhe fehlen. Heute reise ich und spiele.

0: Musik aus Susana Santos Silvas Album All the Birds and a Telephone Ringing. Man könnte die Soundquellen zu diesen Klängen hier wohl konkret benennen. Das Blubbern von Wasser, das Kreischen von Seemöwen, das Ächzen eines Schiffsrumpfs, das Quietschen von Metall. Aber Susana Santos Silva listet diese Klangquellen nicht auf und sie hat auch gar kein Interesse daran, sie im Einzelnen zu identifizieren. Entscheidend ist, dass etwas Neues daraus wird. Ein akustisches Ereignis, das die Fantasie nicht nur in gegenständlichem Sinn anregt, sondern das Musik ergibt, also eine Klangfolge, die nach einer ästhetischen Eigengesetzlichkeit abläuft. Die Gongschläge, die diese Klanglandschaft hier interpunktieren, sie funktionieren wie Signale, die das Ganze sozusagen einem alltäglichen Zweckzusammenhang entheben, wie ein Hinweis, das hier ist Kunst. Entspann dich, hör zu und genieß es. Beim Zusammenstellen solcher Klänge zu festen, auf Platte veröffentlichten Formen geht Susana Santos Silva sehr intuitiv und improvisatorisch vor, so wie sonst auch in ihrer nicht-elektronischen Musik. Improvisation, das ist letztlich ihr zentrales Metier als Künstlerin. Aufs Improvisieren kann man sich ja nicht wirklich vorbereiten, deshalb frage ich sie, was sie als Trompeterin eigentlich übt. Ihre ziemlich understatement-mäßige Antwort: gar nichts.
1: Nothing.
2: You don't practice?
1: Not really. I shouldn't say this. I do my homework every day or almost.
3: Ich mache natürlich schon meine Hausaufgaben jeden Tag oder fast jeden Tag. Denn ich bin ja Trompeterin, damit muss ich leben. Ich mache meine Übungen, um in Form zu bleiben und den Ansatz für den nächsten Gig zu trainieren. Und wenn ich etwas Konkretes zu üben habe, etwas Technisches, dann mache ich das natürlich. Zum Beispiel jetzt bei diesem Konzert mit Igor Silvers Stück für Orchester und Solistin. Da gibt es eine Struktur, der man folgen muss. Das Orchester spielt ausnotierte Musik, es passiert sehr viel und ich improvisiere dazu. Aber dabei will ich doch die Struktur beachten, damit mein Spiel etwas damit zu tun hat und nicht nur beliebig bleibt. Ich möchte da wirklich mit der Partitur arbeiten.
1: That's what I really want to work with.
0: Das Stück, von dem Susana Santos Silva da spricht, ist das, das sie bei den kommenden Donau-Eschinger Musiktagen am 16. Oktober im offiziellen Eröffnungskonzert spielen wird. Igor C. Silvas Konzert für Orchester, Elektronik und improvisierende SolistIn. Es spielt das SWR-Symphonieorchester unter Brad Lubman und natürlich Susana Santos Silva Trompete. Eine Uraufführung wie fast immer in Donaueschingen. Aber auf Uraufführungen ist Susana Santos Silva als Improvisationskünstlerin ja eigentlich eh spezialisiert. Nur eben auf Uraufführungen ohne Vorgaben.

Soweit in SWR Now Jazz die transzendente Trompete, ein Porträt der Trompeterin Susana Santos Silva. Diese Sendung steht wie immer online in der ARD Sounds App. Hier ist zum Schluss noch Musik aus einem Trio-Album von Susana Santos Silva mit dem Bassisten Torbjörn Zetterberg und dem Kirchenorganisten Hampus Lindwall. Es trägt den wunderbaren Titel Hi, Who Are You? Ich bin Odilo Klausnitzer. Tschüss, bis zum nächsten Mal.

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6: Um 23 Uhr mit Markus Westhoff. Die polnische Polizei hat nach Hinweisen auf einen geplanten Anschlag auf Spitzenpolitiker einen Verdächtigen festgenommen. Es handle sich um einen Mann in den 60ern, teilte das Innenministerium mit. Die Sicherheitsbehörden hätten vorher Hinweise erhalten, dass neben Ministerpräsident Tusk auch dessen Verteidigungsminister ein Anschlagsziel sein könnte. Tusk dankte der Polizei für ihr schnelles Handeln. Erst im August hatte die Polizei einen 23-Jährigen festgenommen. Ihm werden Aufrufe zur Ermordung hochrangiger polnischer Politiker vorgeworfen. Russland hat nach der Ankündigung von US-Präsident Trump, es gebe eine Waffenruhe im Energiebereich zwischen Kiew und Moskau, weitere Energieanlagen in der Ukraine angegriffen. Das hat der ukrainische Präsident Selenskyj mitgeteilt. Ein Heizkraftwerk in Charkiw und eines in Kiew seien nach der Ankündigung getroffen worden. Gleichzeitig sagte er, sollte Russland die Attacken einstellen, werde auch er die Angriffe auf russische Energieanlagen stoppen. Bundeswirtschaftsministerin Reiche ist in Riad gestrandet. Wie eine Ministeriumssprecherin sagte, könne sie wegen der Angriffe der Houthi-Milizen auf den saudi-arabischen Flughafen morgen voraussichtlich nicht zurückfliegen. Sie hatte Konferenzen in der saudi-arabischen Hauptstadt besucht. Die Houthi-Milizen haben den Flughafen Riad mehrfach angegriffen, dabei starben zuletzt 12 Menschen, mehr als 300 wurden verletzt. Am Abend meldete Saudi-Arabien

0: Der SC Freiburg ist neuer Tabellenführer der Fußball-Bundesliga. Das Team von Trainer Julian Schuster besiegte Schalke 04 mit 2:1. Im zweiten Sonntagsspiel hatte Köln gegen Mönchengladbach mit 2:1 gewonnen. SWR Nachrichten, Redaktion Wiebke Hus. Und das Wetter in Baden-Württemberg und Rheinland-Pfalz. In der Nacht teils aufgelockert, später teils neblig bei 7 bis 1 Grad. Morgen erst Nebel und Wolken, im Tagesverlauf immer mehr Sonne. Schwach windig bei maximal 12 bis 18 Grad. Am Dienstag von Westen her dichte Wolken, 13 bis 19 Grad. 23.03 Uhr.
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2: In diesem Jahr feiert Star Trek Geburtstag. 1966 war Raumschiff Enterprise zum ersten Mal auf den amerikanischen Bildschirmen zu sehen, 6 Jahre später auch auf den deutschen. Zu dem Jubiläum haben wir in den letzten Wochen hier im Essay bereits 2 Produktionen gesendet, die sich mit dem Serienuniversum befasst haben. Heute beenden wir die Reihe mit dem 3. und letzten Essay zu dem Thema. Geschrieben hat ihn die Politikwissenschaftlerin Isabella Herrmann. In ihrer Arbeit hat sich Isabella Herrmann auf Zukunftsvisionen und Science-Fiction konzentriert. In dem jetzt folgenden Essay blickt sie auf die gesellschaftliche Utopie, die bei Star Trek nicht allein durch technologische Innovation entsteht, sondern vor allem durch neue gesellschaftliche Ideen.

0: Jenseits der Technik, was wir heute von Star Trek lernen können. Essay von Isabella Herrmann. Dritter von drei Essays zum 60. Geburtstag der Fernsehserie.
1: Aktuell wird viel über die vorherrschenden negativen Zukunftsbilder lamentiert. Gerade auch in dem Genre der Zukunft, der Science Fiction. Doch es gibt auf jeden Fall eine große utopische Ausnahme. Star Trek. Das Franchise, das vor 60 Jahren in den USA mit der Fernsehserie rund um die Abenteuer des Raumschiffs Enterprise begann, lebt bis in die heutige Zeit erfolgreich fort. Mittlerweile gibt es über ein Dutzend Live-Action- und Animationsserien, ebenso über ein Dutzend Kinofilme, eine schier unüberblickbare Anzahl an Videospielen, Romanen, Comics, Sachbüchern und Merchandise-Artikeln sowie natürlich ein riesiges Fandom, das sich auf Conventions austauscht und mit ihren Stars trifft. Daneben befassen sich auch zahlreiche Wissenschaftsdisziplinen von der Physik über Philosophie bis zur Politikwissenschaft, wo ich selbst dazugehöre, in wissenschaftlichen Artikeln oder populärwissenschaftlichen Büchern mit dem Phänomen Star Trek. Begriffe wie Beamen, Warp-Antrieb oder Holodeck haben es längst in unsere Alltagssprache geschafft. Und bei diesen Begriffen wird es bereits interessant, denn mit was für einer Utopie haben wir es überhaupt zu tun? Auf die Frage nach den konkreten utopischen Elementen aus Star Trek erhalte ich in Workshops und auf Konferenzen oft die Antwort, dass es genau diese technischen Errungenschaften seien, die man sich für die Zukunft wünsche. Wie toll wäre es, sich einfach von einem Ort zum anderen beamen zu können oder mit einer Reisegeschwindigkeit von Warp 6, also in etwa die 392-fache Lichtgeschwindigkeit, durchs Weltall zu fliegen oder ohne VR-Brille direkt mit dem eigenen Körper die virtuellen Welten des Holodecks zu betreten. Viele Menschen scheinen die Star Trek-Utopie also zunächst auf technologische Innovationen zu reduzieren. Als ein Meister dieser technologischen Reduktion von Star Trek darf Jeff Bezos gelten. Wie der Amazon-Gründer selbst in vielen Interviews betont, hat ihn Star Trek wesentlich geprägt.

Als Kind spielte er die Abenteuer der Enterprise-Crew noch mit selbstgebastelten Papptricordern nach. Im 2016er Spielfilm Star Trek Beyond erfüllte er sich dann den Traum eines kleinen Gastauftritts. 2021 lud er den 90-jährigen Captain Kirk-Darsteller William Shatner auf einen realen 11-minütigen suborbitalen Flug ein. Der sprechende Bordcomputer der Enterprise inspirierte ihn laut eigener Aussage zur Entwicklung des digitalen Assistenten Alexa. Und das gesamte Seriensetting mit einer Weltrauminfrastruktur, um das Universum zu erkunden, zur Gründung seines Weltraumunternehmens Blue Origin. Was dabei ungesagt bleibt, ist, dass es ja gerade nicht diese einzelnen technischen Errungenschaften, die als positiv verstandene Welt von Star Trek ausmachen, sondern das Wertesystem, in das diese eingebettet sind. Denn Star Trek soll das Ideal einer Gesellschaft zeigen, die Demokratie, Vernunft und Humanismus über materiellen Besitz stellt. Wenn ich bei den Leuten, die die technischen Erfindungen von Star Trek als die utopischen Elemente der Zukunft angeben, noch einmal nachhake, wird schnell klar, dass die Gesellschaftsutopie bei den allermeisten unausgesprochen mitgedacht wird. Natürlich wollen wir nur beamen, ein Warp-Antrieb und ein Holodeck, wenn das menschliche Wohl im Zentrum steht. Technologische Reduktion und strategische Plünderung. Bei Unternehmern wie Jeff Bezos hingegen steht vor allem anderen der technische Fortschritt mit all seinen Erfindungen im Mittelpunkt. Die gesellschaftliche Dimension von Star Trek wird offensichtlich ausgeblendet. Anders ließe sich nur schwer erklären, warum einerseits ausgerechnet ein Serienuniversum als Inspirationsquelle dienen soll, das eine postkapitalistische Gesellschaft ohne Geld entwirft. Und andererseits hyperkapitalistische Strukturen vorangetrieben werden, die den eigenen Reichtum bis ins Unermessliche vermehren sollen. Dieses Ausblenden scheint nicht nur bezeichnend dafür, welchen geringen Stellenwert die Werte von Star Trek in der Realität für Bezos einnehmen. Vielmehr dürfen wir davon ausgehen, dass der Verweis auf Star Trek eine ganz bewusste Entscheidung ist, um die eigenen wirtschaftlichen Profitvorstellungen mithilfe des populären Serienuniversums zu legitimieren. Mit dem Bezug auf Star Trek verleiht Bezos den eigenen Zukunftsvisionen den Anschein von gesellschaftlichem Fortschritt. Und mehr noch, Star Trek zeigt nicht nur eine egalitäre Welt ohne Knappheit, sondern vielmehr noch eine sozial progressive Welt, in der alle möglichen Formen von Andersartigkeit nicht nur respektiert, sondern wertgeschätzt und integriert werden. Hier macht sich noch ein größerer Gegensatz zu Elon Musk auf, der sich regelmäßig kritisch zu Teilen der LGBTQ+-Kultur geäußert hat, aber ebenso wie Bezos auf Star Trek verweist, um Aufträge für sein Unternehmen SpaceX zu akquirieren. Im Januar 2026 sprach Musk in der SpaceX Starbase in Texas vor der Führungsebene des US-Pentagons inklusive dem US-Kriegsminister Pete Hegseth. Musk erklärte, dass das Ziel von SpaceX sei, Star Trek und die Starfleet Academy, die Sternflottenakademie, Wirklichkeit werden zu lassen und gleichzeitig mit großen Raumschiffen außerirdische Zivilisationen erkunden zu wollen. Was Musk hier genauso wie Bezos tut, bezeichnet der Sozialwissenschaftler Ali Riza Taskale als Strategic Looting, als strategische Plünderung. Tech-Unternehmer zapfen popkulturelle Narrative an, um gleichzeitig Begeisterung und Legitimation für die eigenen wirtschaftlichen Interessen zu schaffen, ignorieren aber die gesellschaftlichen Fragen nach Gemeinwohl und Gerechtigkeit, die diese Narrative aufwerfen.

Schon 2024 hatte Elon Musk auf X den Post "Let's make Starfleet Academy real" abgesetzt. Darauf antwortete der Schauspieler Robert Picardo, der das medizinisch-holographische Notfallprogramm im Star Trek-Universum insbesondere auf der Voyager darstellt, dass der erste Schritt dafür sei, Führungsfiguren zu unterstützen, die die Werte von Starfleet verkörpern. Und diese sind Diversity, Inclusion und Ethical Behavior. Die Werte wurden dann insbesondere in dem bisher jüngsten Star Trek-Ableger von 2026, der Serie Starfleet Academy, zelebriert. Dort geht es in einer ferneren Zukunft um die seit über einem Jahrhundert erste neue Gruppe junger Sternflottenkadetten, die die Serie durch ihre Ausbildung ins Erwachsenenalter begleitet. Und auch Robert Picardo ist wieder dabei. Mittlerweile hat sich sein medizinisch-holographisches Notfallprogramm in einen anerkannten Dozenten weiterentwickelt. Es entbehrt nicht einer gewissen Ironie, dass Musk seine Starfleet Academy Realität werden lassen will, die tatsächliche Starfleet Academy-Serie allerdings gar nicht in Musks Bild passen dürfte. Denn diese Serie erzählt gerade nicht primär von technischer Expansion, sondern von jungen Menschen ganz unterschiedlicher Herkunft, die zu sich selbst finden, Vorurteile überwinden, Verantwortung übernehmen und gleichberechtigt zusammenarbeiten. Wenn wir nun aber die strategische Plünderung von Star Trek beiseite lassen, was ist dann der Kern von Star Trek? Was können wir für jetzt und die Zukunft lernen, was die Tech-Oligarchen bewusst übersehen? Was ist die gesellschaftliche Vision? Die sozialen Innovationen von Star Trek. Die wichtigste Erkenntnis scheint mir zunächst zu sein, dass Star Trek mitnichten ein abgeschlossener gesellschaftlicher Idealzustand ist, sondern ein ständiger Prozess des Aushandelns und Verbesserns. Jetzt wird es knifflig, denn welches Wertefundament steckt hier nun konkret dahinter? Wir haben schon gehört, dass es Werte wie Diversität, Inklusion, Kooperation und Egalität sind. Dazu kommen Demokratie, Vernunft und Humanismus, Beseitigung von Diskriminierungen wie Rassismus, Sexismus und Ableismus. Diese Werte wurden insbesondere in Star Trek Die nächste Generation fortentwickelt. Seit den späten 1990er Jahren wird allerdings verstärkt darauf hingewiesen, dass diese vermeintlich universellen Werte keineswegs neutral seien. PolitikwissenschaftlerInnen wie Jutta Veldes oder Ivor B. Newman sowie der kritische Filmwissenschaftler Daniel Bernardi wiesen durchaus zu Recht darauf hin, dass die Star Trek-Werte westliche, genauer US-amerikanische Vorstellungen widerspiegelten und teilweise sogar außenpolitische Narrative der Vereinigten Staaten legitimieren. Diese Einwände sind berechtigt, greifen meines Erachtens jedoch zu kurz. Dass Star Trek aus einem westlichen kulturellen Kontext hervorgegangen ist und dessen Werte transportiert, überrascht kaum. Interessant wird doch dann die Frage, vorausgesetzt, man kann der oben genannten Aufzählung im Großen und Ganzen Sympathien abgewinnen, wie die Serie mit den Spannungen umgeht, die aus genau diesem Wertekanon entstehen. Denn Star Trek präsentiert seine Ideale nicht als widerspruchsfreie Wahrheiten, sondern macht ihre Grenzen und Konflikte immer wieder selbst zum Gegenstand der Geschichten. Vielfalt und Stereotype. Fangen wir mit einem Thema an, das Star Trek durchdringt wie kein zweites: die Vielfalt bzw. Diversität. Die Vision von Star Trek-Erfinder Gene Roddenberry war eine multikulturelle Zukunftswelt, in der die Menschheit gelernt hat, kulturellen Unterschieden mit Freude zu begegnen. Mitten im Kalten Krieg und auf dem Höhepunkt der US-Bürgerrechtsbewegung der 1960er Jahre schuf er ein Zukunftsuniversum, in dem die berühmte erste Crew des Raumschiffs Enterprise mit ihren afrikanischen, asiatischen, russischen,
westeuropäischen sowie außerirdisch-vulkanischen Wurzeln im Großen und Ganzen friedlich und respektvoll zusammenarbeitet. Wobei der Captain, James T. Kirk, natürlich von dem weißen US-Amerikaner William Shatner verkörpert wurde. Dass Star Trek dann schnell als Meilenstein für weibliche Emanzipation und Gleichberechtigung galt, darf bis heute aber verwundern. In der Originalserie sind zwar Frauen sichtbar und durchaus kompetent, werden aber häufig sexualisiert, tragen Uniformen bis nur knapp über den Po oder freizügige Fantasiekleider und bleiben in der Regel auf zuarbeitende oder dienende Rollen beschränkt. Diese Diskrepanz zeigt sich exemplarisch an Lieutenant Uhura, gespielt von Nichelle Nichols. Als einzige Frau und Person of Color auf der Brücke mit Leitungsfunktion, nämlich als Kommunikationsoffizierin, war sie durchaus ein starkes Symbol für gesellschaftlichen Fortschritt. Gleichzeitig blieb ihre Rolle größtenteils auf Knöpfe drücken und simple Kommunikationsaufgaben reduziert. Berühmt und relevant ist der Kuss zwischen ihr und Kirk. Jener war zwar nicht der erste Kuss zwischen einem weißen Mann und einer schwarzen Frau im US-Fernsehen, aber der bis dato medienwirksamste. Dabei hatte die gesellschaftliche Signalwirkung, die von dem Kuss ausging, gar nichts mit der Entwicklung von Uhura als Charakterfigur zu tun. Der Kuss wurde vielmehr von einer fremden außerirdischen Macht erzwungen, die die ganze Crew verrückt spielen ließ. Als Nichols die Serie verlassen wollte, überzeugte sie kein Geringerer als Martin Luther King persönlich zu bleiben, wie sie in ihren Memoiren schreibt. Ihre bloße Präsenz sei bereits ein wichtiger Schritt für die Sichtbarkeit schwarzer Amerikanerinnen und Amerikaner. Bei Star Trek: Die nächste Generation ab 1987 gab es dann schon deutlich mehr Frauen in der Crew. Deanna Troi, gespielt von Marina Sirtis, als Schiffscounselor, Beverly Crusher, dargestellt von Gates McFadden, als leitende Schiffsärztin und Tasha Yar, verkörpert von Denise Crosby, als Sicherheitschefin. Doch die Ausgestaltung der weiblichen Figuren blieb zunächst auch eher klischeehaft oder bot wenig Entwicklung. Erst als Denise Crosby die Serie deswegen nach der ersten Staffel verließ und Gates McFadden die Serie in der zweiten Staffel auch kurzzeitig verließ, weil sie sich über die stereotype Darstellung ihrer Figur als Mutter und sexistische Drehbücher beschwerte, gewann die Frauenfiguren ab Staffel 3 deutlich an Tiefe. Das war kein automatisches Ergebnis der Emanzipationsbewegung, sondern dem Einsatz der Schauspielerinnen zu verdanken, die sich gegen schablonenhafte Darstellungen wehrten, und der Schauspieler und Fans, die sie dabei unterstützten. So war Star Trek nicht einfach Vorreiter der weiblichen Emanzipation, sondern wurde vielmehr selbst zum Schauplatz von durchaus konstruktiven gesellschaftlichen Aushandlungsprozessen.

In Star Trek Deep Space Nine, wo wir übrigens auch zum ersten Mal mit dem von Avery Brooks verkörperten Commander Benjamin Sisko eine Person of Color in der Hauptrolle sehen, und in Star Trek Voyager übernahmen Frauen dann selbstverständlicher Kommandofunktionen. Star Trek Discovery machte schließlich mit der von Soneca Martin Green dargestellten Michael Burnham erstmals eine schwarze Frau zur Hauptfigur einer Star Trek-Serie. Progressiv gilt Star Trek auch wegen des Kusses zwischen zwei Frauen, dem weiblichen Charakter Jadzia Dax und ihrem früheren Ehemann, nun im Körper einer Frau, in der Serie Deep Space Nine, was Mitte der 1990er in den USA noch Kontroversen auslöste.

auch Lieutenant Sulus gleichgeschlechtliche Familie in dem Kinofilm Star Trek Beyond von 2016 oder die selbstverständliche Präsenz schwuler, trans- und nicht-binärer Figuren in Discovery ab 2017 zeigen, wie sich die Zukunftsutopie der Föderation der gesellschaftlichen Realität annähert. Genau diese Entwicklungslinien sind das Spannende an Star Trek. Das Franchise zeigt hinter den Kulissen ebenso wie auf dem Bildschirm, dass sozialer Fortschritt das Ergebnis beharrlicher Auseinandersetzungen um Gleichberechtigung ist. Ein weiterer Punkt, der zur Vielfalt zählt, ist die Darstellung von und der Umgang mit den verschiedenen außerirdischen Spezies im Star Trek-Universum. Sinnbildlich dafür steht der Universalübersetzer. Dieses Gerät übersetzt nicht nur alle Sprachen und Ausdrucksformen in die der Föderation, die natürlich Englisch ist, sondern steht gleichzeitig für die Hoffnung und Überzeugung, dass Verständigung mit dem anderen grundsätzlich möglich ist. Unterschiede müssen also nicht zwangsläufig zu Misstrauen oder Gewalt führen, sondern ermöglichen immer einen Weg zu Diplomatie, Zusammenarbeit und einem friedlichen Zusammenleben. Und natürlich zeigt sich auch wieder eine neue Spannung. Denn obwohl Star Trek Vielfalt feiert, erzählt es von außerirdischen Zivilisationen oft mit erstaunlich einfachen Bildern, sodass ganze Spezies auf wenige Charakterzüge reduziert werden. So gelten die Klingonen beispielsweise als kriegerisch und von Ehre besessen. Die Ferengi sind getrieben von Profitgier und hauen jeden bei Geschäften übers Ohr. Die Cardassianer stehen für Autoritarismus und politische Intrigen und die Borg für die Auflösung alles Individuellen und Zwangskollektivierung. Ausgerechnet in einer Serie, die kulturelle Offenheit propagiert, begegnen uns also ganz plumpe Stereotype. Das hat durchaus erzählerische Gründe. Solche klaren Zuschreibungen erleichtern zunächst die Orientierung in einem fremden Zukunftsuniversum und schaffen die Voraussetzungen für Konflikte und damit für spannende Geschichten. Vor allem aber dienen sie als Projektionsfläche. Eigenschaften, die die Menschheit der Föderation nach eigenem Verständnis überwunden hat, werden auf außerirdische Zivilisationen ausgelagert. Die Aliens stehen damit weniger für das Fremde an sich, als für menschliche Schwächen wie Machtstreben, Habgier oder autoritäres Denken. Diese Projektionen können dabei konkrete politische Bezüge annehmen. Auf diese Weise verhandelt Star Trek gesellschaftliche und politische Konflikte der Gegenwart in einer fiktiven Zukunft. So wurde das Klingonische Reich oft als Anspielung auf die Sowjetunion im Kalten Krieg verstanden. Die Borg hingegen wurden häufig als Ausdruck von US-amerikanischen Ängsten vor dem Aufstieg Chinas nach dem Kalten Krieg gedeutet. Genau darin liegt das Spannungsverhältnis. Star Trek lädt dazu ein, Vorurteile gegenüber dem Fremden zu hinterfragen, arbeitet aber zugleich selbst mit stark vereinfachten Bildern ganzer Kulturen, sowohl in der Fiktion als auch in der Realität. Die Serie hält uns einen Spiegel vor und reproduziert dabei bisweilen dieselben Denkmuster, die sie eigentlich hinterfragen möchte. Und doch unterläuft Star Trek diese eigenen Stereotype immer wieder. Figuren wie der Klingone Worf, der Ferengi Quark oder der Cardassianer Garak lösen sich von den eindimensionalen Zuschreibungen ihrer Herkunft. Sie ringen mit Loyalität, Identität und moralischen Konflikten und werden dadurch von Vertretern homogener Kulturen zu vielschichtigen Persönlichkeiten mit eigenen Motiven und Zweifeln. Selbst die Borg, wohl radikalste Gegenfigur zur Föderation, bleiben von dieser Entwicklung nicht ausgenommen. Als techno-organisches Kollektiv assimilieren sie andere Spezies und löschen deren Individualität aus, was wohl den größtmöglichen Gegenentwurf zu Freiheit und Selbstbestimmung darstellt. Doch auch dieses Bild wird im Laufe der Serien differenzierter. In Voyager muss die Figur Seven of Nine nach ihrer Trennung vom Borg-Kollektiv erst leidvoll lernen, eine eigene Identität, Autonomie und Bedürfnisse zu entwickeln. Für sie waren die Borg ihr Zuhause. Und in der Serie Picard kehrt Jean-Luc Picard zurück zu den Traumata seiner eigenen Assimilation in Star Trek: Die nächste Generation.
ausgerechnet das Bohr-Kollektiv, das Individualität immer vernichten wollte, erkennt schließlich, dass sein eigenes Überleben nur durch die Integration individueller Erfahrungen möglich sein könnte. Selbst der scheinbar eindeutigste Gegner wird damit komplexer, als er zunächst erscheint.

Friedfertigkeit und Militarisierung. Ein anderes Thema, das das Bild von Star Trek wie kaum ein zweites prägt, ist die Friedfertigkeit. Die Vereinigte Föderation der Planeten wurde 2161 von unter anderem den Menschen und Vulkaniern als friedlicher ziviler Zusammenschluss freier interstellarer Völker gegründet. Allerdings ist es die Sternenflotte mit ihren Raumschiffen, die quasi alle zentralen Aufgaben der Föderation ausführt. Weder innerhalb der Serien noch in ihrer Rezeption ist eindeutig geklärt, ob die Sternflotte primär wissenschaftliche Erkundung betreibt oder eine militärische Organisation ist. Schon zu Beginn, Ende der 1960er, wurde diskutiert, ob die Sternenflotte eher der zivilen NASA oder der militärischen Air Force ähnelt, in der Star Trek-Schöpfer Gene Roddenberry selbst gedient hatte. Er selbst wiederum verglich die Enterprise eher mit Schiffen als mit Raketen oder Flugzeugen und beschrieb sie mehr als eine Art Küstenwache, denn als Kriegsschiff. Doch erzählen die Abenteuer der Enterprise oft eine andere Geschichte. Für den militärischen Charakter sprechen auf jeden Fall die ausgeprägten Hierarchien auf Raumschiffen und Raumstationen mit klaren Befehlsketten, Uniformen mit Rang- und Statusabzeichen und nicht zuletzt die zum Teil eben doch kriegsschiffähnliche Bewaffnung. Auch wenn wir davon ausgehen, dass die Waffen nur defensiven Zwecken dienen, beschränkt sich der bloße wissenschaftliche Auftrag sicherlich nicht nur auf neutrale Forschung und Erkundung. Vielmehr verfolgt die Sternflotte im Auftrag der Föderation durchaus das Ziel, ihre Ideale aktiv in den Weltraum zu tragen. Bereits die einleitenden Worte »Space, the final frontier« von Star Trek The Original Series und später The Next Generation machen dies deutlich. Die Formulierung knüpft an die historische Western Frontier der Vereinigten Staaten an und erinnert damit an eine Tradition territorialer Expansion, die technischen Fortschritt ebenso einschloss wie die gewaltsame Verdrängung indigener Bevölkerung. In diesem Sinn lässt sich Star Trek auch in die Geschichte europäischer Entdeckungs- und Kolonialfahrten einordnen, bei denen technologische Überlegenheit eng mit imperialen Interessen verbunden war. Als Gegenentwurf zu solchen kolonialen und imperialistischen Eingriffen etabliert bereits The Original Series mit der obersten Direktive, der Prime Directive, eines der zentralen Prinzipien von Star Trek. Sie untersagt der Föderation jede Einmischung in die Entwicklung technologisch weniger fortgeschrittener Zivilisationen. Selbstverständlich dient dieses Prinzip immer wieder als Ausgangspunkt moralischer Konflikte, denn im Verlauf sämtlicher Serien wird die Direktive wiederholt verletzt, unterschiedlich interpretiert oder bewusst umgangen, wie es auch der Rechtswissenschaftler Richard Peltz analysierte. Nun könnte man behaupten, wie es viele Stimmen tun, dass sie überhaupt nicht wegen eines ethischen Anspruchs eingeführt wurde, sondern nur zu dem Zweck, um gebrochen zu werden. Also um dramatische Konflikte zu erzeugen, die die Handlung spannend machen. Das stimmt natürlich, doch wäre diese Sichtweise allein zu einfach, da die Direktive ja dennoch als ideal dargestellt wird und Verstöße gegen sie niemals unkritisch oder einfach vonstatten gehen. Vielmehr inszeniert Star Trek solche Situationen als komplexe moralische Dilemmata, die häufig im Zusammenhang mit humanitären Katastrophen auftreten, bei denen das Eingreifen zwar nachvollziehbar erscheint, das grundlegende ethische Problem der Regelverletzung jedoch bestehen bleibt. Vor allem zu Zeiten von Star Trek Die nächste Generation gelten Regelverletzungen oder gar Gewaltanwendung im Generellen als Problem und niemals als Lösung. In den nachfolgenden Serien wird dieser Standpunkt jedoch stärker herausgefordert. Deep Space Nine wird von einem langjährigen Krieg geprägt. Voyager erzählt vom Überlebenskampf einer isolierten Crew im Delta-Quadranten und Discovery zeigt eine ferne Zukunft, in der die Föderation zerfallen ist.
Besonders Deep Space Nine macht deutlich, dass selbst eine auf utopischen Idealen beruhende Föderation nicht davor geschützt ist, in militärische Konflikte, politische Intrigen und ethisch höchst fragwürdige Entscheidungen verwickelt zu werden. Über diesen düstersten Serienableger im Star Trek-Franchise hat der Geograf David Seitz eine hervorragende Monographie verfasst, in der er aus der Komplexität der Serie heraus einen kritischen Blick auf die US-Außen- wie Innenpolitik legt, ohne das utopische Potenzial der Serie grundlegend in Frage zu stellen. Als eine der prägnantesten Folgen von Deep Space Nine zähle die Episode »In the Pale Moonlight«. Um die hinterlistigen Romulaner auf die Seite der Föderation im Krieg gegen das feindliche Dominion zu ziehen, akzeptiert Benjamin Sisko Täuschung, Bestechung und letztlich sogar ein Mord. Er vertraut seinem persönlichen Logbuch Folgendes an.

Gut, ich log und ich betrog. Ich habe Männer bestochen, damit sie die Verbrechen von anderen Männern decken. Ich leistete Beihilfe zum Mord. Aber das Verdammungswürdigste von allem ist, dass ich denke, dass ich damit leben kann. Und wenn ich vor die Wahl gestellt würde, es wieder zu tun, ich würde es. Garak hat mit einer Sache völlig recht. Ein schlechtes Gewissen ist ein geringer Preis für die absolute Sicherheit des Alpha-Quadranten. So werde ich lernen, damit zu leben. Denn ich kann leben damit. Computer, lösche das gesamte persönliche Logbuch. Ein solches Verhalten wäre bei einem Captain Picard kaum vorstellbar gewesen. Doch Sisko scheint mit Konflikten ganz anderer Qualität konfrontiert. Und trotzdem werden diese Maßnahmen und ihr strategischer Erfolg nicht als unproblematische Lösung präsentiert. Vielmehr markieren sie einen tiefen ethischen Verhaltensbruch, der Sisko dauerhaft mit Schuldgefühlen belastet. Ebenfalls in Deep Space Nine tritt erstmals die geheime Section 31, die Sektion 31, in Erscheinung. Sie operiert außerhalb der offiziellen Kontrolle von Föderation und Sternflotte und schreckt selbst vor extremen Mitteln nicht zurück, um eben diese zu schützen. Dazu gehört unter anderem der Versuch, die Gründer des Dominion mit Hilfe eines Virus auszulöschen. Insgesamt tritt in Deep Space Nine der militärische Charakter der Sternflotte stärker hervor als in anderen Star Trek-Serien. Der Dominion-Krieg macht sie faktisch zu einer Kriegsorganisation. Strategische Außenposten gewinnen an Bedeutung, groß angelegte Flottenoperationen bestimmen das Geschehen und Figuren wie Benjamin Sisko übernehmen zunehmend die Rolle militärischer Kommandeure. Gerade Deep Space Nine macht deutlich, dass selbst die Föderation ihre friedlichen Ideale in Krisenzeiten nicht ohne militärische Strukturen aufrechterhalten kann. Diese innere Spannung wird besonders im Spiegeluniversum sichtbar.

in diesem düsteren Mirror-Universe, das in einigen Episoden von The Original Series, Next Generation, Deep Space Nine, Discovery und weiteren Serien erscheint, existieren die humanistischen Werte der Föderation nicht mehr. An ihre Stelle tritt das autoritäre und expansionistische, terranische Imperium, durchsetzt von Gewalt, Unterdrückung und Machtstreben. Unsere beliebten Seriencharaktere erscheinen dort als rücksichtslose Tyrannen und Opportunisten, was natürlich auch einen gewissen Spaßfaktor innehat. Doch das Spiegeluniversum wirft grundlegende Fragen auf. Hebt die negative Gegenwelt die moralischen Qualitäten der eigentlichen Föderation hervor? Zeigt sie, wie fragil deren utopische Ordnung tatsächlich ist? Oder verdeutlicht sie vielmehr, wie die Föderation aus der Perspektive fremder Zivilisationen wahrgenommen werden könnte? So schwarz-weiß, wie das Spiegeluniversum dargestellt ist, ist es jedenfalls nicht.

Die Klingonin Azedbur zum Beispiel hat nämlich keinen positiven Blick auf die Föderation. Als Chekov im Film Star Trek VI The Undiscovered Country von 1991 den uneingeschränkten Anspruch auf unveräußerliche Menschenrechte betont, antwortet sie: Unveräußerliche. Wenn sie sich nur selbst hören könnten. Menschenrechte. Schon allein das Wort ist rassistisch. Die Föderation ist nichts weiter als ein Homo Sapiens Club. Der Idee folgend wurde sowohl das Spiegeluniversum als auch die US-Militärkultur durch den Blick des anderen bereits kulturwissenschaftlich untersucht. Gerade weil diese Fragen nicht abschließend beantwortet werden können, ermöglicht das Spiegeluniversum eine kritische Auseinandersetzung mit den moralischen Grundlagen der Föderation, ohne deren utopischen Charakter grundsätzlich aufzugeben.

Kapitalismus und Postkapitalismus. Der größte Gamechanger bei Star Trek ist sicherlich die Überwindung des kapitalistischen Systems und damit von Geld und Besitz, Knappheit, wirtschaftlicher Konkurrenz sowie materieller Ungerechtigkeit. Captain Picard erklärt das einer Frau aus der Vergangenheit im Film Star Trek First Contact von 1996 wie folgt. Die Wirtschaft der Zukunft funktioniert ein bisschen anders. Sehen Sie, im 24. Jahrhundert gibt es kein Geld. Der Erwerb von Reichtum ist nicht mehr die treibende Kraft in unserem Leben. Wir arbeiten, um uns selbst zu verbessern und den Rest der Menschheit. Das Ganze ist natürlich in gewisser Weise ein Zaubertrick, denn durch die Errungenschaften der Materie-Antimaterie-Annihilation ist Energie quasi unerschöpflich vorhanden. Nun kann auch alles, was für Leben und Wohlbefinden benötigt wird, in Sekundenschnelle repliziert werden. Und im Holodeck gibt es alle erdenklichen Möglichkeiten von Unterhaltung und Entspannung. Und natürlich, um Episoden mit Holodeck-Dramen zu füllen. Doch gleichzeitig ist es wiederum nicht nur die Technik, die in die utopische Star Trek-Welt führt. Zum einen wäre es freilich denkbar, dass die Energie zwar unerschöpflich, aber nur einer Elite zugänglich ist und schlichtweg deren Profite und Reichtümer ins Unermessliche steigert. Oder könnten wir uns vorstellen, dass Jeff Bezos oder Elon Musk ihre bis dato angehäuften und zukünftigen Milliarden bzw. Billiarden mit der gesamten Menschheit teilen. Bei Star Trek gab es neben der technischen Innovation auch einen sozialen Fortschritt, sodass die Menschen zusammenarbeiteten und erkannten, dass nicht die Anhäufung von Reichtum, sondern die Entfaltung des Menschen zum Maßstab gesellschaftlichen Fortschritts werden sollte. Zum anderen könnte man die Technik, wie so oft in der Science Fiction, als Metapher für Möglichkeiten sehen, die wir jetzt schon haben. Würden wir Star Trek-mäßig unseren globalen Fokus auf persönliche Entwicklung, Kooperation und Wissensgewinn ausrichten, anstelle auf Geld- und Machtvergrößerung, würden die Ressourcen, wie sie vorhanden sind, ausreichen. Postknappheit ist laut dem Ökonomen Manu Satya, der in seinem Buch Trekonomics das Wirtschaftsmodell von Star Trek untersucht hat, weniger materieller Reichtum oder natürlicher Überfluss als eine organisatorische Entscheidung. Auch wenn laut der Philosophin Nancy Fraser kapitalistisches Denken längst unsere gesamte Lebenswelt durchsetzt, lässt sich doch zumindest theoretisch unterscheiden zwischen einem übergeordneten Wirtschaftssystem und wie die Menschen tatsächlich privat denken und handeln. Hier muss sich Star Trek den Vorwurf gefallen lassen, zum Beispiel von dem Medien- und Kulturwissenschaftler Dan Hessler-Forrest, dass wir nun im Großen und Ganzen kein System mehr haben, das auf Kapital oder sonstiger Akkumulation basiert und dafür Mensch und Natur ausbeutet. Aber dass das soziale Leben doch davon geprägt ist, was wir im Kapitalismus gelernt haben, nämlich Konkurrenzkampf, Selbstoptimierung und Leistungserbringung. Dieser Lesart kann ich aus zwei Gründen schwerlich folgen. Zum einen lässt sich aus der Serie heraus argumentieren, dass sich kein Mensch oder Mitglied der Föderation an diesem Spiel beteiligen muss. Niemand muss in die Sternflotte eintreten und Dienst auf einem Raumschiff leisten. In der Überflussgesellschaft von Star Trek muss im Grunde überhaupt niemand arbeiten. Dass solche Lebensentwürfe nicht Teil der Episoden sind, liegt auf der Hand. Schließlich erzählt Star Trek die Geschichten derjenigen, die sich bewusst für den Dienst in der Sternflotte entscheiden. Andere Entwürfe wären dramaturgisch kaum ergiebig. Als Möglichkeit bleiben sie jedoch bestehen. Doch würde ich eine gewisse Leistungs- und Wettbewerbslogik gar nicht erst kapitalistischen Organisationsstrukturen zuordnen. Überall dort, wo Menschen gemeinsam etwas erreichen wollen, auch gänzlich ohne monetäre Ausrichtung, entstehen ein gewisser Leistungsanspruch, gegenseitiges Vergleichen und Verbesserungspotenziale. Das ist schlichtweg der Fall, weil das gemeinsame Vorhaben gelingen soll. Sei es eine Theateraufführung,
ein ehrenamtlicher Rettungsdienst oder ein Open-Source-Software-Projekt. Noch wichtiger ist jedoch, dass diese Werte nur einen Aspekt des Lebens in der Sternflotte ausmachen, jedoch keineswegs dessen Kern. Weitaus prägender sind Kooperation und gegenseitige Unterstützung statt Wettbewerb, Persönlichkeitsentfaltung statt Selbstoptimierung sowie Sinnstiftung und der Beitrag zum Gemeinwohl statt bloßer Leistungserbringung. Gewiss lassen sich in einem Franchise mit Hunderten von Episoden stets Gegenbeispiele finden. Entscheidend ist jedoch nicht jede einzelne Geschichte, sondern die normative Grundidee, die Star Trek entwirft. Nämlich eine Gesellschaft, in der Zusammenarbeit wichtiger ist als Konkurrenz und Gemeinwohl mehr zählt als individueller Erfolg. Zum anderen halte ich die Lesart, Star Trek hänge trotz seines vermeintlichen Postkapitalismus weiterhin kapitalistischen Lebensweisen an, grundsätzlich für problematisch. Star Trek ist in einer Gesellschaft entstanden, die kapitalistisch funktioniert. So gibt es selbstverständlich entsprechende Verweise, aber eben auch den klaren Versuch, sich davon loszumachen. Eine solche Kritik läuft also Gefahr, gerade das zu verfestigen, was sie eigentlich kritisieren möchte. Denn wenn sich nahezu jedes Element einer Erzählung als kapitalistisch deuten lässt, verliert der Begriff an analytischer Schärfe und wird beliebig. Unter dieser Voraussetzung erscheint schließlich jede denkbare Gesellschaftsordnung als letztendlich kapitalistisch. Dadurch wird es nahezu unmöglich, sich überhaupt alternative Gesellschaftsformen vorzustellen. Und die KritikerInnen geben gerade keine Ideen, wie denn nun eine überzeugende Alternative konkret aussehen könnte. Doch werden diese Widersprüche in Star Trek selbst verhandelt, wenn Episoden immer wieder fragen, wie eine Gesellschaft ihre Ideale unter realen Bedingungen bewahren kann, ohne ihre eigenen Werte zu verraten. Und Figuren immer wieder darum ringen, wie Freiheit, Gemeinwohl und Verantwortung in konkreten Konfliktsituationen miteinander vereinbar sind.

Learnings. Was lernen wir nun also aus den drei genannten Beispielen rund um Vielfalt, Friedfertigkeit und Postkapitalismus? Zum einen, dass Technologie allein noch keine gerechte Zukunft schafft. Anders als die im Silicon Valley weit verbreitete Vorstellung des Tech-Solutionismus, ein Begriff, den Jewgeni Morozov 2013 geprägt hat, um den Glauben zu beschreiben, gesellschaftliche Probleme ließen sich allein durch technischen Fortschritt lösen, verbindet Star Trek technische mit sozialer Innovation. Neue Technologien sind dort nie Selbstzweck, sondern Teil einer Gesellschaft, die auch ihre politischen, wirtschaftlichen und sozialen Strukturen verändert hat. Ungleichheit verschwindet nicht durch Raumschiffe, sondern weil Machtverhältnisse, Institutionen und Lebensweisen neu gedacht werden. Genau das sollte mitdenken, wer sich heute auf Star Trek beruft. Zum Zweiten sollten wir unser eigenes Schubladendenken hinterfragen. Star Trek beginnt oft mit einfachen Schablonen, bricht diese dann aber immer wieder auf. Die Mechanismen, die die Serie dabei sichtbar macht, begegnen uns auch außerhalb der Science Fiction. Ob in politischen Debatten, auf Social Media oder im Alltag, Menschen werden schnell zu StellvertreterInnen ganzer Gruppen und auf wenige Eigenschaften reduziert. Gerade darin, das aufzubrechen, liegt eine der Stärken von Star Trek. Die Serie erinnert uns daran, hinter solchen Zuschreibungen die einzelnen Menschen zu sehen. Denn genauso wie Worf, Quark oder Garak weit mehr sind als bloße Vertreter ihrer Spezies, lässt sich auch kein Mensch auf eine einzige Identität oder Eigenschaft reduzieren. Wirkliches Verständnis beginnt dort, wo wir bereit sind, diese Komplexität anzuerkennen. Und wirkliche Veränderung beginnt dort, wo Missstände benannt, Veränderung eingefordert und tatsächlich gehandelt wird. Zum Dritten zeigt Star Trek, dass sich idealistische Werte immer wieder gegenüber Machtinteressen, Krisen und schwierigen Entscheidungen behaupten müssen. Selbst Gesellschaften, die sich Frieden, Demokratie und Humanismus verschrieben haben, geraten in Situationen, in denen sie zu militärischen Mitteln greifen oder moralisch fragwürdige Entscheidungen treffen. Gerade darin liegt eine Stärke der Serie. Sie blendet solche Widersprüche nicht aus, sondern macht sie zum Gegenstand ihrer Geschichten. Fortschritt bedeutet deshalb nicht, Konflikte zu vermeiden, sondern sie zu benennen, um verantwortungsvoll mit ihnen umzugehen und trotz aller Spannungen immer wieder um die bessere Entscheidung zu ringen.

Ursula K. Le Guin und Star Trek. Abschließend möchte ich noch auf die Science-Fiction-Autorin Ursula K. Le Guin zu sprechen kommen. Sie war bekennender Fan von Star Trek The Next Generation und brachte ihre Begeisterung 1994 in ihrer unnachahmlich berührenden und humorvollen Art in einem Essay für den damals einflussreichen TV-Guide zum Ausdruck. Für sie zeigte die Serie eine Zukunft, in der man tatsächlich leben möchte. Le Guins Bedeutung für Star Trek zeigt sich auch innerhalb des Franchise selbst. Nach ihrem Tod wurde ihr mit der USS Le Guin, die in der dritten Staffel von Star Trek Discovery zu sehen ist, ein Raumschiff gewidmet. Einen deutlichen inhaltlichen Bezug stellt die Episode Lift Us Where Suffering Cannot Reach von Star Trek Strange New Worlds zu Le Guins berühmter Kurzgeschichte The Ones Who Walk Away from Omelas her. Darin gründet das Glück einer ganzen Gesellschaft auf dem Leid eines einzigen Kindes und spielt die Frage an uns alle zurück, was wir nicht selbst alles für Missstände ignorieren oder billigend in Kauf nehmen, um ein möglichst komfortables Leben zu führen. Besonders gut passt zu Star Trek ihr Konzept der Ambiguous Utopia, der ambivalenten Utopie. Damit meint Le Guin, dass keine Gesellschaft je einen perfekten Zustand erreicht, sondern dass es um eine kontinuierliche und selbstkritische Entwicklung zum Besseren geht. Exemplarisch dafür steht ihr Roman The Dispossessed aus dem Jahr 1974. Darin wird die Geschichte des Physikers Shevek erzählt, der von seiner Heimat, der anarchistischen Mondgesellschaft Anaris, auf den kapitalistischen Planeten Uras reist, dort offensichtliche Ungerechtigkeiten kennenlernt, aber auch die blinden Flecken sozialer Zwänge seiner eigenen Heimat erkennt. Diese Widersprüche offen zu legen, bedeutet nicht, jegliche utopische Idee als bloße Heuchelei zu entlarven. Vielmehr zeigen sie, dass das kontinuierliche Streben nach Verbesserung nicht nur möglich, sondern aussichtsreich und erstrebenswert ist. Genau darin liegt auch eine Stärke von Star Trek. So wirkt der Schlusssatz von Le Guins Essay heute vielleicht aktueller denn je. The continuing mission of the Starship Enterprise has been to take us out of the smog of fear and hate into an open space where difference is opportunity and justice matters and you can still see the stars. Von mir übersetzt als die fortwährende Mission der Enterprise war es, uns aus dem Smog von Angst und Hass in einen offenen Raum zu führen, in dem Verschiedenheit eine Chance ist, Gerechtigkeit zählt und man noch immer die Sterne sehen kann. Auch wenn der Smog aus Angst und Hass gerade besonders dicht erscheint und die Tech-Oligarchen mit ihren Weltraumprojekten den Blick auf die Sterne sprichwörtlich verstellen, wissen wir, dass die Sterne da sind und wir für eine bessere Zukunft kämpfen können, wenn wir sie uns nur vorstellen. Und um sich eine bessere Zukunft vorzustellen, muss man kein makelloser Mensch ohne jegliche Schwächen und Verfehlungen sein. Der Erfinder von Star Trek selbst, der legendäre und schillernde Gene Roddenberry, war zwar politisch und kulturell liberal, lebte aber ansonsten nicht unbedingt nach den Idealen seiner eigenen Zukunftsvision. Worauf es letztlich ankommt, ist also nicht die persönliche Makellosigkeit, sondern vielmehr die Bereitschaft, neue Ideen in die Welt zu setzen, die andere aufgreifen, weiterentwickeln und besser machen. Am Ende geht es bei Star Trek nie allein darum, welche Technologien wir eines Tages besitzen könnten, sondern darum, welche Gesellschaft wir mit ihnen gestalten wollen. Die eigentliche Zukunftsvision liegt nicht im Beamen, im Warp-Antrieb oder im Holodeck, sondern in der Frage, ob wir bereit sind, die Werte zu verwirklichen, die diesen Erfindungen erst ihren utopischen Charakter verleihen.

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1: Um Mitternacht mit Stefan Eferts. Der ukrainische Präsident Selenskyj lobt die von US-Präsident Trump verkündete Teilwaffenruhe mit Russland. Selenskyj hatte selbst mehrfach vorgeschlagen, Energieanlagen nicht mehr gegenseitig anzugreifen. Aus Kiew berichtet Nils Buhler.
2: Selenskyj zeigte sich skeptisch, ob Russland zu einer Waffenruhe zustimmt. Der russische Machthaber Putin habe in der Vergangenheit ukrainische Vorschläge zur Deeskalation stets abgelehnt. Bevor US-Präsident Trump die Waffenruhe verkündete, soll Selenskyj keine Kenntnis von einer entsprechenden Vereinbarung gehabt haben. Das erfuhr die ARD aus dem Umfeld des ukrainischen Präsidenten. In den vergangenen Tagen hatte Russland erneut Energieanlagen in der Ukraine angegriffen.
1: Die polnische Polizei hat nach Hinweisen auf einen geplanten Anschlag auf Spitzenpolitiker einen Verdächtigen festgenommen. Es handelte sich um einen Mann in den 60ern, teilte das Innenministerium mit. Zuvor gab es Hinweise, dass neben Premierminister Tusk auch dessen Verteidigungsminister ein Anschlagsziel sein könnte. Tusk dankte der Polizei für ihr schnelles Handeln. Erst im August hatte die Polizei einen 23-Jährigen festgenommen. Ihm werden Aufrufe zur Ermordung hochrangiger polnischer Politiker vorgeworfen. Bayerns Ministerpräsident Söder hat die Abweichler in der CDU Sachsen-Anhalt zum Parteiaustritt aufgefordert. In der ARD-Sendung Karin Mioska sagte er zur Wahl des neuen AfD-Landtagspräsidenten Rausch mit vermeintlich Stimmen aus der CDU, wer AfD wähle, habe in der Union keine Zukunft. Der CSU-Chef stärkte außerdem noch einmal CDU-Chef Merz den Rücken, der bleibe Bundeskanzler. Außerdem warb Söder für die bayerische CSU-Politikerin Aigner als neue Bundespräsidentin. Der SC Freiburg ist neuer Tabellenführer der Fußball-Bundesliga. Das Team von Trainer Julian Schuster besiegte Schalke mit 2:1. ARD-Sportreporter Daniel Günther.
3: Spitzenreiter, Spitzenreiter, sangen die Fans des SC Freiburg nach dem Abpfiff. Aber dieses 2:1 gegen Schalke war hart umkämpft. Bärenschlag die Freiburger in den ersten 20 Minuten. Nach 10 Minuten fiel das 1:0 durch Maximilian Egge

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1: Mit Sven Knappe am Mikrofon. Guten Abend und herzlich willkommen. Wir starten mit Aufnahmen aus den Archiven des Mitteldeutschen Rundfunks in die neue Woche. Bis zu den 2 Uhr Nachrichten begleiten uns das Vokalensemble Am Akkord, das Philharmonische Orchester des Theaters Altenburg-Gera, das Hallensia-Quartett und das MDR-Sinfonieorchester. Für den Auftakt sorgt aber das Thüringische Kammerorchester Weimar mit der Ouvertüre zur Oper Mathilde von Guise, komponiert von Johann Nepomuk Hummel.

Der 1778 in Pressburg, dem heutigen Bratislava, geborene Johann Nepomuk Hummel schrieb diese Ouvertüre zu seiner Oper Mathilde von Guise. Das thüringische Kammerorchester Weimar wurde von Martin Hoff geleitet. Und es wird gesungen im ARD-Nachtkonzert, das Vokalensemble Amacord intoniert das Lied Saltarelle von Camille Saint-Saëns.

Das 1992 von ehemaligen Sängern des Tomana-Chors gegründete Ensemble Amacord hörten wir mit dem Lied Saltarelle von Camille Saint-Saëns. Der Italiener Ottorino Respighi nimmt uns mit in die ewige Stadt, zeigt uns vier römische Brunnen. Dazu spielt das Philharmonische Orchester des Theaters Altenburg-Gera unter Gabriel Fels.

Fontane di Roma, römische Brunnen, eine sinfonische Dichtung von Ottorino Respighi, zum Klingen gebracht vom Philharmonischen Orchester des Theaters Altenburg Gera unter Gabriel Fels. Hier ist das ARD-Nachtkonzert, präsentiert von BR Klassik mit Musik von Karl Löwe, der über 400 Balladen, 17 Oratorien, 6 Opern, 2 Sinfonien und auch Kammermusik schrieb. Löwes Streichquartett in B-Dur aus dem Opus 24 bietet das Hallensia-Quartett.

Das 1995 von Mitgliedern der Staatskapelle Halle gegründete Hallensia-Quartett interpretierte das Streichquartett Opus 24 Nummer 3 von Karl Löwe. Und nun ein Orchesterwerk von Franz Schmidt hier im ARD-Nachtkonzert, einem Komponisten aus Pressburg, der 1914 eine Professur für Klavier an der Wiener Musikakademie bekam, später sogar Rektor wurde. Schmidts Sinfonie Nummer 3 in A-Dur aus dem Jahr 1928 dirigiert Fabio Luisi am Pult des MDR-Sinfonieorchesters.

Das MDR-Sinfonieorchester spielte unter der Leitung von Fabio Luisi die Sinfonie Nummer 3 in A-Dur von Franz Schmidt. In den vergangenen beiden Stunden brachten wir Aufnahmen aus den Archiven des Mitteldeutschen Rundfunks. Nach den 2 Uhr Nachrichten geht's weiter mit Musik von Wolfgang Amadeus Mozart, Ruet Langgord und Kurt Weill.

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1: Um 2 Uhr mit Ronald Lessig. Das Präsidium der CDU berät seit gestern darüber, welche Konsequenzen die Partei aus den letzten Landtagswahlen ziehen sollte. Die Christdemokraten mussten im September mehrere Wahlniederlagen einstecken und stehen auch in aktuellen Umfragen schlecht da. Thorsten Lange aus der Nachrichtenredaktion zu der Frage, welche Themen diskutiert wurden.
2: Bleibt die CDU bei dem straffen Reformkurs und der Priorität auf mehr Wirtschaftswachstum oder ergänzt sie diesen Kurs mit Entlastungen für die Bürger? Diese Frage hat nach Angaben von Beobachtern breiten Raum eingenommen in den bisherigen Beratungen. Der rheinland-pfälzische Ministerpräsident Schnieder etwa hat vorgeschlagen, die Stromsteuer für alle zu senken. Auch grundsätzlichere Fragen wurden angeschnitten. So soll Hessens Ministerpräsident Rhein für einen konservativeren Kurs plädiert haben, Familienministerin Prien eher für einen linkeren.
1: Saudi-Arabien meldet einen weiteren Angriff auf einen internationalen Flughafen. Diesmal ist Dammam betroffen. Laut Behörden hat ein Geschoss dort Schäden angerichtet. Gestern war der internationale Flughafen der Hauptstadt Riad wieder Ziel von Attacken gewesen. Es gab einen Toten und mehrere Verletzte. Bei dem Angriff am Sonnabend wurden 13 Menschen getötet und mehr als 300 weitere verletzt. Saudi-Arabien macht die jemenitische Husi-Miliz verantwortlich. In Mecklenburg-Vorpommern rückt wohl eine rot-rot-grüne Regierung näher. SPD, Linke und Grüne wollen heute mit Koalitionsverhandlungen beginnen. In den Vorgesprächen hatten sie sich auf mehrere Ziele verständigt, darunter den Erhalt von Krankenhausstandorten, eine stärkere Bürgerbeteiligung und weiterhin beitragsfreie Kitas. Bei der Landtagswahl war die AfD stärkste Kraft geworden. Sie hat aber keine Mehrheit im Schweriner Landtag und auch keine möglichen Koalitionspartner. In der Fußball-Bundesliga hat Freiburg die Tabellenspitze übernommen. Die Breisgauer gewannen gegen Schalke mit 2:1 aus der Sportredaktion Lars Bente.
3: Dabei war Freiburg ab der 64. Minute beim Stand von 1:1 wegen einer gelb-roten Karte gegen Suzuki in Unterzahl. Trotzdem gelang doch noch das 2:1 durch Gotto. Die Freiburger damit zurück auf Tabellenplatz 1, punktgleich mit Borussia Dortmund. Der BVB hat aber die schlechtere Tordifferenz. Punktlos am Tabellenende steht weiterhin Mönchengladbach. Die Borussia hat auch unter dem neuen Trainer Blessin verloren, und zwar das rheinische Derby beim 1. FC Köln. FC-Nationalspieler El Mala sorgte für den 2:1-Siegtreffer der Kölner. Die Partie musste zwischenzeitlich wegen Ausschreitungen auf den Rängen unterbrochen werden.
1: Das waren die Nachrichten. Das Wetter in Deutschland: überwiegend trocken, teils neblig, in Vorpommern noch Regen bei 11 bis 0 Grad. Tagsüber fast überall trocken, gebietsweise heiter, in Vorpommern Regen bei 11 bis 18 Grad. Es ist 2:03 Uhr.
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4: Mit Sven Knappe am Mikrofon. Herzlich willkommen. Bis zu den 4 Uhr Nachrichten erwarten uns Johann Wilhelm Hertel mit einem Violinkonzert, Johann Sebastian Bach mit einer Klaviersuite, Kurt Weil mit Unterhaltungsmusik, Ruet Langgaard mit einem Streichquartett und zu Beginn Wolfgang Amadeus Mozart mit einer Sinfonie in D-Dur. Christopher Hogwood leitet die Academy